0: Das Sinfonieorchester von Flandern begleitete den Saxophonisten Kurt Bertels im Scherzo Finale aus dem Saxophonkonzert Nummer 1 von Paul Gilson.
1: Gespielt vom Ensemble Il Giardino Armonico unter der Leitung von Giovanni Antonini hören wir nun die Sinfonie Nummer 1 in D-Dur von Joseph Haydn.

0: Sie hörten die Sinfonie Nummer 1 in D-Dur von Joseph Haydn. Das Ensemble Il Giardino Armonico spielte unter der Leitung von Giovanni Antonini.
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Richard Bonning dirigierte das London Symphony Orchestra. Aus der Oper La Reine de Saba von Charles Gounod hörten Sie den Walzer.

Andreas Späth, Non troppo allegro aus drei Melodien. Wir hörten eine Interpretation dieses Satzes mit der Klarinettistin Rita Karin Meyer und Karl-Andreas Colli am Klavier.

0: Sie hörten von Walter Braunfels den ersten Satz, leicht bewegt, aus der Serenade für Orchester in S-Dur Opus 20. Es spielte das ORF-Sinfonieorchester unter der Leitung von Dennis Russell Davis.
1: Nun eine Komposition von Max Bruch, die schottische Fantasie Opus 46 für Violine und Orchester. Der Solist ist Itzhak Perlmann. Er wird begleitet vom Israel Philharmonic Orchestra unter der Leitung von Zubin Mehta.

Die schottische Fantasie, Opus 46 von Max Bruch. Es spielte das Israel Philharmonic Orchestra unter der Leitung von Zubin Mehta. Der Solist war Itzhak Perlmann.

Sie hörten das Oliver Schnieder Trio mit dem zweiten Satz Andante con Motto aus dem Klaviertrio in S-Dur Opus 100 von Franz Schubert.

Hören wir nun von Piotr Iljitsch Tschaikowski die Sinfonie Nummer 2 in C-Moll mit dem Beinamen Die Kleinrussische. Paavo Järvi leitet das Tonhalle-Orchester Zürich.

Von Pjotr Iljitsch Tschaikowski hörten wir die Sinfonie Nummer 2 in C-Moll mit dem Beinamen Die Kleinrussische. Das Tonhalle-Orchester Zürich wurde in dieser Aufnahme dirigiert von Pavo Järvi.

0: Die Nachrichten von SRF um 4 mit Michael Wieland. Weil die Treibstoffpreise in den USA hoch sind, steht Präsident Donald Trump unter Druck. Bei den Zwischenwahlen in knapp einem Monat drohen ihm Verluste. Nun hat Trump angekündigt, dass Russland hunderttausende Tonnen Diesel in die USA und in den Weltmarkt liefern werde. Das habe er in einem Gespräch mit dem russischen Präsidenten Wladimir Putin vereinbart.
1: That is a big deal. That is massive amounts of oil coming into our country, and I want to thank President Putin, to be honest with you.
0: Er danke Putin für die Vereinbarung, so Donald Trump. USA-Korrespondent Andrea Christen berichtet.
2: Das ist ein Erfolg für Putin, der seit 2022 einen Angriffskrieg gegen die Ukraine führt und diesen mit Ölverkäufen finanziert. Das US-Finanzministerium setzte kurz nach Trumps Ankündigung die Sanktionen gegen russische Dieselexporte bis im nächsten April außer Kraft. Vor nur einem Monat verabschiedete der US-Kongress ein Gesetz, das es Trump ermöglicht, Länder zu bestrafen, die russisches Öl und Gas kaufen. Umso bemerkenswerter ist nun seine Entscheidung, russische Dieselexporte zuzulassen. Eine Erklärung dürfte Trumps innenpolitische Lage sein. Wegen des Irankriegs ist der Dieselpreis in den USA im Schnitt auf eine Rekordhöhe von deutlich über 6 Dollar pro Gallone gestiegen. Was Trump und die Republikaner kurz vor den Kongresswahlen vom November in Bedrängnis bringt. Es ist zu bezweifeln, ob Trumps Vereinbarung mit Putin den Preis signifikant senkt. Selbst wenn Putin die versprochene Menge liefern sollte, würde sie nur einen relativ kleinen Teil des weltweiten Dieselverbrauchs decken.
0: USA-Korrespondent Andrea Christen. Die Ukraine kritisiert die Ankündigung von Donald Trump scharf. Der Regierung in Moskau, den Verkauf von Ölprodukten zu gestatten, sei eine Investition in den Krieg, schreibt der ukrainische Präsident Volodymyr Zelensky. Geschenke an den russischen Präsidenten Wladimir Putin würden den Krieg nicht beenden. Moskau werde mit, Zitat, weiterem Terror und Gemeinheiten danken, so Zelensky weiter. Wir bleiben in den USA. Wirbelsturm Isaias ist an der Golfküste des US-Bundesstaats Florida auf Land getroffen, in der Nähe der Stadt Destin. Es ist der erste Wirbelsturm der diesjährigen Atlantiksaison. Das US Hurricane Center sprach von Windgeschwindigkeiten von bis zu 165 km pro Stunde. Das entspricht einem Wirbelsturm der Stufe 2 von 5. Meteorologen hatten zuvor vor lebensgefährlichen Sturmfluten, heftigen Regenfällen und Überschwemmungen gewarnt. In mehreren Ortschaften an der US-Golfküste wurden die Menschen aufgefordert, die Küstengebiete zu verlassen. Das Wetter: heute Samstag ist es zunächst bewölkt und im Norden vielerorts nass. Später gibt es sonnige Phasen bei 15 Grad im Norden und 21 Grad im Süden. Das waren Nachrichten von Radio SRF. Verantwortlich Michael Wieland.
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Wladimir Ashkenazy dirigierte das Deutsche Sinfonieorchester Berlin. Sie hörten den dritten Satz, Andante, aus der Sinfonie Nummer 5 in D-Dur, Opus 107 von Felix Mendelssohn Bartholdy.

0: Das Capriccio Barockorchester unter der Leitung von Dominic Kiefer spielte eine instrumentale Version der Arie Wo far guerra aus der Oper Rinaldo von Georg Friedrich Händel.
1: Auf dem Programm steht nun das Klavierkonzert Nummer 6 in B-Dur, Köchelverzeichnis 238 von Wolfgang Amadeus Mozart. Angela Hewitt wird vom Orchestra da Camera di Mantova begleitet.

Das war das Klavierkonzert Nummer 6 in B-Dur, Köchelverzeichnis 238 von Wolfgang Amadeus Mozart. Es musizierten Angela Hewitt und das Orchestra da Camera di Mantova.

0: Der Gitarrist Christoph Denot spielte die Serenata Española von Joaquim Malatz y Mieronz.
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0: Von Ottorino Respighi erklang Gagliarda aus der ersten Suite Antiche Danze ed Arie. Jesus López Cobos dirigierte das Orchestre de Chambre de Lausanne.
1: Und nun von Cipriani Potter, Introduktion und Rondo für Klavier und Orchester in S-Dur à la Militaire. Unter der Leitung von Howard Griffiths spielen die Pianistin Claire Huangsi und das BBC National Orchestra of Wales.

die Pianistin Claire Huangxi und das BBC National Orchestra of Wales unter der Leitung von Howard Griffiths interpretierten Introduktion und Rondo für Klavier und Orchester in S-Dur à la Militaire von Cipriani Potter.

Aus dem Divertimento für Orchester, Opus 32, ein Karnevalsfest von Emil Hartmann, erklang das Intermezzo. Bo Holten leitete das Copenhagen Philharmonic Orchestra.

Sviatoslav Richter spielte Johann Sebastian Bach. Sie hörten Capriccio in E-Dur, Bachwerkverzeichnis 993.

Das war das Prälude aus der Orchestersuite zur Operette Le Roi Pinard von Déodat de Séverac. Roberto Benzi dirigierte das Orchestre de la Suisse Romande.

0: Von Ludwig van Beethoven erklang der erste Satz aus der Sinfonie Nummer 8 in F-Dur Opus 93, Allegro vivace e con brio. Stefan Lunier dirigierte das Beethoven-Orchester Bonn.
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Von Gioachino Rossini erklang die Ouvertüre zur Oper Die Seidene Leiter. Konstantin Orbelian dirigierte das Moskauer Kammerorchester.

Orses Tod aus der Schauspielmusik Peer Gynt von Edvard Grieg. Paavo Järvi dirigierte das estnische staatliche Sinfonieorchester.

Aus der Oper Il Mondo della Luna von Joseph Haydn erklang die Arie Una donna come me. Sie hörten eine Aufnahme mit Frederica von Stade, Mezzosopran und dem Orchestre de Chambre de Lausanne. Antal Dorati dirigierte.

Wir haben das Ensemble Les Saxons unter der Leitung von Thibaut Noiry mit dem Concert en Sextuor Nummer 3 von Jean-Philippe Rameau gehört.

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1: Die Nachrichten von SRF um 6 mit Corinna Heinzmann. Um die Dieselpreise zu senken. US-Präsident Trump trifft eine umstrittene Vereinbarung mit Russland. Nachfolge von SVP-Bundesrat Parmelin. Die St. Gala Ständerätin Esther Friedli nimmt sich aus dem Rennen. Das Wetter: im Norden zeitweise Regen, am Nachmittag auch sonnige Abschnitte bei 15 Grad, im Süden länger sonnig bei 20 Grad. Weil die Treibstoffpreise in den USA hoch sind, steht Präsident Donald Trump unter Druck. Bei den Zwischenwahlen in knapp einem Monat drohen ihm Verluste. Nun hat Trump angekündigt, dass Russland hunderttausende Tonnen Diesel in die USA und in den Weltmarkt liefern werde. Das habe er mit dem russischen Präsidenten Wladimir Putin abgemacht. USA-Korrespondent Andrea Christen.
2: Russland werde umgehend 300.000 Tonnen Diesel liefern für die USA und den Weltmarkt. 500.000 weitere Tonnen würden im November folgen. Danach Millionen von Tonnen, schrieb Trump auf seinem sozialen Netzwerk Truth Social. Das habe er mit Putin in einer, Zitat, hochgradig erfolgreichen Diskussion vereinbart, so Trump. Später sagte er:
3: That is a big deal. That is massive amounts of oil coming into our country.
2: Das ist eine große Sache. Massive Mengen an Öl kommen in unser Land. Ich möchte Präsident Putin danken, um ehrlich zu sein. Massive Mengen von Diesel, was wir ja wollen. Also, danke. Das ist ein Erfolg für Putin, der seit 2022 einen Angriffskrieg gegen die Ukraine führt und diesen mit Ölverkäufen finanziert. Das US-Finanzministerium setzte kurz nach Trumps Ankündigung die Sanktionen gegen russische Dieselexporte bis im nächsten April außer Kraft. Vor nur einem Monat verabschiedete der US-Kongress ein Gesetz, das es Trump ermöglicht, Länder zu bestrafen, die russisches Öl und Gas kaufen. Umso bemerkenswerter ist nun seine Entscheidung, russische Dieselexporte zuzulassen. Eine Erklärung dürfte Trumps innenpolitische Lage sein. Wegen des Irankriegs ist der Dieselpreis in den USA im Schnitt auf eine Rekordhöhe von deutlich über 6 Dollar pro Gallone gestiegen. Was Trump und die Republikaner kurz vor den Kongresswahlen vom November in Bedrängnis bringt. Es ist zu bezweifeln, ob Trumps Vereinbarung mit Putin den Preis signifikant senkt. Selbst wenn Putin die versprochene Menge liefern sollte, würde sie nur einen relativ kleinen Teil des weltweiten Dieselverbrauchs decken.
1: Die Ukraine kritisiert die Ankündigung von Donald Trump scharf. Der russischen Regierung den Verkauf von Ölprodukten zu gestatten, sei eine Investition in den Krieg, schreibt der ukrainische Präsident Volodymyr Zelensky. Geschenke an den russischen Präsidenten Wladimir Putin würden den Krieg nicht beenden. Moskau werde mit, Zitat, weiterem Terror und Gemeinheiten danken, so Zelensky. In die Schweiz. Die St. Galler Ständerätin Esther Friedli will nicht bei den kommenden Bundesratswahlen antreten und damit Nachfolgerin von Guy Parmelin werden. Friedli bestätigte auf Anfrage eine Meldung des Newsportals toggenburg24.ch. Für die Bundesratswahl im Dezember stehe sie nicht zur Verfügung, so die SVP-Politikerin. Sie wolle sich weiterhin mit aller Kraft für die St. Gallerinnen und St. Galler im Ständerat einsetzen. Friedli ist seit 2023 im Ständerat. Zuvor war sie Nationalrätin. Zu zwei weiteren Meldungen aus dem Ausland. Wirbelsturm Isaias ist an der Golfküste des US-Bundesstaats Florida auf Land getroffen. Es ist der erste Wirbelsturm der diesjährigen Atlantiksaison. Das US Hurricane Center sprach von Windgeschwindigkeiten von bis zu 165 km pro Stunde. Das entspricht einem Wirbelsturm der Stufe 2 von 5. In Panama in Zentralamerika hat es ein schweres Erdbeben gegeben. Nach Angaben der US-Erdbebenwarte hatte es eine Stärke von 7,7. Medien in Panama berichten von Schäden an Gebäuden und Straßen. Berichte über Todesopfer gibt es nicht. Eine Tsunami-Warnung hat das Tsunami-Warnzentrum der USA wieder aufgehoben. Zum 14. Mal sind am Abend die Swiss Cheese Awards verliehen worden. Fast 1200 Käsesorten gingen ins Rennen. Laut Mitteilung ein Rekord. Schweizer Meister in den drei Kategorien wurden ein Gruyère-Käse aus dem Kanton Freiburg, ein Tête de Moine aus dem Kanton Bern und ein Dom aus dem Kanton Waadt. Organisiert werden die Käse-Awards von der Dachorganisation der Schweizer Käsebranche. Dann zum Eishockey. 9 Spiele, 9 Siege. Die ZSC Lions sind in dieser Saison nach wie vor ungeschlagen. Am Abend gewannen die Zürcher auch in Lugano mit 3:2 nach Verlängerung. Mit ihren 9 Siegen in Folge haben sie den Startrekord von Genf Servette und Davos egalisiert. In den weiteren Spielen des Abends gewann Bern gegen Biel mit 4:2. Davos unterlag Kloten mit 1:4 und die SCL Tigers schlugen Rapperswil-Jona mit 3:0. Soweit die Meldungen. Dann noch der Blick aufs Wetter. Im Norden bringen dichte Wolken am Vormittag zeitweise Regen. Am Nachmittag gibt es nur noch lokale Schauer und einige sonnige Abschnitte bei 15 Grad. Im Süden ist es zuerst bewölkt und stellenweise nass. Am Nachmittag wird es immer sonniger bei 20 Grad. Das waren Nachrichten von Radio SRF. Verantwortlich Tobias Mayer.
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4: Schönen guten Morgen. Im so trauten wie überschaubaren Bunde der frühen Vögel fangen wir den Wurm, auf das er Töne von sich gibt. Patricia Moreno am Mikrofon und Wolfgang Amadeus Mozart, der uns den frühen Samstag mit Sinfonischem garniert. Ein herzliches Willkommen Ihnen allen mit dem ersten Satz aus Mozarts Linzer Sinfonie.

Ex-Wahlbasler, der sich in Mozarts Geburtsstadt Salzburg tummelt, Ivar Bolton zusammen mit dem Mozarteum-Orchester Salzburg. Im ersten Satz aus Mozarts Sinfonie Nummer 36, der sogenannten Linzer Sinfonie. Und die entsteht 1783, genau auf dem Weg zurück nach Salzburg. Mozart kommt von Wien her mit seiner frisch angetrauten Frau Konstanze und besucht auf dem Wege mit einem Zwischenstopp einen Fan von sich, den Grafen Thun, der so begeistert ist, dass er ein großes Konzert ankündigt. Einziges Problem, Wolfgang Amadé hat nicht eine einzige Partitur im Gepäck. Was also tun? Eine Sinfonie schreiben. Und zwar eine hochkomplexe, innerhalb von nur 4 Tagen. Das ist die ziemlich spektakuläre Entstehungsgeschichte dieser Linzer Sinfonie, die uns vielleicht auch daran gemahnt, wenn wir am Wochenende vielleicht einen Besuch machen, am besten nicht das Geschenk verpassen oder vielmehr vergessen, weil so ein Blumenstrauß von der Tankstelle nicht wirklich. Nein, nein.

Das Trio Artemis haben wir gehört im Rondo all'Ungherese, dem dritten Satz, dem Presto Finale dieses Klaviertrios in G-Dur von Joseph Haydn. Aber apropos Konzert, schreibe ich eines oder lasse ich es doch lieber bleiben? Wage ich es mit einem Violinkonzert? Wir schauen Antonín Dvořák in den Kopf und während er noch innerlich dabei ist, die Blütenblätter vom Gänseblümchen zu ziehen, mache ich es nicht, entsteht etwas, das zum großen Violinkonzert hinführen wird. Diese Romanze für Violine und Orchester in F-Moll von Antonín Dvořák, die wir hier hören, in einer Aufnahme mit Christian Tetzlaff und dem Philharmonischen Orchester Helsinki.

Antonín Dvořáks Romanze für Violine und Orchester in F-Moll, der Weg hin zum eigenen Violinkonzert, gespielt hier von Christian Tetzlaff, Geige, und dem Philharmonischen Orchester Helsinki auf SRF 2 Kultur am Samstagmorgen 6.34 Uhr. Und es folgt die Tochter von Antonín Dvořák, die ebenfalls komponierte und die dann einen Komponisten geheiratet hat und seinen Nachnamen annahm, Ottilie Sukova.

0: Viviane Görgen, die Pianistin, mit dieser Humoreske der Dvořák-Tochter Ottilie Suková. Ein Leben ohne Musik ist möglich, aber sinnlos. Wenn Ihnen gerade einfällt, von wem dieser Spruch stammt, dann können Sie es mir ja gerade schreiben über das Studio-Mail. Aber diesen Spruch, den würde er wahrscheinlich unterschreiben, ein Leben ohne Musik, das unvorstellbar sei, der Journalist Jean-Martin Büttner.
1: Sie hat mich immer wieder getröstet, beruhigt. Sie hat mich lebendig gemacht. Es ist, finde ich, etwas vom Schönsten, neben dem Humor und dem Sex, aber etwas vom Schönsten, das die Menschen gemacht haben.
0: Der 67-jährige Büttner ist ein Kenner von Rockmusik. Vor Jahren schrieb er darüber eine fast 700-seitige Dissertation. Warum der studierte Psychologe aber nie nur Musikjournalist sein wollte, das erzählt er morgen in Musik für einen Gast, um kurz nach 12:30 hier auf SRF 2 Kultur.

Les Vents Français, das Ensemble begleitet vom Pianisten Eric Lüssage in der Gavotte, dem dritten Satz aus diesem Sextett in B-Dur von Ludwig Thuille. Und ein Komponist, der von sein eigenes Instrument schreibt, Georg Goltermann. Das eigene Instrument, das Cello.

Die Cello-Ballade in G-Dur von Georg Goltermann, die hier Jamal Aliyev als Solist gespielt hat und begleitet hat das ORF-Radio-Sinfonieorchester Wien unter der Leitung von Howard Griffiths. Seine Wiederentdeckung, genauso wie das folgende, Cécile Chaminade.

Mit dem Pianisten Peter Jacobs und der Komponistin Cécile Chaminade im Pariser Salon der Belle Époque und diesem Thème Varié in A-Dur. Anspruchsvoll, aber auch unangestrengt. In den großen Ballettsaal des französischen Barocks jetzt noch.

0: Les Indes Galantes, die Ballettoper von Jean-Philippe Rameau und daraus die Chaconne mit den Musiciens du Louvre.
1: Die Nachrichten von SRF um 7 mit Corinna Heinzmann. Die USA lockern Sanktionen gegen Russland, um Diesel aus Russland zu kaufen. Ob das gegen die hohen Dieselpreise wirklich helfen werde, sei fraglich, sagt unser USA-Korrespondent. Und auch Esther Friedli nimmt sich aus dem Bundesratsrennen. Die St. Galler Ständerätin will nicht Nachfolgerin von Guy Parmelin werden. Das Wetter: im Norden zeitweise Regen, am Nachmittag auch sonnige Abschnitte bei 15 Grad und im Süden länger sonnig bei 20 Grad. Weil die Treibstoffpreise in den USA hoch sind, steht Präsident Donald Trump unter Druck. Bei den Zwischenwahlen in knapp einem Monat drohen ihm Verluste. Nun hat Trump angekündigt, dass Russland hunderttausende Tonnen Diesel in die USA und in den Weltmarkt liefern werde. Das habe er mit dem russischen Präsidenten Wladimir Putin abgemacht.
2: That is a big deal. That is massive amounts of oil coming into our country, and I want to thank President Putin, to be honest with you.
1: Er danke Putin für die Vereinbarung, so Donald Trump. USA-Korrespondent Andrea Christen berichtet.
3: Das ist ein Erfolg für Putin, der seit 2022 einen Angriffskrieg gegen die Ukraine führt und diesen mit Ölverkäufen finanziert. Das US-Finanzministerium setzte kurz nach Trumps Ankündigung die Sanktionen gegen russische Dieselexporte bis im nächsten April außer Kraft. Vor nur einem Monat verabschiedete der US-Kongress ein Gesetz, das es Trump ermöglicht, Länder zu bestrafen, die russisches Öl und Gas kaufen. Umso bemerkenswerter ist nun seine Entscheidung, russische Dieselexporte zuzulassen. Eine Erklärung dürfte Trumps innenpolitische Lage sein. Wegen des Irankriegs ist der Dieselpreis in den USA im Schnitt auf eine Rekordhöhe von deutlich über 6 Dollar pro Gallone gestiegen. Was Trump und die Republikaner kurz vor den Kongresswahlen vom November in Bedrängnis bringt. Es ist zu bezweifeln, ob Trumps Vereinbarung mit Putin den Preis signifikant senkt. Selbst wenn Putin die versprochene Menge liefern sollte, würde sie nur einen relativ kleinen Teil des weltweiten Dieselverbrauchs decken.
1: USA-Korrespondent Andrea Christen. Die Ukraine kritisiert die Ankündigung von Donald Trump scharf. Der russischen Regierung den Verkauf von Ölprodukten zu gestatten, sei eine Investition in den Krieg, schreibt der ukrainische Präsident Volodymyr Zelensky. Geschenke an den russischen Präsidenten Wladimir Putin würden den Krieg nicht beenden. Moskau werde mit, Zitat, «weiterem Terror und Gemeinheiten danken», so Zelensky. In die Schweiz. Die St. Galler Ständerätin Esther Friedli will nicht bei den kommenden Bundesratswahlen antreten und damit Nachfolgerin von Guy Parmelin werden. Esther Friedli bestätigte auf Anfrage eine Meldung des Newsportals toggenburg24.ch. Für die Bundesratswahl im Dezember stehe sie nicht zur Verfügung, so die SVP-Politikerin. Sie wolle sich weiterhin mit aller Kraft für die St. Gallerinnen und St. Galler im Ständerat einsetzen. Friedli ist seit 2023 im Ständerat, zuvor war sie Nationalrätin. Zu zwei weiteren Meldungen aus dem Ausland. Wirbelsturm Isaias ist an der Golfküste des US-Bundesstaats Florida auf Land getroffen. Es ist der erste Wirbelsturm der diesjährigen Atlantiksaison. Das US Hurricane Center sprach von Windgeschwindigkeiten von bis zu 165 km pro Stunde. Knapp 700'000 Haushalte in der Region haben zurzeit keinen Strom. In Panama in Zentralamerika hat es ein schweres Erdbeben gegeben. Nach Angaben der US-Erdbebenwarte hat es eine Stärke von 7,7. Medien in Panama berichten von Schäden an Gebäuden und Straßen. Berichte über Todesopfer gibt es nicht. Eine Tsunami-Warnung hat das Tsunami-Warnzentrum der USA wieder aufgehoben. Zum 14. Mal sind am Abend die Swiss Cheese Awards verliehen worden. Fast 1'200 Käsesorten gingen ins Rennen. Laut Mitteilung ein Rekord. Schweizer Meister in den drei Kategorien wurden ein Gruyère-Käse aus dem Kanton Freiburg, ein Detemoine aus dem Kanton Bern und ein Dom aus dem Kanton Watt. Organisiert werden die Käse-Awards von der Dachorganisation der Schweizer Käsebranche. Dann zum Eishockey. 9 Spiele, 9 Siege. Die ZSD Lions sind in dieser Saison nach wie vor ungeschlagen. Am Abend gewannen die Zürcher auch in Lugano mit 3:2 nach Verlängerung. Mit ihren 9 Siegen in Folge haben sie den Startrekord von Genf Servet und Davos egalisiert. In den weiteren Spielen des Abends gewann Bern gegen Biel mit 4:2. Davos unterlag Kloten mit 1:4. Und die SCL Tigers schlugen Rapperswil-Jona mit 3:0. Dann die Börsendaten von SIX. Der Dow Jones Index in New York hat 0,8% gewonnen. Der Euro wird zu 92,99 gehandelt, der Dollar zu 83,02. Soweit die Meldungen. Der Blick aufs Wetter. Im Norden bringen dichte Wolken am Vormittag zeitweise Regen. Am Nachmittag gibt es nur noch lokale Schauer und einige sonnige Abschnitte bei 15 Grad. Im Süden ist es zuerst bewölkt und stellenweise nass. Am Nachmittag wird es immer sonniger bei 20 Grad. Das waren Nachrichten von Radio SRF, verantwortlich Tobias Mayer.
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0: Patricia Moreno am Mikrofon an diesem noch frühen Samstagmorgen, 6:07. Und ich wünsche einen guten Biss ins Käsebrot. In meinem Fall kein preisgekrönter Käse, aber trotzdem.

Ratschist Nils Mönkemeyer und die Dresdner Kapellsolisten mit einem Entführungsfall, allerdings einem der harmlos harmonischen Art. Johann Sebastian Bach nämlich, der so tut, als würde er uns nach Brandenburg mitnehmen wollen, gell? Das Thema kommt einem doch bekannt vor. Sie kennen es wahrscheinlich in dieser Form. Der dritte Satz des Brandenburgischen Konzerts Nummer 1 von Johann Sebastian Bach. Aber das haben wir gar nicht gehört. Es geht nämlich nach Leipzig in dieser Adaption, wo ein Kurfürst Namenstag feiert, zum Glück ohne zu wissen, dass ihm Bach schon Komponiertes unterjubelt. Er schraubt nur ein bisschen an der Tonart herum. Auf schmetternde Töne der muntern Trompeten Johann Sebastian Bach und der Eingangschor aus dem gleichnamigen Dramma per Musica eben für Leipzig komponiert. Und Nils Mönkemeyer, der eine Bratschenbearbeitung gespielt hat. Und wie nennt sich das Ganze? Nein, Frechheit sicher nicht, sondern einfach Parodieverfahren, wenn man sich selbst kopiert und zitiert.

Rolf Lieslewand und Ensemble mit der Chaconna von Johannes Hieronymus Kapsberger. Ein oft bearbeitetes Motiv, selten allerdings so lüpfig wie hier. Die Liebe, so sehr sie einen beglücken kann, so grausam gebärdet sie sich manchmal. Und Letzteres besingt Barbara Strozzi in ihrer Kantate Che si può fare. Die Verzweiflung, den Liebeskummer, die Ohnmacht gegenüber dem Schicksal, che si può fare, singt Mariana Flores, begleitet von der Capella Mediterranea.

Francesco La Vecchia, Dirigent des Orchestra Sinfonica di Roma, in dieser Streicherserenade von Giuseppe Martucci. Ein italienischer Komponist, der für eine russische Serie schreibt. Es geht um den russischen Hochadel im 19. Jahrhundert, die Intrigen, die stattfinden in den Salons und Palästen. Francesco D'Andrea und seine Musik The Doubt, der Zweifel.

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Die Lautenkompanie mit Henry Purcells Three Parts Upon a Ground. Und sowohl Henry Purcell als auch der jetzt folgende Ray Vaughan Williams haben der Schutzpatronin der Musik wunderbare Werke gewidmet, der heiligen Cecilia. Ich glaube, der Namenstag, der ist ja demnächst am 22. November, wenn ich mich recht entsinne. Und man könnte ja denken, dass es sich beim Folgenden von Ray Vaughan Williams um eine Cäcilien-Ode handeln müsste, weil Serenade to Music, also eine Serenade an die Musik, betitelt. Aber das war ein Geschenk von Ray Vaughan Williams, und zwar an den Dirigenten Sir Henry Wood, bei einem Geburtstag oder vielmehr einem Jubiläum, das er feierte als Dirigent. Und er zitierte aber nicht irgendwas, was mit Cecilia zu tun hat, sondern Shakespeare. Ein Duett zwischen dem Liebespaar Lorenzo und Jessica aus Der Kaufmann von Venedig.

wunderbar meditativ und kontemplativ, diese Serenade Music von Ray Vaughan Williams. Vernon Henley dirigierte das London Philharmonic Orchestra.

Der Tenor Michael Slattery und das kanadische Ensemble La Nef im lauten Lied Clear or Cloudy von John Dowland. Von der Westschweiz aus hinaus ins musikalische Europa, der Komponist und Klarinettist Xavier Lefebvre.

0: Basler Klarinettist, Spielkonzertantist aus der Westschweiz Eduard Brunner in Romance und Rondo aus dem Klarinettenkonzert Nummer 6 von Xavier Lefebvre.
1: Die Nachrichten von SRF um 8 mit Corinna Heinzmann. Um die Treibstoffpreise zu senken. US-Präsident Trump will trotz Sanktionen Diesel aus Russland kaufen. Und Nachfolge von SVP-Bundesrat Parmelin. Die St. Gala-Ständerätin Esther Friedli schließt eine Kandidatur aus. Das Wetter: im Norden zeitweise Regen, am Nachmittag auch sonnige Abschnitte bei 15 Grad und im Süden länger sonnig bei 20 Grad. Weil die Treibstoffpreise in den USA hoch sind, steht Präsident Donald Trump unter Druck. Bei den Zwischenwahlen in knapp einem Monat drohen ihm Verluste. Nun hat Trump angekündigt, dass Russland hunderttausende Tonnen Diesel in die USA und in den Weltmarkt liefern werde. Das habe er mit dem russischen Präsidenten Wladimir Putin abgemacht. USA-Korrespondent Andrea Christen.
2: Russland werde umgehend 300.000 Tonnen Diesel liefern für die USA und den Weltmarkt. 500.000 weitere Tonnen würden im November folgen, danach Millionen von Tonnen, schrieb Trump auf seinem sozialen Netzwerk Truth Social. Das habe er mit Putin in einer, Zitat, hochgradig erfolgreichen Diskussion vereinbart, so Trump. Später sagte er:
3: That is a big deal. That is massive amounts of oil coming into our country.
2: Das ist eine große Sache. Massive Mengen an Öl kommen in unser Land. Ich möchte Präsident Putin danken, um ehrlich zu sein. Massive Mengen von Diesel, was wir ja wollen. Also, danke. Das ist ein Erfolg für Putin, der seit 2022 einen Angriffskrieg gegen die Ukraine führt und diesen mit Ölverkäufen finanziert. Das US-Finanzministerium setzte kurz nach Trumps Ankündigung die Sanktionen gegen russische Dieselexporte bis im nächsten April außer Kraft. Vor nur einem Monat verabschiedete der US-Kongress ein Gesetz, das es Trump ermöglicht, Länder zu bestrafen, die russisches Öl und Gas kaufen. Umso bemerkenswerter ist nun seine Entscheidung, russische Dieselexporte zuzulassen. Eine Erklärung dürfte Trumps innenpolitische Lage sein. Wegen des Irankriegs ist der Dieselpreis in den USA im Schnitt auf eine Rekordhöhe von deutlich über 6 Dollar pro Gallone gestiegen. Was Trump und die Republikaner kurz vor den Kongresswahlen vom November in Bedrängnis bringt. Es ist zu bezweifeln, ob Trumps Vereinbarung mit Putin den Preis signifikant senkt. Selbst wenn Putin die versprochene Menge liefern sollte, würde sie nur einen relativ kleinen Teil des weltweiten Dieselverbrauchs decken.
1: USA-Korrespondent Andrea Christen. Die Ukraine kritisiert die Ankündigung von Donald Trump scharf. Der russischen Regierung den Verkauf von Ölprodukten zu gestatten, sei eine Investition in den Krieg, schreibt der ukrainische Präsident Volodymyr Zelensky. In die Schweiz. Die St. Gala-Ständerätin Esther Friedli will nicht bei den kommenden Bundesratswahlen antreten und damit Nachfolgerin von Guy Parmelin werden. Friedli bestätigte auf Anfrage eine Meldung des Newsportals tockenburg24.ch. Für die Bundesratswahl im Dezember stehe sie nicht zur Verfügung, so die SVP-Politikerin. Sie wolle sich weiterhin mit aller Kraft für die St. Gallerinnen und St. Galler im Ständerat einsetzen. Friedli ist seit 2023 im Ständerat. Zuvor war sie Nationalrätin. Zu zwei weiteren Meldungen aus dem Ausland. Wirbelsturm Isaias ist an der Golfküste des US-Bundesstaats Florida auf Land getroffen. Es ist der erste Wirbelsturm der diesjährigen Atlantiksaison. Das US Hurricane Center sprach von Windgeschwindigkeiten von bis zu 165 km pro Stunde. Über 700.000 Haushalte in der Region haben zurzeit keinen Strom. In Panama in Zentralamerika hat es ein schweres Erdbeben gegeben. Nach Angaben der US-Erdbebenwarte hatte es eine Stärke von 7,7. Medien in Panama berichten von Schäden an Gebäuden und Straßen. Berichte über Todesopfer gibt es nicht. Eine Tsunami-Warnung hat das Tsunami-Warnzentrum der USA wieder aufgehoben. Zum 14. Mal sind am Abend die Swiss Cheese Awards verliehen worden. Fast 1200 Käsesorten gingen ins Rennen, laut Mitteilung ein Rekord. Schweizer Meister in den drei Kategorien wurden ein Gruyère-Käse aus dem Kanton Freiburg, ein Detemoine aus dem Kanton Bern und ein Thom aus dem Kanton Waadt. Organisiert werden die Käse-Awards von der Dachorganisation der Schweizer Käsebranche. Zum Eishockey. 9 Spiele, 9 Siege. Die ZSC Lions sind in dieser Saison nach wie vor ungeschlagen. Am Abend gewannen die Zürcher auch in Lugano mit 3:2 nach Verlängerung. Mit ihren 9 Siegen in Folge haben sie den Startrekord von Genf Servette und Davos egalisiert. In den weiteren Spielen des Abends gewann Bern gegen Biel mit 4:2, Davos unterlag Kloten mit 1:4 und die SCL Tigers schlugen Rapperswil-Jona mit 3:0. Dann die Börsendaten von SIX. Der Dow Jones Index in New York hat 0,8% gewonnen. Der Euro wird zu 92,99 gehandelt, der Dollar zu 83,02. Soweit die Meldungen. Der Blick aufs Wetter. Im Norden bringen dichtere Wolken am Vormittag zeitweise Regen. Am Nachmittag gibt es nur noch lokale Schauer und einige sonnige Abschnitte bei 15 Grad. Im Süden ist es zuerst bewölkt und stellenweise nass. Am Nachmittag wird es dann immer sonniger bei 20 Grad. Das waren Nachrichten von Radio SRF, verantwortlich Tobias Meyer.
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0: Schönen guten Morgen wünsche ich Patricia Moreno, Ihre Samstagsbegleitung am Mikrofon. Und lassen wir die Weltlage, vielleicht auch ein bisschen Weltklage, ein bisschen hinter uns. Öl und Gas, Erdbeben und Wirbelstürme, sowieso alles Käse, widmen wir uns der Musik. Diese hier, die stammt von Franz Schubert.

Geige, Renaud Capucin, begleitet von Jérôme Ducrot am Klavier im ersten Satz der A-Dur-Violinsonate von Franz Schubert nach seinem Tod als Grand Duo getauft. Kein Grand Duo, eher ein Grande Tutti oder noch viel mehr ein Grande Tutte. Don Giovanni, den seine übergroße Liebe und der Hunger nach der Damenwelt in die Hölle fahren lässt. Aber vorher gibt's noch eine ganze Oper über ihn. Don Giovanni von Mozart.

Ein außergewöhnlich düsterer Mozart-Höllenfahrt des Antititelhelden inklusive Don Giovanni. Die Ouvertüre zur gleichnamigen Oper mit dem Concert de la Loge, geleitet von Julien Chauvin.

Mark Padmore mit einer Arie aus dem Maskenspiel Esther von Georg Friedrich Händel. Tune your harps. Stimmt eure Harfen, was bei der klassischen Konzertharfe immer etwas länger dauert. 47 müssen schließlich gestimmt werden und da gibt es keinen Klavierstimmer, keine Klavierstimmerin. Auch Isabel Moretti, die sorgt dafür selbst.

0: Isabel Moretti, begleitet vom Real Orquesta Sinfónica de Sevilla, im zweiten Satz aus der Fantasia Sevillana Sones en la Giralda von Joaquín Rodrigo. Blick über den Schweizer Tellerrand hinaus.
1: 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Das sei gut fürs Land, für das Glück der Nation, damit alle Gottes Segen erhielten. 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Er sei der beste Präsident, den Brasilien je gehabt habe, weil er sich für sozial Benachteiligte einsetze, findet diese Wählerin. Zwei komplett unterschiedliche Visionen für die größte Demokratie Südamerikas treffen aufeinander. Wohin steuert Brasilien? 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
0: Hier auf SRF 2 Kultur in einer guten halben Stunde nach 9.

Prager Suk-Trio im Scherzo des Erzherzog-Trios von Ludwig van Beethoven, dem viel Bewunderten. Und wen bewunderte er? Ihn, Karl Philipp Emanuel Bach.

Die Sinfonie S-Dur, Wortgenverzeichnis 179 von Carl Philipp Emanuel Bach mit den Violons du Roi. Und diese Welt der Kontraste, der flammenden Leidenschaft in den Sinfonien Carl Philipp Emanuel Bachs, die wird uns weiter beschäftigen. Heute Mittag in der Diskothek um 2 Uhr wird hier eine weitere Bach-Sinfonie diskutiert und angehört.

Ja, Rathal und Andreas Grothäusen im Andante, der Sonate für zwei Klaviere in D-Dur von Wolfgang Amadeus Mozart. Nach den Nachrichten um 9 hier auf SRF 2 Kultur, die Sendung International. Wir blicken nach Brasilien und hin führt uns schon ein Brasilienreisender namens Darius Mio mit der Brasileira.

0: Die Nachrichten von SRF um 9 mit Corinna Heinzmann. Trotz Sanktionen, US-Präsident Trump will Diesel aus Russland kaufen und trifft eine Abmachung mit dem russischen Präsidenten Putin. Und Nein zur Bundesratskandidatur. SVP-Ständerätin Esther Friedli will nicht Nachfolgerin von Guy Parmelin werden. Das Wetter: im Norden zeitweise Regen, am Nachmittag auch sonnige Abschnitte bei 16 Grad und im Süden länger sonnig bei 20 Grad. Weil die Treibstoffpreise in den USA hoch sind, steht Präsident Donald Trump unter Druck. Bei den Zwischenwahlen in knapp einem Monat drohen ihm Verluste. Nun hat Trump angekündigt, dass Russland hunderttausende Tonnen Diesel in die USA und in den Weltmarkt liefern werde. Das habe er mit dem russischen Präsidenten Wladimir Putin abgemacht. USA-Korrespondent Andrea Christen.
1: Russland werde umgehend 300.000 Tonnen Diesel liefern für die USA und den Weltmarkt. 500.000 weitere Tonnen würden im November folgen. Danach Millionen von Tonnen, schrieb Trump auf seinem sozialen Netzwerk Truth Social. Das habe er mit Putin in einer, Zitat, hochgradig erfolgreichen Diskussion vereinbart, so Trump. Später sagte er: Das ist eine große Sache. Massive Mengen an Öl kommen in unser Land. Ich möchte Präsident Putin danken, um ehrlich zu sein. Massive Mengen von Diesel, was wir ja wollen. Also, danke. Das ist ein Erfolg für Putin, der seit 2022 einen Angriffskrieg gegen die Ukraine führt und diesen mit Ölverkäufen finanziert. Das US-Finanzministerium setzte kurz nach Trumps Ankündigung die Sanktionen gegen russische Dieselexporte bis im nächsten April außer Kraft. Vor nur einem Monat verabschiedete der US-Kongress ein Gesetz, das es Trump ermöglicht, Länder zu bestrafen, die russisches Öl und Gas kaufen. Umso bemerkenswerter ist nun seine Entscheidung, russische Dieselexporte zuzulassen. Eine Erklärung dürfte Trumps innenpolitische Lage sein. Wegen des Irankriegs ist der Dieselpreis in den USA im Schnitt auf eine Rekordhöhe von deutlich über 6 Dollar pro Gallone gestiegen. Was Trump und die Republikaner kurz vor den Kongresswahlen vom November in Bedrängnis bringt. Es ist zu bezweifeln, ob Trumps Vereinbarung mit Putin den Preis signifikant senkt. Selbst wenn Putin die versprochene Menge liefern sollte, würde sie nur einen relativ kleinen Teil des weltweiten Dieselverbrauchs decken.
0: USA-Korrespondent Andrea Christen. Die Ukraine kritisiert die Ankündigung von Donald Trump scharf. Der russischen Regierung den Verkauf von Ölprodukten zu gestatten, sei eine Investition in den Krieg, schreibt der ukrainische Präsident Volodymyr Zelensky. In die Schweiz. Die St. Galler Ständerätin Esther Friedli will nicht bei den kommenden Bundesratswahlen antreten und damit Nachfolgerin von Guy Parmelin werden. Friedli bestätigte auf Anfrage eine Meldung des Newsportals toggenburg24.ch. Für die Bundesratswahl im Dezember stehe sie nicht zur Verfügung, so die SVP-Politikerin. Sie wolle sich weiterhin mit aller Kraft für die St. Gallerinnen und St. Galler im Ständerat einsetzen. Friedli ist seit 2023 im Ständerat, zuvor war sie Nationalrätin. Im Südosten der USA hat ein Wirbelsturm für Überschwemmungen und Stromausfälle gesorgt. Der Sturm namens Isaias ist im Bundesstaat Florida auf Land getroffen. Er brachte starken Wind und Regen. Das US Hurricane Center sprach von Windgeschwindigkeiten von bis zu 165 Kilometern pro Stunde. Über 750.000 Haushalte in der Region haben zurzeit keinen Strom. Isaias ist der erste Wirbelsturm der diesjährigen Atlantiksaison. Nachdem er auf Land getroffen ist, hat sich der Sturm abgeschwächt. Jetzt eine Meldung aus der Kultur. Der Schweizer Valerio Moser ist neuer Weltmeister im Poetry Slam. Der Langenthaler siegte gestern Abend in Südafrika an der 5. Ausgabe der Poetry Slam WM. Mit ihm aufs Podest schafften es Vertreter aus Kenia und Kanada. Valerio Moser war 2024 Schweizer Meister im Poetry Slam geworden und letztes Jahr Europameister. Zum Eishockey. 9 Spiele, 9 Siege. Die ZSC Lions sind in dieser Saison nach wie vor ungeschlagen. Am Abend gewannen die Zürcher auch in Lugano mit 3:2 nach Verlängerung. Mit ihren 9 Siegen in Folge haben sie den Startrekord von Genf Servette und Davos egalisiert. In den weiteren Spielen des Abends gewann Bern gegen Biel mit 4:2, Davos unterlag Kloten mit 1:4 und die SCL Tigers schlugen Rapperswil-Jona mit 3:0. Dann die Börsendaten von SIX. Der Dow Jones Index in New York hat 0,8% gewonnen. Der Euro wird zu 92,99 gehandelt. Der Dollar zu 83,02. Und noch der Blick aufs Wetter. Im Norden bringen dichtere Wolken am Vormittag zeitweise Regen. Am Nachmittag gibt es nur noch lokale Schauer und einige sonnige Abschnitte bei 16 Grad. Im Süden ist es zuerst bewölkt und stellenweise nass. Und am Nachmittag wird es immer sonniger bei 20 Grad. Das waren Nachrichten von Radio SRF, verantwortlich Tobias Mayer.
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3: Samstagmorgen, 9:06, Zeit für die Sendung International. Und die heutige Ausgabe, die führt uns in den Wahlkampf nach Brasilien.
4: Wenn man in Brasilien das Radio anmacht, sind sie kaum zu überhören. Wahljingles.
5: Olha o Lula aí, gente! Lula fez e Lula faz e vai fazer bem.
4: Dieses Lied wirbt für den bisherigen Staatschef Luiz Inácio Lula da Silva. Er will zum 4. Mal Präsident werden. Darüber entscheiden fast 160 Millionen Wahlberechtigte. Brasilien wählt. Lula hat gehandelt, Lula handelt und wird noch viel mehr tun. Voller Tatendrang sei der 80-jährige Lula, heißt es im Lied. Ganz anders klingt's bei Lulas Herausforderer. Jetzt tritt der Sohn des Mythos an, hört man hier. Der 45-jährige Flávio Bolsonaro will das politische Erbe seines Vaters Jair Bolsonaro fortsetzen. Der Vater darf nicht mehr kandidieren, weil er wegen eines Putschversuchs zu 27 Jahren Haft verurteilt wurde. Weniger als 3 Prozentpunkte lagen im ersten Wahlgang zwischen Lula und Bolsonaro. Am 25. Oktober geht es in die Stichwahl. Für Brasilien ist es ein Richtungsentscheid. Wird Südamerikas größte Demokratie dem regionalen Trend in Lateinamerika folgen und nach rechts rutschen? Brasilien hat die Wahl. Umverteilung oder Gottvertrauen. Das ist international. Ich bin Teresa Delgado. Ein bisschen altbacken wirkt dieser Auftritt schon. Anhängerinnen und Anhänger von Lula treffen sich Ende September in einer alten Fabrikhalle im Zentrum von São Paulo. Hier sollen Parteimitglieder noch mal so richtig auf den Wahlkampf eingeschworen werden. Das Rennen um das Präsidentschaftsamt ist noch offen. Im ersten Wahlgang lag Flávio Bolsonaro vorn mit 47% und Lula auf Platz 2. Mit fast 45%. Auf der Bühne Parteigrößen des Partido dos Trabalhadores, kurz PT. Die Arbeiterpartei ist Lulas politische Heimat, die ihn seit Jahrzehnten trägt. Dann ergreift Gerardo Alckmin das Mikrofon, Lulas Vizepräsident.
6: Unsere Nation ist unsere Kultur, unsere Religion. Die Nation gibt es nur dank des Kampfs für die Landreform, dank des Kampfs der Arbeiterschaft, der Studierenden, der Frauen. Der Kampf einer organisierten Zivilgesellschaft macht einen Unterschied.
4: So Brasiliens Vizepräsident.
6: Wir sind zu Recht stolz darauf, den Frieden zu verteidigen. Der letzte Krieg in unserem Land war vor 150 Jahren. Brasilien ist ein Land des Friedens.
4: Lula habe viel erreicht.
6: In den letzten 3 Jahren schloss er das Mercosur- und EFTA-Abkommen mit Staaten wie der Schweiz, Liechtenstein und der Europäischen Union. Das Mercosur-Abkommen ist das größte zwischen 2 Staatenverbünden weltweit. Unsere Exporte in die EU haben seither zugenommen. Um 26%.
4: Seit Jahrzehnten priorisiert Lula die Außenpolitik. Er präsentiert sich als Garant für Frieden Multilateralismus und wichtige Freihandelsabkommen. Draußen, auf der Straße vor der Fabrikhalle, stehen Lula-Fans.
7: Er ist der beste Präsident, den wir je hatten. Er setzt sich für sozial Benachteiligte ein, Minderheiten. Ungleichheiten bekämpfen hat Priorität für ihn,
4: sagt eine junge Frau. Ihr Begleiter nickt.
6: Ich bin Lehrer und Lula priorisiert auch Bildung. Und das tut das Bolsonaro-Lager nicht. Die Lebensumstände meiner Familie haben sich verbessert, dank den ersten zwei Lula-Regierungen. Er setzt sich dafür ein, dass die Leute besseren Zugang zu Bildung haben.
4: Sein Vater habe im gleichen Metallwerk gearbeitet, in dem Lula als Gewerkschaftsführer vor über 40 Jahren seine politische Karriere begann, sagt der junge Mann und schaut zurück zu seiner Partnerin. Der Bolsonarismus, die Bewegung, an deren Spitze nun Flavio Bolsonaro steht, mache ihr Angst, sagt sie.
7: Sie machen das Gegenteil von allem, was Lula macht. Es ist eine faschistische Rechte und sie ist gefährlich. Sie wollen eine Kolonialisierung Brasiliens mit ihrer Annäherung an die USA. Brasilien ist ein friedliches Land und sie wollen sich mit den USA verbünden, einem der kriegerischsten Länder überhaupt. Ich bin gegen so ein Bündnis.
4: Lula selbst ist an diesem Abend nicht in Brasilien, sondern in New York. Bei der UNO-Vollversammlung spricht er deutliche Worte.
8: In Amerika Latina und Karibik.
6: Lateinamerika und die Karibik liegen in unmittelbarer geografischer Nähe zur größten Militärmacht der Welt. Aber Brasilien passt in keinen Hinterhof.
4: Auch nicht in den Hinterhof der USA. Mehrfach hat Lula die Einmischung von Donald Trump in den brasilianischen Wahlkampf kritisiert. Trump hat Flavio Bolsonaro in den USA empfangen und öffentlich gelobt. In fast alle lateinamerikanischen Wahlen mischte sich Trump dieses Jahr ein und gab bekannt, wer sein Favorit sei. Die USA verfolgen unter Trump eine aggressive Strategie, um ihre Vorherrschaft über Lateinamerika auszuweiten. Markieren militärisch Präsenz, etwa in Brasiliens Nachbarland Venezuela. Auch an engeren Beziehungen zu Brasilien sind die USA interessiert. Dabei gehe es darum, sich Brasiliens Ressourcen unter den Nagel zu reißen, sagt Lula. Seltene Erden, Rohstoffe, Erdöl. Neokolonialismus, findet Brasiliens Linke und verteilt blaue Baseballcaps, auf denen draufsteht: O Brasil é dos Brasileiros. Brasilien gehört den Brasilianern. Das Gegenstück zu Trumps rotem Make America Great Again Hut. Am nächsten Abend. Zu Besuch in einem völlig anderen Brasilien, bei der größten protestantischen Glaubensgemeinschaft des Landes. Die Assembleia de Deus. Sie gehört zu den evangelikalen Kirchen Brasiliens. Es ist die am schnellsten wachsende religiöse Strömung des Landes. Auch wenn Brasilien mehrheitlich noch immer katholisch ist, fast ein Drittel der Brasilianerinnen und Brasilianer gehört inzwischen einer evangelikalen Kirche an. Beim Betreten der Kirche im Osten São Paulos bekommen wir Wahlwerbung in die Hand gedrückt. Mit Fotos von Flavio Bolsonaro und Paulo Freire Costa. Der Parlamentarier Costa ist Pastor der Assembleia de Deus Kirche und Parteikollege von Flavio Bolsonaro. Vor ein paar Monaten gab Costa hier Flavio Bolsonaro seinen Segen. Flavio kniete dabei auf dem Altar in der Mitte des runden Kirchensaals. In Brasilien sind die Übergänge zwischen Staat und Kirche fließend, scheint es, obwohl in der Verfassung steht, Kirche und Staat seien getrennt. Heute predigt ein anderer Pastor. Während er spricht, gibt es immer wieder begeisterte Zwischenrufe von den Gläubigen. Gott sei gelobt, rufen sie. Und Halleluja. Ein paar Frauen wirken sehr ergriffen und weinen. Als der Pastor dazu aufruft, den Teufel wegzubeten, steigt der Lärmpegel noch mehr. Es ist das akustische Highlight des Gottesdienstes. Immer wieder sprechen Brasiliens Evangelikale von einem spirituellen Kampf zwischen Gut und Böse. So auch Flávio Bolsonaro. Er hofft auf die Unterstützung der gleichen Gläubigen, die bereits seinen Vater wählten, Jair, der mit zweitem Vornamen Messias heißt. Jair Messias Bolsonaro. Draußen vor der Kirche wartet eine ältere Dame auf ihr Taxi. Sie hat Zeit für einen kurzen Schwatz.
9: Es gibt immer Gut und Böse. In dieser Kirche gehen Menschen mit einem reinen Herzen und solche, die sich einen Vorteil für sich selbst erhoffen.
4: Dass Politiker wie Präsidentschaftskandidat Flávio Bolsonaro hier ein- und ausgehen, stört die 60-Jährige aber nicht.
9: Nein, damit habe ich kein Problem. Wenn Politiker kommen, um Gott anzubeten, sollen sie kommen. Das heißt nicht, dass wir alle für sie stimmen. Das entscheidet jeder selber.
4: Sie werde für Flávio Bolsonaro stimmen.
9: Ja, er hat meine Stimme. Ich schaue viel auf den sozialen Medien, wie er durch Brasilien reist und was er alles für die Leute macht.
4: Für das Land sei es wichtig, dass der Präsident Christ sei, findet sie.
9: Das ist gut fürs Land, für das Glück unserer Nation, damit wir alle Gottes Segen erhalten.
4: So die überzeugte Evangelikale. Dass Lula Katholik sei, glaube sie nicht wirklich.
9: Ich glaube, dass er nichts glaubt. Brasiliens Präsident, der ist sehr weit weg vom Christentum.
4: Ein junger Mann ergreift das Wort. Er trägt einen himmelblauen Anzug.
6: Der Glaube hat mein Leben verändert. Gott hat mich aus der Kriminalität gerettet, von den Drogen und dem Alkohol befreit. Nur dank ihm bin ich heute am Leben,
4: sagt der 26-Jährige. Wenn er wähle, dann spiele sein Glaube dabei eine wichtige Rolle. Für ihn sei nicht so wichtig, welcher Partei ein Politiker angehöre.
6: Solange er das Gottesreich verteidigt.
4: Flávio Bolsonaro hat sich das Christentum im Wahlkampf ganz groß auf die Fahne geschrieben. So erklärte er etwa in einem Video in den sozialen Medien:
6: Wenn ich Präsident werde, werde ich als erstes per Dekret bestimmen, dass Brasilien Jesus Christus gehört.
4: In einem Café, gelegen an der Avenida Paulista, dem wirtschaftlichen und kulturellen Herz von São Paulo, sitzt Davigi Magalhães. Er ist Professor für internationale Politik und Koordinator des Observatoriums für Rechtsextremismus, welches die politische Bewegung von Jair Bolsonaro wissenschaftlich erforscht, den Bolsonarismus. Darauf angesprochen, ob Flávio Bolsonaro wirklich überzeugen könne als neuer Anführer der Bolsonaristen, sagt er:
10: A trajetória inteira do Flávio Bolsonaro enquanto
6: Flávio Bolsonaro ist ein Stellvertreter, verfügt aber über weitaus weniger Fähigkeiten und Charisma als sein Vater. Er ist erpressbarer. Er hat viel mehr Dreck am Stecken, was Korruptionsvorwürfe angeht. Die gesamte Laufbahn von Flávio Bolsonaro über seine Zeit als Senator bis hin zu den jüngsten Verwicklungen mit dem Dark Horse-Finanzskandal in Brasilien, es ist eine einzige Kette von Korruptionsvorwürfen.
4: Dark Horse heißt ein neuer Film über das Leben von Jair Bolsonaro. Das Geld dafür hat zum Teil sein Sohn Flávio beschafft, bei einem Bankier, dessen Bank inzwischen wegen Betrugsverdacht geschlossen wurde. Laut Bundespolizei könnten auch öffentliche Gelder aus dem Parlament in den Film geflossen sein. Im Visier steht ein Abgeordneter aus Bolsonaros Partei, der das Drehbuch geschrieben hat. Das Bolsonaro-Lager spricht von politisch motivierten Ermittlungen.
6: Flávio versucht zwar, sich im Vergleich zu seinem Vater gemäßigter zu geben, um auch weniger extreme Wählerschichten anzusprechen. Aber das gelingt ihm bisher kaum. Wenn er viele Stimmen gewinnt, liegt das wohl eher an einer Mobilisierung gegen Lula als an einer echten Begeisterung für ihn.
4: Was ist seine Prognose für die Wahlen? Kann Flávio Bolsonaro gewinnen?
6: Beim aktuellen Stand der Dinge ist es wie ein Münzwurf. Ich würde sagen, es steht 50-50, wenn man sich die Dynamik der letzten Wochen anschaut.
4: Das Resultat des ersten Wahlgangs deutet auf ein knappes Rennen hin. bei dem Flávio Bolsonaro derzeit leicht in Führung liegt. Sorgen macht sich der Bolsonarismus-Experte Magalhães um die Demokratie im Land.
6: Das globale strukturelle Klima ist heute extrem schlecht. Demokratien sind unter Druck. Unsere Institutionen in Brasilien müssten dagegen eigentlich als eine Art Wellenbrecher fungieren. Aber unser Wellenbrecher ist extrem brüchig geworden.
4: Worauf der Experte anspielt: Brasiliens Institutionen sind angeschlagen. Allen voran das oberste Bundesgericht, das Supremo Tribunal Federal. Richter Alexandre de Moraes ist mutmaßlich ebenfalls in einen Korruptionsfall verwickelt. Das schadet der Glaubwürdigkeit des Gerichts und der Justiz. Moraes ist ausgerechnet jener Richter, der damals eine entscheidende Rolle spielte bei der Verurteilung von Jair Bolsonaro wegen des Putschversuchs vom 8. Januar 2023. Kurz nach Lulas letztem Wahlsieg stürmten tausende Anhängerinnen und Anhänger von Ex-Präsident Jair Bolsonaro mehrere Regierungsgebäude in der Hauptstadt Brasilia und randalierten. Ehemalige Regierungsmitglieder und Militärs belasteten Bolsonaro schwer. Das Gericht verurteilte ihn daraufhin zu 27 Jahren Haft.
6: Bei den letzten Wahlen 2022 hatten wir noch starke nationale Institutionen. Das oberste Gericht besaß Glaubwürdigkeit. Und die internationale Lage war mit Präsident Joe Biden im Weißen Haus günstiger. Die US-Demokraten betrieben damals eine aktive Außenpolitik und nutzten ihre Hebel, um einen erfolgreichen Putsch zu verhindern. Heute erleben wir das genaue Gegenteil. In Brasilien haben wir geschwächte, blockierte Institutionen und wir haben eine weitaus problematischere internationale und regionale Lage. Brasilien ist in der Region als fast einzige progressive Regierung inzwischen isoliert.
4: Brasiliens Nachbarländer werden inzwischen fast alle von rechten und Rechtsaußenpräsidenten geführt, von denen einige die Demokratie grundsätzlich in Frage stellen. So wie auch der Bolsonarismus. Dass der Bolsonarismus Brasiliens Demokratie gefährlich werden kann, ist spätestens seit dem Putschversuch von 2023 klar. Auf dem Campus der Universität von São Paulo protestieren Studierende. Es geht um Korruption, das andere große Thema, welches Brasilien seit Jahrzehnten begleitet. Nicht immer kommt das Geld dort an, wo es am dringendsten gebraucht wird. Die Studentinnen und Studenten fordern ein neues Dach für die Bibliothek der Fakultät für Bildungswissenschaften. Im Mai stürzte das Dach der Bibliothek nach schweren Regenfällen ein. Es wurde bisher nur durch eine Plastikplane ersetzt. Tausende Bücher und historische Dokumente sind bedroht. Die größte Universität des Landes habe genügend Geld und mache dennoch zu wenig, so der Vorwurf der Studierenden. Ein paar Ecken weiter sitzt Glauco Pérez de Souza auf einer Bank, unter ein paar Bäumen, auf dem weitläufigen Unigelände. Pérez de Souza ist Professor für Politikwissenschaften und Wirtschaft und sagt, Korruption sei schon lange Thema in Brasilien.
6: Korruption wird erst sichtbar, wenn etwas schief geht. Solange sie funktioniert, weiß niemand davon.
4: Korruptionsskandale schaden dem Vertrauen der Wählerschaft in die Politik. Rechts wie links. Auch Lula da Silva, der um seine Wiederwahl als Präsident kämpft, war betroffen. Er war ab 2018 für rund 1,5 Jahre im Gefängnis wegen Korruptionsvorwürfen. Später wurden alle Urteile gegen ihn annulliert, wegen Verfahrensfehlern.
6: Korruption polarisiert. Auf der einen Seite steht Lula, der im Gefängnis saß und für viele fest mit Korruption verbunden ist. Auf der anderen Seite ist die Familie Bolsonaro, die in zahllose Korruptionsaffären und Skandale verwickelt ist. Die Leute sehen das und sagen, die sind doch alle gleich. Die Wähler sind einfach erschöpft. Ich kann sie verstehen. Sie können diese Geschichten nicht mehr hören.
4: Laut aktuellen Umfragen sind weniger als 40% der Brasilianerinnen und Brasilianer noch mit ihrer Demokratie zufrieden. Trotzdem, neben den Kandidaten der zwei großen Parteien sind kleinere Kandidaturen chancenlos, wie der erste Wahlgang zeigte. Der dritt- und viertplatzierte Kandidat im Präsidentschaftsrennen kamen jeweils auf weniger als 3%. Jetzt sind nur noch zwei Kandidaten übrig. Für Lula spreche, dass es der Wirtschaft Brasiliens unter seiner Regierung gut gehe, so der Experte.
11: O governo Lula foi muito bem. O desemprego bateu recorde, nunca foi tão baixo.
6: Lulas Regierung hat sich gut geschlagen. Die Arbeitslosigkeit war noch nie so niedrig in der Geschichte des Landes. Das Wirtschaftswachstum war moderat, die Inflation ist unter Kontrolle. Das sind positive Ergebnisse. Aber Lula hat ein Kommunikationsproblem und tut sich schwer mit dem Parlament. Deshalb kommen diese Ergebnisse in der Wahrnehmung der Menschen nicht immer an.
4: Das Portemonnaie sei für die Wählerinnen und Wähler nicht mehr so entscheidend wie auch schon.
6: Es gibt in Brasilien den abfälligen Ausdruck des armen Rechten. Jemand, der wenig Geld hat, müsste nach einer reinen Klassenlogik eigentlich jemanden wählen, der seine wirtschaftliche Situation verbessern will. Stattdessen werden diese Wähler von einem anderen Motiv geleitet, von einem moralischen Motiv, das mit Religion zusammenhängt. Da geht es zum Beispiel auch um die Ablehnung von Geschlechtergerechtigkeit oder Abtreibung. Solche Themen werden für diese Menschen zu Kernthemen.
4: Dennoch gehe es bei diesen Wahlen erstaunlich wenig um Inhalte, sondern vielmehr darum, wie diese präsentiert werden.
12: Ich bin Fernanda Campagnucci, Geschäftsführerin von Internet Lab. Das ist ein unabhängiges Forschungszentrum und wir beobachten den Wahlkampf im Netz sehr genau. Konkret geht es um Plattformregulierung.
4: US-amerikanische Plattformen wie Facebook und Instagram spielten bei diesen Wahlen eine große Rolle, sagt Campagnucci.
12: Das ist ein heikles Dauerthema. Diese Plattformen sind infrastrukturell das Rückgrat unserer gesellschaftlichen Kommunikation. Dort finden auch Wahlkampf und Meinungsbildung statt. Wir sind darauf angewiesen, dass die Plattformen sich an das brasilianische Wahlrecht halten, aber sie sind oft extrem undurchsichtig.
4: Wenn zum Beispiel die Videos einer Partei vom Algorithmus weniger Nutzerinnen und Nutzern gezeigt werden, sei das nur schwierig zu detektieren. Rund 10 Tage vor dem ersten Wahlgang deaktivierte Facebook plötzlich Lulas Kampagnenseite. Eine Begründung blieb aus. Auch wenn Facebook das Profil innerhalb 24 Stunden wieder aktivierte.
12: Das ist die erste landesweite Wahl, bei der auch die künstliche Intelligenz eingesetzt wird. Sie ist kostenlos, viel ausgereifter und glaubwürdiger geworden, was es für die Leute schwieriger macht, Deepfakes zu erkennen.
4: Täuschend echt sah zum Beispiel ein Video aus, in dem Jair Bolsonaro am Parteitag der Bolsonaristen zum Publikum sprach. Doch es handelte sich nicht um den Ex-Präsidenten, sondern um einen Avatar. Eine digitale Kopie.
13: Isso que vocês estão vendo aqui não sou eu. Isso é uma simulação da minha imagem e da minha voz.
6: Das, was Sie hier sehen, bin nicht ich. Es ist eine Simulation von meinem Gesicht und meiner Stimme, erstellt mit künstlicher Intelligenz. Wie Sie wissen, darf ich aufgrund des unfairen Urteils gegen mich nicht mehr antreten. Stattdessen wird unsere Bewegung von meinem Blut angeführt, in der Form meines Sohnes Flávio Bolsonaro.
4: Das Avatar-Video mit Jair Bolsonaro hat in Brasilien eine rechtliche Debatte über den Einsatz von KI im Wahlkampf ausgelöst. Es gebe zahlreiche weitere Beispiele, sagt KI-Expertin Fernanda Campagnucci.
12: Wir haben ein neues Phänomen, Fake-Wähler. Zum Beispiel Dona Maria. Sie trat online auf wie eine einfache, bodenständige Frau aus dem Volk, die sarkastisch über Politik sprach und massiv austeilte gegen Präsident Lula. Sie gehörte zu genau jener Bevölkerungsgruppe, die traditionell eher Lula unterstützt. Sie war eine reine Kunstfigur. Es war für Nutzer nicht erkennbar, dass es sich um eine KI-Figur handelte. Das Profil ging extrem viral.
4: Das Potenzial für die Manipulation von Wählerinnen und Wählern habe sich mit dem Aufkommen der künstlichen Intelligenz deutlich erhöht und sei in beiden politischen Lagern Thema. In Brasilien mische künstliche Intelligenz im Wahlkampf mit, wie kaum sonst wo. Das Land sei damit ein Testlabor für Demokratien weltweit. So Fernanda Campanucci vom Forschungszentrum Internet Lab in São Paulo. Die Stichwahl am 25. Oktober ist für Brasilien ein Richtungsentscheid. Die Brasilianerinnen und Brasilianer wählen zwischen zwei Zukunftsvisionen, die unterschiedlicher kaum sein könnten. Es geht nicht nur um links oder rechts. Es geht auch darum, wie nah die größte Demokratie Lateinamerikas an die USA rückt und um neue Abhängigkeiten von Washington. Auf der Straße in São Paulo gibt es dazu unterschiedliche Meinungen. Er werde auch im zweiten Wahlgang für Flávio Bolsonaro stimmen, sagt ein Mann. Auf dem Kopf trägt er einen Make America Great Again Hut. Auf seinem T-Shirt sind die Präsidenten von Argentinien und der USA zu sehen.
6: Milei, Donald Trump und Flávio Bolsonaro. Ich wähle immer pro USA, Freiheit und Kapitalismus über alles.
4: Ein anderer Mann widerspricht.
6: Ich will nicht, dass Donald Trump hier das Sagen hat.
4: Er werde Lula wählen. In Brasilien zeigen sich politische Spannungen, die in ganz Lateinamerika immer stärker zu spüren sind. Die politische Polarisierung wächst. Und nachdem in den letzten Jahren China seinen Einfluss in Südamerika massiv ausbaute, sind nun die USA wieder verstärkt präsent im politischen Diskurs. Lula ist einer der letzten linken Staatschefs Südamerikas. Gewinnt Flávio Bolsonaro, würde fast ganz Lateinamerika von Präsidenten regiert, die Donald Trump nahestehen.
3: 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Eine Sendung war das von Teresa Delgado. Redaktion Beat Vogt, Technik Florian Bo. 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

brasilianische Sinfonik, kurz, kompakt, aber doch ganz frei fließend in der Form. Das, was wir ein Präludium nennen würden, das ist in Brasilien ein Ponteio. Und dieser hier wurde von Claudio Santoro komponiert und gespielt vom Orquesta Sinfonica do Estado de São Paulo. Das Präludium, das Edward German dem der Liebe widmet, vielmehr das Postludium, wenn die Liebe nicht mehr vorhanden ist. Edward German, der einen Text von William Shakespeare vertont, Orpheus with his lute, der findet sich in Heinrich dem VIII., diesem Schauspiel von Shakespeare, an einer doch etwas tragischen Stelle, als nämlich Katharina von Aragon in ihrer Kemenate sitzt und die mangelnde Liebe ihres Nochgatten betrauert. Da ruft sie eine Zofe und lässt sie dieses Lied anstimmen, wie Orpheus die Macht der Musik beschwört. Und ein ewiger Frühling herrscht, während in ihrem Zimmer, in ihrem Herzen, der Winter seine Kälte verströmt. Orpheus with his lute, die Shakespeare-Vertonung hier von Edward German mit Tenor Ian Bostridge.

0: Das Finale Assai Vivace, der dritte Satz aus der Violinsonate in F-Dur von Felix Mendelssohn Bartholdy. Und die Pianistin Claire Huangzi begleitete den Geiger Marc Buschkow, 35-jähriger Solist, Belgier mit russisch-ukrainischen Wurzeln. Und seit vergangenem Jahr hat er eine Professur für Sologeige in Essen an der Folkwang Hochschule. Und seit kurzem, beziehungsweise in Kürze, wird er eine neue Studierende haben. Die kommt aus der Schweiz. Ilva Aigus, schweizerisch-lettische Geigerin, erst 19 Jahre alt. Sie hat gerade Matur gemacht und zieht demnächst eben nach Essen. Und sie sagt, dass die Musik für sie die Interpretation des Lebens sein soll und nicht umgekehrt, also dass das Leben die Musik interpretiert. Für sie heißt das Folgendes, dass der eigene Klang auf dem Instrument sich erst im Laufe des Lebens entwickelt.
1: Sogar der Klang, der eigene Klang, das ist wie eine Stimme. Mhm. Und je mehr man lebt, je mehr man Erfahrungen sammelt, desto reicher wird diese Stimme.
0: Er ist 19 Jahre alt, aber sie klingt schon erstaunlich abgeklärt, Ilva Aigus. Seit vielen Jahren auf der Bühne zu Hause und kurz bevor die junge Geigerin nach Deutschland gezogen ist, um dort weiter zu studieren, eben in Essen, haben wir sie fürs Musikmagazin treffen können und mit ihr gesprochen übers Üben, übers Auftreten und ihre große Leidenschaft neben der Musik, das Fotografieren. Das Musikmagazin mit Annelies Berger, das hören Sie hier auf SRF 2 Kultur in einer guten Viertelstunde um 9:45 an diesem Samstagmorgen.

0: KW Philips und die Brüsseler Philharmoniker im ersten Satz des Cellokonzerts F-Dur von Marie Jaël, nachdem zuvor die Sinfonietta Riga den ersten Satz aus der Streicherserenade von Hans Gahl spielte. Für mich, Patricia Moreno, beginnt jetzt das Danach dieses Samstagmorgens. Bis morgen früh, wenn Sie mögen.
1: Die Nachrichten von SRF um 10 mit Corinna Heinzmann. Wir beginnen mit einer Meldung aus der Kultur. Der Schweizer Valerio Moser ist neuer Weltmeister im Poetry Slam. Als erster deutschsprachiger Poetry Slammer. Der Langenthaler siegte in Durban in Südafrika und setzte sich gegen die internationale Konkurrenz durch. Mit deutschsprachigen, teils auch schweizerdeutschen Texten.
2: 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Dafür haben ganz viel, ganz wenig. Und die ganz wenigen, die ganz viel haben, die haben so viel, ganz viel, dass ganz wenig von dem ganz vielen, die ganz wenigen haben, für die ganz vielen, die ganz wenig haben, ganz viel wäre. Wenn wir jetzt ganz wenig von dem ganz vielen, die ganz wenigen haben, den ganz vielen, die ganz wenig haben, gubten, dann wäre das doch ganz und gar eine gute Idee.
1: Die vorgetragenen Texte wurden für das internationale Publikum im Hintergrund in mehreren Sprachen übersetzt angezeigt. Mit dem Weltmeistertitel setzt Valerio Moser seiner bisherigen Slam-Karriere noch eins obendrauf. Er ist schon amtierender Europameister im Poetry Slam und vierfacher Schweizer Meister. Dann zu Meldungen des Morgens in der Übersicht. Damit der Treibstoff in den USA wieder billiger wird, wollen die USA Diesel aus Russland kaufen. US-Präsident Trump sagte, er habe mit dem russischen Präsidenten Putin abgemacht, dass Russland hunderttausende Tonnen Diesel in die USA und in den Weltmarkt liefern werde. US-Sanktionen gegen Diesellieferungen aus Russland werden dafür vorübergehend ausgesetzt. Die St. Galler SVP-Ständerätin Esther Friedli nimmt sich aus dem Rennen für eine Bundesratskandidatur. Sie wolle weiter Ständerätin bleiben, sagte sie zum Newsportal toggenburg24.ch. Esther Friedli wird somit bei der Ersatzwahl von SVP-Bundesrat Parmelin im Dezember nicht zur Verfügung stehen. Die Insel Taiwan, östlich von China, feiert heute ihren Nationalfeiertag. Angesichts der Drohungen von China gegen Taiwan hat Präsident Lai Ching-te die Staaten im Indopazifik aufgerufen, zusammenzustehen. Um den Frieden und die Stabilität in der Region zu sichern, müssten die demokratischen Staaten ihre Kräfte bündeln, sagte Lai. An China gerichtet sagte er, Taiwan schätze Frieden und sei offen für Austausch. Es werde sich aber nicht unterordnen und die eigene Freiheit nicht aufgeben. China betrachtet Taiwan als sein Staatsgebiet und beansprucht die Insel für sich. Dann noch das Wetter. Im Norden regnet es zeitweise. Am Nachmittag gibt es auch sonnige Abschnitte bei 16 Grad. Und im Süden ist es länger sonnig heute bei 20 Grad. Das waren Nachrichten von Radio SRF. Verantwortlich Tobias Mayer.
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4: Heute ist hier eine junge Musikerin zu Gast, die neben ihrer Geige auch eine Kamera mit ins SRF-Studio gebracht hat. Es ist Ilva Aigus, schweizerisch-lettische Geigerin.
5: Ja, das ist eine wunderschöne Contax-Filmkamera, die zwar ziemlich schwer ist, deswegen fährt sie nicht zu allen Reisen mit, aber doch ist auch das Filmfotografie etwas, was ich mehr und mehr ausprobiere. Mhm. Und deswegen habe ich die heute dabei.
4: Ilva Aigus, sie ist 19-jährig, aber schon seit vielen Jahren auf der Bühne. Und sie ist überzeugt davon, dass das Leben die Musik formt, dass es Erfahrung braucht, um die eigene musikalische Stimme zu finden.
5: Der Klang, der eigene Klang, das ist wie eine Stimme. Mhm. Und je mehr man lebt, je mehr man Erfahrungen sammelt, desto reicher wird diese Stimme.
4: Ilva Aigus, gleich hier im Musikmagazin. Und danach gibt es die wöchentliche Musikfrage: Was ist Swing? Und es geht heute um einen Chor für alle Menschen, die glauben, nicht singen zu können. Im Musikmagazin heute von und mit Annelies Berger. Herzlich willkommen. Ilva Aigus hier als Solistin an der Geige. Ich hatte Glück, gerade ist die Musikerin nach Deutschland gezogen Und ich konnte sie zwischen Umzug und Konzert noch in Basel treffen für das Musikmagazin. Eine wunderbare Begegnung mit der Musikerin, die zum Beispiel auch schon dieses Konzert hier aufgeführt hat in der Tonhalle Zürich. Ich habe mir gestern intensiv Ihre Aufnahme mit Max Bruch, berühmten Geigenkonzert, angehört, Ylva Aigus. Und immer wieder kam da so ein Gefühl auf, das ich zusammenfassen kann mit Hingabe. Damit meine ich also große Konzentration einerseits. Gleichzeitig nach einem Höhepunkt spiegelt sich in Ihrem Gesicht eine fast überraschte Freude auch immer wieder. Und das zusammen nenne ich jetzt mal Hingabe. Wo haben Sie das gelernt?
5: Ja, tatsächlich versuche ich alles, was ich spiele und alles, was ich mache, immer mit großer Hingabe zu machen. Und ich würde auch sagen, dass ich das primär aus der Musik selber lerne. Und wenn ich ein Stück kennenlerne oder wenn ich das höre und dann spüre und selber spiele, dann stecken diese Emotionen alle drin und ich versuche sie so klar wie möglich zu erkennen und dann auch selber durchzuleben.
4: Aber Sie haben mir ja im Vorfeld erzählt, dass Sie schon als Kind wirklich einfach Freude hatten, auf die Bühne zu gehen und vor Leuten zu spielen und ja, dass genau. Ich das bis jetzt gehalten habe. Das ist ja nicht lang nicht bei allen Leuten so. Mhm. Ich finde das interessant, dass das als Kind war und dann geblieben ist. Ist das einfach ein Geschenk?
5: Ich glaube, das ist auch eine Kombination von verschiedenen Sachen. Zum einen ist es die eigene Persönlichkeit. Also ich finde es einfach ein schönes Gefühl, etwas für Menschen zu tun, vor Menschen zu spielen. Und das gibt mir auch einen bestimmten Adrenalin, der mir dann hilft, eher nochmal mehr zu geben, als wenn ich alleine bin. Aber natürlich hängt es auch damit zusammen, wie, was man für eine Einführung hatte in dieses Konzertleben. Also ich hatte das Glück, schon von ganz früh auf, mit 4, 5, 6 Jahren dann öfter mal auf kleinen Bühnen natürlich dann zu stehen und ein paar Minuten einfach zu spielen. Und von meinen Eltern, aber auch von meiner damaligen Geigenlehrerin Liana Tretjakova, wurde ich immer darauf vorbereitet, eben mit viel Freude und irgendwie Antizipation, dass es ein Moment ist, der eben was Positives ist und in dem man etwas teilt und nicht in dem man nervös sein muss.
4: Also Sie haben sich da gut unterstützt gefühlt und das hat funktioniert. Ylva Aigus, Sie sind ja immer noch, das klingt seltsam, dass Sie schon viele Konzerte geben weltweit, Sie sind immer noch Musikstudentin sozusagen. Genau. Und gleichzeitig haben Sie erst gerade Ihre Matura abgeschlossen. Das heißt, Zeit ist rar. Und da kann es ja dann eben schon vorkommen, dass die Freude auf der Strecke bleiben könnte. Wie schaffen Sie da diese Balance mit Zeitmanagement umzugehen, Stress und so weiter?
5: Das ist eine sehr zentrale Frage immer, wenn man etwas mit viel Leidenschaft macht. Aber ich lebe nach dem Vorsatz, dass man immer Zeit dafür findet, wenn man etwas wirklich machen möchte. Und es ist einfach eine Frage der Prioritäten, was für einen im Moment am wichtigsten ist, ob man auch jetzt besonders viele Konzerte spielen möchte oder ob man eher wenig macht, aber dafür sich wirklich sehr, sehr gut auf jedes vorzubereiten. Und das ist,
4: das Zweite.
5: Ja, ich glaube, ich bin jetzt an der Stelle in meinem Leben, wo ich noch diesen Prozess von dem Erlernen und von dem Vertiefen eines Stückes, das ist für mich noch viel mehr im Mittelpunkt als einfach das Konzerte spielen. Und jetzt in der kommenden Saison werde ich auch einige Konzerte dann in verschiedenen Ländern haben. Ich merke, dass es auch schon mehr mein Alltag wird. Es gab auch einen Punkt vor 1-2 Jahren, wo wir mit meinem Lehrer Marc Buschkow zusammengesessen sind und uns überlegt haben, ja, jetzt sollen wir vielleicht ein bisschen weniger machen, aber dafür mit Fokus und wirklich gut, statt jetzt zu viele Projekte auf einmal. Genau, also man muss da immer zu jedem Zeitpunkt die richtige Balance finden und das kann sich auch mit der Zeit ändern.

0: Wenn ich Ihnen auf Social Media folge, Ylva Aigus, auf Instagram, dann gibt es da neben den Konzertfotos natürlich und den Probeimpressionen und so weiter noch viel anderes zu entdecken. Und zwar vor allem sehr schöne Fotos. Und eins ist rausgestochen für mich, nämlich Sie im Cowboyhut auf einem Pferd. Ja. Tatsächlich im Wilden Westen, wenn ich das richtig verstanden habe, also in den USA, Colorado.
1: Genau.
0: Und dieses Foto, das wirkt wie ein Gemälde. Also da, man sieht so die weite Steppe und im Hintergrund gibt es da die Wälder, die Wild. Und links im Bild ist ein kleiner Hund und dann dieses helle, fast ein bisschen verwaschene Licht. Erzählen Sie, was haben Sie da gemacht?
1: Wow, das freut mich so, dass das jemand so sieht und dass auch sich die Zeit nimmt, das in den Details anzuschauen, weil für mich ist Ästhetik immer sehr, sehr wichtig und wenn ich auch etwas auf die sozialen Medien poste, dann gebe ich mir da immer viel Mühe und schau mir alle Fotos nochmal genau durch und die Reihenfolge und alles, dass das stimmt. Und das war tatsächlich eine sehr spannende Reise nach Colorado letzten Juli für einen Meisterkurs. Dieses Foto wurde tatsächlich am Tag meiner Abreise gemacht. Von dieser Ranch, wie man das auf Englisch sagt, sind wir dann sofort zum Flughafen gefahren.
0: Mit dem Pferd zum Flughafen kann
1: nicht mit dem Pferd, aber ja, also für mich ist auch immer wichtig, wenn ich die Möglichkeit habe, irgendwo hinzureisen und eine Kultur kennenzulernen, dass ich mir auch die Zeit nehme, die Leute von die lokalen Leute kennenlerne und mich austausche und einfach auch etwas Neues lerne. Also das
0: sieht man auch auf
1: Foto
0: auf den
1: war irgendwie so die perfekte Zusammenfassung von meiner American Experience.
0: Das war Ihre erste Reise in die USA, nehme ich an. Ja, genau. Es ist übrigens nicht das einzige Bild mit Tieren. Auch ein Hund taucht immer wieder mal auf in Ihren Bildserien.
1: Haben Sie sehr.
0: Was ist Ihr Verhältnis zu Tieren?
1: Ja, ich bin seit klein auf fasziniert mit Tieren und auch besonders mit Hunden. Also ich hatte irgendwie zu Weihnachten oder so, als ich 3 oder 4 war, so eine Enzyklopädie mit allen Hunderassen bekommen. Und das hat irgendwie einen Abdruck auf mein Leben hinterlassen. Also wenn ich die Möglichkeit habe, auch einen Hund zu fotografieren oder kennenzulernen, also und dann meine Leidenschaften auch mit eben Fotografie zu verbinden, dann als Resultat sieht man dann den einen oder anderen Hund.
0: Das ist sehr schön. Aber Sie könnten ja keinen eigenen Hund haben. Das geht ja sicher im Moment jedenfalls nicht.
1: Ja.
0: Also mit Ihrem Leben als Musikerin, Reisende und noch Studentin, jetzt dann bald in Deutschland, aber vielleicht später mal ein eigener.
1: Das ist ein Kindheitstraum.
0: Das ist ein Traum, okay. Da ist noch was anderes. Also einige Bilder auf Social Media, auf Instagram sind keine Schnappschüsse, eben mit dem Handy. Und zwar, weil Sie in der Tat immer auch eine Kamera mit dabei haben auf Ihren Reisen im Koffer, die Sie nun freundlicherweise auch hier ins Studio mitgebracht haben. Die steht da.
1: Eine der vielen Kameras.
0: Eine der vielen Kameras. Sehr schön. Sie sieht ein bisschen retro aus. Ist das eine analoge Kamera?
1: Ja, das ist eine wunderschöne Contax-Filmkamera, die zwar ziemlich schwer ist, deswegen fährt sie nicht zu allen Reisen mit, aber doch ist auch das Filmfotografie etwas, was ich mehr und mehr ausprobiere. Mhm. Und deswegen habe ich die heute dabei.
0: Okay, und jetzt analog fotografieren, das heißt ja eben, dass man natürlich nur beschränkt Bilder hat und nicht Tausende wie auf dem Handy machen kann.
1: Oh ja.
0: Das ist so ein Minimalismus, den Sie dann ein bisschen betreiben müssen. Wie gefällt Ihnen das, dieses?
1: Ich finde vor allem schön, dass es das dass das eine Abwechslung ist zu dem täglichen Leben und zu diesem Stress und diesen vielen Eindrücken, die man sonst hat, auch übers Handy, über Social Media, irgendwie alles muss schnell passieren. Und wenn man analog fotografiert, dann muss man sich wirklich die Zeit nehmen, den Moment auf einen einwirken lassen und sich auch überlegen, ob ich jetzt wirklich abdrücken möchte oder nicht.
0: Genau. Und interessant ist ja auch, dass es eine visuelle Kunst ist. Sie haben ja auch von Ästhetik geredet und man sieht auch, sie ziehen sich echt toll an. Also Mode, Fashion ist wahrscheinlich was Sie auch interessiert, interpretiere ich jetzt mal. Sind Sie auch ein visueller Mensch neben dem Ohrenmenschen, den Sie natürlich als Geigerin sowieso sein müssen?
1: Ich versuche in meinem Leben eigentlich so viel wie möglich mit allen Sinnen zu leben. Und auch in der Musik ist es zwar primär das, was man mit den Ohren hört und aufnimmt, aber auch wenn man auf die Bühne geht und der erste Eindruck, den man macht auf das Publikum, ist eigentlich visuell. Ja, was man für einen Gesichtsausdruck hat, ob man die Leidenschaft schon in den Augen hat. Auch was man anzieht, hat natürlich macht einen Eindruck aufs Publikum. Also was Fotografie angeht, finde ich es auch einen schönen Ausgleich, dass man da noch mehr das Visuelle hat als jetzt in der Musik. Mhm.
0: Ja, Sie scheinen, Ylva Aigus, ein Leben neben der Musik auch zu haben. Trotz dieser Hingabe, die Sie eben ja an die Musik und Ihre Konzerte haben, ist das auch so ein bewusster Entscheid? Sie haben es ein bisschen schon angedeutet, eben, dass da ein Leben neben der Musik ist.
1: Mein Lehrer Marc Buschkow sagt auch immer, dass die Musik sollte eine Reflexion vom Leben sein und nicht umgekehrt, dass das Leben plötzlich die Reflexion von der Musik wird. Das ist auch ein Motto, nach dem ich lebe, und besonders künstlerisch finde ich auch in der Zeit, in der wir leben, wo zum Beispiel von KI fast alles eigentlich produziert werden kann, und also das Resultat ist etwas, was man oft auf schnellere Wege erreichen kann. Da ist mir eben diese Imperfektion des Menschen sehr wichtig, und ich habe das Gefühl, dass wenn man auf der Bühne steht, das, was den Menschen bleibt im Publikum, ist nicht, wie perfekt man spielt und nicht, wie wunderbar man stundenlang geübt hat und dass man das jetzt hört, sondern wenn es möglichst ehrlich ist und wenn man auch etwas zu sagen hat, also Gedanken und Gefühle im Leben gespürt hat, die man dann ausdrückt. Und deswegen ist ein abwechslungsreiches Leben für mich immer die Priorität.
0: Das ist ja eine sehr einfache Weisheit. Also die Musik soll das Leben reflektieren. Das heißt ja eigentlich, dass die Musik dann auch zeigt, wie sie reifen im Leben. Sie sind jetzt 19-jährig. Die Musik reflektiert das Leben. Das zeigt dann auch, wie sie sich entwickeln im Leben und eben nicht umgekehrt. Da ist einfach ein perfektes Stück und alles andere bleibt dann auch ein bisschen starr, oder?
1: Das ist etwas sehr Dynamisches und auch Interpretationen entwickeln sich und sogar der Klang, der eigene Klang, das ist wie eine Stimme. Und je mehr man lebt, je mehr man Erfahrungen sammelt, desto reicher wird diese Stimme.

0: Was wir hier hören, die Geigerin Ylva Aigus und ich, das ist aus Beethovens Opus 18, dem Streichquartett in C-Moll, ein Mitschnitt aus der Seiji Ozawa International Academy von 2024. Da haben Sie viel über Kammermusik gelernt, unter anderem. Wie wichtig ist für Sie diese Musizierform? Wir haben ja jetzt immer über Solo-Konzerte und Max Bruch und so weiter geredet, aber wie wichtig ist das Kammermusizieren, gerade das Streichquartettspielen für Sie?
1: Das ist etwas, was mir eine riesengroße Freude bereitet, eben besonders, weil ich da Kontakt zu Kollegen und Kolleginnen habe in meinem Alter oft und ich finde das immer faszinierend, wenn so viele verschiedene Persönlichkeiten aus allen möglichen Ländern mit allen möglichen Hintergründen dann zusammenkommen in so einer Woche wie eben in der Seiji Ozawa Akademie, was sich dann da auch an Reibungen ergibt manchmal im Probeprozess und wie man dann auch lernt, manchmal seine eigenen Vorsätze und Interpretationen eben mal auf die Seite zu stellen und wirklich zu hören und zu verstehen, was die anderen Menschen in dieser Musik zu sagen haben. In dem Probeprozess versuchen wir alle möglichen verschiedenen Techniken auch aus, manchmal in der Dunkelheit zu spielen oder in verschiedenen Ecken vom Zimmer oder eben diese ausgiebige Probearbeit ist, was es auch braucht, um wirklich zu lernen, Kammermusik zu spielen. Und das darf man eben nicht nur so vernachlässigen und ansehen als, ja, ich spiele jetzt hier noch ein bisschen Quartett und so, aber eigentlich möchte ich gerne Solo machen, dass diese Perspektive tötet eigentlich die Musik und das, was eben so speziell ist an der Kammermusik.

0: Wir sind hier im Musikmagazin mit Ylva Aigus, Geigerin aus Zürich, gerade noch. Sie sind heute mein Gast und ich habe an Sie gedacht, als ich letzte Woche in meinen Ferien durch den grünen und wilden Südwesten Irlands gefahren bin. Also Wild Atlantic Way, Ring of Kerry und so weiter. Wunderschöne Küstenlandschaften, Märchenwälder, kleine Käfer, Pubs. Und ich habe da immer wieder irische Filler gehört. Tatsächlich gibt es viel mehr spontane Live-Musik ja in Irland als, glaube ich, sonst irgendwo in Europa. Und ich habe da an Sie gedacht, Sie waren meine erste Sache nach den Ferien. Ich wusste, wird die Geigerin Ylva Aigus sein. Und ich habe an Sie gedacht und mich gefragt, interessieren Sie andere Stile? Außer die Klassik. Ihr Kernrepertoire ist natürlich Klassik, Romantik.
1: Ja, mein Kernrepertoire ist durchaus die Klassik, aber ich bin sehr offen für alle verschiedenen Stils. Und ich war tatsächlich auch mal vor ein paar Jahren mit meiner Mutter in den Ferien in Irland. Und
0: haben Sie da auch so Irish Fiddling gehört?
1: Leider nicht live, aber doch wurde ich sehr inspiriert von dieser Kultur.
0: Und hat Sie das beeinflusst beim Spielen? Dass Sie so ein bisschen mehr mit Dreck spielen sozusagen?
1: Auf jeden Fall hat mich das beeinflusst, auch mal tiefer in diese Kultur einzutauchen. Und ich habe mir auch mehr irische Volksmusik angehört. Ja, ich finde diese Art zu spielen sehr inspirierend, einfach sehr befreiend. Etwas, oft ein ganz anderes Mindset von dem, was wir in der Klassik haben, weil wir sind so fokussiert auf die Tonhöhe und den perfekten Klang und irgendwie, was all diese Komponisten von vor 200 Jahren irgendwie genau sagen wollten mit diesem Stück und irgendwie dieses Loslassen und eben auch mal, wie Sie gesagt haben, mal dreckig spielen und einfach vor allem den Puls spüren und diese Spielfreude, die bei der Volksmusik irgendwie noch mehr im Mittelpunkt steht, habe ich das Gefühl. Dieses, da kommt man in den Pub und spielt mit der Familie, mit Freunden, jeder hat irgendein Instrument und dann es ist einfach dieses Freude haben an der Musik, was im Mittelpunkt steht, was mich auch wirklich inspiriert.
0: Da ist natürlich auch die Seite Ihres Vaters. Ihr Vater, der Schweizer Pianist Nick Bertsch, der ist kein klassischer Pianist, sondern ein Musiker, der so ein bisschen eine Sonderstellung einnimmt in den Genres zwischen Jazz und neuer Musik oder Zehnfunk oder wie auch, spielt eigentlich keine Rolle, wie man seine Musik nennt, groovige Musik. Und Sie treten ja auch immer wieder mal mit ihm auf oder spielen mit ihm. Was gibt er Ihnen, was geben Sie ihm? Wie ist das Geben und Nehmen?
1: Ja, das ist immer ein sehr spannender Prozess und ein spannender Mix, der dann entsteht in dieser Arbeit. Genau dieser Groove und dieses Rhythmusgefühl und eben ja, dieses Meditative, das es auch gibt in seiner Musik. Ich finde das sehr ergreifend. Auch wir überlegen dann nicht so, in was das genau für ein Stil ist oder was ich jetzt aus der Klassik bringe, sondern es ist einfach so, im Moment schauen wir, was entstehen kann und was mir auch so gefällt an diesem Prozess, ist eben dieses Kreative und dieses Arbeiten an etwas, und das dann wächst, auch mit jedem Konzert, das wir spielen, wächst unser Programm und die Stücke bauen wir ein bisschen aus. Manchmal bin ich auch von der improvisatorischen Seite gefragt und das ist etwas, was meine Komfortzone auch herausfordert, und das ist das, was mir eigentlich am meisten gefällt an dieser Zusammenarbeit.

0: Sie haben Ihre Mutter auch schon erwähnt, Ylva Aigus. Mit dir haben Sie immer Russisch geredet. Sie ist eine lettische Mathematikerin.
1: Ja.
0: Die aber perfekt auch Deutsch spricht, aber natürlich dann sind Sie doppelsprachig, zweisprachig aufgewachsen. Was hat sie Ihnen mitgegeben? Sie hat sie ja offenbar sehr gut und sehr auf eine gute Art, ohne Pressure, ohne Druck, gefördert. Was ist für Sie da das Wichtigste, was Sie von ihr bekommen haben, wenn wir Ihren Vater vorher erwähnt haben?
1: Das ist eine sehr spannende Frage. Meine Mutter ist wirklich eine Person, die mich sehr geprägt hat und die mir auch Qualitäten mitgibt in jetzt mein selbstständiges Leben, die ich dann retrospektiv sicher sehr zu schätzen wissen werde. Eben auch dadurch, dass sie in Lettland noch in Zeiten der Sowjetunion aufgewachsen ist und dann bei der ersten Möglichkeit eigentlich ausgereist ist und dann eben schon sehr lange in der Schweiz wohnt. Meine Mutter ist sehr zielbewusst und wusste immer genau, was sie möchte und wie sie das auch erreichen kann und hat immer daran geglaubt, dass es möglich ist, das zu erreichen. Und deswegen hat mir das auch sehr im musikalischen Leben unter anderem geholfen, mir klare Ziele zu setzen, auch diszipliniert zu sein, aber doch dann Freude daran zu haben und eben Prioritäten setzen und sich auch selber durchsetzen, ist etwas, was ich von meiner neuen Mutter sicherlich mitnehmen werde.
0: Ylva Aigus, wir haben jetzt sehr lange zusammen geredet und jetzt hoffe ich, dass es ein Foto gibt mit Ihrer analogen Kamera noch irgendwie. Können wir irgendwas noch machen?
1: Ja, gerne. Ich habe tatsächlich ist es witzig, ich habe noch genau ein Foto, das ich auf dieser Kamera machen kann, welches ich in den Ferien nicht gemacht habe. Ja, jetzt wäre doch ein perfekter Moment, um diesen Film fertig zu machen.
0: Wie machen wir das?
1: Ja, eigentlich bräuchte es vielleicht noch eine dritte Person, die uns fotografiert.
0: Ich suche eine dritte Person, genau.
1: Ja.
0: Und wir haben jemanden gefunden, der dieses letzte Bild aus der Kamera von Ylva Aigus gemacht hat. Und zwar ein schwarz-weiß Foto zu finden auf Instagram, wenn Sie Ylva Aigus und mir folgen wollen. Die 19-jährige Geigerin Ylva Aigus, hier ist sie mit einer Zugabe, die sie nach dem Konzert von Max Bruch in der Tonhalle Zürich gespielt hat. Nämlich das Adagio aus der ersten Sonate in G-Moll für Geige Solo von Johann Sebastian Bach.

0: Das Adagio aus Bachs erster Solosonate für Geige. Hier ein Live-Mitschnitt mit der Violinistin Ilva Aigus, aufgenommen in der Tonhalle Zürich. Sie können übrigens dieses Interview und überhaupt die ganze Sendung online anhören, srf.ch/audio. Und schreiben Sie uns, wenn Sie Anregungen haben oder falls Sie schon lange etwas wissen wollten in Sachen Musik. Wir beantworten Ihre Frage sehr gerne. studiomail@srf2kultur.ch. Und heute ist die Musikfrage: Was ist Swing? Was macht dieses Swing-Gefühl aus, von dem so oft geredet wird und das uns mit dem Fuß wippen lässt? Swing lässt sich rhythmisch beschreiben, aufschreiben und üben, aber damit dieses besondere Gefühl entsteht, braucht es mehr als korrekt gespielte Noten. Sophia Heure hat dazu den Schweizer Jazz-Schlagzeuger Elmar Frey befragt.
1: Swing hat verschiedene Bedeutungen. Einerseits der Musikstil Swing, das war der Pop der 30er Jahre und zwar eigentlich der angesagte Musikstil bis zu den 60ern. Das war vor allem am Anfang von den Big Bands dominiert und wurde dann aber auf alle verschiedenen Jazzbesetzungen angewandt. Mit Gesang, ohne Gesang, kleinere Formationen bis zu Klaviertrios, Klavierbass, Schlagzeug. Im Swing selber haben wir den Rhythmus Swing. Wir sprechen in der Musik von binärem oder ternärem Feeling. Im Binären werden die Noten in zwei unterteilt. Im Ternären in drei, also in Triolen. Das ist das typische Swing-Feeling. Im Swing basieren alle Figuren und alle Noten auf den Triolen. Und dann sprechen wir von einem ganz bestimmten Phrasing, wie wir dem sagen. Also um ein Beispiel zu geben, ich spiele zum Beispiel zuerst einen Blues-Rhythmus. Da haben wir dann die Triolen. Und von da zum Swing würde man dann mal einen Triolenschlag weglassen. Da wäre es Bum, Ba, Bum, Bum, Ba. Swing ist eine Art Groove. Also wir kennen den Begriff Groove auch aus anderen Musikstilen wie lateinamerikanische Musik, Salsa, Samba, aus Funk, aus Pop, aus Rock. Swing ist einer davon, ist ein möglicher Groove. Eigentlich ist es nicht ein metronomisch genaues Zusammenspiel, sondern es ist wie so ein bisschen, es entsteht eine gewisse Reibung. Aber schlussendlich kann man es trotzdem nicht einfach bestimmen, so und so geht's. Schlussendlich muss man es spüren und üben, bis man es hat. It don't mean a thing if it ain't got that swing. Ich würde behaupten, ich spiele es auch nicht immer genau gleich. Also das kommt noch dazu. Dann hat man einen anderen Bassisten oder einen anderen Solisten. Plötzlich fühlt sich das anders an und dann spielt man vielleicht automatisch ein bisschen einen, wie man sagt, geraderen Swing oder einen stärker phrasierten Swing oder auch vielleicht will ich ein bisschen gegen etwas dagegen halten. Ich mache jetzt, also es finden so viele so kleine Spielereien statt, die das Ganze immer wieder verändern und spannend machen, ja, und neue Situationen auch wirklich neu sein lassen dann. Also wenn man mit jemand anderem spielt, dann fühlt es sich wieder ganz bisschen anders an. Dass etwas swingt oder in anderen Musikstilen damit etwas groovt, da braucht es mehr dazu als die reine mechanische Ausführung. Also da entsteht irgendwas auf der Gefühlsebene, sowohl bei Spielern wie bei Zuhörern und Zuhörerinnen. Das entzieht sich der Analyse. Und das ist ja schon erstaunlich. Also jeder Mann und jede Frau hört, wenn es groovt. Also irgendwie kommt das an bei einem und das löst etwas aus auf der Gefühlsebene. Vermutlich werden da irgendwelche Glückshormone ausgeschüttet oder so. Es braucht keinen Groove, um berührt zu sein von Musik. Aber ein guter Groove berührt einen immer.
0: Elmar Frey, Schweizer Schlagzeuger, zu unserer Musikfrage: Was ist Swing und wann swingt es? Ob Musik also wirklich swingt, das ist keine exakte Wissenschaft. Es geht auch ums Gefühl, um jede kleinste Reibung im Zusammenspiel. Und wie gesagt, falls auch Sie eine Musikfrage haben, schreiben Sie uns gerne eine E-Mail an studio@srf2kultur.ch. Musikmagazin mit Annelies Berger und jetzt mit Luca Koch hier im Studio. Leg los, was bringst du mit?
2: Ja, ich habe drei Themen vorbereitet. Das B-Flat Bern feiert sein 25-jähriges Jubiläum. Wir verabschieden uns vom Filmkomponisten George Fenton. Er ist 76-jährig gestorben. Und dann noch ein neuer Chor in Winterthur. Nur für Menschen, die glauben, nicht singen zu können.
0: Oh, interessant. Also ich schlage mal vor, wir tauchen zuerst in diese Filmmusik von George Fenton ein. Ich weiß, dass er zum Beispiel den Gandhi-Film-Soundtrack gemacht hat. Ich erinnere mich da. Ist das richtig?
2: Yes, das ist eine seiner wichtigsten Kompositionen und war auch seine erste Oscar-Nominierung.

0: Das ist dieser Trauermarsch. Das war ja sehr eindrucksvoll im Film und so wirkungsvoll mit wenigen Noten, Luca.
1: Und ich finde, das passt sehr gut generell zum Schaffen von George Fenton. Er mochte zwar den großen Orchesterklang, hat aber gerne weite, gespannte Melodiebögen geschrieben und große Steigerungen. Und wie im Film Gandhi hier verband er seine Musik gerne mit anderen Musikkulturen. Ich musste bei George Fenton zuerst an die beiden Naturdokumentationen Planet Earth and The Blue Planet denken, zu denen er die Filmmusik geschrieben hat.

0: Ja, dazu die Stimme von David Attenborough. Und man fliegt über unsere Erde oder die Unterwasserwelt. Die beiden haben ja oft zusammengearbeitet, oder?
1: Beide Attenborough-Brüder, also Richard Attenborough war der Regisseur von Gandhi und mit David Attenborough hat er viele Dokumentarfilme umgesetzt.
0: Erzähl mir doch noch was zu George Fenton. Wie hat er gelebt? Wo ist er hergekommen?
1: Ich habe mich auch erst gerade eingelesen und habe herausgefunden, dass er ein sehr vielfältiger Musiker und Künstler war. Er stammt ursprünglich aus Kent. Er spielte Gitarre und studierte Orgel und war auch Schauspieler. Und zwar trat er regelmäßig in West End-Produktionen auf und in einer TV-Soap namens Emmerdale Farm. Und 1974 dann, mit 25 Jahren, kriegt er seinen ersten großen Auftrag für die Royal Shakespeare Company. Und dann ging es los mit dem Komponieren für George Fenton. Für Theater, Film und Fernsehen, über 100 Filme hat er mit Musik ausgestattet und war insgesamt 5-mal für einen Oscar nominiert. Nun mit 76 Jahren ist er am 5. Oktober überraschend verstorben. Er wird aber nicht nur für seine Filme in Erinnerung bleiben, sondern ist im Alltag von sehr vielen Menschen in Großbritannien und der Welt präsent.
0: Wie meinst du das?
1: Ja, George Fenton hat ganz viele Themes und Jingles für die BBC geschrieben, welche immer vor und nach News-Sendungen erklingen und das tagtäglich.
0: Okay, also ungefähr so wie das hier.
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1: Genau, das ist allerdings eine Inhouse-Produktion.
0: Leider nicht von George Fenton. Ja, kommen wir zurück in die Schweiz. Du hast ein Jubiläum erwähnt, nämlich 25 Jahre B-Flat.
1: Genau, der Verein B-Flat ist ein wichtiger Veranstalter in der Stadt Bern und eine Nomadin, hatte also nie ein festes Konzertlokal. Vor 25 Jahren hat sich eine Gruppe musikbegeisterter Menschen zusammengetan, diesen Verein gegründet und erste Konzerte im Soulepont in Bern veranstaltet. Die Konzertprogramme wanderten dann durch die Clubs, bis sie im Progger ein regelmäßiges Zuhause fanden. Das hat mir diese Woche Lea Heimann erzählt. Sie ist seit gut 10 Jahren die künstlerische Leiterin von B-Flat und interessiert sich für Musik, die gerne durch alle Maschen fällt und oft übersehen wird. Hier in ihren eigenen Worten.
3: Also unsere DNA ist sicher, dass wir nach kompromisslosen Sound suchen, dass wir nicht immer nach Projekten suchen, die ab der Stange, sagen wir jetzt mal ein bisschen provokativ, gefertigt sind, sondern wir suchen Menschen auf dieser Welt, in Bern, in der Schweiz, die sich mit Sounds auseinandersetzen und forschen, wachsen, gesellschaftspolitische Themen manchmal einbringen, undogmatisch. Aber es geht vor allem um Sound.
1: Und nun steht eben die Jubiläumssaison vor der Tür.
0: Wie wird das denn gefeiert in Bern? Also auch mit diesen eben kompromisslosen Sounds, wie es Lea Heimann gerade groß angekündigt hat?
1: Ja, dieses Wochenende geht's los und zwar mit einem großen Klangereignis in Berner Münster, eine Uraufführung vom Komponisten Balthasar Streif. Er hat für 10 Alphörner und Muschelhörner komponiert. Gespielt wurde es noch nicht, aber hier ein kleiner Eindruck aus den Proben.

0: Ja, das ist so richtiger Balthasar-Streif-Sound. Wir können so richtig baden da im Sound, oder? Sehr schön.
1: Und es wird noch größer und raumeinnehmender, denn die amerikanische Organistin Carly Malone spielt am gleichen Abend auf der Orgel des Berner Münsters.
0: Jetzt, Luca, muss man vielleicht doch noch fragen, es gibt ja nicht nur Grund zum Feiern beim B-Flat, weil finanziell geht es ihm, diesem Verein, ja nicht so gut. Das kam ja im Frühsommer dieses Jahres schon raus.
1: Ja, die Lage ist ernst, erzählt mir Lea Heimann. Das Defizit vom letzten Jahr war so groß, dass die Stadt Bern mit 100.000 Franken eingesprungen ist und auch eine Crowdfunding-Aktion wurde ins Leben gerufen, um das B-Flat über Wasser zu halten. Und auch jetzt ruft das B-Flat auf ihrer Webseite dazu auf, für die Jubiläumssaison Solidaritätstickets zu kaufen.
0: Das klingt alles gut. Hat denn Lea Heimann auch erzählt, wie es überhaupt dazu gekommen ist, zu diesem Defizit im immerhin sechsstelligen Bereich? Das kommt ja nicht von heute auf morgen.
1: Ja, Gründe dafür nannte sie mir einige. Große Konzerne, die den Live-Musikmarkt aufmischen, faire Löhne und Gagen vor und hinter den Kulissen und ein großes Angebot an Events und diversem Line-Up, das B-Flat jeweils stemmt, erzählt mir Lea Heimann.
2: Wir waren sicher ambitioniert. Das muss man auch ein bisschen ehrlich sein. Ich glaube, es ist jetzt nicht so, dass wir da mit sehendem Auge drin gerasselt sind. Wir haben es wirklich auch nicht ganz einfach gehabt in den letzten Jahren. Es sind verschiedene Faktoren. Aber wir haben wirklich nicht viele Möglichkeiten, Geld zu generieren, außer Ticketing oder Abonnentinnen. Und wir haben kein eigenes Haus, wir können keine Infrastruktur mehr vermieten, wir haben keinen Barumsatz. Wir haben aber den Support auch von der Politik. Also wir haben wahnsinnig vielen Orten wirklich so grünes Licht bekommen und in der Lobbyarbeit. B-Flat möchte man im Moment so in dieser Stadt, in diesem Kanton.
0: Das klingt nach einem klaren Statement fürs B-Flat Bern. Im Musikmagazin ist jetzt Luca und wir kommen noch zum Singen und zu Chören. Du hast ja selber Gesang studiert. Wie viel Talent braucht's und kann man singen lernen, wenn man denn das Gefühl hat, man könne überhaupt nicht singen?
1: Ja, ich bin überzeugt, jeder kann singen lernen. Und diese These wird gerade in Winterthur belegt, nämlich vom Ich-kann-nicht-singen-Chor.
0: Und unsere Kollegin Karlinda hat eine Probe dort besucht.
3: Ins Leben gerufen hat diesen Chor Marion Zanella, weil sie seit Kindsbeinen fest überzeugt war, nicht singen zu können und irgendwann gedacht hat, es könnte anderen womöglich auch so gehen.
4: Ich glaube, fast wäre ich ein nationales Trauma. Also wir mussten einzeln vorne stehen, neben der Lehrerin ans Klavier und vorsingen. Und ich war eine sehr gute Schülerin, aber das Vorsingen, ich habe sogar gehört, dass man, wenn man vorab ein Fliesspapier isst, dass das Fieber macht. Es hat also nichts gewirkt.
3: Solchen schlechten Erfahrungen wollte sie mit ihrer Idee etwas entgegensetzen. Gerechnet hatte sie bei der ersten Chorprobe mit etwa 30 Leuten, gekommen sind 200. Und schon nach kurzer Zeit tönte es im Kirchgemeindehaus in Winterthur so. Einfache Klatschspiele brechen das Eis. Die Teilnehmenden bewegen sich frei im Raum, wärmen Körper und Stimme langsam auf. Spüren, wie man atmet, spüren, wie die Füße auf dem Boden stehen. Spielerisch nähern sie sich ihrer Singstimme an. Und schon vor der Pause ist das kleine Wunder vollbracht. Es wird gesungen.

0: Nach der ersten Probe sieht man lauter zufriedene Frauen und Männer. Viele von ihnen strahlen übers ganze Gesicht.
1: Es können alle singen. Das ist die grosse Überraschung oder doch keine Überraschung. Es war toll gewesen, ja.
2: Sicher, ich kann nicht singen. Aber es war erstaunlich, wie schnell man sich getraut hat, doch seine Stimme zu brauchen.
1: Ich nehme mit, ja, dass eigentlich der ganze Körper Musik ist und mir mit allem etwas kann zum Schwingen bringen.
0: Beschwingt ist auch der Chorleiter. Ruben Banz

0: bei Chorgründerin Marion Zanella.
1: Mir ist das Herz aufgegangen. Mir ist wirklich die ganzen 2 Stunden, ich bin wie verliebt gewesen.
0: Der Chor mit dem aufrichtigen Namen «Ich kann nicht singen» Chor ist auf Erfolgskurs und er trifft einen Nerv. Die Nachfrage ist bereits jetzt so groß, dass es eine Warteliste gibt.
2: Ja, da möchte Frau gleich dabei sein. Karlinda hat berichtet über den neuen Chor in Winterthur für alle, die glauben, nicht singen zu können. Und falls es Sie beim Zuhören auch angemacht hat, vielleicht haben Sie sogar heimlich mitgeträllert, tja, dann gründen Sie eventuell Ihren eigenen Chor in Ihrer Stadt. Offenbar ist ja da ein großer Bedarf. Ein ganz anderes Projekt mit riesigem Chor möchte ich Ihnen jetzt zum Schluss ans Herz legen. Das Luzerner Sinfonieorchester bringt zur Saisoneröffnung ein Werk zum Klingen, über das auch schon gesagt wurde, es sei größenwahnsinnig, nämlich Gustav Mahlers sogenannte Auferstehungssinfonie.

In der Tat verlangt diese Sinfonie ein Großaufgebot der Superlative. In 5 Sätzen zeichnet Mahler einen Weg von Trauer und existenziellen Fragen hin zu Trost, Hoffnung und zur Vision einer Auferstehung. Was mit einem düsteren Trauermarsch beginnt, mündet in ein überwältigendes Finale, in dem eines gewiss wird: Der Mensch und seine Liebe werden nicht verloren gehen.

Ist das größenwahnsinnig? Nein. Denn wenn es gelingt, dass ich mich auf diese Reise wirklich tief einlassen kann, dann ist diese Musik nicht größenwahnsinnig, sondern katharsisch.

Das ist eine Aufnahme mit Bernhard Haitink und dem Konzertgebau Amsterdam von Mahlers zweiter Sinfonie. In Luzern spielt das Sinfonieorchester Luzern unter Michael Sanderling dieses Werk, die Auferstehungssinfonie, eine starke Saisoneröffnung dieses Orchesters am nächsten Mittwoch und Donnerstag im KKL in Luzern. Mein Konzerttipp für Sie. Die Schlussmusik im heutigen Musikmagazin, die kommt aus Irland, wo ich ja gerade unterwegs war, ich hatte es schon erwähnt. Und da ist mir eine Truppe, eine Band aufgefallen. Sie kommt aus Sligo an der wunderschönen Westküste. No Crows nennt die Band sich. Sie spielen einerseits traditionelle irische Tunes, sie sind aber stilistisch vielseitig unterwegs. Und da klingt dann auch mal Balkan-Sound an, Latin oder das französische Chanson. Ja, und auch Tom Waits geistert hier herum. Aber hören Sie selbst, dieser Titel hier, Pascal, mit der Band No Crows. Damit verabschiede ich mich. Ich bin Annelies Berger, Moderation und Redaktion. Bis zum nächsten Mal.

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0: Die Nachrichten von SRF um 11 mit Corinna Heinzmann. Die SVP will dem Parlament mindestens zwei Kandidaturen vorschlagen für die Nachfolge von SVP-Bundesrat Guy Parmelin. Das kündigt Fraktionspräsident Thomas Aschi in der Samstagsrundschau von Radio SRF an. Definitiv entscheiden, wen sie für die Bundesratswahl im Dezember vorschlagen will, wird die SVP-Fraktion am 20. November. Dann wird sich auch zeigen, ob eine oder mehrere Frauen darunter sein werden. SVP-Fraktionspräsident Thomas Aschi sagt dazu:
1: Es ist klar, es braucht im Bundesrat Frauen und Männer. Es ist klar, die Landesgegenden und Sprachregionen müssen angemessen im Bundesrat vertreten sein. Es gibt noch sehr viele andere Kriterien: Dossierfestigkeit, Führungsqualitäten, Durchsetzungsfähigkeiten der Kandidatinnen und Kandidaten. Das Anforderungsprofil ist sehr, sehr breit und wir werden selbstverständlich versuchen, all die Anforderungen, die da oben sind, zu erfüllen.
0: Bisher hat noch niemand öffentlich gesagt, dass er oder sie für die Nachfolge von SVP-Bundesrat Guy Parmelin kandidieren möchte. Zwei Favoritinnen haben aber bereits abgesagt. Die Bündner Nationalrätin Magdalena Matulo-Blocher und die St. Galler Ständerätin Esther Friedli wollen nicht kandidieren. Der Schweizer Valerio Moser ist neuer Weltmeister im Poetry Slam, als erster deutschsprachiger Poetry Slammer. Der Langenthaler siegte in Durban in Südafrika und setzte sich gegen die internationale Konkurrenz durch. Mit deutschsprachigen, teils auch schweizerdeutschen Texten.
2: Ganz wenige haben ganz viel. Dafür haben ganz viel, ganz wenige. Und die ganz wenigen, die ganz viel haben, die haben so viel, ganz viel, dass ganz wenige von dem ganz vielen, die die ganz wenigen haben, für die ganz vielen, die ganz wenig haben, ganz viel wäre. Wenn wir jetzt ganz wenig von dem ganz vielen, die ganz wenigen haben, den ganz vielen, die ganz wenig haben, gubten, dann wäre das doch ganz und gar eine gute Idee.
0: Die vorgetragenen Texte wurden für das internationale Publikum im Hintergrund in mehrere Sprachen übersetzt angezeigt. Mit dem Weltmeistertitel setzt Valerio Moser seiner bisherigen Slam-Karriere noch einen obendrauf. Er ist schon amtierender Europameister im Poetry Slam und vierfacher Schweizer Meister. Die Insel Taiwan, östlich von China, feiert heute ihren Nationalfeiertag. Angesichts der Drohungen von China gegen Taiwan hat Präsident Lai Ching-te die Staaten im Indopazifik aufgerufen, zusammenzustehen. Um den Frieden und die Stabilität in der Region zu sichern, müssten die demokratischen Staaten ihre Kräfte bündeln, sagte Lai. An China gerichtet sagte er, Taiwan schätze Frieden und sei offen für Austausch. Es werde sich aber nicht unterordnen und die eigene Freiheit nicht aufgeben. China betrachtet Taiwan als sein Staatsgebiet und beansprucht die Insel für sich. Dann das Wetter. Im Norden regnet es zeitweise. Am Nachmittag gibt es auch sonnige Abschnitte bei 16 Grad. Und im Süden ist es länger sonnig heute bei 20 Grad. Das waren Nachrichten von Radio SRF. Verantwortlich Tobias Mayer.
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4: Mit Irin Grüter und heute mit einer Sendung, die mit Publikum aufgezeichnet wurde im Hotel Waldhaus in Sils. Da hat die Autorin und Literaturkritikerin Elke Heidenreich gerade ein paar Tage verbracht für ein Leseseminar des Kulturclubs. Alle wollen wissen, was Sie lesen, Elke Heidenreich. Wir möchten wissen, was Sie hören. Das ist die Sendung «Musik für einen Gast» und Sie haben heute Ihre Lebensmusik mitgebracht. Sie haben mal gesagt, dass Musik Ihnen mehr bedeutet als Literatur. Warum das?
5: Das kann ich Ihnen gar nicht genau erklären. Ich weiß nur, dass ich ohne Musik gar nicht zurechtkäme. Musik ist was, was mich immer wieder erdet oder mich weich macht, wenn ich so wie ein Kampfpanzer durchs Leben renne. Ich lebe auch mit einem Musiker zusammen und das ist einfach wahnsinnig schön, Musik um sich zu haben, Musik zu hören, die was mit der Seele und mit dem Menschen macht. Die Literatur liebe ich auch, die ist mein Beruf. Aber es gibt Tage, da muss ich nicht unbedingt lesen, aber es gibt keinen Tag ohne Musik bei mir. Und die Musiken, die ich für Sie aussuchen durfte, das sind jetzt nicht unbedingt meine Lieblingsmusiken, denn dann hätten wir hier 16 Stunden Wagners Ring oder so. Oder irgendwelche riesigen langen Klavierkonzerte von Mozart oder große Oratorien von Bach. Es sind Musiken, da hatten Sie mich ja gefragt, an meinem Leben entlang, die mit mir zu tun haben. Und ich hoffe, dass wir das gut hingekriegt haben.
4: Nun sind Sie bekannt als Autorin. Sie haben viele Bücher geschrieben. Einige davon wurden Bestseller. Sie sind Literaturkritikerin in verschiedenen Sendern, auf verschiedenen verschiedenen Kanälen, bekannt auch natürlich aus dem Schweizer Fernsehen. Haben Sie dann auch mal überlegt, ob Sie selbst Musikerin werden sollen, wenn Ihnen die Musik doch so am Herzen liegt?
5: Ich habe als Kind keine Chancen gehabt, weil ich komme aus einem sehr armen Elternhaus und ich habe ein Akkordeon geschenkt gekriegt, als ich 6 war. Und habe erst mit 40 angefangen, Klavier zu spielen. Da konnte ich mir zum ersten Mal ein Klavier leisten. Und deswegen war es viel zu spät für irgendeine Karriere als Musiker. Ich habe aber mein Leben lang im Kinderchor, im Kirchenchor, später im Bachchor gesungen und hatte immer irgendwie mit Musik zu tun. Und immer, wenn ich mich verliebt habe, waren es Musiker. Fast immer.
4: Ja. Bis heute ist das der Fall. Sie leben mit einem Musiker
5: zusammen. Jetzt lebe ich auch wieder mit einem Musiker zusammen, ja.
4: Dieses Akkordeon, das habe ich sogar auf einem Foto gesehen. Ja. In einem Buch von Ihnen gibt es ein Foto von Ihnen als kleines Mädchen. Sie tragen ein viel zu großes, kariertes Kleid und auch dieses Akkordeon ist viel zu groß.
5: Und ich können Sie sich erinnern, auf dem Foto habe ich ein Kleid an und darunter noch eine dicke Korthose.
4: Etwas Unförmiges.
5: Ganz scheußlich. Und da stand an dieser Jugendherberge, wo das Konzert stattfand, die Hose ziert nur den Mann, drum Mädchen zieh ein Röcklein an. Es war aber so kalt, dass ich eine Hose brauchte und darüber dann ein Röcklein. Das sah so blöd aus. Und meine Mutter, die merkte, das Kind ist musikalisch, hat mir das Akkordeon gekauft und hat aber keine Ahnung gehabt. Es gibt diatonische und chromatische Akkordeons. Die chromatischen sind die, mit denen man alles machen kann. Ziehen und drücken ist gleich. Man kann Musette spielen, Tango, Walzer. Und die diatonischen, da ist Ziehen und Drücken ein anderer Ton, die machen dum, bum, bum, badadadum, bum, bum, Märsche und sowas.
4: Das ist das Schiffersklavier.
5: Scheußlich. Ja. Und ich konnte auch mit den Noten später beim Klavier gar nichts anfangen. Das sind ganz andere Noten.
4: Und erst mit 40 haben Sie Klavierspielen gelernt. Das ist
5: einigermaßen schwierig. Ich habe ein bisschen vorher geklimpert, aber ich habe immer etwas, ich war bei Pflegeeltern, da stand ein Klavier, da habe ich ein bisschen gespielt. Aber mit 40 habe ich angefangen, Stunden zu nehmen. Ja.
4: Und das mit Erfolg?
5: Sie spielen heute? Ja, es geht. Ich spiele, aber ich spiele schlecht. Also. Ja. Ist nicht der Rede wert, aber mir macht's Spaß.
4: Jetzt haben Sie gesagt, Sie sind im Ruhrgebiet aufgewachsen, das war in der Nachkriegszeit. Es war keine einfache Familie, die Eltern haben sich getrennt. Was hat denn die Musik in dieser Umgebung für eine Rolle gespielt, jetzt mal abgesehen vom
5: Akkordeon? Ganz große. Wir hatten ein Radio. Damals hatte man so kleine Radios, das kennen Sie alle noch mit dem grünen Auge. Sie sagten eben schon Bero Münster, also Hilversum, solche seltsamen Namen. Grünes Auge. Löwe Opta stand in der Küche auf einem Brett und ich hörte Schulfunk, Kinderfunk und meine Mutter liebte klassische Musik und hörte immer die Wunschkonzerte und hat mir immer alles erklärt und hat gesagt, hörst du, das ist die Ouvertüre Dichter und Bauer. Jetzt spricht der Dichter, jetzt spricht der Bauer. Das ist jetzt Verdi. Und sie hat mich gelehrt, zuzuhören und Musik kennenzulernen.
4: Das heißt, Ihre Mutter war eine Musikkennerin eigentlich.
5: Ja, und dann gab es eine Sendung von Chris Howland, das war ein Engländer, der mit der englischen, britischen Besatzung ins Ruhrgebiet gekommen war. Und der machte eine Sendung mit, ja, damals sagte man noch nicht Popmusik, mit amerikanischer Musik. Schreckliche Musik war das für meine Mutter. Aber ich war 13, 14 Jahre alt und ich wollte das hören. Und die erste Musik, die ich Ihnen vorgeschlagen habe, ist die erste Musik, die mich total aus der Bahn geworfen hat. Und ich habe mich in den Sänger sofort verliebt. Das war meine erste große Musikerliebe. Durch die weiche Stimme, durch diese Musik. Ich hatte sowas vorher noch nie gehört, diese Art Musik. Und ich war hin und weg. Und ich hoffe, Sie haben es dabei.
4: Natürlich habe ich es dabei.
5: Ja?
4: Wir hören Harry Belafonte, Jamaica Farewell.
5: Ach. Ich kann alle Strophen mitsingen.
4: Wirklich? Sie dürfen gerne.
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0: Ihr müsst euch vorstellen, ich war 13 Jahre alt. Ich hatte noch nie sowas gehört. Ich wusste nicht, was Calypso ist. Ich kannte deutsche Volkslieder, Opernmusik, ja, irgendwas. Und dann kommt das und dann kommt diese weiche Stimme. Ich war total verliebt. Ich wusste weder, dass das ein Schwarzer ist, der da singt. Ich wusste nicht, wie der aussieht. Ich kannte gar nichts. Ich habe mir nur gemerkt, Harry Belafonte. Und als ich ihn dann später sah, irgendwo auf einem Bild, fand ich, das ist der schönste Mann, den ich je gesehen hätte. Er war ja unfassbar schön, Harry Belafonte. Und ich habe ihn später im Leben sogar kennengelernt.
1: Das müssen Sie jetzt aber verraten.
0: Ja, zweimal. Einmal bei Alfred Biolek, der eine Sendung hatte, die hieß Bios Bahnhof. Da lud er immer große Künstler ein. Und ich hatte mal eine Urlaubsvertretung von ihm gemacht und er wusste, dass ich Harry Belafonte liebe. Und er hat gesagt, du musst kommen, Harry Belafonte kommt. Und dann bin ich hin und habe ihn kennengelernt. Wir haben uns sehr nett unterhalten. Und 1986 war ich mit meinem damaligen Ehemann in der Karibik auf der Insel Martinique. Und es gab den Wirbelsturm Hugo, einer der ersten großen, fürchterlichen Wirbelstürme, der die Insel Guadeloupe fast vernichtet hat. Und auf Martinique war der Flughafen platt, man konnte nicht abreisen. Und alle Touristen wurden evakuiert in eine Turnhalle. Und in der Turnhalle war Harry Belafonte, denn er stammt aus Martinique. Und ich bin hingegangen und habe gesagt, do you remember me? Und er sagt, of course, Alfred Biolek. Das heißt, ich habe ihn wirklich kennengelernt. Ist das nicht schön?
1: Und war er in der Turnhalle immer noch so toll?
0: Er war toll bis zum Schluss. Er war groß. Er war schön, er war sanft, er war ein wunderbarer Musiker, ein ganz wunderbarer Mensch.
1: Und das war die Sehnsuchtsmusik der Kindheit in den
0: 50er Jahren. Ja, das war die Sehnsuchtsmusik. Das war so das erste, vielleicht ein erstes erotisches Gefühl irgendwie, dass diese Musik so weich war. Und er singt ja, I have to leave a little girl. Ich wäre dieses little girl gern gewesen. Und das hat mich irgendwie ganz tief bezaubert. Und sogar meine strenge Mutter hat zugegeben, ja, das ist schön.
1: Sie haben diese strenge Mutter schon recht früh verlassen, Sie mit 15 von zu Hause weg.
0: Ja.
1: Was war der Grund dafür?
0: Ach, das lässt sich jetzt nur noch schwer erklären. Da müsste ich jetzt so Familienstreitigkeiten Ihnen aufzeigen. Das war die Nachkriegszeit. Die Väter waren sehr zerstört aus dem Krieg zurückgekommen. Die Mütter sind hart gewesen. Haben alles alleine machen müssen, jahrelang. Und jetzt wurde ihnen wieder gezeigt, wo der Sicherungskasten hängt. Jetzt waren die Männer wieder da, sollten sie wieder an den Herd. Und meine Eltern haben sich überhaupt nicht mehr verstanden. Der Krieg hat vieles zerstört in den Familien. Dazu waren ja die Städte kaputt, das Ruhrgebiet in Schutt und Asche. Wir wohnten in einem Haus, in einer kleinen Wohnung mit 5 Personen, noch die Schwester meiner Mutter, deren Kinder. Also es war alles eng, es war unfreundlich, es war arm. Beide Eltern haben gearbeitet. Ich hatte ein Töpfchen, in dem habe ich mir mein Essen warm gemacht. Es war einfach nicht schön. Und je älter ich wurde, ich war das lesende Kind. Ich bin ja immer die Leserin.
1: Sie haben ja schon sehr früh Hochliteratur gelesen. Schreiben Sie in Ihrem neuesten Buch.
0: Ich habe früh gelesen immer, ja.
1: Und zwar schon anspruchsvolle Literatur wie Gottfried Benn, wo andere
0: Jugendliteratur lesen. Ja, aber da war ich schon Teenager. Also erst die Kinderbücher. Das lesende Kind ist immer lange das einfache Kind, weil das sitzt in der Ecke und liest, das macht keinen Ärger. Das liest sich aber weg aus seiner Umgebung. Und in der Pubertät wird das lesende Kind das schwierige Kind. Und das war bei mir so. Und dann habe ich mich mit meiner Mutter einfach überhaupt nicht mehr verstanden. Und um das kurz zu machen, ich hatte einen sehr netten Pfarrer, der hatte mich konfirmiert. Und zu dem bin ich weinend hin und habe gesagt, ich mag nicht mehr zu Hause sein. Ist nicht schön.
1: Warum macht Lesen schwierig, frage ich mich.
0: Weil man sich wegliest aus der Umgebung, in der man ist. Ich habe im Lesen erfahren, dass es andere Welten gibt und andere Möglichkeiten zu leben als bei uns zu Hause. Und dann wurde mir klar, hier bin ich nicht gut aufgehoben.
1: Da gab es diese Diskrepanz dann.
0: Da gab es diese Diskrepanz, genau. Und der Pfarrer hat dann gesagt, ich gucke mir das schon lange an mit dir, du musst weg da. Und der ging zufällig weg aus Essen nach Bonn, kriegte da ein großes Pfarrhaus und eine Pfarrei und hat mich mitgenommen.
1: Und war das ein Glücksfall im Rückblick?
0: Das war ein Riesenglücksfall für mich. Ich kam von einer Zwei-Zimmer-Wohnung mit 5 Personen und Geschrei von morgens bis abends in ein Pfarrhaus mit, ich glaube, 12 Zimmern. Ich hatte ein eigenes Zimmer, es gab eine Bibliothek, es gab ein Klavier. Es war wunderbar. Ich war 5 Jahre da und war in den 5 Jahren gar nicht mehr zu Hause.
1: Also die humanistische Bildung, die man in einem solchen Pfarrhaus bekommen hat?
0: Gerade noch rechtzeitig mit 15. Ja. Dass ich nicht absackte, ja.
1: Und ist es denn nicht auch so in Pfarrhäusern, man hat diesen hohen moralischen Anspruch, man steht ja irgendwie auch im Schaufenster der Gemeinde.
0: Ja, das stimmt. Weil
1: das ergangen?
0: Wir hatten zum Beispiel, da erinnern Sie mich an was, er hatte noch 2 andere Pflegekinder mitgenommen. Es gab eine Köchin, es gab seine Frau, die Ärztin war. Und wir hatten immer jeden Tag einen gedeckten Mittagstisch oder Abendtisch. Und es wurde immer eingedeckt mehr aufgelegt, weil er sagte, es war ein sehr lustiger Pfarrer, er sagte, Jesus könnte klingeln. Und dann rennen wir nicht in die Küche und holen noch ein Besteck. Wir hatten immer eingedeckt mehr. Und ich sage Ihnen, es kam fast jeden Tag jemand. Es kam ein Bettler, es kam die Gemeindeschwester, es kam irgendjemand heulend aus der Gemeinde mit Problemen. Und jeder konnte sich hinsetzen, ein Teller stand da und man sagte, setz dich, wir essen eh gerade. Das war schön.
1: Es war so ein gelebter Glaube, ja, ein offenes, ja, Haus.
0: Aber auch sehr intellektuell und, ja, sehr kühl. Das klassische evangelische Pfarrhaus, in dem über alles diskutiert wird, über Heidegger und Habermas. Und da waren auch über Bonhoeffer, über den Kreisauer Kreis. Aber sie haben einen nie in den Arm genommen. Also Gefühle waren nicht erlaubt. Man musste klug sein und diskutieren. Aber ich musste sie siezen und habe mich dann eben immer verliebt, damit mich irgendjemand mal in den Arm nimmt. Und, ja,
1: und, und wie war es denn mit dem Glauben? Wurde von Ihnen erwartet, dass Sie in die Kirche gehen?
0: Ja, das wurde erwartet, aber nicht vorausgesetzt. Also es war kein Zwang. Das haben wir aber gern gemacht, weil wir auch die anderen Kinder, die da waren, die waren schon älter als ich, es waren keine Kinder, es waren junge Studenten, die auch im Pfarrhaus wohnten, weil wir den Pfarrer alle sehr gerne mochten. Und samstags hat er uns immer seine Predigt vorgelesen und wir durften sagen, wie wir das finden. Und er hat tatsächlich Dinge eingearbeitet, die auch ich als 15-jähriges Mädchen gesagt habe, hat er gesagt, Elke, das ist ein guter Gedanke.
1: Das höre ich jetzt zum ersten Mal. Das heißt, Sie haben sich als Literaturkritikerin eigentlich an Predigten geübt.
0: Ja, ich habe mich ein bisschen, da haben Sie recht. Ja, ja. Er hat uns beteiligt einfach und ich bin gerne in die Kirche gegangen, weil ich mochte die Atmosphäre, ich hörte ihm gerne zu und ich habe im Kirchenchor gesungen, also war ich sowieso sonntags dran. Und das war für mich eigentlich eine schöne, glückliche Zeit. Und Sie haben nach dem Glauben gefragt. Ich glaube, dass vielen von uns der Glaube im Laufe des Lebens etwas abhanden kommt. Und trotzdem haben wir immer noch dies, dass wir Danke und Bitte sagen bei bestimmten Gelegenheiten oder wenn wir Angst haben. Wir sind christlich erzogen und aufgewachsen. So ganz wird man es nie los, auch wenn der Kinderglaube nicht mehr da ist.
1: Ich frage, weil Sie zum nächsten Stück eben geschrieben haben, es habe mit dem Versuch zu glauben zu tun. Also es klang so, als ob Sie darum gerungen hätten.
0: Habe ich auch. Ich habe auch Religionswissenschaft studiert. Nicht Theologie, sondern vergleichende Religionswissenschaft. Was ist in allen Religionen gleich? Oder in, das ist das einzige Studium, auch, was ich abgeschlossen habe. Dann kommen Sie sicher jetzt auf den Mendelssohn, oder? Ich habe lange im Bachchor gesungen. Und Bach ist mir natürlich ganz, ganz nah. Wem nicht, der Musik liebt. Und trotzdem hat mich mehr erschüttert, als wir im Bachchor eines Tages Mendelssohn gesungen haben, den Elias. Das ist ein großes Oratorium, wo ein Volk sucht nach seinem Gott und seinem Glauben. Und da gibt es eine Arie, Zion streckt ihre Hände aus, doch da ist niemand, der sie tröstet. Und das hat mich so erschüttert. Ist jemand da, der uns tröstet oder nicht? Ich weiß es nicht. Und ich habe dieses Oratorium wahnsinnig gerne mitgesungen, mehrmals, und habe mir diese Arie für heute mal wieder gewünscht. Ich habe sie lange nicht gehört.
1: Das heißt, Sie können auch jetzt wieder mitsingen?
0: Ich könnte mitsingen, ja, aber diese Arie ist für zwei Soprane. Die ist nicht für den Chor, den ich gesungen habe. Ich wäre der Chor, der singt, Herr, höre unser Gebet. Das singt der Chor. Und dann kommt, Zion streckt ihre Hände aus. Haben Sie es da? Ja.
1: Natürlich, wir hören es mit La Chapelle Royale unter Philipp Herreweche.
0: Oh, schön.

0: Ist das nicht herzzerreißend schön?
1: Ich sage noch, die beiden Solistinnen, die wir gehört haben, das waren zwei Finninnen, Soile Isokoski und Monika Grob. Die habe ich vorhin nicht angesagt. Ja, es ist schön, aber es ist auch so untröstlich.
0: Ich finde, es ist sogar tröstlich. Sie singen, da ist niemand, der sie tröstet. Und während sie das singen, tröstet es mich schon. Weil ich mich in einer Gemeinschaft fühle. Weil ich mich fühle mit anderen, die sagen, es ist alles so schwer. Wer tröstet uns eigentlich? Wir müssen uns selber trösten. Wir müssen menschlich bleiben, einander zugewandt. Dann wird es schon gehen. Das sagt mir dieses Stück. Mendelssohn war ein so wunderbarer Mensch. Er war mit 35 Jahren schon tot, hatte 5 Kinder. Er hat Bach wiederentdeckt. Kein Mensch kannte Johann Sebastian Bach mehr. Mendelssohn war es, der ihn wiederentdeckt hat und hat dieses schöne Oratorium geschrieben. Also er ist mir ganz nah.
1: Versetzt Sie das zurück in Ihre Zeit damals im Pfarrhaus, wenn Sie das hören?
0: Nicht unbedingt, aber ich weiß, dass diese Zeit, diese 5 Jahre im Pfarrhaus vom 15 bis zum Abitur, mich für mein ganzes Leben geprägt haben. Ich war in einem Haus mit Büchern, mit Kultur, mit Güte, mit Menschlichkeit, nicht gerade mit Wärme. Wärme hat mir gefehlt, aber alles andere war gut und ich bin den Pfarrleuten, die inzwischen beide tot sind, sehr, sehr, sehr dankbar. Ich habe mich gerettet gefühlt dort.
1: Und immerhin haben Sie nachher Religionswissenschaften studiert. Das heißt, die Sache mit der Religion hat Sie dann doch länger beschäftigt.
0: Ja, ich wollte sozusagen wissen, was die Welt im Innersten zusammenhält.
1: Haben Sie es herausgefunden in diesem Studium?
0: Ein bisschen. Und die Religion ist es nicht. Die ist eher trennend.
1: Das heißt, heute haben Sie die Religion durch die Kunst ersetzt?
0: Würde ich so nicht sagen, aber vielleicht durch die Literatur. Wir haben gestern schon über Literatur viel geredet hier in den Seminaren. Die Aufgabe der Literatur ist nicht, uns zu trösten oder uns zu zeigen, wo es im Leben lang geht. Die Aufgabe der Literatur ist gar keine. Die ist zu sein, Geschichten, Sprache. Aber wenn sie es tut, kann es hilfreich sein. Und bei mir hat sie es oft getan.
1: Wenn Sie mit großen Emotionen klarkommen müssen, hören Sie dann eher Musik oder lesen Sie?
0: Musik, dann höre ich Musik.
1: Das ist eine ganz klare Antwort.
0: Ja, ja. Ich lese auch. Ich lese ja auch dienstlich. Alles Mögliche, was kommt. Und wenn ich manchmal ganz verzagt bin, lese ich Gedichte. Das hilft mir auch. Aber letztlich ist es Musik dann, dass ich einen Bach höre, der mich wieder erdet und ordnet. Oder ja.
1: Was Sie nun von Ihrer Jugend erzählt haben, hört sich eigentlich nicht so düster an, wie Sie das manchmal in Interviews gesagt haben. Sie sagten, 17 zu sein war schlimm. Und dann fing das Leben an, als Sie 30 wurden und die mittleren Jahre mit 40, die waren richtig gut.
0: Waren die schönsten, ja.
1: Warum genau die? Da schlittern andere
0: in die Midlife-Krise. Das kann ich Ihnen gar nicht so sagen. Ich habe ja ein Buch über das Alter geschrieben, das sehr berühmt geworden ist oder sehr erfolgreich, sagen wir mal. Und ich habe dabei festgestellt, das Alter hat, was wir alle wissen, viele Defizite. Mir tun die Füße weh, ich kriege nicht mehr richtig Luft, ich komme den Berg hier nicht gut rauf. Also Alter hat schon Defizite. Und während ich das schrieb, dachte ich, das ganze Leben, jedes Alter hat Defizite. Wenn man jung ist, ist man noch zu dumm, versteht vieles nicht, rasselt in falsche Entscheidungen rein. In jedem Alter gibt es Vorteile und Nachteile. Und wenn man sein Leben so sieht, dann kann man über das Alter gar nicht jammern, sondern dann kann man nur froh sein und sagen, ich bin alt geworden, was für ein Glück. Ich hätte auch mit 30 sterben können. Nein, ich durfte alt werden. Und natürlich habe ich einige Zipperlein, dafür war ich mit 15 blöder.
1: Sie haben sich lange Zeit gelassen mit dem Schreiben, womit Sie ja später dann sehr viel Erfolg hatten. Sie waren fast 50, als Sie Ihr erstes Buch herausgebracht haben. Warum haben Sie so lange gewartet?
0: Denke ich mir auch manchmal. Ich habe mich nicht getraut. Ich war sehr früh sehr bekannt durchs Fernsehen und durch viele Sachen, die ich gemacht habe im Radio. Und ich hatte immer Angst, wenn ich jetzt schreibe, dass man mich darauf reduziert. Dass man sagt, das ist Else Stratmann, diese lustige Figur, die ich mal hatte. Oder die, jetzt will die Fernsehtante auch noch schreiben. Das Schreiben war mir ganz ernst und es hatte auch damit zu tun, dass meine Mutter noch lebte, die ist sehr alt geworden. Und ich wusste, meine allererste Geschichte, die ich geschrieben hatte, die ich jahrelang mit mir rumgetragen habe, war eine Geschichte über meine Mutter. Die war 130 Seiten lang und ich habe immer wieder gekürzt und als die Geschichte 35 Seiten nur noch war, 100 Seiten weg, da war ich 50 und da habe ich mich getraut, sie zu veröffentlichen und gehofft, dass meine Mutter das nicht mehr so mitkriegt. Aber sie hat es schon noch mitgekriegt.
1: Und hat sie was dazu gesagt?
0: Das wäre nicht nötig gewesen. Also es hat lange gedauert bei mir. Ich war mir nie sicher, ob ich das kann. Vieles andere konnte ich. Ich konnte moderieren, ich konnte Radio machen, ich konnte Fernsehen machen, ich hatte kein Lampenfieber. Schreiben hatte ich ein bisschen Angst vor, weil ich es mir so gewünscht habe, dass ich es könnte. Und als ich es dann konnte, war ich ganz glücklich. Ich halte mich nicht für ein wahnsinnig großes Talent, aber für so jemanden, der mit Geschichten Leute wirklich erreicht. Das ist ein großes Glück für mich.
1: Es muss ja auch was Schönes sein, wenn man sein Leben so nach und nach aufbauen kann. Zuerst hatten Sie in Funk und Fernsehen Erfolg, dann als Autorin, als Kritikerin weiterhin.
0: Wissen Sie, ich glaube, wir hatten die goldenen Jahre. Wenn ich heute gucke, wie die Welt aussieht, ich werde 84 Jahre alt und ich durfte 80 Jahre, also mein ganzes Leben, bis auf die ersten Kriegsjahre, in einem demokratischen Land ohne Krieg leben. Ich durfte immer meine Klappe aufmachen. Ich konnte werden, was ich wollte, machen, was ich wollte. Ich konnte reisen, wohin ich wollte. Ich bin in der ganzen Welt unterwegs gewesen. Ich bin sehr, sehr viel gereist, auf allen Kontinenten. Heute, wie die Welt eng geworden ist, klein, autoritär wieder, regiert von einem Haufen scheußlicher, machtgieriger Männer, die alles in Schutt und Asche legen gerade. Die Welt verändert sich gerade in einem Maße, dass ich gar nicht mehr gerne an ihr teilhaben möchte. Ich hatte das Gefühl, dass ich die goldenen Jahre gehabt habe.
1: Also sind Sie manchmal geradezu froh, wenn die Zukunft weniger wird jetzt?
0: Ich weiß, dass sie weniger wird. Ich weiß, dass meine Zeit endlich ist. Ich bin in dem Sinne nicht froh, aber ich weiß, wie Sie das meinen. Ich fürchte, ich käme nicht mehr so gut mit in Zukunft und das bleibt mir wahrscheinlich erspart.
1: Ja. Sie sagten, Sie sind viel in der Welt herumgekommen und Sie haben in einem Buch sehr schön beschrieben, wie Sie eigentlich in jeder neuen Stadt, die Sie besuchen, als erstes mal die Oper suchen gehen. Ja. Was ist das mit Ihrer tiefen Liebe zur Oper?
0: Wenn ich das erklären könnte. Ich finde, die Oper ist so ein Kernkraftwerk der Gefühle. Das ist so ein Gesamtkunstwerk. Man geht rein, man hört Musik, man sieht ein Schauspiel, manchmal auch ein blödes. Opern haben oft sehr dumme Inhalte. Aber die Leute singen in dem Moment live, es passiert was für mich, ein 80-Mann-Orchester mit ausgebildeten Musikern spielt alles live in dem Moment. Darum ist es auch so teuer, das alles muss bezahlt werden. Aber es ist ein großes, wunderbares Gesamtkunstwerk.
1: Jetzt mal dagegen gesprochen, gerade weil Sie die Weltlage erwähnt haben. Man könnte auch sagen, das ist der pure Eskapismus, sich in diese wunderschöne Illusionsmaschine.
0: Ja, aber was rettet uns, wenn nicht Schönheit? Was rettet uns, wenn nicht die Kunst und die Kultur? Ohne das würden wir zu Barbaren. Die Malerei, die Literatur, die Musik, das sind Dinge, die uns miteinander verbinden, die Menschen verbinden und nicht trennen. Die Politik trennt, leider. Und durch die Musik und durch Kunst überhaupt, auch durch Literatur, kommen wir als Menschen besser miteinander aus, als wenn wir immer nur politisieren und uns trennen durch verschiedene Meinungen. Die Kunst vereint und hilft. Ich könnte mir denken, dass Sie auf die nächste Musik kommen wollen, weil das ist mir ein ganz wichtiges Lebensthema.
1: Wenn man mit einer Moderatorin spricht, dann leitet sie selber immer über.
0: Nein, Stück. Entschuldigung.
1: Das ist wunderbar. Sie machen es mir leicht. Ja, ich wollte auf den Orpheus.
0: Ja, Orpheus.
1: Welchen kommt da Ihnen so wichtig?
0: Wirklich, ist? Orpheus ist mein Lebensthema. Sie haben mich gefragt, ob das nicht ein Eskapismus ist. Einerseits ja, wahrscheinlich. Die Oper können sich auch nicht mehr viele Leute leisten. Ich war gerade in Wien in der Oper. Ich hatte nicht die besten Plätze. Ich habe über 300 € bezahlt. Das ist teuer, das kann nicht jeder. Aber wir brauchen es trotzdem. Wir brauchen Schönheit, sonst gehen wir kaputt. Und Orpheus ist so mein Lebensthema. Wir kennen ja alle die Geschichte von Orpheus, der ein Musiker war in der Antike und so schön musiziert hat, dass als seine geliebte Eurydike starb durch einen Schlangenbiss, die Götter der Unterwelt sogar gerührt waren von seiner Musik und gesagt haben, wir geben sie dir wieder. Du hast sie zum Leben erweckt, deine Musik erweckt Tote. Wir geben sie dir mit, nimm sie mit. Er ist in die Unterwelt abgestiegen, hat sie geholt. Und sie haben gesagt, du darfst sie mit nach oben nehmen, aber auf dem Weg nach oben darfst du dich nicht umdrehen. Und was tut er? Er dreht sich um und verliert alles. Die Götter geben einem ja nichts umsonst. Das hat was zu bedeuten. Wenn er sich umdreht, traut er seiner eigenen Kunst nicht. Und alles ist verloren. Und das war immer für mich so ein apodiktischer Satz. Wenn wir der Kunst nicht trauen, sind wir verloren, werden wir Barbaren. Und wir sehen es jetzt wieder an den Rechtsparteien und an vielen Politikern. Als erstes wird an der Kultur gespart, die Kunst wird abgeschafft, die Museen werden zugemacht. Und alle Diktatoren haben als erstes Bücher verbrannt, die Künstler in die Gefängnisse geschmissen, die Liedermacher verboten, die mussten ins Ausland. Das sehen wir jetzt in Russland, das sehen wir überall. Es ist immer das Politiker genau wissen, was Kunst in Menschen anrichtet, nämlich Selbstbewusstsein und Zusammenhalt. Und das wird systematisch zerstört. Und Orpheus ist ein Beispiel dafür.
1: Warum erhält er diese schwerste aller Strafen? Also er muss seine Geliebte für immer in der Unterwelt zurücklassen. Sie deuten das als, er hat seine Kunst nicht vertraut.
0: Ja, er hat sich umgedreht. Warum tut er das? Warum glaubt er nicht, dass sie hinter ihm ist? Er hat doch so schön musiziert. Sie geben sie ihm doch zurück deswegen. Und was macht der Trottel? Dreht sich um. Kommt sie wirklich? Ja, sie kommt. Alles ist verloren.
1: Also wenn man an das Wunder nicht glaubt, kann es nicht stattfinden.
0: Dann kann es nicht stattfinden. Man muss dran glauben. Auch an das Wunder der Musik muss man glauben. Man muss sich darauf einlassen.
1: Und wir hören diese Arie von Orpheus nun.
0: Aus Gluck.
1: Genau.
0: Aus der Oper Orpheus Eurydice. Er hat sie dann verloren. Sie ist weg. Für immer. Und er singt Kepharos ens Eurydice. Was mache ich jetzt ohne Eurydike? Ja, was macht er jetzt? Hätte er sich vorher überlegen müssen, oder?
1: Wir hören die Arie mit Luciano Pavarotti. Warum wollten Sie ausgerechnet ihn als Orpheus?
0: Ach, wir hören ihn mit Pavarotti?
1: Das haben Sie mir so geschrieben. Habe ich das falsch verstanden?
0: Nee, wahrscheinlich habe ich das geschrieben.
1: Sie haben auch geschrieben,
0: weil er so was Strahlendes hat. Sowas, weil Pavarotti hätte sich nie umgedreht. Der steht auf der Bühne, hat sein weißes Tuch in der Hand, ist so dick und er singt mit diesem Glück. Er konnte keine Noten lesen, er hatte einfach dieses irrsinnige Talent. Ja, vielleicht ja. Das habe ich immer bewundert an ihm.
1: Wir hören die Arie nun mit dem Philharmonia Orchestra unter Piero Gamba, eine Aufnahme aus den 80er Jahren.

0: Darf ich noch eine Geschichte zu Thema Orpheus erzählen?
1: Natürlich, ich freue mich drauf.
0: Mein Freund Jürgen Flimm war lange Intendant der Salzburger Festspiele. Er war Kölner wie ich, wir kannten uns gut von vielen Jahren schon. Und er hat mal irgendwann zu mir gesagt, ich glaube 2006 oder 2008, ich weiß nicht mehr wann, halt du doch mal die Eröffnungsrede für die Salzburger Festspiele. Und das Thema war damals, Liebe ist stärker als der Tod, und der Meinung bin ich ja nicht. Letztlich ist der Tod das Stärkste, der klopft an die Tür und dann ist alle Liebe dahin. Und ich habe eine schöne Rede gehalten, in der Orpheus natürlich vorkam, weil das ja damit zusammenhängt. Und ich war nicht darauf vorbereitet, welches riesige Ausmaß diese Festrede hat. Ich dachte, ich bin in so einem Saal wie diesem hier, Buchsbäumchen, Honoration, und ich halte eine Rede. Die Rede war ziemlich lang, 45 Minuten. Und ich hatte mich auch nicht besonders fein gemacht. Ich hatte ein altes Seidenkleid meiner Mutter an mit Löchern und Jäckchen drüber, dass man die Löcher nicht sieht, Mottenlöcher. Also ich sah irgendwie aus wie immer, etwas zottelig, habe aber eine sehr schöne Rede gehalten. Und habe aber nicht gewusst, dass das in der Felsenreitschule ist. 1200 Leute, in der ersten Reihe Daniel Barenboim, Subin Mehta, Ann-Sophie Mutter. Ich habe unterschätzt, dass das im Fernsehen übertragen wird, auf Leinwänden, dass die Wiener Philharmoniker da waren. Hat der Jürgen mir alles nicht gesagt. Der hat nur gesagt, halt doch mal eine Rede. So, ich habe also meine Orpheus-Rede gehalten, zitternd, habe das hingekriegt, bin dann aufs Klo geflüchtet, im Festspielhaus, in ein totschickes Klo, habe mich da eingeschlossen und gedacht, boah, was habe ich da gerade gestemmt? Und dann kamen zwei Damen aufs Klo, wie ich später sah, ganz totschick, onduliert, mit Perlenketten, die sahen so aus, wie ich hätte aussehen sollen. Und die eine sagt, also die Heidenreich, fähig ist sie ja nicht, aber gescheit ist sie schon. Und die andere sagte, ja, da hast du recht, fähig ist sie nicht. Und dann bin ich rausgegangen und sie waren völlig erschrocken, dass ich da kam. Dann habe ich gesagt, aber meine Damen, fesch seid doch ihr. Und dann, die waren fertig. Und das verbinde ich seitdem auch immer mit Orpheus.
1: Eine Frage habe ich doch noch. Wie kommt es, dass Sie in so einem großen Moment ausgerechnet ein Kleid Ihrer Mutter trugen?
0: Weil ich ihr danken wollte dafür, dass sie mich an die Musik gebracht hat. So schwierig unser Verhältnis war, aber das hat sie immer gemacht. An Musik und Bücher mich gebracht. Und dieses Kleid hatte ich gerettet. Das war von 1935. Ein schwarzes Kleid mit weißen Punkten. Sie hat es sich als gutes Kleid mal gekauft und nicht ein einziges Mal getragen. Und ich habe es in Seidenpapier im Schrank verwahrt und dann habe ich gesehen, die Motten waren drin. Es passte mir aber und die Motten waren nur hinten. Ich habe ein Samtjäckchen drüber gezogen und dachte, das ziehe ich jetzt an, ihr zuliebe, wenn ich in Salzburg die Rede halte. Das sah auch ganz gut aus von vorne eigentlich, aber nicht fähig.
1: Sie sagten, der Tod ist stärker als die Liebe. Sie haben das Motto umgedreht, dieser Salzburger Festspiele.
0: Ja.
1: Und nun ist ja diese Arie, die wir gerade gehört haben, auch wenn Sie sagen, Sie glauben Pavarotti nicht so ganz, er hätte sich umgedreht, die ist so schmerzlich, weil er weiß, er kriegt sie nie wieder. Mhm. Warum liegt trotzdem Trost in diesem Schmerz?
0: Weil es so demokratisch ist. Der Tod trifft uns alle. Und die Liebe endet auch an dieser Tür. Natürlich. Es gibt Liebe über den Tod hinaus. Wenn man Menschen geliebt hat, vergisst man sie nicht. Aber wenn der Tod anklopft, ist alles andere obsolet. Das ist ein endgültiger Abschied. Und in der Literatur und in der Musik und in der Malerei wird das Thema ja immer wieder verhandelt. Ob man Angst haben muss vor dem Tod, ob man sich fürchten muss. Oder ich denke immer an Hugo von Hofmannsthal, der ihn so schön beschrieben hat. Wirf dies ererbte Grauen von dir. Ich bin nicht schauerlich, ich bin kein Gerippe. Aus des Dionysos, der Venus-Sippe, ein großer Gott der Seele steht vor dir. Das ist doch ein schönes Bild, oder? Ein großer Gott der Seele und Dionysos und Venus, Genuss, Wein, Liebe, aus dieser Familie kommt er und holt uns irgendwann ab. Ich fürchte mich überhaupt nicht, ich finde das schön. Ich bin gespannt auf diese Begegnung. Ich möchte sie noch nicht haben im Moment, aber wenn sie kommt, werde ich ganz gewiss nicht fragen, warum.
1: Sie sagen das so unglaublich entspannt. Also Sie sehen dem Thema Verlust offenbar völlig angstfrei in die Augen.
0: Völlig, ich habe überhaupt keine Angst. Und wer keine Angst hat, braucht auch keinen Mut. Ich habe gar keine Angst. Was soll kommen, was soll mir passieren? Was nicht Milliarden vor mir schon geschafft haben, ja. Unter oft grauenvollen Umständen. Ich werde einen Tod haben, wo ich wahrscheinlich gut versorgt bin, in einem guten Land mit medizinischer Versorgung. Ich fürchte mich nicht, nein.
1: Sie haben ein Buch geschrieben, Sie haben es erwähnt, über das Altern, das sehr großen Anklang gefunden hat. Und Sie plädieren sehr dagegen, das Alter eben nur als defizitär zu betrachten, wie das oft gemacht wird. Was glauben Sie denn, warum das aktuell in der Gesellschaft so die verbreitete Sichtweise ist?
0: Die Gesellschaft hat sich sehr verändert und man muss sagen, dass wenn ein Mensch im Alter krank ist, arm und einsam, dann ist das Alter ganz schlimm. Das muss man früh genug wissen. Man muss, wenn man noch jünger ist, daran denken, dass man eventuell, wenn man 50 ist, noch 30 Jahre lebt oder 40 und ein bisschen vorsorgen. Dafür sorgen, dass man Freunde hat. Freundschaften sind ganz wichtig, die sich durchs Leben ziehen, dass man nicht einsam ist. Gegen Krankheit kann man nicht allzu viel machen, aber man kann sich ein bisschen schützen. Dass man nicht einsam verlassen in seiner Wohnung sitzt, wenn man alt ist. Das heißt, man muss das Alter genauso planen wie den Rest des Lebens. Ob man Familie hat, ob man Beruf hat. Man kann nicht einfach nur warten, irgendwann bin ich alt und es wird sich dann schon geben. Nein, man muss auch da eine Planung haben, bis zuletzt.
1: Aber können Sie die Ängste derjenigen verstehen, die dem Alter nicht so gelassen
0: sind? Ich verstehe Ängste immer. Ich habe nur selber keine. Ich hatte nie Angst. Ich weiß auch nicht. Ich kenne gar nicht Angst.
1: Woher kommt das? Wo haben Sie das gelernt? Wer ist Ihr Vorbild gewesen?
0: Ich habe kein Vorbild. Ich habe einfach keine Angst. Ich war in New York in schwarzen Vierteln nachts. Ich habe immer gedacht, wenn mich einer umbringt, dann ist das mein Schicksal. Aber ich habe keine Angst. Und wenn man keine Angst hat, passiert einem auch nichts. Irgendwie
1: habe ich das Gefühl. Wenn Sie über die Kindheit schreiben, dann schreiben Sie eben dieses einsame, lesende Mädchen, was sich vor dem Spiegel selbst Gedichte aufgesagt hat. Sie haben ja heute noch den Kopf voller Zitate, die Sie auswendig rezitieren können. Also da höre ich so eine große Einsamkeit und dann ist aber doch da diese Courage.
0: Ja, Einsamkeit, ja, Melancholie, Traurigkeit, all das kenne ich. Auch Genuss, auch über die Stränge schlagen. Aber ich habe das Gefühl, Angst habe ich nicht. Ich weiß nicht vor was. Ich habe Angst vor Dummheit, vor dem, was Dummheit in der Welt anrichtet. Aber ich habe nicht Angst vor Menschen.
1: Das nächste Stück, das Sie ausgesucht haben, das hat tatsächlich auch mit Alter zu tun.
0: Ja.
1: Können Sie uns erklären, wie? Es ist der Cold.
0: Ja, das ist was ganz Verrücktes. Ich weiß jetzt gar nicht, ich wollte noch mal nachgucken, von wann es ist. Ich glaube, ich habe mir es aufgeschrieben. Ich bin mir nicht so sicher. Es gibt einen Komponisten, ich glaube 1500 noch was, kann das sein?
1: Purcell war es.
0: Also 17, im 17. Jahrhundert wohl. Also 1600 noch was. Henry Purcell, der hat eine Oper geschrieben, King Arthur. Und da gibt es eine Arie, die heißt Cold Song. Und diese Arie hat später Sting gesungen, der Popsänger Sting. Und ich habe lange Jahre im Popshop gearbeitet und habe Popmusik gespielt und habe mich immer wieder gefreut und gewundert, wie toll Popmusiker sich oft mit Klassik auskennen. Also Bohemian Rhapsody von Freddie Mercury ist ja eines der tollsten Beispiele. Oder Jethro Tull, der Bach fehlerfrei spielt. Und es gibt eben ganz viele Musiker, die auch in der Klassik, Popmusiker in der Klassik sehr bewandert sind. Und Sting gehört dazu, ist einer der intelligentesten.

0: Man spürt die Kälte, man fühlt das Kristall von Eis. Ich finde das großartig.
1: Es ist eine Sehnsucht nach diesem Winterschlaf, der ewig dauert.
0: Nach dem Schlaf der Ewigkeit, ja.
1: Warum haben Sie sich dieses Stück gewünscht für diese
0: Ich Film? Weiß nicht, weil mich das zutiefst erschüttert. Ich finde das unfassbar schön. Und dass sich die Jahrhunderte so treffen, dass diese Gefühle auch aufhäusen, dass diese Gefühle so zutiefst menschlich sind, Liebe, Verlust, Kälte, Tod, dass uns das alle doch verbindet.
1: Und durch die Kunst kann es durch die Jahrhunderte wandern.
0: Kann es das tun, ja. Das ist doch großartig.
1: Sie sagten vorhin, mir hängt der Gedanke noch nach, dass der Tod Sie überhaupt nicht schreckt. Hatten für Sie...
0: Ich weiß nicht, vielleicht wenn er dann kommt, ist es anders, aber bis jetzt nicht.
1: Vielleicht hat für Sie das Altern einfach noch nicht begonnen, auch wenn Sie...
0: Oh, ich bitte Sie, ich werde 84.
1: Ja, aber Sie schreiben...
0: Sehen Sie mich mal hier den Berg hochkommen.
1: Oh! Sie schreiben jedes Jahr ungefähr ein Buch. Sie bringen demnächst, kommt ein Film nach einem Buch von Ihnen heraus. Sie sind Kritikerin. Wöchentlich stellen Sie neue Bücher vor. Sie müssen Unmengen lesen.
0: Ja, ich lese viel, das stimmt.
1: Das ist ja
0: was Ruhiges, da erholt man sich ja. Die Allianz Lampe, Sessel, Mensch, Buch, die ist ja sehr schön und sehr friedlich. Ich lese viele Stunden am Tag und das ist ja sehr gemütlich.
1: Und Sie haben auch überhaupt nicht vor, das aufzugeben. Das heißt, loslassen.
0: Warum sollte ich?
1: Schade wär's.
0: Ich werde müssen, meine Augen werden immer schlechter. Ich kriege Spritzen in die Augen, damit ich nicht blind werde. Judi Dench, die große Schauspielerin, ist jetzt erblindet. Die hat dieselbe Augenkrankheit wie ich, bei der ist es jetzt passiert. Mein Arzt hat gesagt, entweder werden Sie sehr alt, dann werden Sie halt blind. Oder Sie werden nicht ganz so alt, dann können Sie bis zum Schluss gucken. Jetzt warten wir mal ab, was kommt.

0: all diesem Lesen und Hören und Erkenntnis sammeln, macht einen das eigentlich zu einem glücklicheren Menschen im Laufe des Lebens?
1: Ja, das heißt ja nicht, dass man jeden Moment glücklich ist und das Glück etwas ist, was man immerfort festhält und was immer da ist. Ich habe immer gesagt, Glück ist wie eine Perlenkette. Es sind einzelne Momente, die man sich dann irgendwie um den Hals hängt. Aber alles in allem, würde ich sagen, bin ich ein sehr glücklicher Mensch. Trotz meiner Krankheiten, Scheidungen, Krisen, Trennungen, Fehler, die ich reichlich gemacht habe in meinem Leben, hatte ich immer wieder Chancen, Freunde, konnte von meinem Talent leben, was auch nicht jeder kann, und habe so viele schöne Begegnungen gehabt mit Menschen, mit Ländern, mit Kunstwerken, mit Büchern, mit Musik, dass ich mich als ganz glücklichen Menschen bezeichnen würde, ja.
0: Sie sagen, es ist wie eine Perlenkette, das Glück, das heißt, es ist jedes Mal wieder ein bisschen anders. Was ist es jetzt im Moment für Sie? Was bedeutet Glück?
1: Zum Beispiel auch im Waldhaus sein. In einem so schönen Hotel, das sein zu können, das kann auch nicht jeder. Das kann sich nicht jeder leisten. Und das kennt nicht jeder und das empfindet auch nicht jeder. Ich habe heute in der Badewanne gesessen oben. Ich habe eine Badewanne, die mit Blick aus dem Fenster auf die Berge geht. Die Sonne schien, ich sah die Berge, ich saß bis zum Hals im Schaum und ich dachte, wow, ich bin die Königin der Nacht. Es ist einfach toll. Und das sind so Sachen, ich kann kleine Dinge genießen. Ich brauche diesen riesigen Luxus nicht. Aber dass ich es haben kann, ist natürlich ein tolles Gefühl. Und dann fahre ich wieder nach Hause und dann ist es nicht so luxuriös, aber ich war im Waldhaus.
0: Wenn wir bei den großen Gefühlen sind wie Glück, wie ist es mit der Hoffnung? Was ist Ihr Verhältnis zur Hoffnung im Moment?
1: Ach, Hoffnung, ja, wenn wir die Welt angucken, dann müsste ich jetzt eine politische Rede halten, was ich gar nicht kann, dann hoffe ich natürlich, dass das Morden aufhört, dass die Kriege aufhören. Aber wie wir durch die Jahrtausende sehen, ist das ja nicht der Fall. Es wird immer weitergemacht. Die Machtgelüste sind groß und die Verteilung ist schlecht auf der Welt. Ich habe immer die Hoffnung, dass sich das bessert, aber ich kann die Hoffnung an nichts festmachen im Moment. Ich kann nur denken, dass jeder in seinem eigenen Umfeld so anständig wie möglich bleibt. Das habe ich dann schon im Pfarrhaus gelernt, dass es Gebote gibt, die moralisch ewig sind und richtig.
0: Also eine Pflicht zur Hoffnung.
1: Eine Pflicht sind nicht stehlen, nicht lügen. Also ich will jetzt nicht, du sollst nicht Ehe brechen. Vieles hat sich geändert. Du sollst deinen Vater und deine Mutter ehren. Kann man auch nicht in jedem Fall. Aber dass man ein anständiger Mensch bleibt, nicht auf Kosten von jemand lebt, nicht betrügt möglichst. Das sind so die kleinen Dinge, die um einen rum etwas bauen, ein Geländer, an dem man entlang gehen kann und kein Schwein wird im Leben. Das möchte ich privat hinkriegen. Und wenn das viele Leute versuchen, dann geht es uns schon ganz gut miteinander.
0: Und zum Schluss, Sie haben zuletzt Schubert gewählt. Was ist Ihr Verhältnis zur Melancholie?
1: Ja, die Melancholie ist ein Teil von mir. Das ist ja immer so, dass sehr fröhliche Menschen haben auch diese andere dunkle Seite. Das hatte ich auch immer schon. Und Schubert ist einer, den ich ganz besonders liebe. Und je älter ich werde, immer mehr. Ich habe auch viel geschrieben über Schubert, viel mit Orchestern auf der Bühne gearbeitet, mit Schubert-Texten, mit Kent Nagano mal Rosamunde von Schubert gemacht, mit einem Text von mir. Und Schubert ist mir ganz nah, auch ein Mann, der so hochbegabt war, auch sehr jung gestorben ist. Er war einer der Sargträger Beethovens und hat bei der Beerdigung auf Beethoven getrunken und auf den, der Nächste sein wird. Und der Nächste war er selber. Und ich habe wegen Schubert angefangen, Klavier zu spielen. Schubert hat ein Stück geschrieben, die ungarische Melodie. Und das ist ein Stück, als ich das erste Mal hörte, dachte ich, das bin ich. Ich habe mit Ungarn nichts zu tun, das Stück ist auch irgendwie gar nicht ungarisch. Er war in Ungarn, hat da irgendwelche reichen Mädchen unterrichtet und sich wohl verliebt, unglücklich, wie immer. Schubert war ja immer unglücklich, hat in seinem Leben nie Liebe erfahren. Er ist nicht geliebt worden, aber er hat geliebt. Und er hat ein Stück geschrieben, ein Klavierstück, ein ganz kleines. Und wenn ich das höre, denke ich immer, das bin ich. Das ist so die Mischung aus heiter und ernst, aus Moll und Dur. Das hoppelt so dahin, aber es hat trotzdem eine Tiefe. Und irgendwie denke ich, das bin ich. Und ich habe angefangen, Klavier zu spielen, weil ich dieses Stück gerne spielen wollte.
0: Und tun Sie es, spielen Sie es heute.
1: Ja, aber ganz schlecht, es ist zu schwer für mich. Aber Alfred Brendel spielt es wunderbar. Also ich überlasse es Alfred Brendel. Haben Sie die Version mit
0: Brendel? Ja, natürlich, die hören wir jetzt. Ja. Die ungarische Melodie von Franz Schubert.

0: Melancholie und Leichtigkeit kommen zusammen in ihrer Lebensmelodie. Wir haben Alfred Brendel gehört mit der ungarischen Melodie von Franz Schubert, ausgesucht für Musik für einen Gast von Elke Heidenreich. Ich danke Ihnen sehr fürs Teilen Ihrer Lebensmusik.
1: Ich Ihnen auch, dass Sie alles das so schön rausgesucht haben, was ich mir gewünscht habe.
0: Sie sagten, das sind 5 der 100 Stücke, die Sie eigentlich hören wollen. Vielleicht gibt es eine Fortsetzung.
1: Es sind die wichtigsten, aber es sind nicht die Lieblingsstücke oder so. Das ändert sich auch im Laufe des Lebens. Die Leute fragen mich immer, was ist Ihr Lieblingsbuch? Ja, das war doch mit 15 ein anderes als mit 30 oder mit 80. Ist doch klar, das ändert sich. Es gibt nicht das Lieblingsbuch. Aber das sind so Musiken, die mich immer begleitet haben.
0: Danke fürs Teilen und Ihnen danke fürs Kommen und Zuhören und Mitfiebern und Ihnen vor allem auch fürs Mitsingen. Das hat mich sehr gefreut.
1: Bei Harry Belafonte muss ich mitsingen.
0: Ich möchte Lukas Ossinger in der Technik danken, vor allem aber unserem Gastgeber heute Abend, dem Hotel Waldhaus in Sils, und Daniela Greco fürs Organisieren der Kulturveranstaltung hier für diese Publikumssendung Musik für einen Gast. Sie finden sie, falls Sie sie nachhören möchten oder etwas verpasst haben, auch online unter SRF Musik für einen Gast. Am Mikrofon war Irin Grüter. Dankeschön.

0: Die Nachrichten von SRF um 12 mit Juliette Schild. Die SVP will dem Parlament mindestens zwei Kandidaturen vorschlagen für die Nachfolge von SVP-Bundesrat Guy Parmelin. Das kündigt Fraktionspräsident Thomas Aeschi in der Samstagsrundschau von Radio SRF an. Definitiv entscheiden, wen sie für die Bundesratswahl im Dezember vorschlagen will, wird die SVP-Fraktion am 20. November. Dann wird sich auch zeigen, ob eine oder mehrere Frauen darunter sein werden. SVP-Fraktionspräsident Thomas Aeschi sagt dazu:
1: Es ist klar, es braucht im Bundesrat Frauen und Männer. Es ist klar, die Landesgegenden und Sprachregionen müssen angemessen im Bundesrat vertreten sein. Es gibt noch sehr viele andere Kriterien: Dossierfestigkeit, Führungsqualitäten, Durchsetzungsfähigkeiten der Kandidatinnen und Kandidaten. Das Anforderungsprofil ist sehr, sehr breit und wir werden selbstverständlich versuchen, all die Anforderungen, die da oben sind, zu erfüllen.
0: Bisher hat noch niemand öffentlich gesagt, dass er oder sie für die Nachfolge von SVP-Bundesrat Guy Parmelin kandidieren möchte. Zwei Favoritinnen haben aber bereits abgesagt: die Bündner Nationalrätin Magdalena Martullo-Blocher und die St. Galler Ständerätin Esther Friedli wollen nicht kandidieren. Zu zwei Meldungen aus den Regionen. Bei einem Streit im Bundesasylzentrum in Filters im Kanton St. Gallen ist ein Algerier verletzt worden. Der Mann sei mit einem Marokkaner aneinander geraten, schreibt die St. Galler Kantonspolizei. Dabei erlitt er Stichverletzungen am Hals und musste deswegen kurz ins Spital. Beide Männer wurden festgenommen. Und in Hunzenschwil im Kanton Aargau hat ein 15-Jähriger letzte Nacht das Auto seiner Eltern geklaut und ist damit verunfallt. Er und sein 16-jähriger Beifahrer seien gegen einen Randstein gefahren, teilt die Aargauer Kantonspolizei mit. Verletzt haben sich die beiden dabei nicht. In Indien hat die Polizei prominente Regierungskritiker festgenommen, so auch den Gründer der sogenannten Kakerlaken-Jugendbewegung. Laut der Protestbewegung sind die Kakerlaken-Mitglieder nach ihrer Landung am Flughafen in Neu-Delhi festgenommen worden. Die Festnahmen erfolgten vor einer geplanten Großdemonstration in der indischen Hauptstadt. Zu dieser hat die Kakerlaken-Bewegung aufgerufen. Die Regierungskritiker werfen der Wahlkommission vor, Wählerlisten manipuliert zu haben, zugunsten der Regierungspartei von Premierminister Narendra Modi. Die Wahlkommission und die Regierungspartei weisen die Vorwürfe zurück. Und auch das Wetter: im Norden hat es heute mehr oder weniger Wolken. Morgen ist es dann zeitweise sonnig bei etwa 16 Grad. Im Süden wird es recht sonnig bei rund 20 Grad. Das waren Nachrichten von Radio SRF. Verantwortlich Tobias Meyer.
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3: Munter Mittagsmusikalisches, das erwartet Sie jetzt, Patricia Moreno am Mikrofon. Und vielleicht haben Sie ja auch eine Schwäche für Musik, die sich gar nicht groß ankündigt, die einfach loslegt und erst unterwegs verrät, wie sie funktioniert. Man hört zwei, drei Takte und denkt: aha, so läuft das hier. Im folgenden Fall, ein bisschen barock gedacht, aber nicht geschniegelt und gestriegelt, eher die alte Form aus dem Schrank geholt, kurz entstaubt und dann ein agiler Umgang damit. So funktioniert sie, die Intrata aus der Suite Ancienne von Johan Halvorsen, das Alte im Neuen und sofort da.

89, der Dirigent Nemejärvi. Was für ein Silberrücken, noch ähnlich aktiv wie der bereits die 100 anpeilenden Herbert Blomstedt, auch so ein Methusalem, der ja auch hier in der Schweiz lebt. Und fast eine kleine Ironie, dass Nemejärvi hier auf Altgemachtes dirigierte. Das Philharmonische Orchester Bergen spielte unter Järvis Leitung die Intrata aus der Suite Ancienne des Norwegers Johan Halvorsen. Fake-Barock sozusagen aus dem frühen 20. Jahrhundert. In Bewegung bleiben als Normalzustand, das ist auch das Prinzip dieses Klarinettenkonzerts von Karl Stamitz, das wiederum aber vollkommen Kind seiner Entstehungszeit ist, nicht von früher zitiert wie Halvorsen, nein, hier will frisch erfunden sein, denn die ebenfalls hochkreativen Kollegen, sie lauern schon an der nächsten Ecke. Wir befinden uns in Mannheim, zweite Hälfte des 18. Jahrhunderts, und hier wird die Musik grad neu erfunden. Kein Konzert ohne Aha-Momente. Die Vertreter der Mannheimer Schule haben sich nämlich das Überraschen auf die Fahnen geschrieben. Plötzliche Dynamikwechsel, Orchesterraketen, die gezündet werden mit wirbelnden Aufwärtsbewegungen, dazu Tempi und Bewegungen, so zackig rasant wie ein Formel-1-Rennen. Versteht sich fast von selbst, dass Stamitz die Klarinette nicht als liebliche Sängerin im Geschehen platziert. Sie ist eher am Dauerreagieren auf das Orchester, auf sich selbst, auf das, was gerade eben noch war. Mit frischen Fingern, gespielt von Paul Meyer und dem Kurpfälzischen Kammerorchester aus Mannheim und von Ihnen mit hoffentlich ebenso frischen Ohren gehört, das Klarinettenkonzert Nummer 4 in B-Dur von Karl Stamitz.

Mal ist die Klarinette einen Schritt voraus, dann denkt sie wieder dem Orchester hinterher. Ein fröhliches Fang mich doch, dieses Klarinettenkonzert Nummer 4 in B-Dur von Karl Stamitz auf SRF 2 Kultur, gespielt von Paul Meyer und dem Kurpfälzischen Kammerorchester. Die Leitung hatte mit Johannes Schläfli, einer der großen Schweizer Dirigierpädagogen.

0: die Nachrichten von SRF um 12:30 mit Julia Schild und mit diesen Themen. Die SVP will mindestens zwei Kandidaturen vorschlagen für die Nachfolge von Bundesrat Guy Parmelin. In Russland reagieren Medien und Politik positiv auf die Diesellieferungen an die USA. Und Valerio Moser wird Weltmeister im Poetry Slam. Dem Langenthaler sei damit ein Coup gelungen, sagt unser Mundartexperte. Das Wetter. Im Norden ist es heute veränderlich, morgen zeitweise sonnig bei etwa 16 Grad. Im Süden ist es sonnig und es gibt rund 20 Grad. Die SVP will dem Parlament für die Bundesratswahl im Dezember mindestens zwei Kandidaturen für die Nachfolge von Guy Parmelin vorlegen. Das kündigt Fraktionschef Thomas Aschi in der Samstagsrundschau von Radio SRF an. Aus dem Bundeshaus berichtet Philipp Burkhardt.
1: Während Jahrzehnten haben die Parteien bei Bundesratswahlen nur eine einzige Kandidatur unterbreitet. Erst 1979 hat die SVP zum ersten Mal eine Auswahl mit zwei Namen geboten. Seither ist das eine Ticket bei Wahlen für die Landesregierung die Ausnahme. Und das möchte die SVP auch bei der Nachfolge von Bundespräsident Guy Parmelin nicht ändern, der auf Ende Jahr abtritt. Auch die Frage, ob die SVP am 9. Dezember ein Ticket mit mehreren Namen präsentieren werde, erklärt Fraktionspräsident Thomas Aschi in der Samstagsrundschau.
2: Auf jeden Fall für das zu einsetzen, dass es mindestens zwei Personen auf dem Ticket wird geben.
1: Den definitiven Entscheid über die Größe des Tickets und die Namen darauf wird die SVP-Fraktion an ihrer Sitzung vom 20. November fällen. Dann wird sich auch weisen, ob eine oder mehrere Frauen darunter sein werden. Angesprochen auf die Forderung nach Frauenkandidaturen, sagt Aschi:
2: Es ist klar, es braucht im Bundesrat Frauen und Männer. Es ist klar, die Landesgegenden und Sprachregionen müssen angemessen im Bundesrat vertreten sein. Es gibt noch sehr viele andere Kriterien, Dossierfestigkeit, Führungsqualitäten, Durchsetzungsfähigkeiten der Kandidatinnen und Kandidaten. Und der Gerrit Pfister hat vor zwei Jahren noch den sogenannten Gemögigkeitsfaktor ins Spiel gebracht. Also Sie sehen, das Anforderungsprofil ist sehr, sehr breit und wir werden selbstverständlich versuchen, all die Anforderungen, die da oben sind, zu erfüllen.
1: Bis zur Stunde hat allerdings noch niemand seine Bereitschaft erklärt, für den frei werdenden SVP-Bundesratssitz zu kandidieren. Nach der Bündner Nationalrätin Magdalena Martula-Blocher vor einer Woche hat gestern Abend mit der St. Galler Ständerätin Esther Friedli eine weitere Kronfavoritin ihren Entscheid bekannt gegeben, auf eine Kandidatur verzichten zu wollen.
0: Die USA wollen Diesel aus Russland kaufen, um die Treibstoffpreise zu senken. US-Präsident Trump und der russische Präsident Putin haben eine entsprechende Vereinbarung getroffen. Das bestätigen beide Seiten. Dafür setzen die USA Teile der Sanktionen gegen Russland vorübergehend aus. In Russland seien die Reaktionen positiv, sagt Stefan Lack von der ARD.
3: Staatliche Medien heben vor allem Putins Ankündigung hervor, Russland sei bereit, Öl und Ölprodukte verstärkt auf die internationalen Märkte zu liefern. Dies werde sich, so Putin, positiv auf die Weltwirtschaft auswirken. Moskau kündigte daraufhin die Aufhebung seines Diesel-Exportverbots an. Vize-Regierungschef Alexander Nowak sagte der Agentur TASS, Russland könne noch in diesem Monat 300.000 Tonnen Diesel zusätzlich auf den Weltmarkt bringen. Für November stellte er 500.000 Tonnen und für Dezember bis zu 1 Million Tonnen in Aussicht. Voraussetzung sei allerdings, dass die Reparaturen an Raffinerien vorankommen, die durch ukrainische Drohnenangriffe beschädigt wurden. Die Versorgung des russischen Binnenmarktes sei dennoch gesichert.
0: Die Ukraine kritisiert die Abmachung zwischen den USA und Russland scharf. Der ukrainische Präsident Zelensky sagte, Russland den Verkauf von Ölprodukten zu gestatten, sei eine Investition in den Krieg. Und auch Großbritannien reagierte auf Trumps Ankündigung, Diesel aus Russland zu kaufen. Ein Regierungssprecher sagte, Großbritannien werde den Druck auf Russland aufrechterhalten und durch das härteste Sanktionsregime, das Großbritannien je verhängt habe. In Indien hat die Polizei prominente Regierungskritiker festgenommen, so auch den Gründer der sogenannten Kakerlaken-Jugendbewegung. Laut der Protestbewegung sind die Kakerlaken-Mitglieder nach ihrer Landung am Flughafen in Neu-Delhi festgenommen worden. Die Festnahmen erfolgten vor einer geplanten Großdemonstration in der indischen Hauptstadt. Zu dieser hat die Kakerlaken-Bewegung aufgerufen. Die Regierungskritiker werfen der Wahlkommission vor, Wählerlisten manipuliert zu haben zugunsten der Regierungspartei von Premierminister Narendra Modi. Die Wahlkommission und die Regierungspartei weisen die Vorwürfe zurück. Die Insel Taiwan östlich von China feiert heute ihren Nationalfeiertag. Angesichts der Drohungen von China gegen Taiwan hat Präsident Lai Ching-te die Staaten im Indopazifik aufgerufen, zusammenzustehen. Um den Frieden und die Stabilität in der Region zu sichern, müssten die demokratischen Staaten ihre Kräfte bündeln, sagte Lai. An China gerichtet sagte er, Taiwan schätze Frieden und sei offen für Austausch. Es werde sich aber nicht unterordnen und die eigene Freiheit nicht aufgeben. China betrachtet Taiwan als sein Staatsgebiet und beansprucht die Insel für sich. Und noch auf die Bühne. Der Langenthaler Valerio Moser ist Weltmeister im Poetry Slam. Er gewann am Abend den Final im südafrikanischen Durban. André Perler aus der SRF Mundart und Sprachredaktion mit einer Einschätzung.
4: Es ist ein Coup. Nach 4 Schweizer Meistertiteln und dem letztjährigen Europameistertitel hat Valerio Moser nun auch die Weltmeisterschaft im Poetry Slam gewonnen. Er setzte sich gegen 40 andere Poetinnen und Poeten durch, im Final gegen solche aus Kenia, Kanada oder Neuseeland. Und dies auf Schweizerdeutsch.
5: Ja, da bin ich einfach zu steil rein, zu viel gelaffert, zu wenig geliefert. Wenn zu viel gelaffert ist, dann liefere ich nicht, dann kommt die Lieferung zurück. Oder du bist ausgeliefert, darum liefern, liefern, liefern. Oder uns liefern, optimieren, immer weiter optimieren, immer optimaler optimieren, bis zum optimalen Optimum. Das Liefern so lange optimieren, bis ich endlich die Leistung liefere, die ich auch will.
4: Ein Ausschnitt aus dem Siegertext «Optimiere, optimiere, optimiere». Valerio Moser versteht es, relevante Themen mit lustigen Wortspielen zu kombinieren und das Ganze dann rhythmisch und mit viel Energie zu performen. Mit seinen unterhaltsamen und doch gehaltvollen Auftritten konnte er sich offenbar von den ernsteren, anklagenden Beiträgen der Konkurrenz abheben und die internationale Jury überzeugen.
0: Und auch die Wetteraussichten. Neben kurzen sonnigen Abschnitten gibt es im Norden lokale Schauer. Morgen ist es meist trocken und zeitweise sonnig. Die Höchstwerte liegen jeweils bei etwa 16 Grad. Im Süden wird es heute immer sonniger, morgen dann recht sonnig bei 20 Grad. Das waren Nachrichten von Radio SRF, verantwortlich Tobias Meyer.
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6: Ein herzliches Hallo von mir, Patricia Moreno am Mikrofon, und ein Mozart, der von der ersten Note an sitzt, ganz ohne langsames Abtasten und Zögern. Joll im Son, im ersten Satz der Klaviersonate in B-Dur, Köchelverzeichnis 570.

Stockholm, Tel Aviv, Sao Paulo, London, Sydney. Die koreanische Klaviervirtuosin Yol Eum-Son ist nicht nur gut gebucht, sie schießt direkt wie eine Flipperkugel durchs internationale Konzertbusiness. Als eine dieser enorm erfolgreichen Asiatinnen mit riesiger Social-Media-Followerschaft, die allerdings auch enorm was können. Und dabei auch jene Poesie und Tiefe mitbringen, die ihnen früher, manchmal auch heute noch, so gern abgesprochen wird, aber von wegen. Das hat Persönlichkeit, wie Yol Eum-Son diesen Mozart anpackt, den ersten Satz der Klaviersonate in B-Dur, Köchelverzeichnis 570. Wie Son die Bewegung aus dem Material selbst entstehen lässt, aus kleinen Figuren, die sich dann gegenseitig anschieben. Eine Art Gegenentwurf mit einer Melodie, die in sich kreist und stehen bleibt, auf das sich einem die Gedanken beruhigen und fokussieren. Max Bruchs Kol Nidrei, das Adagio über hebräische Melodien für Cello und Orchester. Ein junger Brite übernimmt den Cello-Part, Tim Posner. Den hat das Gramophone Magazine geadelt als Virtuoso of Tremendous Tonal Beauty. Und bei dieser überwältigenden klanglichen Schönheit begleitet Tim Posner das Berner Sinfonieorchester unter der Leitung einer jungen Dirigentin, nämlich Katharina Müllner.

Kol Nidrei von Max Bruch, das Adagio über hebräische Melodien in den Händen eines jungen Mannes, dessen Namen man auf der Rechnung haben sollte, Tim Posner nämlich, britischer Cellist, der hat unter anderem 2023 bei den Sommets Musicaux de Gstaad den Thierry Scherz Förderpreis gewonnen und dazu gehörte neben dem Preisgeld auch diese CD-Produktion. Für Nachwuchskünstler und Künstlerinnen eine oft ja noch so unerschwingliche wie wichtige Angelegenheit, um wahrgenommen zu werden. Tim Posner wurde begleitet vom Berner Sinfonieorchester, das ein weiteres Nachwuchstalent dirigierte, die Österreicherin Katharina Müllner, auf SRF 2 Kultur am Samstagmittag.

Oboe und Horn, zwei eher ungleiche Blasinstrumente, die sich auch erstmal finden müssen. Aber genau daraus entsteht hier der Reiz, wie Heinrich von Herzogenberg die Klangfarben von Holz und Blech über das Klavier hinweg verwebt. Das Horn, das Wärme hineinbringt, die Oboe, die die Konturen schärft und das Klavier, das wiederum beides zusammenbringt und auch zusammenhält. Im ersten Satz aus Herzogenbergs Trio für Oboe, Horn und Klavier geschieht dieses kleine Wunder und gehört haben wir damit Albrecht Mayer, Marie-Louise Neunecker und Markus Becker. So kann es doch gerade weitergehen. Die anderen arbeiten lassen, sprich musizieren, während man selbst, gedanklich oder real, in der Hängematte namens Wochenende schaukelt. Alles in schwingender Bewegung und vollkommener Harmonie, so wie sich die Welt hier bei Beethoven zeigt, im zweiten Satz seiner 6. Sinfonie. In der Szene am Bach passiert viel und gleichzeitig erstaunlich wenig. Die Musik bleibt einerseits im gleichen Fluss, aber sie verändert sich ständig im Detail. Kleine Bewegungen, kaum merkliche Verschiebungen und genau daraus entsteht dieses Gefühl einer Zeit, die uns für einmal nicht drängt.

Orchester, Natur und die Zeit, die sich ausbreitet. Ludwig van Beethovens Pastorale, die sechste Sinfonie. Daraus der zweite Satz, die Szene am Bach, wie direkt aus dem Naturparadies herausmusiziert. Vom Sinfonieorchester des Bayerischen Rundfunks dirigiert von Maris Jansons. Gesellen sich die lustigen Landleute hinzu, aber nicht die von Beethoven, sondern fahrendes Volk aus Spanien. Die Spanish Gypsies mit schrammelnden Gitarren und tanzlustigen Füßen.

0: Auftritt fürs fahrende Volk aus dem barocken Spanien, die in die britische Druckmanufaktur von John Playford eine ganze Menge iberischen Feuers und Rhythmen mitbringen, Fandango und Farruca, Sevillana und Sardana, ein fröhlich wilder Mix in John Playfords The Spanish Gypsies, auf die Radiobühne gebracht vom englischen Harp Consort unter Gründer und Leiter Andrew Lawrence King.
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Die Allegro-Momente, die hat es gleich dutzendfach in der Golovin-Musiken von Johann Helmich Roman. Dieser ist ein besonders prächtiger in der Suite, dieser Allegro-Moment. Die Suite, die Roman 1728 schreibt für einen russischen Gesandten am schwedischen Hof zur Feier der Krönung von Zar Peter II. Insgesamt 45 Einzelsätze, von denen das Stockholmer Ensemble Hörbarock nur diesen einen gespielt hat. Und eigentlich ist das ja Klangwerk für einen hochkarätigen diplomatischen Anlass, also viel Etikette, viel man zeigt sich. Aber dann klingt das alles so beweglich und unmittelbar, als hätte jemand die Perücke abgelegt und einfach losgelegt, wie eine frische Limonade mit geeistem Minzblatt an einem heißen Sommertag. Bra, wie man in Schweden sagen würde. Einfach nur gut. Auf eine Insel der Ruhe jetzt, als die kann man Venedig und das benachbarte Burano zwar nicht unbedingt bezeichnen, denn hier wie da zwängen sich die Touristenmassen durch die Gassen, aber wenn sich der Abend über die Lagune senkt, Brücken, Piazze und Kanäle wieder den Einheimischen gehören, dann senkt sich doch oft heitere Stille über die Szenerie. Glauben Sie nicht? Ach, träumen wir uns das doch einfach schön und denken uns aufs Inselchen Burano, wo in einem der bunten Häuschen ein Fenster offen steht, daraus dringen selig machende Klaviertöne eines Compositore Buranello, denn so wurde er auch genannt, il Buranello, Baldassare Galuppi.

Ein regelrechter Traumfänger, allerdings keiner der geknüpften Art. Dieses Eingangsandante der Klaviersonate Nummer 5 von Baldassare Galuppi, gespielt von Alexander Serdar. Galuppi fängt einen nämlich vor allem durchs Träumerische ein, ehe er in den nachfolgenden Sätzen seiner Klaviersonaten umschaltet von verträumt auf virtuos. Interessante Ökonomie eigentlich, weil es ja oft umgekehrt war und ist, dass nämlich einer erst mal zeigen will, was er technisch drauf hat, ehe das Schlichte und gefühlvolle Platz bekommt. Galuppis Werk ist aber von diesen Spießumdrehungen durchzogen. Er galt vielleicht auch deshalb als sympathischer und zugänglicher Zeitgenosse in einer Epoche der vorherrschenden Eitelkeiten. Wobei auch das etwas spätere Wien Franz Schuberts ein einzig Haifischbecken war. Versammeltes Talent, aber dadurch auch Konkurrenz, dass es nur so kracht. Schubert hat bei lukrativen Aufträgen vom Hof, von vermögenden Gönnern meist das Nachsehen. Das Gefälligsein liegt ihm einfach nicht. Was ihn aus unserer Perspektive vielleicht zum Genie macht, aber seinerzeit schwer verkäuflich. Nur schon dieser Streichquartettsatz in G-Moll. Und jede der vier Stimmen hat ihre eigene Richtung im Kopf.

Vier Individuen, die einander beständig ins Wort fallen und dennoch ist die Debatte erstaunlich gut organisiert. Franz Schubert eben. Der vierte Satz aus seinem Streichquartett in G-Moll, Deutschverzeichnis 173, interpretiert vom Leipziger Streichquartett hier auf SRF 2 Kultur.

Eine Musik, die nicht lang fackelt, diese Ouvertüre zum vierten Akt aus der Schauspielmusik zu Shakespeares The Tempest von Arthur Sullivan. Wie Theater im Schnelldurchlauf. Szenen entstehen, verschwinden wieder, neue Konstellationen stehen im Raum und noch kein einziges Wort gesprochen. Das BBC Philharmonic mit Dirigent Richard Hickox in diesem direkten Hineinwurf ins Geschehen. Und auch Felix Mendelssohn weiß, wie Bühne funktioniert. Tempo aufbauen, Kontraste setzen und weiter im Galopp. Wobei das in diesem Mendelssohn nicht nur vom reinen Orchesterapparat getragen wird, wie bei Sullivan. Sein Konzertzwilling Serenade und Allegro Giocoso ist ein ständiges Wechselspiel zwischen Klavier und Ensemble. Und damit hören wir Ronald Brautigam und die New Sinfonietta Amsterdam.

0: Reprise. SRF 2 Kultur mit einer Wiederholung.
1: Karl Philipp Emanuel Bach, Komponist des Sturm und Drang. Obwohl Etiketten oft etwas plakativ sind, finde ich es zumindest für Karl Philipp Emanuel Bachs vier Hamburger Sinfonien, Wortquellenverzeichnis 183, sehr treffend. Es sind Werke voller Leidenschaft, voller Kontraste und abrupter Stimmungswechsel. Und eine dieser vier Orchestersinfonien mit 12 obligaten Stimmen besprechen wir in der heutigen Diskothek. Mein Name ist Eva Oertle und ins Studio eingeladen habe ich die Musikjournalistin und Geigerin Corinne Holz und zum ersten Mal dabei heute der Cellist Daniel Rosin. Nun, um das Etikett musikalisch auch gleich ein bisschen zu illustrieren, habe ich Ihnen hier die ersten paar Takte der Eröffnungssätze der vier Sinfonien mitgebracht. Die hören wir uns jetzt zur Einstimmung gleich kurz hintereinander an. Sinfonie in D-Dur, in S-Dur, in F-Dur und in G-Dur.

0: Das waren jetzt also die Anfänge dieser vier Hamburger Sinfonien von Carl Philipp Emanuel Bach. Corinne Holz, wie finden Sie jetzt die Bezeichnung Sturm und Drang? Passt das zu dieser Musik?
1: Ja, sie passt auf jeden Fall. Wir haben ganz unterschiedliche Stürme, Stürmen und Drängen gehört in diesen vier Anfängen. Man könnte sozusagen jetzt eine Lektion über, wie beginne ich eine Sinfonie, 1775, 76, Mozart komponiert schon, Haydn hat schon 40 Sinfonien geschrieben und Carl Philipp war, glaube ich, da am Schluss bei Nummer 19 oder so. Was habe ich gehört? Sturm und Drang zum Beispiel in gerade in der ersten Sinfonie, ich glaube, die beginnt am allerunkonventionellsten, so mit drei Anläufen im siebentaktigen Schema. Also wir hören schon ganz vieles, was charakteristisch ist für diesen, man muss, darüber reden wir hoffentlich noch, für diesen polarisierenden Komponisten. Entweder liebt man Carl Philipp Emanuel Bach oder man liebt ihn nicht. Das habe ich auch bei Musikern und Musikerinnen immer wieder gehört. Ja, was habe ich gehört in der zweiten, beim Anfang der zweiten, diese widerborstigen Unisoni, also wenn wir gemeinsam so Streicher, Streicherinnen spielen, gemeinsam sind wir stark auf ins Feld, so in die quasi dann Horizontale. Und die vierte Sinfonie, gerade jetzt am Schluss, über die wir dann hier auch sprechen, die hat vielleicht fast am, vergleichsweise für Carl Philipp, am versöhnlichsten, am bravsten begonnen.
0: Daniel Rosin? Wie haben Sie jetzt diese vier Anfänge erlebt?
2: Ja, ich möchte dieses Stichwort sehr gern aufnehmen. Gemeinsam sind wir stark. In der Tat, das Orchester ist der Solist. Die Gruppe wird demonstriert, da ist kraftvoll. Man macht was Neues im ganzen Sinne der Mannheimer Schule, wo das ein bisschen aufkommt und man ist stolz auf die gemeinsame Leistung. Und da werden auch mal große Gesten verwendet, sehr gern verwendet, gerade Bach. Der richtet mit der großen Kelle an und die Fahne weht, wie du sagst, im Wind. Sehr beeindruckend.
0: Eigentlich bei all diesen vier Sinfonien, oder muss man sagen? Der Anfang ist wirklich sehr ein Statement sozusagen.
2: Ja, man weiß sicher, wer Herr im Hause ist. Aber wie du schon sagtest, die vierte ist ein bisschen anders. Die würde ich jetzt ganz persönlich eher so im Kontext sehen der ganzen Divertimentos, der Kassation, Serenaden, Notturnos, was man alles schreibt. Mozart schreibt sehr viele Sachen in diesem Jahr gerade. Und drum beginnt es ja auch so etwas atypisch vielleicht für diesen Werkkomplex mit einem Menuett. Das ist ein sehr eleganter Satz. Da würde man in einem Menuett nicht unbedingt per Pferde ins Feld stürmen.
0: 18 Sinfonien hat Carl Philipp Emanuel Bach insgesamt komponiert. 18 in Potsdam entstanden, 10 dann in Hamburg. Und von den sogenannten Hamburger Sinfonien sind 6 für Streicher und eben diese 4 für großes Orchester geschrieben. 12 obligate Stimmen haben diese Orchestersinfonien. 2 Hörner, 2 Flöten, 2 Oboen, 2 Violinen, Bratsche, Cello, Fagott, Cembalo und Violone für den Bass. Und Sie haben es schon angetönt, Corinne Holz, Sie sind 1775, 76 entstanden und sind dann am 16. August 76 sind Sie in Hamburg alle zusammen zum ersten Mal aufgeführt worden. Wir hören uns verschiedene Interpretationen an von der Nummer 4. 5 Aufnahmen habe ich Ihnen mitgebracht. Beginnen wir mit dem ersten Satz in Aufnahme 1 mit diesem Allegro assai.

0: Der Anfang der Sinfonie Nummer 4 in G-Dur von Carl Philipp Emanuel Bach hier in der Diskothek in Aufnahme 1. Daniel Rosin, Sie haben gesagt, es ist ein Menuett-Charakter, dieser erste Satz. Andererseits haben wir hier die Bezeichnung Allegro assai. Wie haben Sie diese Interpretation jetzt empfunden? Was wird mehr betont?
1: Oh, in der Tat ist es sehr interessant. Als künstlerischer Leiter oder auch als Gesamtorchester, wenn das eher demokratisch organisiert ist, muss man sich doch gleich für ein paar Dinge entscheiden. Menuette waren ja durchaus sehr schnell, eher in der Zeit, sogar viel schneller als das sicher. Allegro assai wäre auch eher etwas Schnelles. Allerdings für uns sind die Satzbezeichnungen häufig mit Tempo liiert, das ist durchaus nicht im Sinne der Zeit. Wir denken alle an dieses schöne pyramidenförmige Metronom. Das wird allerdings erst 1815, glaube ich, erfunden. Allegro assai, das ist schwer zu deuten. Es könnte auch einfach eine Charakterbezeichnung sein, ziemlich fröhlich oder genug schnell. Aber es ist schwierig, ein gutes Tempo zu finden. Mir hat das sehr gefallen. Man muss sich sicher auch gleich entscheiden, weil der Anfang relativ einfach gestrickt ist. Es ist, wenn man die Partitur anguckt, das Manuskript, dann sieht es ziemlich leer aus, so als hätte jemand Tinte sparen wollen. Das hätte Bratschen, Celli, Fagott, Flügel, Violone, geht alles zusammen. Da wird nur eine Stimme geschrieben, Flöte, Oboe und Geigen gehen zusammen. Also man könnte das sehr, sehr schnell spielen, gleich die ersten vier Takte. Und dann geht es natürlich los. Dann kommen sehr, sehr viele Noten rein und das wird nicht durchführbar sein. Ich fand es ein sehr schöner Kompromiss, warm und lichtdurchflutet.
0: Wie fanden Sie es von der Dynamik her?
1: Wunderbar, es ist kräftig. Es ist immer schwer abzuschätzen auf CD-Aufnahmen. Das nivelliert ein bisschen. Man kann es abschätzen an der Art, wie man die Hörner durchhört, wie auch gerade Flöten durchhörbar sind. Es gibt diese wunderbare Quintfallstelle, ein bisschen später im Satz, wo sich die Flöten abwechseln, das ist eine sehr, sehr rührende, wunderschöne Stelle. Man hört die spielen zwar sehr, sehr laut, man sieht die so ein bisschen winken aus den hinteren Reihen des Orchesters und die spielen da um ihr Leben, aber man hört das und ich finde das sehr schön.

0: Corinna Holz?
1: Ja, interessant. Endlich gibt es mal Widerspruch. Bin sie einverstanden mit dir? Allegro assai ist eher noch in dieser Zeit eher eine Affektbezeichnung als eine Tempobezeichnung. Ich habe aber gehört, ein mittagsmüdes Allegro. Ein bisschen nach einem schweren Essen setzen wir uns hin und spielen mal eine Runde. Es hat so was Entspanntes, auch Liebenswürdiges. Und ich kann unterstützen, was du gehört hast. Die Liebe auch zu diesen Details, die eben möglich sind, wenn das nicht im Assai-Tempo durchgepeitscht wirkt. Trotzdem hat mich ein bisschen die Unterspannung hat mich ein bisschen gestört. Ich empfand das vor allem dann zum Beispiel in der Schlussgruppe, bevor wir ausgeblendet haben, diese Concertino-Stelle in den Bläsern, die hat auch im Tempo etwas nachgelassen. Es für mich aus nicht nachvollziehbaren Gründen Tempoverlust, bevor es dann, was auch immer, zum zweiten Teil, zur Wiederholung oder Exposition 2 kommt.

0: Und dieses Akkurate hat mir irgendwie auch nicht so gefallen. Ich habe eben doch ein bisschen Mälzel Metronom rausgehört, auch wenn es noch nicht erfunden war. Es war mir ein bisschen zu starr. Es hat dieses Modulhafte, die diese Faktur ja auch hat der Musik, fast noch unterstützt und für mich weniger den Freiheitscharakter, dieses Statement der Souveränität betont. Da könnte ich mir schon noch anderes vorstellen.
1: Wir haben noch 4 Aufnahmen. Hier ist die Nummer 2.

0: Jacques-Marin Holz, Aufnahme 1, mittagsmüdes Allegro. Wie ist es hier?
1: Vielleicht eher nach dem Frühstück, nach einem, wie auch immer, anregenden Cappuccino, nicht zu viel Milch und genug starken Kaffee. Nein, ich fand das sehr selbstbewusst. Es hat was Stolzes, es hat Richtung. Die Frage ist ja auch, du hast das angesprochen, Daniel, diese vergleichsweise schlichte kompositorische, wie sich das so einschleicht. Es beginnt ja relativ harmlos, auch harmonisch, 1, 4, 5, 1 und so weiter. Und diese Aufnahme versucht, wir hören es bereits so, die zweiten 8 Takte, also wenn wir da von Periodik, Themenbildung sprechen, sehr symmetrisch hier, nie zweimal dasselbe sagen. Ich höre eine Modifikation dieses Anfangs dann in Takt 9, wo das nochmals beginnt, etwas breiter gespielt.

Bei der, wie auch immer, Exposition 2 hören wir etwas ganz anderes. Da hat es auftaktige Wirkung auf die neue 1 hin. Also es wird versucht, aus diesen vielleicht etwas starren kompositorischen Idee etwas mit Fantasie zu füllen. Das gefällt mir gut. Und was ich hier höre, habe ich vorher nicht gehört in Aufnahme 1. Die Harmonik bestimmt ja viel mehr auch die Farbwechsel der Interpretation, beispielsweise Takt 55, dieses wie auch immer dritte Motiv, Tenuto. Ich weiß nicht, wann es das erste Tenuto, diese Ausdrucksbezeichnung in der Musikgeschichte gab, sicher hier eine der frühen, nehme ich mal an. Die Geige, die ja dieses Tenuto-Motiv, dieses dritte Motiv einführt, eine sehr viel verhaltenere Klangfarbe. Auch dann die Antwort der Soloflöte. Es wird versucht, die doch auseinanderdriftenden Klanglichkeiten von Geige auf E-Seite mit Blick auf die Traversflöte, das näher anzubinden. Das ist ein Detail, das mir sehr gut gefallen hat.

0: Daniel Rosin.
1: Naja, apropos Details, Sie haben sehr gut gewählt. Da bin ich ja ganz der gleichen Meinung. Ich war schon davor, immer wenn ich anderen Leuten beim Musizieren zuhörte, generell schon mal begeistert. Aber hier ist das sehr spezifisch. Es ist voller kleiner, toller Details, voller Musikantentum, voller Spielfreude. Und gerade so eine Abenteuerlust, die man hört, das muss eine Leitung sein, die einzelnen Musiker als Individuen Sachen beisteuern lässt. Das ist ganz beeindruckend. Ich habe mir jetzt an einer Stelle notiert, dieser kleine Einwurf der zwei Flöten in Takt 17 ist es bei uns. Das ist sehr beeindruckend. Das wird zuerst mal kurz gespielt. Das ist eine Art Kecke, es ist eine Art, eine kleine Stichelei. Früher in einem Wortschatz dieser Zeit würde man sagen, das hätte man mit hochgeworfenem Kinn gespielt und mit blitzenden Augen oder sowas. Und dann wird die Psychologie der Form auf wunderbarste Weise angepasst, ob spontan oder nicht, ist für mich natürlich absolut unmöglich zu sagen. Die nächsten zwei Takte, die Antworttakte, die werden breit gespielt. Es ist sehr, sehr rührend, wie das gemacht wird. Das ist wie jemand, der ein bisschen stichelt und dann den Kopf schief legt und doch mit einem warmen Lächeln alles wieder ins Lot bringt. Das ist genau diese Art von Musikantentum, die ich in einem Orchester am meisten schätze.
2: Also Konversation wird hier eigentlich betrieben,
1: ja,
2: zwischen diesen
1: Registern. Ja, eine richtige Sinngebung der Partitur. Sowas lässt sich kaum planen, wenn das von zentraler Stelle kommt. Das ist so viel individuelles Können auch mit drin. Ich finde das sehr schön. Man hört mehr Sachen plötzlich. Dinge wie, dass die Violone in 40 plötzlich einfach individuell und ohne äußeren Grund Crescendo machen. Man hört sehr deutlich, wie die dazukommt und alles nach vorne treibt. Es sind einzelne Spieler oder eine Spielerin, die das Heft in die Hand nimmt und die ganze Gruppe vorwärts peitscht. Ich finde das sehr, sehr schön. Man kann den Finger auf viele Punkte legen, vielleicht nicht Wunderpunkte, aber Punkte, die man durchaus kritisieren könnte, jetzt von der Regie aus oder so in einer Aufnahme. Mich als Hörer stört das gar nicht. Es gibt durchaus Probleme dann in dieser berühmten Quintfallsequenz. Kleine Details, die einem auffallen, so wie dass man erst das Horn ein bisschen hängt und ein bisschen tief ist oder

0: Manche Takte sind ein bisschen kurz, dann drängt es nach vorne. Man merkt, das kommt jetzt sehr aus dem Moment. Ich bin nicht sicher, wie viele Takes das waren. Das klingt alles sehr spontan. Mich begeistert diese Art von Musikertum sehr. Und dann nimmt man doch sehr viele kleine Unreinheiten oder kleine Schnitzer in Kauf, wenn man dann so schöne Stellen wieder hört.
1: Ich finde das genauso, also dieses Imprévu, die Kunst, das Unvorhergesehene, das dieser Musik ja eigen ist und vielleicht etwas ganz Spezifisches in dieser Zeit auch darstellt, in dem Sinn wirklich originell oder Originalität unverwechselbar ist. Und dieses Imprévu so bei der Hand nehmen, wie du das jetzt beschrieben hast, ist mir auch aufgefallen, wir haben noch gar nicht darüber gesprochen. Diese beiden Stops, die beiden Fermaten, ist auch unglaublich intrikat gemacht von Bach. Takt 42 wird verlangt, in die Fermate hinein eine nachschlagende Achtel in den tiefen Stimmen. Und bei der zweiten Fermate 81, wirklich eine Leerstelle dort. Warum diese nachhängende Achtel? Es war hier sehr gut hörbar. Bei der ersten Aufnahme habe ich das kaum gehört. Es wurde fast etwas peinlich weggespielt, weil ich glaube, eine bestimmte Unsicherheit besteht. Was soll das bedeuten? Und hier bedeutet es eben was. Ich möchte es gar nicht sagen, was. Es macht den Raum auf ins Unfertige, Unperfekte, auch in etwas, das noch lebt, bevor jemand, der nicht Ruhe gibt und so weiter. Also man könnte das bis in die Psychologie hinein beschreiben, was es sein könnte. Will ich ja gar nicht. Und das sind so diese kleinen, wie hast du es beschrieben, Messerstiche oder so einer Konversation oder so ein kleines ironisches Lachen. Auch dieses Nachhängen, selbstbewusst in den Raum setzen, finde ich ganz toll.
0: Ja, das ist natürlich eine super Stelle. Gerade wenn man Aufnahmen vergleicht, dann wird man sehr große Unterschiede finden, da bin ich sicher. Und das obliegt wirklich einer Führung, wie lang diese Schockpause da ist. Diese Pause wird dazu benutzt, eigentlich den ganzen Rest des Satzes so ein bisschen zu verschieben, aus dem Metrum zu hebeln, die Leute aus ihren weichen Sesseln wieder aufzuschrecken und eine neue Energie reinzugeben. Und kluge Leitung, ich finde, das ist hier durchaus der Fall, wird das so machen, dass es nicht ins Metrum fällt. Dies wirkt beginnen da, wo es niemand erwartet. Und dann geht es mit voller Kraft weiter. Und das ist sicher auch im Sinne von Emanuel Bach.
2: Auffällig ist ja auch dieses große Ritardando, das Sie machen am Schluss, oder? Am Schluss von diesem Ausschnitt, den wir gehört haben, bevor es dann beim Tutti wieder losgeht.
1: Ganz bewusst gestaltet, im Unterschied zu eins. Aber ich denke, wir sollten ja nicht Aufnahmen miteinander vergleichen, vielleicht eher, was die Partitur uns erzählen könnte. Nichts vorgeschrieben, aber hier wird die Form betont zurück. Was ist das jetzt? Sind wir bei der Reprise? Es ist auch eine Fantasie vielleicht über das, was später mal die Sonatensatzform wird. Sind wir hier in die Reprise, da Takt 89 folgende?

0: Hier finde ich das mit einem Bewusstsein gemacht, dass ich das gerne entgegennehme. Bei 1 war es ein bisschen eine Verlegenheitslösung.
1: Ja, das ist eine super interessante Stelle. Ich sehe das ja durchaus so, wenn man die Partitur anguckt, dass es eine Art Verschränkung ist. Wenn die Periode konventionell zu Ende geführt würde, in einer Suitensatz vielleicht davor, dann wäre ein Takt mehr zu spielen, ein Takt Piano mehr zu spielen. Bach wird es aber, macht es nicht und fällt gleich wieder mit dem richtigen Tutti rein. Ist genauso ein Schockelement, das wir schon besprochen haben, wo das Orchester auftrumpft als Gesamtes und Fanfaren steigen lässt. Und darum finde ich das hier eine sehr interessante Lösung, das langsamer zu werden. Man könnte sicher auch so tun, als würde man das sehr konventionell zu Ende spielen wollen und dann reinfallen. Das sind alles valable Lösungen, die sind auch nicht die eine über die andere zu setzen. Ich finde es hier interessant gelöst und zeigt doch auch ja, eine Gruppendynamik, eine Art eingeschworene Truppe, die nimmt man doch gern hin. Das macht sicher Spaß, sowas zu spielen. Und es macht auch Spaß zu hören.
2: Gehen wir weiter mit Aufnahme 3.

0: Der Anfang aus der Sinfonie Nummer 4 in G-Dur von Carl Philipp Emanuel Bach, hier jetzt in Aufnahme 3. Daniel Rosin?
1: Wenn man diesen Anfang hört, dann fällt einem natürlich sofort auf. Und das ist ein ganzes Themengebiet, das haben wir noch gar nicht angesprochen, dass wir hier mit verschiedenen Stimmtonhöhen es zu tun haben.
0: Genau.
1: Wir sind jetzt, ich würde schätzen, das ist etwas über 4,30 oder so ungefähr. Das würde davor heißen, dass man zwar alte Instrumente verwendet hat, aber noch tiefer gespielt hat. Das wäre dann in 4,15, was man durchaus machen kann. Das sind kleine Unterschiede. Ich hätte gedacht, dass man in Hamburg zu der Zeit tatsächlich noch in 415 gespielt hat ungefähr. Es gibt diese eine Orgel, die erhalten ist in der Jakobikirche, glaube ich. Die spielt normalerweise in diesem Chorton ungefähr 490, hat aber eine Continuo-Funktion, die ist auf 411. Und es ist wahrscheinlich, dass Emanuel Bach ungefähr in dieser Höhe gespielt hat. Wenn man das als künstlerischer Leiter oder künstlerische Leiterin sich überlegen muss, was nimmt man denn, was nimmt man für Instrumente, dann ist der Unterschied hier zwischen klassischem Instrumentarium und Barockinstrumentarium, wie es davor war, eigentlich ein sehr kleiner. Man fragt die Bläser eigentlich, was die denn lieber spielen, ob das auf ihren Instrumenten funktioniert. Und in der Tat ist es hier eine Übergangssituation, wie in so vielerlei Hinsicht, in Stil, technisch, aber eben auch, was unsere heutige moderne Aufführungspraxis betrifft, sind wir so ein bisschen zwischen Stuhl und Bank. Ich denke, hier das ist interessant, jetzt mit klassischem Instrumentarium, immer noch alte Instrumente.
0: Wie hat Ihnen die Interpretation gefallen?
1: Oh, ich mag das immer sehr. Klar, es ist auch von der Musik abhängig, aber es ist immer schön gespielt und ich kann gar nicht anders, als mir das bei anderen Leuten immer sehr gefällt. Es hat doch was Rührendes, wenn man anderen Leuten zuhört. Ich spiele sonst, wenn ich gerade irgendeine Pandemie uns bedroht, jeden Tag irgendwas selbst und anderen Leuten zuzuhören, sei es auf CD oder im Konzertsaal. Ich kann nicht anders, als dass mich das irgendwie rührt. Ich finde das immer sehr schön. Es ist auch objektiv, es ist nie objektiv, es ist immer natürlich nur streng meine eigene Meinung hier, aber ich finde das sehr schön gelöst. Es gibt eine Art Funktionstrennung am Anfang des Menuets. Das ist sehr schwer hinzukriegen, weil das müsste ein Fundament auf die Anfangstakte haben, auf die Takt 1 und 3. Es gibt eine Art ein Wärmecrescendo auf 2 und 4. Das sind aber andere Gruppen. Ich finde das sehr schön gemacht, wenn man das Orchester nicht vertikal organisiert,

0: Wir haben also Hörner und Bässe, die eher auf die 1 betonen, Takt 1. Wir haben Flöten und Geigen, die eher auf die 2 betonen. Es gibt ein sehr schönes Wellenspiel. Die Unterschiede sind klein, aber die Einsichten dahinter, die auch der Respekt, den man dieser Art von Swing in dieser alten Musik entgegenbringt, ist ein ganz anderer. Und ich finde das sehr beeindruckend. Ich mag das sehr.
1: Wie ist es mit den kleinen Details? Da waren Sie ja bei Aufnahme 2 sehr begeistert. Werden die auch so herausgearbeitet?
0: Jetzt war ich natürlich etwas auf diesen berühmten Takt 17 fixiert, weil das davor so wunderbar war. Die machen das hier nicht, aber das heißt ja nicht, dass es ein weniger schön ist. Es war sehr schön gespielt. Bläsersolisten, viel tolle kleine Details. Ja, es ist sehr fein, mit der feinen Klinge geführt, würde ich sagen.
1: Corinna Holz.
2: Ich würde das unterstützen, was du gesagt hast, in der Feinheit oder Souveränität des Spielens. Ich hatte eine Botschaft, mit der ich irgendwie nicht ganz klarkomme. Auf mich hat das Ganze irgendwie routiniert gewirkt. So ein bisschen auf Distanz zu dieser doch ziemlich außergewöhnlichen Musik. Wenn man mal nicht wie wir jetzt von vorne draufschauen, sondern von hinten von der Musikgeschichte draufschauen. Es hat noch viel diese barockisierenden Elemente, gerade die Quintfallstelle, die du schon ein paar Mal angesprochen hast, da diese Sequenz, Takt 47 folgende, dieses noch ans Concerto Grosso quasi gemahnende Concertino-Einsatz der Solo, also der Holzbläser, Flöte, Oboen. Und trotzdem ist ja das eigentlich Musik, die ins 19. Jahrhundert, ich sage jetzt mal ganz völlig ins Blaue hinein, zu Berlioz. Es hat ein bisschen was von Symphonie Fantastique. Also diese Musik ist komponiert aus dem Geist des Fantasierens, glaube ich. Bach, er war der große Bach zur Zeit, nicht sein Vater, sondern Karl Philipp, der sich endlich freigeschwommen hat von dieser doch sehr unseligen und unwürdigen Anstellung bei Friedrich II. Von Berlin weg, vom Feudalsystem weg nach Hamburg in die freie Hansestadt, in vergleichsweise freie Anstellungsbedingungen. Und das ist diese sozialen Umwälzungen oder diese Schwellenstelle, die er ja auch als Mensch erlebt hat, die finde ich hier auch in der Musik wieder. Und für mich hat diese Aufnahme 3 so ein bisschen Abstand zu diesem Aufbegehrenden, zu diesem Imprévu dieser Musik. Es hat irgendwie was Routiniertes. Ich kann es gar nicht richtig erklären, warum. Mir ist eine Stelle aufgefallen, Fermate, die wir auch schon angesprochen haben, Takt 81. Wie geht's da weiter? Für mich viel zu früh, ein bisschen verschenkt.

0: Vielleicht sogar ein Schnitt, wer weiß. Keine Ahnung, aber ist ein bisschen ein verräterisches Zeichen jetzt für mich gewesen. Könnte sein, dass man Geheimnisse, die diese Musik fast in jedem Takt anbietet, irgendwie verschenkt. Das habe ich bedauert.
1: Ich kann das durchaus verstehen, aber ich würde doch auch in die Runde werfen wollen, dass es bestimmt nie falsch ist, eine gewisse Eleganz und in dem Sinne zu finden und zu suchen, die wirklich wie Zurückhaltung anmutet. Die ganzen Traktate sind voll davon. Wie ist der feine Geschmack, wie ist der elegante Geschmack? Und dieses riesige Herbarium, was Bach selbst anlegt mit seinem Traktat, das ist voller winziger Details. Ich bin sehr für das Stürmende und Drängende, aber man müsste das mit feinen Mitteln lösen, sicher in der Musik. Ich bin ganz einverstanden, dass es etwas zurückhaltend wirkt, aber ich finde es eben gerade auch sehr, sehr fein und sehr, wie soll man sagen, einfühlsam gemacht.
2: Sie werden hören, ganz anders auf Nummer 4.

0: Da haben wir jetzt Aufnahme 4 mit diesem Ausschnitt aus Karl Philipp Emanuel Bachs Sinfonie Nummer 4 in G-Dur. Ja, Corinne Holz, mittagsmüdes Allegro war die Nummer 1, anregender Cappuccino Nummer 2. Was ist denn hier Nummer 4?
1: Mannheimer Raketen in der Mehrzahl, also Feuerwerk. Hier brennen die Sicherungen durch. Man muss das mögen. Wenn du vorhin gesagt hast, Daniel, Eleganz, hier war das Sturm und Drang, also dieser Werther-Taumel, der damals herrschte, auch das Aufbegehren gegen theologische Gewissheiten. Es ging ja auch um Bibelstreitigkeiten, Auslegung der Bibel. Hier sind, glaube ich, die Märchen zu Ende erzählt. Man hat das Gefühl, schon fast das Maschinenzeitalter ist hier erfunden. Es hat was eben von dieser Begrifflichkeit Mannheimer Rakete, Walze und so weiter, könnten wir ja schnell noch erklären, dann, was das ist. Mannheimer Orchester, das hast du schon erwähnt, da wurden Innovationen, vor allem jetzt Instrumentierung, Spielweise gemacht. Bach geht ja einen anderen Weg. Es ist eine ganz klare Haltung, Tempo sicher an der obersten Kante, also die Flöte, ich weiß nicht, Eva, du als Traversflötenkünstlerin, hat fast was von einer Karikatur. Diese Einwürfe, die Geigen können das noch. Die Flöte kommt hier ein bisschen an die Grenze, weiß ich nicht.

0: Ich denke, es kommt eher vom Süden her. Diese Aufnahme ist eher auch von der norditalienischen Gartenkunst, vielleicht eines Corelli, der ja unglaublich fantasiert haben müsste, unglaublich schnell gespielt haben müsste, irgendwo aus dieser Ecke. Und in Norddeutschland gespielt, unter kühlen Hamburgerinnen und Hamburgern, also tolle Sache.
1: Daniel Rosin.
2: Ja, das ist toll, dass gerade jetzt diese Aufnahme kommt, wo wir sowieso schon darüber gestritten haben, über das Verhältnis von Geschmack und Energie. Das ist klar, dass das andere Gegenteil. Es wird sich vielleicht lohnen, ein paar Stellen genau anzugucken, was das schnelle Tempo anstellt mit der Partitur, wenn man das durchpeitschen will. Wir haben eh schon ein paar Mal den Takt 17 angesprochen und da hört man dann deutlich, wenn man eine einzelne Stimme begleiten hört, diese repetierten Achtel, die müssen dann swinglos durchgezogen werden, ein bisschen nach vorne gerührt. Es gibt keine Zeit für die geringsten Taktunterschiede, es gibt keine Zeit für Taktstriche oder Phrasierung, das muss weitergehen.

0: Und dann merkt man deutlich, wenn danach das Tutti kommt, dass das wahnsinnig Spaß macht, den Geigern zuzuhören. Die können das auch wirklich gut spielen, die Bässe weniger, da werden dann Töne weggelassen. Und die einzige Spieler oder Spielerin, die man noch hört, wie die Achtel spielt, ist das dann das Fagott, das muss zu Hilfe eilen. So eine Art Galeerenpauker, der noch in höchster Not noch versucht, die Noten zu spielen, die da sind.
1: Ist das nicht die Praxis auch als Musiker, Musikerin? Violone, ich meine, du spielst Cello, aber ich denke mal,
0: durchaus. Die
1: Violonspieler.
0: Frage ist nur, ob das eine gewollte Praxis ist. Also klar, es ist eine häufige Praxis und es macht ja wirklich sehr viel Effekt. Und man merkt dann auch, wo die tollen Sachen liegen. Wenn gerade dieses Tutti vorbei ist, gibt es eine kleine Überleitung in der Geige. Ich habe jetzt von hier nur einen Geiger gehört eigentlich, aber das ist wahnsinnig elegant gespielt. Das mit ganz viel Werbe, das ist richtig, richtig toll hin und her gespielt, eine Art geigerisches Tempo. Und drum würde ich eben ein bisschen mich deiner Meinung, Corinne, anschließen, das sagen, das ist bestimmt von einem Geiger geleitet. Das klingt so ein bisschen so. Das liegt einfach gut. Der Rest, der muss gucken, dass er mitkommt. Es ist relativ gnadenlos, es ist sehr aufregend und auf jeden Fall interessant.
2: Dann hören wir uns jetzt noch Aufnahme 5 an.

0: Die Diskothek über Carl Philipp Emanuel Bachs Sinfonie Nummer 4 in G-Dur aus dem Wodkin-Verzeichnis 183. Aufnahme 5 haben wir jetzt hier als letztes gehört. Daniel Rosin.
1: Hochinteressant ist natürlich ein modernes Orchester, das hier spielt. Man hört es schon an der Stimmtonhöhe und natürlich auch an den Instrumenten, gerade an den Bläsern und gerade eine Art Stahl schwingt mit in den Streichen. Das ist aber eine sehr fitte Truppe und ich finde, das ist eine ganz tolle Aufnahme. Das ist ja generell überhaupt kein Problem, diese Musik im modernen Orchester zu spielen. Zum ersten Mal in der Musikgeschichte, wenn wir in die 1770er Jahre zurückgehen, sind die Orchester ja ungefähr gleich aufgestellt, wie wir sie heute kennen. Die berühmten Orchester in Paris, Neapel, Wien und Stuttgart, Mannheim, die haben auch ungefähr doppelt so viele Geigen wie Bratschen und Celli zusammen und die Holzbläser sind auch ungefähr so besetzt. Das ist durchaus kein Problem. Man könnte vielleicht an kleinen Detailstellen nachzuvollziehen versuchen, was die übliche, die konforme Ästhetik des modernen Orchesters mit der Musik hier macht. Das sind zum Beispiel repetierte Noten in Bässen. Es wird so viel Emphase draufgelegt, immer und immer wieder in Traktaten und in Briefen und allen möglichen Quellen, dass Aufstrich und Abstrich nicht die gleiche Qualität haben. Und das Historische ist ja nicht ein Selbstzweck. Man macht es nicht als eine Art Dokumentation. Das ist ja auch nicht interessanter als die exakte Strumpffarbe im 18. Jahrhundert. Das ist faszinierend, aber nicht künstlerisch relevant. Sondern man macht es, um diesem Dialekt näher zu kommen, um eine Art Patina zu kriegen, die tiefer in die Partitur eindringt. Und wenn man hört es sehr deutlich dann, dass diese Töne wahnsinnig metronomisch kommen, alle in der gleichen Lautstärke. Und das ist ja auch schwer zu kriegen. Und das

0: Das ist auch etwas, was nicht unbedingt jetzt diesem besonderen Swing, diesem Drive der alten Musik entgegenkommt. Aber es ist schon sehr schön zuzuhören. Ich finde es schon beachtlich.
1: Corinne Holz.
2: Ja, eben, du hast gesagt, es hat wirklich jetzt einen sinfonischen Charakter. Sicher sehr lebendig, mit Werbe gespielt, da würde ich absolut zustimmen. Wichtig finde ich, dem ein bisschen nachzuhören, was du gesagt hast. Was macht denn die Entscheidung jetzt mit diesem vermutlich eben konventionellen Instrumentarium? Ich gehe auch mal davon aus, und das hat genau mit diesem dicken Strich zu tun, vermutlich auch auf neuen Bögen, weiß ich nicht. Vielleicht auch eine Mischform, keine Ahnung. Auf jeden Fall gibt es immer wieder Grenzen, also diese massive, wie soll ich sagen, eine Basslastigkeit im nicht erwünschten Sinn. Es hat hier so was Stumpfes, es hebt nicht die Musik von unten nach oben, also das von unten nach oben Denken, was man ja, wenn man oben spielt, als Geige jetzt unendlich schätzt, wenn von unten so Support kommt. Aber das hat so etwas, ein bisschen was Autistisches, diese Bassgruppe. Und oben auch ein bisschen was Autistisches, wenn die Geigen unisono spielen, diese vielen Ketten, die da fast so etwas, böse gesagt, Etüdenhaftes bekommen. Das bekommen sie aber, weil sie so gespielt sind, so akkurat zusammen. Und trotzdem hört man eben auch in der Intonation ein bisschen unterschiedliche Arten im Verständnis, was Leitönigkeit ist, wie hoch oder eben wie Dur, Mollterzen und so weiter, dieses Gis da am Anfang. Das sind lauter so Kleinigkeiten, die dann zu einem eher schrillen Klangbild führen. Es wirkt zwar sehr groß, also offenbar sollen ungefähr 40 Musiker bei den Uraufführungen dabei gewesen sein. Diese Besetzung wirkt auf mich, aber es kann sein, dass es überhaupt nicht stimmt, auf mich viel größer. Ich habe das Gefühl, da sind 60 Leute, aber das hat vermutlich mehr damit zu tun mit der Wahl modernen Instrumentariums. Vermutlich sind es eben auch gar nicht so viele, aber die Wirkung ist verstärkt mit Stahlsaiten, E-Saiten dann oben. Auch die quasi Böhmflöte, also Silber-Goldflöte, die hier dazu kommt, das klafft klanglich sehr stark auseinander. Die Intimität, die diese Musik auch entwickelt, zumindest in kurzen sozusagen Zäsuren wie in diesem zweiten Thema, die Stelle Takt 17 folgende, über die wir jetzt schon oft gesprochen haben, das bekommt hier so was Gewöhnliches. Und eigentlich gucken wir hier schnell für ein paar Takte in die Kammer, in den Innenraum, und dann geht's wieder raus in den Außenraum, in die Urbanität. Und diese Dimension, die verschwindet in dieser Aufnahme.
1: Ja, wie sieht es denn aus jetzt für die zweite Runde? Also wir hatten Aufnahme 1, das war die, die sehr entspannt wirkte, fast etwas unterspannt vielleicht. Sie haben gesagt, ein bisschen ein mittagsmüdes Allegro, Corinne Holz. Wir hatten Aufnahme 2, die sehr spontan klingt, wo Ihnen diese vielen kleinen Details aufgefallen sind. Sehr selbstbewusst, hat viel Richtung und sehr fantasievoll. Dann war Aufnahme 3, das war die auf klassischem Instrumentarium, wo Sie fanden, es gibt viel Swing drin, aber es ist ein bisschen auf Distanz. Sie haben gesagt, es hat ein bisschen etwas Routiniertes. Dann hatten wir Aufnahme 4, das war die Schnelle, wo Sie gesagt haben, wahrscheinlich von einem Geiger geleitet, was wirklich eben mit unglaublich viel Drive das Ganze durchgepeitscht hat. Und jetzt eben Aufnahme 5 mit modernem Orchester, wo dieses Klangbild eher etwas schrill ist, aber einen großen sinfonischen Charakter hat das Ganze. Welche möchten Sie mitnehmen?
0: Es fällt mir sehr schwer, das zu werten, diese unterschiedliche Herangehensweise. Ich kann höchstens danach gehen, welche CD ich jetzt gleich in diesem Moment, hier und jetzt und heute anhören möchte. Favorit von mir ist natürlich die 2, die gefällt mir sehr gut, einfach weil ich da auch wieder mehr tolles Musikertum erwarten würde. Und sicher interessant, weil so extrem ist sicher auch die Nummer 4. Ich weiß nicht, was liegt hier?
2: Mhm. würde ich unbedingt sagen. Auch für mich ist die Nummer 2 hat am

0: meisten von diesem Imprévu, dass ich diesen Geist, diesen Spirit in dieser Musik sehr sich daran anhängt, das Unvorhersehbare. Und Aufnahme 4, diese vielen Mannheimer Raketen, die hier versammelt sind, in die Luft gehen, finde ich ganz schön. Und dann noch vielleicht die 3, auch wegen der Stimmtonwahl.
1: Ich mag die 4:30, auch sehr.
0: Oder? Ja.
1: Ja, gerade in einem langsamen Satz könnte man mit der Zurückhaltung, die du nicht so mochtest, vielleicht doch noch etwas anfangen. Wer weiß, es ist auf jeden Fall eine sehr gute Aufnahme.
2: Dann würde mit den Aufnahmen 2, 3 und 4 weitergehen. Haben Sie denn eine Aufnahme erkannt, von denen, die wir jetzt weglassen? Aufnahme 1?
1: Sehr schwer zu sagen. Das hat einen leicht holländischen Einschlag, aber das ist natürlich, da überschreite ich meine Kompetenz.
0: Ich glaube, sie ist älter. Vielleicht kommt sie aus England.
2: Wieso holländischer Einschlag?
1: Ganz kleine Sachen essen, das Tempo ist relativ tief, das ist ein ganz schlimmes Klischee. Man hört da auch diese Art rollende Triller im Continuo manchmal, im Continuo Cembalo, die Organisten so gern mögen und die ein bisschen mehr in Mode sind heutzutage in Holland. Ich hätte jetzt gedacht, das könnte aus der Ecke durchaus stammen.
2: Ja, ja. Amsterdam Barock Orchestra unter Ton Koopman.
0: Der
2: ja.
0: Organist.
2: Ja. Diese Aufnahme ist 1986 gemacht worden, also eine ältere Aufnahme. Und Aufnahme 5?
1: Auch hier, ich spiele natürlich gern Ratespiele. Ich weiß es natürlich nicht, aber ich weiß, dass das Musikkollegium Winterthur eine Aufnahme gemacht hat. Vor kurzem erst, die ist ziemlich brandneu. Ich habe die nicht gehört, aber das könnte ungefähr in diese Richtung gehen. Eine sehr potente Truppe, ein beeindruckendes Orchester, aber moderne Instrumente mit einer guten Führung. Ich könnte mir vorstellen, dass das da lang geht.
2: Gut geraten. Musikkollegium Winterthur unter Roberto González Monias. Diese Aufnahme ist 2019 bei Claves herausgekommen. Ja, Sie haben es schon erwähnt, Corinne Holz, Karl-Philipp Emanuel Bach, er war 30 Jahre lang in Berlin am Hof von Friedrich dem Großen. Da war er vor allem als Cembalist, aber eben auch als Komponist tätig. Und er hat sich aber zusehends eingeengt gefühlt, weil sein progressiver Kompositionsstil hat dem konservativen König je länger, desto weniger gefallen. Und deshalb war er ganz froh, als er das Angebot erhalten hat, als Nachfolger von seinem Patenonkel Georg Philipp Telemann als städtischer Musikdirektor nach Hamburg zu gehen. Und da konnte er dann wirklich auch so das kulturelle und soziale Leben der Stadt mitgestalten und er hatte eben viel mehr Freiheit auch beim Komponieren. Haben Sie die 4 Sinfonien gekannt von Karl-Philipp Emanuel Bach, diese G-Dur-Sinfonie, Dani Rosin, oder haben Sie sie auch schon mal gespielt?
1: Ich habe sie nicht gespielt und ich kannte sie auch sehr schlecht. Einmal gehört im Konzert.
2: Und Sie, Gordon?
0: Ich kannte sie nicht. Ich wusste, es gibt noch mehr als diese Streichersinfonien. Da haben wir mal gespielt, die H-Moll wird sehr oft gemacht, der Streichersinfonien, der Musik etwas vorher. Ist mir eigentlich unbegreiflich, warum nicht?
2: Genau, das finde ich ja. Eben auch, weil ich habe die Sinfonien spielend kennengelernt. Ich muss sagen, für mich waren es absolute Highlights. Ich habe es einmal im Orchester mit Ton Koopman, habe ich eine der Sinfonien gemacht, die 4. und einmal mit Giovanni Antonini, die 3. Und ich wollte schon lange eine Diskothek darüber machen, weil ich eben so begeistert war. Aber es gab einfach zu wenig Aufnahmen, lange Zeit. Und ja, es ist wirklich die Frage, warum wird diese Musik nicht häufiger gespielt oder aufgenommen? Eben, man hört sie auch selten im Konzert.
0: Also ich
2: Was
0: glaube,
2: denken Sie, woran liegt das?
0: Ja, ich glaube, Karl-Philipp Emanuel Bach ist gewissermaßen ein Opfer auch der Musikgeschichtsschreibung. Hat sicher auch mit der West-Ost-Geschichte zu tun. Also Musikforschung über diesen Bachsohn war vor allem in der ehemaligen DDR sehr stark ausgeprägt. Und es gab einfach diese Bruchlinien dann in der Wissenschaft wie in der Aufführungstradition. Also Hartmut Hähnchen hat frühe Einspielungen an Dirigent mit dem Karl-Philipp Emanuel Orchester, hieß es, glaube ich, auch. Sowas.
2: Karl-Philipp Emanuel Bach Kammerorchester.
0: Ja, in Dresden, weiß ich nicht mehr wo, beheimatet. Das waren so die ersten Aufnahmen, die in den 90er Jahren, die hat er schon in den 80er Jahren angefangen zu spielen. Also die Rezeption war geprägt von eben quasi hinter dem eisernen Vorhang. Und es gab auch Streitigkeiten natürlich in der Bach-Forschung, also Vater-Bach-Forschung. Und dann glaube ich aber einfach auch dieses Missverständnis, dass man denkt, hier ist ein unfertiger Komponist, der sozusagen die Wiener Klassik vorbereitet. das ist eigentlich Quatsch.
2: Der so dazwischen liegt, zwischen Barock und Klassik.
0: Das war ein form- und harmonievollendeter Komponist, der sein Handwerk beherrschte. Der hätte ganz schön brave Sachen schreiben können.
2: Ja, und Sie haben es ja auch erwähnt, er war eben zu Lebzeiten war eigentlich erfolgreicher als sein Vater. Mhm. Was denken Sie, Daniel Rosin?
1: Ich könnte vielleicht von der praktischen Seite dazu was beitragen. Es ist, wie wir vielleicht schon gesagt haben, für Streicher relativ undankbar zu spielen. Es ist eine Art orchestrierte Tastenmusik. Man könnte sich dann Emanuel Bach vorstellen, wie er an seinem Klavichord sitzt oder seinem Cembalo und diese Sachen improvisiert. Die sind manchmal relativ undankbar nachzuvollziehen. Es kommt daher, man hat aber nicht mehr die Freiheiten, die man hatte ein paar Jahrzehnte davor, wo man so viel machen konnte mit Improvisation, mit Verzierung, diese ganzen Sachen, an denen wir so viel Freude haben in der Aufführungspraxis, die finden auch nicht mehr statt. Wir sind ja auch zwischen den Seiten ein bisschen drum. Könnte ich mir auch vorstellen, dass das wenig programmiert wird. Ist aber natürlich sehr schade, es ist ganz wunderbare Musik, das ist klar.
2: Wir hören uns jetzt in der zweiten Runde einen Ausschnitt aus dem zweiten Satz an. Also diese Sinfonien, die sind ja sehr kurz auch, interessanterweise. Und sie sind alle dreisätzig, beginnen alle mit einem schnellen Einleitungssatz, wie wir ihn ja gehört haben, und dann einem langsamen Mittelsatz. Und in diesem Fall, in der vierten Sinfonie, ist es ein Poco Andante. Beginnen wir mit Aufnahme 2.

0: Ein Ausschnitt aus dem Poco Andante, dem zweiten Satz aus Carl Philipp Emanuel Bachs Sinfonie in G-Dur, Wodkin-Verzeichnis 183, Nummer 4. Bei mir im Studio sind Daniel Rosin, Cellist, und Corinne Holz, Musikjournalistin. Ja, Corinne Holz, Poco Andante, wie kam Ihnen das vielleicht gerade zuerst vom Tempo her entgegen?
1: Es wird hier ein sehr langsames Tempo gewagt. Gefällt mir gut. Poco andante, gehend, also in eins gedacht, zwei Viertel. Vielleicht ein bisschen was Trauermarsch-ähnliches. Wir sind nicht im Viervierteltakt, aber die Idee Trauermarsch, Tonart G-Moll, dann die Auflichtung in S-Dur, die wir dann hören, Takt 13 folgende. Und das muss man durchhalten können, dieses langsame Tempo. Gefällt mir gut. Gefällt mir gut wieder der Umgang mit den Farben. Die Wiederholung zum Beispiel des ersten Teils ist eine ganz leicht abgedunkelte Wiederholung. Also wie wenn jemand einen Vorhang zieht und ein bisschen Licht wegnimmt. Finde ich sehr schön gemacht.

Also ich sehe vielleicht zuerst, ich weiß nicht, dunkelblau und nachher ein bisschen was mit Violetttönen drin. Die Auflichtung, Farbauflichtung, also harmonisch bedingter Wechsel, wo dieses Schmerzvolle aufgelöst wird, Takt 13 folgende, ist sofort klar, wir gehen woanders hin. Also der Schmerz ist für eine Weile verschwunden.

Und dann werden diese beiden Elemente ineinander gemischt. Also wir haben dieses Ouvertüre-artige, das dann da so erstmals kommt, da im Takt 16. Tadam, padam. Was dieses Überpunktierte, das sich dann mit dieser Schmerzgestik, mit dieser Schmerzmotivik verbindet. Und hier schlägt dann die Stunde der Bratschen und Celli.

0: Schön für dich, gell?
1: Ach, wunderbar. Außerdem hast du gesagt Farbwechsel. Und dieses Farbwechsel, das ist eines dieser Klischees, das man fast in allen Proben hört, wenn man mal ein bisschen aus der Schule plaudern ja. soll. Es wird immer verlangt, hier ein Farbwechsel und da. Das, man hört das so oft, das ist schon fast inflationär. Aber hier, gerade an dieser Stelle, ist einer der extremsten Farbwechsel, die ich jemals auf Platte gehört habe. Das ist wirklich wert, da reinzuhören. Und die Celli und Bratschen spielen ein hartes, eine Art gleißendes, fast zähes Forte bis zum letzten Sekunde und spielen dann was unglaublich Düsteres, Weiches und in Watte Verpacktes, um gleich darauf, ohne Pause, wieder diese harte Töne anzuschlagen. Das ist schlicht unglaublich. Super. Das ist ganz, ganz toll gemacht. Diese Art von Details wieder hier, wie schon bei dem ersten Satz, die auf allerhöchstem Niveau sich bewegen und wo man einfach froh ist, dass man dabei war und das gehört hat. Genau diese Dinge, die man selbst spielen möchte und wo man so glücklich ist, wenn man sie im Konzert hört oder auf der Platte. Abgesehen davon gibt es natürlich sehr viele Sachen, die jetzt höchste Reinheitsgebote nicht erfüllen würden. Es gibt sehr viele kleine Macken und Unreinheiten und Dinge, die nicht ganz zusammen sind oder so. Aber ich finde das immer schön, wenn man sich an den besten Stellen orientiert, weil die sind garantiert kein Zufall. Es gibt so viele Gründe, warum etwas schiefgehen kann. Jemand ist nicht in Tagesform. Es hat sich wieder mal ein Vogel verfangen im Aufnahmestudio. Wir kennen das alle aus unserer Erfahrung. Es gibt so viele Möglichkeiten, warum was nicht super klappt. Und das ist ja heute man verdient kein Geld mehr mit Aufnahmen. Man hat auch nicht entsprechend so viel Zeit, das immer und immer wieder einzuspielen. Und drum ist es sicher gut, man orientiert sich an den besten Stellen. Und das ist sicher eine wunderbare Stelle. Es gibt eine andere Stelle, die mir auch aufgefallen ist. Voll aufregendem Musikertum. In 26 gibt es diese harten Akkorde. Und die sind, wie du gesagt hast, schwer zu spielen in diesem unglaublich langsamen Tempo. Man muss über diese Zeit kommen. Und der Ton muss irgendwie suggerieren, wo das hinführt, dass man nicht einfach stehen bleibt. Und da haben wir eine Cembalistin oder einen Cembalisten, der das ganz wunderbar tut, der macht da etwas, das könnte man unmöglich notieren. Der hat eine Art riesige Tempowelle, füllte ein mit ungerad vielen Tönen quer durch den Akkord. Es entspricht der Intensität der Saiten, was die oben machen, extrem gut.

0: Das ist sehr faszinierend. Das ist eine Art kleines Blick zurück auf barocke Praxis in diesem Moment und die Möglichkeiten, diese extrem komplexen Art zu spielen.
1: Dann hören wir dieses Bocco Andante jetzt in Aufnahme 3.

0: Und hier hatten wir Aufnahme 3 mit diesem Ausschnitt aus dem zweiten Satz Poco Andante aus Carl Philipp Emanuel Bachs G-Dur-Sinfonie. Daniel Rosin?
1: Ich denke, es unterscheidet sich nicht so sehr von der Aufnahme, die wir davor gehört haben.
0: Auch relativ langsam, oder?
1: Sehr langsam, in der Tat. Niemand könnte sagen, das ist in 2 gemessen noch, so wie es notiert ist. Aber es ist auf jeden Fall sehr, sehr schön, sehr düster. Vielleicht ein bisschen wieder dieser Zurückhalten ist da, was du, Corinne, davor bemängelt hast im ersten Satz. Es könnte sein, aber es wurden viele kluge Entscheidungen getroffen, finde ich. Zum Beispiel, wie man diese punktierten Noten spielt in diesem Trauermarsch-Motiv gleich zu Beginn. Das ist sehr schön abgemessen. Und es ist ein kleiner Keil auf diese punktierten Note. Man muss aber trotzdem irgendwie die Energie finden, von der in die drauf folgende Punktierung zu kommen und noch genug Wind in den Segeln zu haben, um weiterzufahren. Das sind diese kleinen Sachen der Spielweise, die mich sehr beeindrucken.

oder auch andere Entscheide getroffen, die eher interessant sind. Sagen wir Takt 11. Gibt es ein Problem mit der Partitur, dass man nicht sicher sagen kann, ob das eigentlich eine Pianostelle wäre oder nicht? Wir haben oben die Flöten, die vollkommen parallel laufen zu den Geigen, die sind schon Piano. Das gibt aber keinen Sinn, die sind sowieso schon in der Rücklage, eigentlich nur die leise spielen zu lassen. Das ist ein bisschen ein Rätsel. Da müsste man, wenn man so, das kommt sehr oft vor in dieser Art von Musik, dass das nicht ganz konkurrent ist. Da muss man halt eine Entscheidung treffen. Hier hat man sich dafür entschieden, das doch forte weiter zu spielen bis zum Takt 12. Und das fand ich durchaus überzeugend.

0: Das ist jetzt auch diese Aufnahme auf den klassischen Instrumenten wieder.
1: Genau, ein bisschen höher als die davor. Hier klassische Instrumente, sehr schönem Klang, sehr schönen Klangfarben.
0: Intonation?
1: Wir kennen das alle aus dem täglichen Geschäft. Das ist immer, man verfolgt das mit wechselndem Erfolg, dieses Intonationsgeschäft. Nicht immer blitzeblank. Es ist auch systemimmanent ein bisschen. Sagen wir, gerade in Takt 3 hört man, wie manche Bratschen auf die leere Seite wechseln, in der Mitte des Takts. Da müsste man aber die Intonation oben ein bisschen anpassen. Das wird aber nicht passieren. Und da gibt es so kleine Sachen, die passieren. Das hat auch mit den historischen Stimmungen durchaus zu tun, in der offenbar noch gespielt wird hier.

0: Wenn es rein ist, ist es sehr schön rein. Und manchmal ist es halt nicht ganz so perfekt, aber das würde mich jetzt überhaupt nicht weiter stören.
1: Corinne Holz. Ich pick jetzt mal ein bisschen, nicht Rosinen, wie sagt man, die Erbsenzellen. Mich hat die Intonation doch in der Tat gestört. Nicht die Stelle habe ich auch gehört, da, was du jetzt angesprochen hast, leere Seite der Bratsche. Vorhin diese subito forte Vorhalt SD auf diesem Quintsept-Akkord. Das hat für mich wirklich in den Ohren ein bisschen rot geläutet. In der Wiederholung war es gleich schwierig, einfach irgendwie nicht ausgehört. Harmonisch, was hier eigentlich passiert, wohin die Musik geht. Es gab auffällig viele Intonationskonflikte, die ich nicht weiß, worauf die zurückführen soll.
0: Gerade so in einem Satz könnte ich mir vorstellen, dass die Leute sich hier einfach entschieden haben, alles zu riskieren für die Dynamik. Das ist so sehr in Licht und Schatten, diesem Chiaroscuro notiert, dass das zu riskanten Situationen führen muss. Leider hört man das dann doch nicht so sehr, gerade auch, weil die Technik das natürlich immer ein bisschen nivelliert. Und manchmal ist es durchaus eine bewusste Entscheidung der Tontechnik auch, damit die Leute, die vor zu Hause im Sofa vor dem Lautsprecher sitzen, das bei bester Gesundheit auch überleben. Aber das ist natürlich schade, weil man so viel riskiert hat. Und in der Tat, es geht ein bisschen schief ab und zu. Aber es ist ein bisschen so, wie wenn man beim Picknick sitzt und es ist alles wunderbar. Die Sonne scheint und die Gläser funkeln und alle Freunde sind da und dann kommen Wespen vorbei. Und dann, wenn es ein paar Wespen sind, denkt man sich, es ist trotzdem wunderschön. Und irgendwann ist es dann doch zu viel und dann würde man sagen, jetzt kann man es nicht mehr genießen. Bei mir ist dieser Punkt sicher noch nicht erreicht und ich freue mich an den schönen Sachen mehr noch.
1: Das stimmt mich richtig vergnügt und versöhnlich, Daniel.
0: Ach, das
1: ich sollte
0: mich.
1: Nicht so streng sein und so böse gucken durch meine schwarze Brille. Ja, die Wespen, die da vorbeifliegen, in der Tat. Sie fliegen da nochmals vorbei, Takt 26. In Champagnerglas mischt sich da auch diese Wespe. Ich habe mich überhaupt gefragt, wenn wir noch einen Moment bei der Dynamik bleiben, diese Subito-Dynamik, wenn wir ein Forte haben auf der Spannungsnote, die sich dann in die Auflösung nach unten oder nach oben löst. Und das Subito-Piano kommt aber erst auf die neue 1. Zum Beispiel jetzt Takt 26, 27 folgende.

0: Auch hier die Frage, wie spiele ich das? Entlaste ich, was ich natürlicherweise tun würde, Abstrich, Entlassung, oder lasse ich dieses Subito-Piano fast im modernen, modernistischen Sinn der neuen Musik, sage ich jetzt, fallen? Ich könnte mir das sehr viel radikaler noch vorstellen.
1: Das stimmt, das ist mir auch aufgefallen. Da verstößt ja Emanuel Bach wieder gegen die Konvention, wie du schon sagtest, das müsste aufgelöst werden. Auch in der spielerischen Art, wie man das macht, in der Dynamik, kann man hier aber nicht machen, weil das auch noch, man muss das noch weiterführen, wie du sagtest, und das Piano kommt danach. Das ist so ein deutlicher Verstoß gegen die normalen Aufführungsregeln, dass man das eben doch deutlicher zeigen könnte. Da bin ich vollkommen der gleichen Meinung.
2: Hören wir uns noch Aufnahme 4 an.

0: Aufnahme 4 jetzt noch mit diesem Ausschnitt aus dem Poco Andante aus Carl Philipp Emanuel Bachs G-Dur-Sinfonie. Daniel Rosin.
1: Vielleicht wäre das ganz interessant, wenn man die nacheinander jetzt gehört hat, gleich mit den gleichen Themen zu beginnen. In der Tat ist die Intonation natürlich hier problemlos, es ist aber auch weniger farbig. Man hört sehr deutlich, wie die Terzen eingemittet werden, es ist eine Art Klavierintonation. Das wird zu weniger Unfällen führen, das ist klar. Man wird aber auch ab und zu einen ganz tollen Moment verpassen. So wie man durchaus, das ist ja wieder ein modernes Orchester hier, in alten Orchestern funktionsmäßig die Akkorde steuert, indem man gewisse Töne lauter spielt. Wir könnten das nennen, in 19 würde der Bass dann sowohl S wie Fis besonders laut spielen, um den Akkord besser zu formen. Das hört man hier, das wird natürlich hier nicht gemacht. Dafür ist es sehr kompakt und sehr laut und sehr kräftig. Die Unterschiede sind wunderbar eingespielt. Es ist generell ein bisschen lauter aufgenommen, denke ich auch. Man hört das deutlich, das ist ein Wettbewerbsvorteil. Aber es ist sehr, sehr gut gespielt. Gerade Schlusstakte, sagen wir, vor der Wiederholung. Diese Art von Abfrasierung finde ich exemplarisch, ist meisterhaft gestaltet. Es ist schon vor der Eins abfrasiert und es gibt so eine Art, man kommt in einen resignierten Zustand, in dem man einfacher zurückgehen kann zum Anfang. Es ist sehr musikalisch sehr überzeugend.

auch andere kluge Entscheidungen gibt. Man muss sich zum Beispiel fragen, beim Zusteuern auf den zweiten Takt, inwiefern man diesen Intervallsprung der ersten Geige sängerisch abstützt, ausführt. Wir haben jetzt schon gehört in den Aufnahmen davor auch, dass es zum Teil mit Zeit gemacht wird und mit einem lauten Auftakt auch schon. Die springen also hoch. Hier ist es weniger der Fall und das finde ich sogar noch toller, weil es eine Art Stimmtausch ist. Die Stimme, die aus diesem Trauermarschmotiv herausgeht, wäre dann eigentlich die Bratschenstimme. Das wäre die logische Weiterführung der Stimme und die springen aber hoch und da plötzlich knipst jemand das Licht an, wie ganz starke Scheinwerfer auf der Bühne. Und das, so merkt man das deutlicher. Ich finde das auch klug.

0: viele schöne Einzelheiten auch und eine gute Stimmung.
1: Hier ist das Tempo ja doch etwas flüssiger.
0: Das kommt dazu. Man kommt da vielleicht auch besser über die Runden.
1: Corinne Holz?
2: Ja, das etwas schnellere Tempo Poco Andante passt gewissermaßen zur Haltung von 1. Das war ja dieses Mannheimer Raketenorchester, sehr vom Geigerischen her gedacht und geleitet. Es funktioniert gut. Trotzdem vermisse ich ein bisschen etwas, dieses riskante, langsame. Hat mir sehr gut gefallen bei 3. Trotzdem erreicht diese Aufnahme 4 eine dunkle, düstere, schwere Stimmung, langsame Bogengeschwindigkeit. Gar nicht leicht, du hast gesagt, wie auch immer ein modernes Orchester. Ganz toll. Und es hat diese Differenzierungen, die sicher ein etwas bewegteres Tempo leichter machen. Ich habe den Vorhang gehört, wieder dieses Abdunkeln in der Wiederholung, fand ich sehr schön. Wie überhaupt dieses Hauptmotiv, das hat so was Mantraartiges, sich in Trance singen, sich in Trance spielen. Und ich höre hier das in sehr verschiedenen Schattierungen und habe auch immer das Gefühl, obwohl es vermutlich das ganze Register ist, das das spielt, kann ich nicht beschwören. Es klingt manchmal wie nach ganz wenig Menschen, obwohl vielleicht doch das ganze Register spielt. Und das finde ich hohe Meisterschaft, wenn das gelingt.
0: Idealerweise würde man sich dieser Frage gar nicht erst stellen, weil das Resultat dann eine Absolutheit erreicht. Ich denke, es sind in der Tat weniger Leute, die spielen. Generell, die Gruppe ist schon kleiner als das andere Modernorchester, das wir gehört haben. Und es ist natürlich auch hier ausnahmsweise eigentlich für diese Sinfonie die ersten und zweiten Geigen nicht gekoppelt. Ich denke schon, das sind sehr wenige Leute. Du sagtest, es gibt viele Abschattierungen dieser wiederholten Motive. Und das ist schon ein rhetorisch sehr, sehr wichtiger Punkt in dieser Musik, diese ständigen Wiederholungen. Die Wiederholung im Gesamten, was die Formstruktur angeht. Und aber auch die kleinen Teile. Wir merken das gar nicht mehr, weil das so oft vorkommt in dieser westlichen Kunstmusik. Aber das ist ein zentrales Gestaltungselement. Und das, zwischen diesen Spiegeln der wiederholten Motive baut sich Sinn auf, baut sich eine Art Semantik auf. Und das nachzuvollziehen, das gehört schon zu den zentralen Aufgaben der Interpreten, bestimmt in der klassischen Musik überhaupt. Und man hört das hier durchaus. Und das ist sehr schwer abzubilden.
1: Wir haben vorher gesagt, als es darum ging, dass die Auflösung quasi noch im Forte ist und dann Karl Philipp plötzlich dieses Piano dann erst auf die 1 schreibt, da experimentiert er ja. Was ist denn sonst noch neuartig bei ihm, also jetzt bei dieser Sinfonie?
2: Neuartig ist, wie er vielleicht das Hergebrachte, also dieses französische Ouvertürenartige, hier einbindet, das sich in dieses, wie auch immer, Empfindsame mischt. Jemand hat mal gesagt oder geschrieben, Karl Philipp Emanuel Bach habe 4 verschiedene Töne. Den Gelehrten, den Galanten, den Empfindsamen und den Freiheitssuchenden, sowas. Und das sind ja in sich widersprüchliche Elemente. Und auch hier in diesem langsamen Satz, der sich stärker als 1 und 3, die wir ja gleich noch hören werden, das Presto dann, an barocke Vorbilder orientiert. Hier diese Brüche, dieses unkonventionelle, eben aus der Fantasie schöpfende, in die Form eingreifende. Das sind Dinge, die auch hier zum Tragen kommen. Vielleicht noch überraschender oder überfahrender als im Allegro assai, das wir zuerst gehört haben.
0: Sicher, das ist natürlich ein sehr gutes Stichwort, die Fantasie. Weil so eine Art von Satz hätte man davor, wäre das jetzt Tastenmusik, was es im Prinzip ja auch ein bisschen ist, hätte man das noch als Fantasie bezeichnen müssen, weil das keine Form einhält. Der Satz geht nicht durch. Es sind einfach Gedanken, die aufeinander folgen. Und diese Art von, was man dann später Klangmalerei nennen könnte, das ist sicher noch unkonventionell. Das machen noch nicht viele Leute. Und das ist auch eine bewusste Provokation.
1: Entschuldigung.
0: Ja, genau, auch die abrupten Wechsel. Kommt ihr was? Aber das wird nicht durch das ganze Orchester ausgeführt, sondern nur dieser oder der andere Teil. Da geht es sehr frei damit um. Krasse Effekte, eine Fantasie. Ja.
2: Und ich glaube, gerade dieses Disruptive, das diese Musik hat, wir haben noch gar nicht darüber gesprochen, glaube ich, über wie stark die Musik von Karl Philipp Emanuel Bach polarisiert. Und ich glaube, dass dieses Negieren von kanonisierten Konventionen, dass das die Vorstellung, wie das seinerzeit provoziert haben muss und irritiert haben muss. Wir haben ja sehr unterschiedliche Zeitgenossen, Stimmen zu dieser Musik, auch sehr viele Begeisterte. Also Burney, das fand ich ganz toll, Charles Burney, dieser mit seinem berühmten Reisebericht der Zeit. Der war ja ein absoluter Fan von Carl Philipp Emanuel Bach, hat sich für ihn in die Bresche geschlagen. Und ich glaube, das braucht doch ein großes Maß an Souveränität, sich in dieser Weise in aller Freiheit über Formen und Konventionen hinwegzusetzen. Hat für mich auch fast ein Statement des Bürgertums, des freien Bürgertums, des Geschäftsmannes, der Carl Philipp ja auch war, sehr erfolgreicher Geschäftsmann. Und auch das wurde ihm vorgeworfen, weil er Musik schreibt für die einen und die anderen, für die Kenner und die Liebhaber. Das kann ja nicht gut kommen. Und der auch mit vieler Musik gute Kasse machte. Nicht mit diesen Sinfonien, aber mit vielen seiner Klavierstücke. Das, glaube ich, sind alles Dinge, die halt nicht ins Bild dieses genialen Träumers, weiß nicht was, passen. Das, der stand mit vielen Füßen im Leben, glaube ich.
0: Ja, und auch in der kompositorischen Technik. Das ist sicher auch mit einem Grund, das vergisst man, wenn man ihn nur als Exzentriker sieht. Er ist gerade so berühmt und er wird so sehr verehrt, auch von etablierter Seite, wie du sagst, von Charles Burton und den ganzen Theoretikern der Zeit, die darüber diskutieren öffentlich, weil er eben technisch so gut ist, weil er das mit richtiger, solider Kompositionstechnik verbindet. Und man beklagt sich in der Zeit sehr häufig, dass es jetzt viele Komponisten gibt, die Stars werden wollen und die nur noch das Exzentrische brauchen und nicht diese unglaubliche Geist dahinter stecken, wie es Emanuel offenbar macht.
1: Nun, wir gehen jetzt noch in die letzte Runde und da müssen Sie sich nun für zwei Aufnahmen entscheiden. Welche würden Sie denn weglassen? Also Aufnahme 2, das war die im sehr, sehr langsamen Tempo, farbig sehr. Und Aufnahme 2 wieder eher mit dieser Zurückhaltung. Da haben Sie gesagt, vielleicht ein bisschen störende Intonation. Und jetzt eben Aufnahme 4 wieder auch sehr farbig, etwas flüssiger. Mit modernen Instrumenten wahrscheinlich. Wie sieht's aus?
0: Ich möchte mich da nicht so weit aus dem Fenster lehnen, aber ich spüre so, als hätte sich fast ein Konsens jetzt schon abgebildet, dass das vielleicht doch eher die Nummer 2 und 4 werden sollen. Einfach weil, ich bin nicht sicher, ob du das auch so siehst, weil die 3 und die 2 sehr ähnlich sind und aber man doch von der 2. noch speziellere Sachen erwarten könnte. Das hat nichts damit zu tun, dass die Nummer 3 in irgendeiner objektiven Art weniger gut rausgekommen wäre. So würde ich das zumindest persönlich sehen.
2: Ich bin sehr einverstanden. 2 und 4.
1: Aufnahme 3. Haben Sie eine Ahnung, wer das war, die Interpreten?
0: Ich hätte vermutet, und das kann natürlich immer schief gehen, dass das dieser Orchestra of the Age of Enlightenment gewesen sein könnte. Es gibt eine Aufnahme mit dem Altmeister Gustav Leonhardt. Könnte ich mir vorstellen, ich bin da gar nicht sicher.
1: Ist diese Aufnahme, ja. Sie haben ja noch diese Stelle hervorgehoben mit dem Cembalo. Da war natürlich wahrscheinlich, nehme ich mal an, eher am Cembalo. Genau, es ist die Aufnahme mit Gustav Leonhardt, Orchestra of the Age of Enlightenment, 1990 bei Virgin Classics herausgekommen.
2: Ich glaube, daran sieht man auch, oder hören wir, spüren wir auch, wie unendlich viel in diesen letzten 20 Jahren passiert ist. Das finde ich so toll und so bewegend. Und ich merke dabei, wie alt ich bin, in Anführungsstrichen, auf dem Papier. Ich fühle mich nicht alt. Aber wie viel ich miterleben durfte an Aufbruch, an Entwicklung. Und finde es ganz toll, wie dieses Buffet heute angerichtet ist, wie reich. Und dass sich auch hier jetzt so eine geschichtliche Dimension auch in der historisch informierten Praxis auftut. Insbesondere, ja, es war eine historische Zäsur 90er Jahre, und das ist auch zu einer ästhetischen Zäsur dann irgendwie geworden. Das finde ich ganz toll.
0: Ja, es ist sehr spannend. Gleichzeitig ist es natürlich auch schön zu sehen, wenn mal was schön war und ich kenne so viele alte Aufnahmen, die ganz tolle Momente haben, dann ist es in der Tat nicht zu übertreffen. Das bleibt dann wie für immer. Das hat was Absolutes und das ist durch auch ein gewisser Trost für alle Zeiten als Musiker. Wir erkennen ja auch nicht Ältere von jüngeren Musikern. Es geht ja nur um das absolute Empfinden in einem gewissen Maß.
1: Hören wir uns jetzt also noch diesen letzten Satz an, dieses Presto aus Carl Philipp Emanuel Bachs G-Dur-Sinfonie. Beginnen wir mit Aufnahme 2.

Presto, der dritte Satz aus Carl Philipp Emanuel Bachs G-Dur-Sinfonie in Aufnahme 2. Und ich schlage vor, wir hören uns Aufnahme 4 im Vergleich an.

0: Ja, das war jetzt noch Aufnahme 4 mit diesem Ausschnitt aus dem Finale Presto aus Carl Philipp Emanuel Bachs G-Dur-Sinfonie. Corinne Holz, welche Aufnahme überzeugt Sie mehr?
1: Gar nicht leicht zu sagen. Ich glaube doch Aufnahme 4, obwohl man viel gegen sie haben kann, vielleicht sogar mehr als gegenüber Aufnahme 2. Also ich höre hier mehr Haydn, früher oder mittlerer Haydn als Carl Philipp Emanuel Bach. Also Josef Haydn hat ja von Bach gelernt und sehr hohe Stücke auf ihn gehalten. Und mir gefällt die Zuspitzung des Witzes, das in dieser Musik steckt. Beispielsweise die Ohrfeigen, wie sie hier verteilt werden in Aufnahme 4. Ohrfeigen meine ich die Stellen 21. Bam, bam, bam. Sie machen ja etwas, das eigentlich verboten ist. Sie steigern auf die neue Eins hin, machen ein Crescendo, wo unser Eins lernt, abzufrasieren, rhetorisch zurückzugehen, nobel zu spielen. Bam, bam, bam. Aber hier ram, pam, pam. Und dann sagen die ersten Geigen, ich bin wieder da. Trotz Ohrfeigen, Takt 23. Dann kommen im Fortissimo Ohrfeigen, die wiederum sagen, pst, schweigen bitte. Erste Geigen, ich melde mich wieder. Ich bin zurück.

0: Also dieses Witzige und Freche, das die Komposition hat, die wird in Aufnahme 4 zugespitzt. Das sind so Menschen, wie hast du gesagt, Abenteurer, Abenteurerinnen, die hier spielen, die sich so gegenseitig ins Wort fallen. Das gefällt mir sehr. Sicher, stilistisch kann man sagen, ja, ist das erlaubt, ein bisschen atemlos und so. Auch die Wiederholung beispielsweise, die Entspannung auf den Schlusstakt, bevor der erste Teil wiederholt wird oder auch bevor es dann vor allem in den zweiten Teil geht, da kommen sozusagen die ersten Geigen im Prinzip, wenn man ganz genau hört und guckt, die kommen ein bisschen zu früh. Aber ich denke, die kommen ganz bewusst hier zu früh. Das gefällt mir eigentlich sehr. Es hat für mich ein bisschen Aufnahme 2 verdeckt. Aber ich übergebe gerne Daniel das Wort.
1: Oh, das ist in der Tat sehr schwierig. Ich denke, die liegen ziemlich gleich auf. Es kommt ein bisschen darauf an, wie man die einzelnen Parameter gewichtet. Wäre das eine Art technische Kühe, sondern ein Pflichtstück für Orchestertechnik, dann hätte natürlich Aufnahme 4 ein bisschen die Nase vorne. Es ist einfach schärfer artikuliert, gibt weniger Leute, die auf stärkeren Instrumenten spielen, das merkt man deutlich in höherem Stimmton. Es gibt auch wichtige Artikulationsdetails, die eigentlich nur in der Aufnahme 4 so erscheinen. Sagen wir diesen sehr, sehr wilden und seltsam durchartikulierte Stelle in das ist ungefähr 32, 33, das kommt ein paar Mal, wo manchmal Bögen stehen, manchmal keine Bögen stehen. Oder es gibt so eine Art oszillierenden Effekt, wo man für ein paar Sekunden total verloren ist und keine Orientierung mehr hat. Das macht nur Aufnahme 4. Es ist vielleicht ein bisschen eleganter phrasiert in Aufnahme 2, das stimmt, weil die Gesamtstruktur auch wieder zu unterstützen ist. Dann haben wir Probleme, die in beiden Aufnahmen vorhanden sind, so wie die schwierigen Auftakte zu dieser Chic, die sind sehr hoch und sehr, die quietschen sehr gern. Das finde ich ein bisschen angenehmer, das ist natürlich streng subjektiv, ästhetisch empfunden von mir, angenehmer mit tieferer Stimmung und alten Instrumenten. Das entspricht mal in meinem Geschmack mehr. Das ist aber natürlich keine objektive Beurteilungsart. Und die sind dann doch erstaunlich, wir hätten das vielleicht gar nicht so erwartet. Was das Tempo betrifft, sehr nahe beieinander und beide nicht besonders schnell. Das ist sehr erstaunlich. Das ist ein super schneller Satz, Presto, es ist eine Chica, also der berühmte Rausschmeißersatz der alten Zeit, den er hier nochmal braucht. Und es ist relativ, es ist nicht sicherheitsmäßig gespielt, aber es ist doch unter Kontrolle gehalten, dieser Apparat von beiden Aufnahmen.
2: Vor allem, wenn man bedenkt, wie schnell Aufnahme 4 beim ersten Satz war.
1: Ja, die war also absolut rasend schnell.
2: Es ist erstaunlich, dass sie jetzt beim Presto so zurückhaltend sind, oder?
1: Ja, das dachte ich auch. Wir haben das natürlich auch erwartet. Die Spannung hier im Studio ist natürlich gestiegen, als die Aufnahme 4 zu spielen begann. Wir dachten, das wird jetzt rasend schnell, auch hier durchaus nicht. Also das ist eine schwere Sache. Und es gibt hier auch, und das war auch einer mit der Gründe, wieso ich gerade, vielleicht ihr beide auch, die Aufnahme 2 so sehr gemögt habt, dass es gab diese kleinen individuellen Zauberstellen. Da gibt es schlicht keinen Platz in diesem Satz. Die kommen hier nicht vor. Das ist eine Art Tutti-Satz, der laut und schnell und dann ist es durch. Und das ist der Endpunkt der ganzen Serie. Und drum, auf dieser Ebene kann man hier jetzt aus der Sicht der Aufnahme 2 nicht besonders auftrumpfen. Und drum liegen sie vielleicht auch so nahe beieinander.
2: Ja. Wie schaut es denn jetzt aus? Im Anschluss werden wir auf jeden Fall uns eine der Aufnahmen ganz anhören. Welche möchten Sie gerne hören?
1: Bei mir ist es relativ klar, weil ich auch von der Aufführungspraxis komme und ich mag das so sehr, diese Leute kennenzulernen, die da spielen, die einzelnen Leute zu hören. Ob schon das manchmal, wie ich das schon oft gesagt habe, das geht manchmal schief, aber man denkt, man hat jetzt jemand besser kennengelernt. Man weiß jetzt, wer dieser Bassist oder diese Bassistin ist. Man kennt die Flöten ein bisschen besser und das ist faszinierend und das bewegt sich auf höchstem Niveau. Natürlich nicht durchwegs. Drum gehe ich eher in diese Richtung.
2: Also Aufnahme 2.
1: Das wäre dann Aufnahme 2, ja. Genau. Obschon ich diese Aufnahme 4 sehr gut finde. Wie übrigens alle diese Aufnahmen, die wir schon rausgeworfen haben. Ich würde natürlich allen empfehlen, einfach alle von denen zu kaufen. Heute noch, die sind alle toll. Aber für mich eher in die Richtung 2.
2: Corinna Holz?
0: Ich glaube, je nach Gestimmtheit würde ich vielleicht früh morgens, ich bin eine Nachteule, würde ich ihr Aufnahme 4 hören.
2: Damit sie aufweckt.
0: Genau. Die mit den Ohrfeigen und so weiter. Das ins Wort fallen, dieses Überschäumende, auch sehr stark, ganz sicher von der Geige her geleitet. Dieses Geigerische, das mir natürlich unglaublich gefällt. Aber ich weiß natürlich, wenn ich ein bisschen nachdenke, ein bisschen mich setze, dass Aufnahme 2 in der Klanglichkeit, in der Stimmung, in der Differenziertheit weniger auf, sage ich jetzt, Show-Effekte aus ist. Aufnahme 4 ist ganz eindeutig auch auf Show-Effekte aus, dass das soll und ist auch erlaubt und auch erwünscht. Ja, und vielleicht dann gegen den Abend hin mir Aufnahme 2 zu Gemüte führen.
1: Das ist natürlich toll. Das werden nicht, auch nicht unbedingt weiter. Aber es ist klar, das sind sehr viel tolle Energie in dieser Aufnahme 4. Und das ist auch so ein bisschen ein Erkennungszeichen von manchen künstlerischen Leitern. Wir kennen das alle sehr gut, die es als ihre Hauptaufgabe ansehen, mehr körperliche Energie in ein Ensemble reinzupumpen. Und das ist natürlich etwas, ich halte das eigentlich im Wesentlichen für eine außermusikalische Tätigkeit, aber es ist sehr beeindruckend, besonders im Konzert. Und es widerspiegelt auch so ein bisschen den Aufrüstungsdruck, den man hat als Gruppe. Extremer zu spielen und lauter, härter und schneller zu spielen. Und das hat nicht nur sein Schlechtes. Ich finde, das die Aufnahme 4, mit der wäre ich natürlich auch sehr zufrieden. Das ist eine tolle, tolle Sache.
2: Wer waren denn die Interpreten?
0: Ich habe eine Vermutung bei 4.
1: Ach so, ja, ich denke, das hat sich jetzt so ein bisschen rauskristallisiert.
0: Ich glaube, das ist Herr Minasi.
1: Ja, ich denke auch mit diesem Hamburger Kammerensemble.
2: Ensemble Resonanz.
1: Ja, genau.
2: Das ist ein Streicherensemble, das eigentlich auf zeitgenössische Musik auch spezialisiert ist. Es existiert seit 1994 und ist jetzt so das Hausensemble der Hamburger Elbphilharmonie auch geworden. Und die haben eine enge Zusammenarbeit seit längerem mit Riccardo Minasi, römischer Geiger, der aus der alten Musik kommt. Jemand mit sehr viel Energie, gerne schnelle Tempi anschlägt, genau. Aufnahme von 2016 und Aufnahme 2?
1: Ich würde denken, das ist die English Concert mit Andrew Manzi.
2: Genau, English Concert und Andrew Manzi. Diese Aufnahme ist 2006 bei Harmonia Mundi herausgekommen. Ja, ich würde vorschlagen, wir beginnen dann mit Aufnahme 2 und werden, wenn wir dann Zeit haben, noch einen Ausschnitt aus Aufnahme 4 uns anhören.
1: Ein salomonisches Urteil, wunderbar.
2: Hier noch einmal kurz die Aufnahmen, die wir besprochen haben. Aufnahme 1, Amsterdam Barock Orchestra unter Ton Koopman. Aufnahme 2, die English Concert unter Andrew Manzi. Aufnahme 3, Orchestra of the Age of Enlightenment unter Gustav Leonhardt. Aufnahme 4, Ensemble Resonanz unter Riccardo Minasi. Aufnahme 5, Musikkollegium Winterthur unter Roberto González Monias. Ja, ich bedanke mich ganz herzlich für die Diskussion. Corinne Holz, Daniele Rosin. Und wir hören uns jetzt diese ganze Sinfonie an. Karl-Philipp Emanuel Bach, Sinfonie in G-Dur, Wortquellenverzeichnis 183, Nummer 4, in der Aufnahme mit dem English Concert unter der Leitung von Andrew Manzi.

Sinfonie in G-Dur, Wortquellenverzeichnis 183 Nummer 4 von Carl Philipp Emanuel Bach. In der Aufnahme mit dem English Concert unter der Leitung von Andrew Manzi. Diese Aufnahme, die meinen beiden Gästen sehr gut gefallen hat, die ist 2006 beim Label Harmonia Mundi erschienen. Ebenfalls eine packende Interpretation dann die mit dem Ensemble Resonanz unter der Leitung des Geigers Riccardo Minasi. Ja, und kürzlich, gerade nachdem wir die Sendung aufgenommen hatten, ist eine ganz neue, ich finde ebenfalls hörenswerte Aufnahme dieser G-Dur-Sinfonie von Bach herausgekommen mit den Berliner Barocksolisten unter der Leitung von Heinrich Göbel. Sie finden alle Einspielungen, die ich mit der Musikjournalistin Corinne Holz und dem Cellisten Daniel Rosin besprochen habe, auch im Internet unter saf.ch/kultur. Und dort können Sie die Diskothek auch jederzeit nachhören. Mein Name Eva Oertle.

0: Die Nachrichten von SRF um 4 mit Juliette Schild. In Polen hat es zum dritten Mal diese Woche einen Messerangriff an einer Schule gegeben. Eine 21-jährige Frau habe heute in einer Warschauer Hochschule drei Menschen verletzt, meldet die Polizei. Dabei sei niemand lebensbedrohlich verletzt worden. Bereits am Mittwoch und am Donnerstag hatten Messerangriffe an polnischen Schulen für Aufsehen gesorgt. Bei einer der Attacken tötete ein 15-jähriger Schüler eine 37-jährige Schulabwartin. Die Polizei meldete heute, dass sie mehr als 70 Verdächtige im Zusammenhang mit den Angriffen festgenommen habe. Es werde nun überprüft, ob es derzeit eine Challenge in sozialen Medien gibt, die Jugendliche zu solchen Angriffen animiert. Bislang gebe es aber keine Hinweise darauf. Russland hat in der Nacht 13 ukrainische Regionen angegriffen. Das schreibt der ukrainische Präsident Volodymyr Zelensky in den sozialen Medien. In der Region Saporischschja im Südosten des Landes wurden mindestens 15 Menschen getötet, wie der ukrainische Zivildienst Schutz meldet. Es gab zahlreiche Verletzte. Zelensky schreibt außerdem, Russland bedanke sich für die Aufhebung der Sanktionen gegen Dieselexporte, indem es 5 Gleitbomben auf Wohngebäude in Saporischschja abwerfe. US-Präsident Donald Trump hatte in der Nacht bekannt gegeben, dass die USA Diesel aus Russland kaufen wollen, um die Treibstoffpreise zu senken. Dafür setzen die USA Teile der Sanktionen gegen Russland vorübergehend aus. Der Zürcher FDP-Politiker Hans-Peter Portmann gibt nächstes Jahr seinen Sitz im Nationalrat ab. Portmann teilte einen entsprechenden Artikel der Neuen Zürcher Zeitung auf der Plattform X. Er schrieb zudem, wenn ein politisches Mandat zur Routine werde, sollte man dieser in absehbarer Zukunft ein Ende setzen. Portmann ist seit 2014 im Nationalrat. Allerdings steht der 63-Jährige für eine allfällige Ständeratskandidatur zur Verfügung. Für den Kanton Zürich im Ständerat sind zurzeit Tiana Angelina Moser von der GLP und der parteilose Daniel Josic. Im Herbst 2027 wird das eidgenössische Parlament neu gewählt. Rage Bait, so heißt das deutsche Jugendwort des Jahres 2026. Das gab der Verlag Langenscheid bekannt. Gewählt wurde es in einer Online-Abstimmung. Mit Ragebait sind Inhalte in sozialen Medien gemeint, die absichtlich falsch oder provokant sind und Wut auslösen sollen. Dies, um möglichst viel Aufmerksamkeit und Reichweite zu erzielen. Wörtlich übersetzt heißt Ragebait Wutköder. Und das Wetter im Norden ist es heute veränderlich. Morgen ist es dann zeitweise sonnig bei etwa 16 Grad. Im Süden ist es recht sonnig bei rund 20 Grad. Das waren Nachrichten von Radio SRF, verantwortlich Michael Wettstein.
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2: Das Cello ist nicht nur ein wunderbares Soloinstrument, sondern es kann im Ensemble auch ganze Klangwelten heraufbeschwören. Die Cellistin Ophélie Gaillard, die weiß das ganz genau. Vor 10 Jahren hat sie ihr Ensemble Swiss Cellists gegründet, mit dem sie jetzt eine neue CD präsentiert. Und damit herzlich willkommen zu einer neuen Ausgabe von Klassik.ch. Ich bin Hannes Dickelmann. Ja, ein ganzes Cello-Orchester also, aber daran tasten wir uns jetzt erstmal schrittweise heran, wie das auch Ophélie Gaillard selbst tut auf ihrem neuen Album. Auf diesem Album Prayers mit Namen, also Gebete, da gibt es nämlich auch deutlich kleiner besetzte Stücke zu hören, Solostücke im Extremfall, im kleinsten Fall. Und so eines steht hier jetzt gleich am Anfang. Ophélie Gaillard spielt ein kurzes ukrainisches Volkslied, das den Fluss Dnieper besingt. «The wide Dnipro roars and groans». Und direkt anschließend dann bekommt das Cello Gesellschaft von einem Sandtour, einer Art Hackbrett, in einem alten Marienlied von Hildegard von Bingen.

Die Cellistin Ophelie Gaillard hier mit zwei ersten Solostücken oder fast Solo im zweiten Fall. Eine ukrainische Volksliedmelodie von Danilo Krishanovsky war das zu Beginn. The White Dnipro Roars and Groans. Und dann anschließend Hildegard von Bingens Marienlied O Viridissima Virga. Ophelie Gaillard, sie ist zur Hälfte Schweizerin. Ihr Vater stammt aus dem Kanton Wallis. Und auch beruflich ist Gaillard in der Westschweiz zu Hause. Seit vielen Jahren unterrichtet sie als Professorin für Cello an der Musikhochschule in Genf und neuerdings auch noch in Sion, also in ihrem Heimatkanton. Aus ihrer Unterrichtstätigkeit heraus ist auch das Ensemble Swiss Cellists entstanden. Studentinnen und Studenten, aktuelle und ehemalige, die Gaillard erstmals im Jahr 2016 um sich geschart hat, und die seither ohne fixe Besetzung immer wieder mal ihre cellistischen Kräfte bündeln. Diese Swiss Cellists sind nun also auch auf Ophelie Gaillards neuestem Album «Prayers» zu hören. Und hier tritt dieses Ensemble jetzt ein erstes Mal in Erscheinung. In dieser Bearbeitung des Stücks «Prayer» aus Ernest Blochs Sammlung «From Jewish Life». Ophelie Gaillard übernimmt die Solostimme und die Swiss Cellists begleiten.

Mit Cello und Klavier kennt man dieses Stück sonst im Allgemeinen, dieses Gebet Prayer aus Ernest Blochs Suite From Jewish Life. Hier allerdings wurde die Cellistin Ophélie Gaillard nun begleitet von einem kleinen Cello-Orchester, von ihren Swiss Cellists, genauer gesagt, die sie selbst vor gut 10 Jahren in Genf gegründet hat. Ophélie Gaillards neues Album Prayers, das liegt vor uns auf dem Tisch und auf dem Plattenteller heute in dieser Sendung von klassik.ch. Und auch ein weiteres schönes Cello-Gebet von dieser CD wollen wir jetzt noch miteinander anhören. Eine eigentliche Solostimme gibt es hier jetzt nicht mehr, dafür ein insgesamt 8-stimmiges Cello-Ensemble. Ophélie Gaillards Swiss Cellists spielen uns ihr Arrangement vor vom Arvo Pärt-Klassiker «Fratres».

Eines der bekanntesten Musikstücke des Komponisten Arvo Pärt, Fratres. 1977 hat Pärt es komponiert und damals einfach als Stimmensatz ohne Angabe einer fixen Besetzung. Deshalb passt es eigentlich sehr gut, was Ophélie Gaillard und ihre Swiss Cellists hier getan haben. Eine Bearbeitung für 8 Celli, von den tiefsten Tiefen der C-Saite bis hinauf zu hohen flötenden Flageolett-Tönen. Sie hören die Sendung klassik.ch auf SRF 2 Kultur und bis hierher sind wir also eingetaucht in Ophélie Gaillards neues Album «Prayers». Dieses Album ist vor kurzem erschienen und zwar beim CD-Label «Aparté». Ein kleines Orchester aus lauter gleichen Instrumenten. Ja, Celli können das, aber natürlich nicht nur sie. Für den zweiten Teil dieser Sendung kommen wir jetzt deshalb noch zu 2 anderen Ensembles, in denen auch lauter gleiche Instrumente zusammenspielen. Und das erste davon ist jetzt das EOS Gitarrenquartett. Vor bald 40 Jahren in Zürich gegründet, nimmt sich das Quartett mit seinen 4x6 Saiten so ziemlich alles vor, worauf es Lust hat, von Barock und Klassik bis Tango und Flamenco. Hier nun hören wir das renommierte Quartett mit Musik des Romantikers Camille Saint-Saëns, eine Bearbeitung von EOS seiner sinfonischen Dichtung «Danse macabre», «Totentanz».

Die vier Gitarristen des Schweizer EOS Gitarrenquartetts mit der Danse Macabre von Camille Saint-Saëns. Eine reine Gitarrenbegleitung dieser sinfonischen Dichtung von Saint-Saëns also gehört hier in klassik.ch auf SRF 2 Kultur. Instrumentale Monokulturen sind sozusagen der rote Faden heute in dieser Sendung. Lauter Celli waren es im ersten Teil. Hier dann also lauter Gitarren bei EOS und Saint-Saëns. Und den Abschluss, den machen jetzt noch insgesamt 9 Hörner. Oder 1+8 Hörner, müsste man vielleicht sagen. Denn hier erklingt jetzt gleich das zweite Hornkonzert von Richard Strauss. Da gibt es natürlich einerseits die Solostimme, andererseits übernehmen aber eben 8 Begleithörner den Job des Orchesters. Der Schweizer Hornist Pascal Däuber hat dieses Arrangement geschrieben. Däuber, der heute Solohornist im Zürcher Tonhalleorchester ist, damals aber noch in gleicher Funktion spielte beim Bayerischen Staatsorchester. Und deshalb sind es in dieser Aufnahme nun die sogenannten Munich Opera Horns mit dem zweiten Hornkonzert von Richard Strauss.

Die Munich Opera Horns mit einer reinen Hornversion des zweiten Hornkonzerts von Richard Strauss. Der Schweizer Hornist Pascal Däuber hat dieses Arrangement geschrieben. Pascal Däuber, seines Zeichens heute Solohornist im Tonhalle Orchester Zürich. So, und das war's für diese Woche von klassik.ch. Am Mikrofon war Hannes Dickelmann. Vielen Dank fürs Zuhören und gerne bis nächste Woche. Machen Sie's gut.

0: Die Nachrichten von SRF um 5 mit Julia Child und diesen Themen. In Polen gibt es schon wieder eine Messerattacke an einer Schule, zum dritten Mal innerhalb einer Woche. Und Russland verkauft den USA Diesel. So könne Russland seine Kriegskasse auffüllen, sagt unser Korrespondent. Und das Wetter. Morgen ist es im Norden zeitweise sonnig bei etwa 16 Grad. Im Süden ist es recht sonnig bei rund 20 Grad. In Polen hat es zum dritten Mal diese Woche eine Messerattacke an einer Schule gegeben. Eine 21-jährige Frau habe heute in einer Warschauer Hochschule drei Menschen verletzt. Das meldet die Polizei. Dabei sei niemand lebensbedrohlich verletzt worden. Bereits am Mittwoch und am Donnerstag hatten Messerangriffe an polnischen Schulen für Aufsehen gesorgt. Bei einer der Attacken tötete ein 15-jähriger Schüler eine 37-jährige Schulabwartin. Die Polizei meldete heute, dass sie mehr als 70 Verdächtige im Zusammenhang mit den Angriffen festgenommen habe. Es werde überprüft, ob es derzeit eine Challenge in sozialen Medien gibt, die Jugendliche zu solchen Angriffen animiert. Bislang gebe es aber keine Hinweise darauf. Dass die USA Diesel aus Russland kaufen wollen, das sorgt für Kritik, etwa von der EU. Die EU-Außenbeauftragte Kaja Kallas sagte, die Abmachung verschaffe Moskau zusätzliche Einnahmen, um seinen Krieg zu finanzieren. Russland-Korrespondent Callum McKenzie sagt dazu,
1: das kommt für Russland sicher gelegen. Der Haushalt des Kremls leidet in diesem Jahr stark unter den massiven Kriegsausgaben und er ist angewiesen auf harte Devisen, vor allem aus dem Export von Rohstoffen. Und die Sanktionen haben den Erhalt von harten Devisen sehr eingeschränkt. Und wenn jetzt Millionen Dollar gegen Diesel nach Russland fließen, dann stärkt das die russische Kriegskasse ohne Zweifel.
0: Das sagt SRF-Russland-Korrespondent Callum McKenzie. US-Präsident Donald Trump und der russische Präsident Wladimir Putin haben eine entsprechende Vereinbarung in der Nacht bekannt gegeben. Das bestätigten beide Seiten. Dafür setzen die USA Teile der Sanktionen gegen Russland vorübergehend aus. Russland hat derweil in der Nacht 13 ukrainische Regionen angegriffen. Das schreibt der ukrainische Präsident Volodymyr Zelensky in den sozialen Medien. In der Region Saporischschja im Südosten des Landes wurden mindestens 15 Menschen getötet, wie der ukrainische Zivilschutz meldet. Zudem gab es zahlreiche Verletzte. In die Schweiz. Der Zürcher FDP-Politiker Hans-Peter Portmann gibt nächstes Jahr seinen Sitz im Nationalrat ab. Portmann teilte einen entsprechenden Artikel der Neuen Zürcher Zeitung auf der Plattform X. Er schrieb, wenn ein politisches Mandat zur Routine werde, dann sollte man dieser in absehbarer Zukunft ein Ende setzen. Portmann ist seit 2014 im Nationalrat. Allerdings steht der 63-Jährige für eine allfällige Ständeratskandidatur zur Verfügung. Für den Kanton Zürich im Ständerat sind zurzeit Tiana Angelina Moser von der GLP und der parteilose Daniel Josic. Im Herbst 2027 wird das gesamte eidgenössische Parlament neu gewählt. Ragebait, so heißt das deutsche Jugendwort des Jahres 2026. Das gab der Verlag Langenscheidt bekannt. Gewählt wurde es in einer Online-Abstimmung. Mit Ragebait sind Inhalte in sozialen Medien gemeint, die absichtlich falsch oder provokant sind und die Wut auslösen sollen. Dies, um möglichst viel Aufmerksamkeit und Reichweite zu erzielen. Wörtlich übersetzt heißt Ragebait Wutköder. Und noch die Wetteraussichten. Morgen ist es im Norden zeitweise sonnig und meist trocken bei Temperaturhöchstwerten um 16 Grad. Im Süden ist es oft sonnig bei 20 Grad. Das waren Nachrichten von Radio SRF. Verantwortlich Michael Wettstein.
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3: Und hier geht's jetzt weiter mit Jazz Classics. Ich bin Nodo Kess und den Anfang heute macht ein eleganter Fingerschnipper mit Chet Baker. Und vielleicht achten Sie schon mal auf den Schlagzeuger hier, Billy Higgins.

0: Visa, so heisst diese Nummer vom Album Silence mit Chet Baker an der Trompete. Ein halbes Jahr vor seinem Tod ist das entstanden. Und in der Rhythmusgruppe Enrico Bernunzi am Piano und dazu Bandleader Charlie Hayden und am Schlagzeug Billy Higgins hier in Jazz Classics. Billy Higgins, der einer der Schlagzeuger ist, die auf unfassbar vielen Aufnahmen zu hören ist. Rund 700 sind es, wenn man alle Produktionen, also auch Pop-Sachen, die er gemacht hat, mitzählt, und gut 500 zählt die Online-Discography von Tom Lord. Und manchmal, wenn ich auf solche Zahlen stoße, muss ich telefonieren, weil ich mehr wissen möchte. Billy Higgins, was für ein Schlagzeuger ist das? Wie kommt er auf so viele Einspielungen? Also habe ich den Schlagzeuger Philipp Leibundgut angerufen und der ist freundlicherweise sogar kurzerhand im Studio Bern eingelaufen und hat sich in ein Studio gesetzt. Philipp, vielen Dank dafür.
1: Sehr gerne.
0: Du hast diese Aufnahme von gerade eben mit Billy Higgins gekannt. Die habe ich nicht gekannt. Du hast mir auf die aufmerksam gemacht, das Album Silence. Was fasziniert dich jetzt daran?
1: Also ich finde, dieses ganze Album hat irgendwie so einen unglaublichen Vibe, eine Ausstrahlung. Es sitzt alles dort, wo es ist. Es hat eine Ruhe, eine Coolness. Und es spielen alle auf Top-Niveau, finde ich. Also eine sehr, sehr schöne Produktion insgesamt, auch wenn man das Cover anschaut. Ja. Es ist einfach der Wahnsinn, finde ich.
0: Ja. Genau. Und sehr schön auch, dass Billy Higgins mit Charlie Hayden zusammenspielt, weil die kennen sich ja schon seit sie jung sind. Sie haben bei Ornette Coleman beide mitgespielt, oder?
1: Genau, also das ist ja diese ikonische Band von Ornette, die wir alle kennen, wo Jazzhörerinnen sind natürlich, in den 60er Jahren. Also diese Free Jazz Band, obwohl ja Ornette das Wort Free Jazz zuerst mal abgelehnt hat. Ja. Aber ich nenne es jetzt trotzdem mal Free Jazz, genau.
0: Auf jeden Fall, Billy Higgins als knapp 23-Jähriger war der dabei. Das ist das berühmte Album The Shape of Jazz to Come, 1959. Mhm. Und dann kommt eben auch noch Change of the Century. 1960 ist das eben Ornette Coleman, der wesentlich daran beteiligt ist, ich sage es jetzt auch, Free Jazz aufs Menü zu setzen. Und jetzt, wenn man Billy Higgins zuhört, der da mitspielt als junger Mann in dieser Band, wir haben hier die Nummer Rambling dabei von diesem Album. Wie beteiligt sich ein Billy Higgins jetzt an dieser Revolution in dieser Zeit?
1: Ja, ich glaube eben, er legt das Fundament für das Ganze. Und es ist unglaublich zu sehen, wie er sich in diese musikalischen Settings hineinbegeben kann. Und mal im Free Jazz und dann irgendwie später wieder Hardpop und dann Pop. Also ich finde, er ist ein bisschen ein Chamäleon und trotzdem erkennt man ihn immer, egal was er spielt.
0: Woran erkennst du ihn?
1: Darin liegt die Stärke. Also wenn ich an Billy Higgins denke, kommt mir einfach sein Ride-Sound in den Sinn. Sein Tanz mit dem Stick auf dem Ride.
0: Also auf diesem großen Becken, das die viele Drummer mit der rechten Hand spielen, oder wenn sie so den Swing durchspielen.
1: Genau, das ist ja so dieser Hauptpuls, der immer durchgeht.
0: Und das hören wir hier auch jetzt in Rambling.

0: Schmacht. Dexter Gordon hier von seinem Album Ballads mit der Ballade Guess I'll Hang My Tears Out to Dry. Hier in Jazz Classics einmal mehr mit Billy Higgins am Schlagzeug. Ich habe noch die Verbindung nach Bern via Leitung mit dem Schlagzeuger Philipp Leibundgut. Und gerade vorhin hatten wir ja Billy Higgins mit dem Revoluzzer Ornette Coleman noch. Jetzt spielt er für Long Tall Dexter, einen der wichtigen Künstler, kann man eigentlich sagen, aus dem Blue Note Stall, also wirklich so klassischer Jazz. Billy Higgins ist irgendwie ein Schlagzeuger für jede Gelegenheit. Was ist sein Skillset? Was macht, dass man das kann?
1: Also ich finde eben, er kann sich in alle möglichen Situationen hineinbegeben und er legt dieses Fundament, egal in welchem Stil er sich bewegt. Er hat die Fähigkeit, mit simplen Methoden eine ganze Band zu prägen und zu tragen, und ich glaube, darin liegt eben sein Geheimnis oder sein Erfolg.
0: Also er ist im Hintergrund präsent, aber drängt sich nicht auf, irgendwie so.
1: Genau, er drängt sich nicht auf, es geht nicht nur um ihn, es ist keine Schlagzeugshow, er spielt keine Jobs runter, sagen wir so als Drummers, sondern er spielt wirklich, er macht die Musik.
0: Er ist auch zu sehen mit Dexter Gordon zusammen, es gibt diesen wunderbaren Film Around Midnight, da ist Billy Higgins auch am Schlagzeug. Und in diesem Film dabei ist auch Herbie Hancock, der Pianist. Auch ihn kennt Billy Higgins schon lange. Er hat mitgespielt auf dem Debütalbum von Herbie Hancock, Taking Off von 1962. Und da gibt es ein lustiges Stück, beziehungsweise eine lustige Stelle im Stück Drifting. Ich weiß nicht, ob du die gerade präsent hast. Da kommt irgendwie die Band zu verschiedenen Zeiten rein, oder?
1: Ja, das ist eine sehr lustige Stelle, finde ich. Und es gibt ja diesen Break nach dem ersten A-Teil für den zweiten. Und da gibt es kurz diesen Moment von, oh je, was passiert? Und irgendwie stolpern sie da so rein, Herbie spielt was, Billy spielt irgendein Fill und die Horns mit Freddie Hubbard. Ja, die können nichts, oder? Das wird einfach gnadenlos durchgezogen. Und
0: warum hat man hätte ja, man hätte einen weiteren Take aufnehmen können, aber irgendwie hat das einen Charme, diese Stelle, oder warum haben die drin gelassen?
1: Ich weiß auch nicht. Also heute würde man das im Studio rausschneiden, kein Problem, oder?
0: Ja.
1: Früher war das vielleicht auch möglich, aber auf jeden Fall wäre das mühsamer, mit Tape zerschneiden und zusammenkleben. Ich glaube eben, dass es halt einfach Teil dieser Musik ist und dass dieser Moment, wir sprechen ja jetzt darüber. Also genau. Diese Imperfektion und diese Menschlichkeit ist ja auch, was diese Musik auszeichnet.
0: Ja, hören wir uns also dieses Stück noch in voller Länge an. Herbie Hancock mit seiner Band, eben mit unter anderem Billy Higgins am Schlagzeug, hier bei Drifting.

0: Und auch auf dieser legendären Aufnahme von 1990 ist Billy Higgins am Schlagzeug mit dabei, zusammen mit Charlie Hayden am Bass. Abby Lincoln ist das mit High Fly vom Album The World is Falling Down. Billy Higgins heute in Jazz Classics mit einer kleinen Spezialausgabe. Morgen würde er 90, gestorben ist er vor 25 Jahren im Mai 2001. Mit dabei als Gast und vielen Dank dafür war heute Philipp Leib und gut, du hast dir kurz die Billy Higgins Expertenmütze aufgesetzt. Philipp, eben einerseits haben wir gesehen, Billy Higgins ist ein Gun for Hire mit diesen rund 500 Jazz-Alben. Andererseits ist er epochal mit dabei, oft zusammen mit Charlie Hayden in wichtigen Aufnahmen. Vielleicht noch einmal die Essenz im Spiel von Billy Higgins. Wie könnte man das benennen? Wir hören jetzt dann gleich noch The Sidewinder. Würde mich wundern, wenn du das dazu noch was sagst.
1: Für mich ist die Essenz in seinem Timefeel, also wie er den Rhythmus und die Distanz zwischen zwei Pulsschlägen wahrnimmt. Mhm. Und wenn man genau hinhört, gibt es diese, wie sagen, dem Skip Note, also dieser Schlag zwischen den Hauptpulsschlägen. Und wo er die platziert, das finde ich unglaublich, weil das an dem erkennt man ihn nach zwei Schlägen. Es ist ein Detail, aber wenn man es hört, weiß man sofort, ah, das ist Billy Higgins.
0: Das hören wir uns jetzt an. Herzlichen Dank an dich nach Bern. Philipp, bleibend gut. Du bist bald auch selber live zu hören, nämlich im Jazzclub Moods zum Beispiel in Zürich, oder?
1: Genau, mit dem Nicolin Janett Quartett.
0: Und zwar am 13. Oktober. Herzlichen Dank. Und jetzt also Lee Morgan mit The Sidewinder.

Jingles heisst diese Nummer hier in Jazz Classics, das Wynton Kelly Trio mit Gast Wes Montgomery an der Gitarre. Und Wes Montgomery hatte, das wissen Sie wahrscheinlich, ja zwei Brüder, die ebenfalls Musiker waren. Buddy Montgomery am Piano, manchmal Vibraphon, und Monk Montgomery am Bass. Und Monk Montgomery, übrigens, dessen Geburtstag, der jährt sich heute zum 105. Mal. Und hier sind jetzt auch in Jazz Classics die Montgomery Brüder mit Wes Tune.

Bei den Montgomery-Brüdern schon vorhin hatte sich dazu gesellt der Pianist Joe Shearing und hier war er jetzt, der wunderbare Begleiter der Sängerin Carmen McRae. Beziehungsweise eigentlich war er zuerst Solo-Pianist und dann ganz hinten im Stück hat sich Carmen McRae noch dazu gesellt in Too Late Now. Joe Shearing als kongenialer Begleiter von Sängerinnen, da gibt es diese epochale Aufnahme dazu mit Peggy Lee. Ich liebe diese Nummer. Do I Love You?

Und hier hat sich in Jazz Classics noch einmal der Drummer an die Felle und Becken gesetzt, der Jazz Classics eröffnet hat. Heute Billy Higgins, unterwegs in einer langen Karriere von fast einem halben Jahrhundert mit JazzmusikerInnen und Musikern jeder Couleur. Auch mit Newcomern hat er gerne gespielt. Morgen wäre er 90 Jahre alt geworden. Und einen Newcomer damals in den 90er Jahren begleitet er jetzt hier auch zum Schluss noch in Jazz Classics. Davor sage ich Tschüss, ich bin Jodo Kess. Ich freue mich auf nächste Woche. Und wenn Sie einen besonderen Wunsch haben fürs Wochenende, dann dürfen Sie jetzt ganz fest dran denken. Solange nämlich wie Joshua Redman spielt. Warum sonst würde er sein Stück Wish nennen?

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1: Die SVP sucht eine Nachfolgerin oder einen Nachfolger für Bundespräsident Guy Bachmelin, der letzte Woche seinen Rücktritt auf Ende Jahr bekannt gegeben hat. Braucht sie jetzt eine jüngere Frau aus der Romandie für den Bundesrat? Darüber rede ich mit dem Fraktionspräsidenten der SVP, dem Zuger Nationalrat Thomas Aeschi. Und auch die Abstimmungsniederlagen der SVP in Serie und ihren Widerstand gegen das Vertragspaket mit der EU sind Themen in dieser Sendung. Aeschi, herzlich willkommen in der Samstagsrundschau. Merci, dass ihr heute mein Gast seid.
2: Grüezi Burkhardt, danke für die Einladung.
1: Der abtretende Bundespräsident Guy Bachmelin hat klare Vorstellungen, wer seine Nachfolge soll antreten. «Ich denke, es ist Zeit für einen Generationenwechsel», hat er in einem Interview mit CH Media gesagt. Im Bundesrat sind fast alle über 60. Jetzt müssen wir der jüngeren Generation eine Chance geben. Einverstanden, Herr Aeschi?
2: Gut, ich hoffe, Sie verstehen, dass ich da jetzt nicht über einzelne Personen, auch in meiner Rolle als Fraktionspräsident, kann reden. Es ist klar, es braucht im Bundesrat Frauen und Männer. Es ist klar, die Landesgegenden und Sprachregionen müssen angemessen im Bundesrat vertreten sein. Es gibt noch sehr viele andere Kriterien, Dossierfestigkeit, Führungsqualitäten, Durchsetzungsfähigkeiten von der Kandidatinnen und Kandidaten. Und der Gerrit Pfister hat vor 2 Jahren noch den sogenannten Gemöglichkeitsfaktor ins Spiel gebracht. Also Sie sehen, das Anforderungsprofil ist sehr, sehr breit und wir werden selbstverständlich versuchen, all die Anforderungen, die da oben sind, zu erfüllen.
1: Jetzt hat er nichts über das Alter gesagt. Das Durchschnittsalter ist ja heute bei 62 Jahren, habe ich ausgerechnet, im Bundesrat. Der Durchschnitt von der Wohnbevölkerung, von der Schweizer Wohnbevölkerung bei 43 Jahren, das sind fast 20 Jahre weniger. Kann so eine, sage jetzt mal, alte Regierung glaubhaft die Schweizer Bevölkerung repräsentieren?
2: Ja gut, da liegt sie am Schluss an der Vereinigten Bundesversammlung, das zu entscheiden. In der Vergangenheit.
1: Eure Meinung.
2: Entschuldigung?
1: Eure Meinung.
2: Also am Schluss liegt es an der Vereinigten Bundesversammlung, das zu entscheiden. Die Vergangenheit hat gezeigt, und die vergangenen Wahlen haben gezeigt, dass man in der Tendenz, dass die Vereinigte Bundesversammlung in der Tendenz eher die älteren Kandidatinnen und Kandidaten wählen. Im 15. hat sie doch auch ein altersmässiges, sehr durchmischtes Ticket gegeben. Dort hat man in der Vereinigten Bundesversammlung auch den älteren Kandidat vorgezogen. Also am Schluss ist es nicht der Entscheid von der SVP-Fraktion, sondern von der Vereinigten Bundesversammlung.
1: Der Bundespräsident hat im Interview noch eine weitere klare Ansage gemacht. Sobald es um Kandidaturen von Frauen geht, gäbe es immer noch Vorurteile. Ich zitiere wieder Guy Bachmelin. Fragen wie, was wird passieren? Wer kümmert sich um die Kinder? Was haben wir nicht alles gehört? Damit muss man aufhören. Das ist ein alter ein sehr konservatives Denken. Der hat es selber angesprochen, Aeschi. Auch Frauenkandidaturen sind immer wieder ein Thema. Aber bei der SVP erst einmal. Rita Fuhrer war die einzige Kandidatin im Jahr 2000. Ist dann, wie wir wissen, nicht gewählt worden. Wird das jetzt anders?
2: Ja, tatsächlich. Die SVP hat im November 2000 Rita Fuhrer und Roland Eberle nominiert. Überraschenderweise haben dann die anderen Parteien uns Samuel Schmid im Bundesrat gewählt. Und es wirkt heute ein bisschen heuchlerisch, wenn genau diese Parteien fordern, was wir jetzt zu tun haben, wo damals in Anführungszeichen ein älterer weißer Mann der Frau Rita vorgezogen haben. Wir haben 124 Bundesräte bis heute gehabt, die SVP 12 Bundesräte, erst 10 sind Frauen gewesen von diesen 124. Also Sie sehen, dass bis jetzt noch nicht so viele Frauen Bundesrätinnen geworden sind. Das liegt sicher nicht allein an der SVP. Aber wie gesagt, also wir werden sicher alle Kandidatinnen und Kandidaten, die sich dann melden bis zum 23. Oktober, werden wir genau gleich behandeln, der Fraktion vorschlagen und die Fraktion wird dann nominieren.
1: Also gibt es den Anspruch von euch als Fraktionspräsident, doch, dann müsste jetzt eine Frau doch aufs Ticket.
2: Ja, wir haben ja für das eine Findungskommission eingesetzt und die Findungskommission ist eigentlich beauftragt, jetzt genau sich diese Frage zu stellen. Ich möchte dem nicht vorgreifen. Die Findungskommission stellt dann einen Antrag an den Fraktionsvorstand und der Fraktionsvorstand stellt einen Antrag der Gesamtfraktion. Das ist der Ablauf und zwar jetzt falsch, wenn ich als Fraktionspräsident dem würde vorgreifen.
1: Es gibt gerade noch ein weiteres Kriterium, das eine Rolle spielt. Der Guy Bachmelin kommt aus der Romandie und prominente Vertreter von eurer Partei, der Romandie, zum Beispiel der Nationalratspräsident, Pierre-André Barsch, sagen, der neue SVP-Bundesrat, die neue SVP-Bundesrätin müsse wieder aus der Romandie kommen. Haben Sie recht?
2: Das ist auf Verfassungsebene geregelt. Eben die Landesgegenden und Sprachregionen müssen angemessen im Bundesrat vertreten sein. Und wie denn das konkret ausgelegt wird, da gibt es sicher unterschiedliche Interpretationen. Es gibt ja auch ein Szenario, dass ein Ignacio Cassis könnte in einem Jahr zurücktreten, dass dann der Sitz in die Romandie geht. Und da schauen jetzt vor allem allfällige Westschweizer Kandidaten von der FDP, dass jetzt nicht gerade ein SVP-Bundesrat aus der Romandie sollte gewählt werden. Also Sie sehen, all die Spiele sind bereits stark am Laufen.
1: Ja, weil ihr einen gewissen Druck spürt ihr ja auch schon, weil wenn man es anschaut, seit der Gründung des modernen Schweizer Bundesstaats 1848 ist immer jemand von den bürgerlichen Parteien aus der Romandie im Bundesrat gewesen. Und wenn es jetzt jemand von euch aus der Deutschschweiz wäre, dann würde die Tradition zuerst einmal gebrochen von der SVP ausgerechnet. Gibt es da nicht wirklich einen extremen Druck, halt jemanden aus der Romandie zu bringen?
2: Ich glaube, seitens der Medien, da gibt es ganz viel Druck. Eben, Sie haben es angesprochen, auf Frauenkandidatur, auf Kandidaten aus der Romandie. Und selbstverständlich gibt es noch weitere Kriterien, die ins Spiel geführt werden. Am Schluss werden wir eine Liste von Kandidatinnen und Kandidaten haben. Wir werden mit denen Gespräche führen und dann werden wir sehen, ob es auf dieser Liste Frauen hat, ob es auf dieser Liste Vertreterinnen und Vertreter aus der Romandie hat. Und dann wird die Fraktion entscheiden.
1: Und es gibt ein Ticket mit mehreren Kandidaten, das ist schon jetzt klar.
2: Auf jeden Fall, für das wir einsetzen, dass es mindestens zwei Personen auf dem Ticket wird geben.
1: Es gibt eine Kandidatin, die alle Ansprüche, die wir diskutiert haben, würde erfüllen, gerne für Nationalrätin Céline Amodcu. Sie ist eine Frau, sie kommt aus der Romandie, sie ist 47, also noch mal leicht über dem Durchschnitt von der Schweiz. Allerdings hat sie einen grossen Token im Rheinheft. Sie ist vor 10 Jahren wegen Fahrrad im Zustand und Hinderung einer Amtshandlung zu einer bedingten Geldstrafe und einem Buß von 9'000 Franken verurteilt worden. Sie hat sich auf dem Polizeiposten geweigert, ins Röhrli zu blasen und später auf dem Posten auch noch am Guy Parmenin angerufen, für sich Rat zu holen, wie der Anwalt hat gesagt. Kann man mit einer solchen Vorgeschichte Bundesrätin werden?
2: Schaut, ich muss noch einmal sagen, ich möchte mich hier an dieser Stelle nicht zu einzelnen Kandidatinnen und Kandidaten äussern. Die Findungskommission hat auch die Aufgabe, eben allfällige Leichen im Keller zu finden.
1: Solche Leichen, das wäre eine, so eine Leiche?
2: Nein, das habe ich nicht gesagt. Das ist die Aufgabe der Findungskommission und sie wird mit allen Kandidatinnen und Kandidaten die Gespräche führen, wird die Fälle, die dann vorgebracht werden, analysieren und am Schluss ihr Urteil abgeben. Und das Urteil liegt zum heutigen Zeitpunkt logischerweise noch nicht vor.
1: Jetzt hätte ich für euch aber noch eine Frage, die ihr nicht auf die Findungskommission verweisen könnt, Reschi. Nämlich, seid ihr selber Kandidat für die Nachfolge von Guy Parmenin?
2: Gut, auch das bin ich in den letzten Wochen mehrmals gefragt worden. Und da ist die Antwort, auch das werde ich zu gegebener Zeit kommunizieren.
1: Was müsst ihr denn noch überlegen?
2: Wie gesagt, ich werde das zu gegebener Zeit kommunizieren.
1: Interessant ist ja, dass die SVP das Profil für die neue Bundesrätin oder eine neue Bundesrätin in einer Mitteilung schon am Tag vom Rücktritt vom Bundespräsidenten selber eingeschränkt hat, weil die Partei davon ausgeht, dass am wahrscheinlichsten das Justizdepartement oder das Verteidigungsdepartement könnte frei werden, schreibt die SVP, werde sie bei der Nachfolge ein besonderes Augenmerk auf die Fähigkeit zur Übernahme der Führungsverantwortung für das EOPD und das VBS legen. Muss denn die neue SVP-Bundesrätin oder Bundesrat nicht in der Lage sein, alle Departement zu führen?
2: Nein, selbstverständlich ist die SVP offen für alle Departemente. Wir stellen eigentlich keinen Anspruch. Aber wir gehen davon aus, dass uns EOPD oder das VBS wird zufallen. Das ist eine Hypothese. Wir haben natürlich im EOPD einen riesigen Aufholbedarf. Die Schweiz wird überflutet von kriminellen Wirtschaftsmigranten, von Asylschmarotzer. Und da braucht es jemanden, der durchgreift. Andere Staaten wie Dänemark, Österreich oder auch Schweden haben heute ein viel strengeres Asylregime als die Schweiz. Der Bundesrat Beat Jans ist einfach nicht bereit zu handeln und ein SVP-Bundesrat könnte in diesem Departement sicher einen grossen Unterschied machen.
1: Okay, aber ist es wirklich so attraktiv, das Departement für euch zu übernehmen? Ihr habt bis jetzt immer auf die anderen können zeigen und sagen, die sind Versager. Wenn ihr das Departement habt und es nicht gibt, dann seid ihr nicht schuld.
2: Ja, aber darum suchen wir genau eine Person, die eben kann das Departement aufräumen, die kann dort einen Kurswechsel herbeiführen und dann wird es auch geben, dann wird es eine ganz andere Asylpolitik in der Schweiz geben.
1: Das ist eine Ansage vom Fraktionspräsident. Die Bundesratswahl am 9. Dezember ist nicht die einzige wichtige Wahl für die SVP, die bevorsteht. Im Jahr wird dort das Parlament neu gewählt. Wenn man kantonale Wahlen zum Maßstab nimmt, dann sieht es gut aus für eure Partei, da seid ihr gut unterwegs gewesen, aber es kontrastiert massiv mit dem Abschneiden von eurer Partei in Volksabstimmung auf nationaler Ebene. Gerade 3 Volksinitiativen, die die SVP unterstützt oder sogar selber lanciert hat, sind in diesem Jahr gescheitert. Im Frühling die SRG-Initiative, 62% Nein. Im Sommer die Initiative «Keine 10 Millionen Schweiz», 55% Nein. Und vor 2 Wochen die Neutralitätsinitiative, 70% Nein. Politisiert die Volkspartei am Volk vorbei?
2: Gut, die SVP-Initiative von diesen 3 Initiativen ist die Nachhaltigkeitsinitiative «Keine 10 Millionen Schweiz» gesehen. Ich habe mich sehr stark für die Initiative für eine Begrenzung der Zuwanderung eingesetzt. Die Tatsache, dass wir 45% Ja-Stimmen oder Zustimmung bekommen haben, ist sehr hoch. Das geht weit über unseren Wähleranteil hinaus. Und das zeigt das grosse Unbehagen, das in der Bevölkerung oben ist, gegenüber dieser masslosen Zuwanderung. Und ich werde selber und der Partei wird weiter mit aller Kraft dafür kämpfen, dass wir endlich den Verfassungsartikel 121a zur Begrenzung der Zuwanderung umsetzen. Dort drinnen steht, es braucht Höchstkontingent für Zuwanderung. Bis heute hat das Parlament das noch nicht umgesetzt.
1: Ich würde jetzt mal These herumstellen, die Initiative hat sehr viel verlangt, ist recht kompliziert gewesen und auch wegen dem abgelehnt worden. Jetzt kommt die nächste Initiative von euch, Grenzschutzinitiative. Die ist noch länger als die 10-Millionen-Initiative. Da wird nicht nur systematische Grenzkontrollen gefordert, wir sollen die Zahl der Menschen, die in der Schweiz Asyl bekommen, auf maximal 5'000 pro Jahr begrenzen. Wer über einen sicheren Drittstaat einreist, soll kein Asyl mehr bekommen, an der Grenze abgewiesen werden. Die vorläufige Aufnahme würde abgeschafft. Wer sich illegal in der Schweiz aufhält, soll innerhalb von 90 Tagen ausgeschafft werden und so weiter und so fort. Da liefert man so viele Angriffspunkte, wo sich ja wahrscheinlich der Widerstand wird kumulieren, dass man doch schon jetzt sagen kann, das hat doch keine Chance.
2: Nein, im Gegenteil. Also am nächsten Donnerstag sind der Marcel Dettling und ich sind in der Staatspolitischen Kommission vom Ständerat. Wir werden dort die Initiative vorstellen und vertreten. Und ich bin überzeugt, die Initiative wird vor dem Volk eine Mehrheit bekommen. Es geht nicht an, dass noch mehr Illegale in die Schweiz kommen. Man muss sich vorstellen, die kommen alle über sichere Drittstaaten, aber wählen ausgerechnet die Schweiz aus, um hier Asyl zu beantragen, weil wir einfach am meisten zahlen. Und dass man die Grenzen besser kontrollieren muss, ich glaube, auch das ist unbestritten. Gerade heute Morgen an einer Sitzung hier in Luzern hat jemand von dieser Verwahrlosung in Städten wie Wien oder in französischen Städten geredet. Und wenn man gerade jetzt die Bilder sieht aus Frankreich, dann muss man sagen, nein, solche Zustände, wie unsere Nachbarländer haben, die wollen wir nicht in der Schweiz. Und darum braucht es einfach bessere systematische Grenzkontrollen.
1: Das ist die Samstagsrundschau mit dem Fraktionspräsidenten der SVP, Thomas Aeschi. Wir zeichnen diese Sendung am Freitagnachmittag auf. Und jetzt, Herr Aeschi, konfrontiere ich euch mit drei aktuellen Schlagzeilen aus Schweizer Medien und bitte euch, spontan zu sagen, was nach dazu in Sinn kommt. Das ist die erste Schlagzeile. Grimseltunnel. ÖV-Branche warnt vor Milliardenloch.
2: Ja, die SVP-Fraktion hat ihre Position zu dem Tunnel noch nicht festgelegt. Die Anforderungen oder die Ansprüche im Bereich des öffentlichen Verkehrs sind riesig. Da werden Hunderte von Milliarden an Neuausbauten gefordert. Wahrscheinlich wird es auch noch für einen Grimseltunnel nicht drin liegen.
1: Ich habe noch die Vernehmlassungsantwort von eurer Partei angeschaut. So Verkehr 45, das ist ja das Projekt. Und dort lehnt ihr den Tunnel entschieden ab, weil der volkswirtschaftliche Nutzen sei null. Das ist ja ein Projekt von eurem Bundesrat, von Alfred Rösti, überhaupt Verkehr 45. Und das lehnt ihr gesamthaft ab. Ist das Liebesbeziehung zum eigenen Bundesrat erkaltet?
2: Nein, überhaupt nicht. Wir verlangen einfach mehr Ausbau für die Strassen und weniger Geld für den öffentlichen Verkehr. Und da ist das Verhältnis völlig falsch, weil in der Vorlage vom Bundesrat wird viel mehr für den ÖV ausgegeben und kaum etwas für die Strassen. Und da ist ein Missverhältnis rum.
1: Zweite Schlagzeile. Stillstand bei der Armeefinanzierung. Der Nationalrat dreht sich bei der Budgetierung von zusätzlichen Rüstungsausgaben im Kreis.
2: Da sind wir gerade aktuell dran. Das kommt am Montag in die Sicherheitspolitische Kommission vom Nationalrat. Der Vorschlag vom Ständerat, der einfach die Mehrwertsteuer noch eine Schuhe, oder wir stimmen jetzt über die Erhöhung im November für die AV ab, da soll es noch eine weitergehen mit der Mehrwertsteuer. Da sagen wir ganz klar Nein. Wir bringen jetzt ein Modell in die Kommission, wo wir versuchen, bei anderen Bereichen Ausgaben zu kürzen, um eben dann mehr Geld können zu haben für die Armeefinanzierung. Ich hoffe, dass wir dort die Unterstützung von der FDP und der Mitte haben.
1: Der Bundesrat will ja auch einen Rüstungsfonds, wo sie die Armee verschulden für Rüstung. Den lehnen wir auch ab.
2: Einen verschuldungsfähigen Fonds lehnen wir ab, aber einen Fonds, wo einfach Geld reinfließt und dann tut man eine Fondsrechnung erstellen und aus dem Fonds fließt wieder Geld raus, da sind wir nicht per se dagegen. Aber wir wollen keinen Fonds, wo man damit die Schuldenbremse umgeht.
1: Die dritte Schlagzeile noch. Roger Köppel bittet Putin in Moskau um Ratschläge.
2: Das ist der Roger Köppel, der das macht. Er ist ein Altnationalrat und Verleger der Weltwoche. Und ich glaube, weiter muss ich das als Fraktionschef der SVP nicht kommentieren.
1: Er ist immer im Altnationalrat der SVP, oder?
2: Ja, wahrscheinlich würde Roger Köppel sagen, er tut mit allen Personen reden.
1: Ja, aber kann man mit jemandem, der einen völkerrechtswidrigen Krieg gegen die Ukraine angefangen hat, solche Schmeicheleien austauschen an einem Kongress in Moskau?
2: Wie gesagt, ich bin nicht informiert über die Reise von Roger Köppel nach Moskau. Ich weiss ja nicht, was er genau mit wem austauscht hat. Er ist nach Moskau gereist, aber ich muss das nicht kommentieren als SVP-Fraktionschef.
1: Ihr könnt es im Internet nachschauen nach der Sendung. Dann frage ich dich noch einmal. Wir haben über die Schwierigkeiten von SVP-Volksinitiativen geredet. Im zweiten Teil von der Samstagsrundschau wollen wir jetzt eine Vorlage vom Bundesrat anschauen, die die SVP als einzige Partei geschlossen bekämpft, und zwar vehement das Vertragspaket mit der EU. Eure Partei, Herr Eschi, bezeichnet das Paket als Unterwerfungsvertrag. Der Bundesrat hat vorgerechnet, dass die Schweiz rund 100 Abkommen mit der EU abgeschlossen hätte und nur gerade 4 bestehende und 2 neue Abkommen würde dieser dynamischen Rechtsübernahme, die ihr so kritisiert, unterstellt. Also Unterwerfung sieht anders aus.
2: Nein, und ich möchte da ausdrücklich jetzt Ständeräte von anderen Parteien zitieren. Zum Beispiel Beat Rieder von der Mitte-Partei. Würde ich jemals einen Vertrag unterzeichnen, dessen künftigen Vertragsinhalt ich nicht kenne und den ich nicht mitentscheiden, sondern nur mitberaten kann? Ich, Beat Rieder, bin zum Schluss gekommen, ich würde das nie tun. Und das ist genau das Problem von dieser sogenannten dynamischen Rechtsübernahme. Wir sagen heute ja zu aller zukünftigen EU-Regulierung in ganz wichtigen Bereichen, zum Beispiel im Bereich Zuwanderung, im Bereich Zugang zu unseren Sozialversicherungen, ohne zu wissen, woher sich die EU in Zukunft wird entwickeln. Und wenn wir das nicht übernehmen in Zukunft, dann erlauben wir der EU heute schon, uns in so einem Fall dann dürfen zu bestrafen. Und das ist ein asymmetrischer Vertrag. Und wie es der Beat Rieder sagt, in der Privatwirtschaft würde man so einen Vertrag nie unterzeichnen.
1: Aber die dynamische Rechtsübernahme, sagen Befürworter vom Paket und der Bundesrat, die gibt es ja schon. Nämlich im Schengen- und Dublin-Abkommen, das ist gar nichts Neues.
2: Schengen-Dublin-Abkommen ist gerade ein gutes Beispiel. Oder? Wir haben bis jetzt 3-mal darüber abgestimmt, ob man die Weiterentwicklungen von Schengen-Dublin übernehmen sollte. Einmal ist es um die Waffenrichtlinie gegangen, einmal um die biometrischen Pässe und das drittes Mal über Frontex. Und bei allen 3 Abstimmungen ist immer im Raum gestanden, wenn wir jetzt nicht Ja sagen, dann werden wir bestraft von der EU. Und genau das Gleiche wird in Zukunft auch der Fall sein, wenn wir aber nicht bereit sind, so eine dynamische Weiterentwicklung zu übernehmen, dann werden wir bestraft. Das kann nicht auf Augenhöhe, das ist kein Vertrag auf Augenhöhe in so ein System. Also wir haben, der Guy Parmelin ist unglaublich erfolgreich gewesen mit Freihandelsabkommen, mit Wirtschaftsabkommen, mit der ganzen Welt. Aber niemand hat so ein Vertragskonstrukt wie das, das jetzt unser Bundesrat leider ausgehandelt hat, wo wir uns verpflichtet, zukünftiges Recht zu übernehmen, das wir heute noch nicht können.
1: Schauen wir es gleich noch ein bisschen genauer an. Die SVP-Kampagne gegen die Verträge ist ja schon in vollem Gang. Es gibt Inserate. Und in diesen Inserate wird behauptet, bei der Annahme von diesem Paket sei kaum mehr Volksabstimmungen möglich. Jetzt ist es so, zum einen betrifft ja das Vertragspaket nur einen kleinen Teil der Verträge. Und in diesem Bereich kann man auch gegen jedes Gesetzesprojekt Referenden ergreifen, wenn man will, wenn das Vertragspaket durchkommt. Und dann kommt es zu Volksabstimmungen. Also die Behauptung ist schlicht falsch.
2: Ja, es sind aber nicht Volksabstimmungen wie heute, weil in Zukunft tun wir in diesen Bereich Gesetzgebung wegdelegieren. Oder Zitat Daniel Fessler, ein anderer Ständerat, auch von der Mitte. Das Paket verschafft weder unserer Bevölkerung noch der Wirtschaft noch den Kantonen Rechtssicherheit, denn wir alle wissen überhaupt nicht, wie sich das durch die Schweiz übernehmende Recht der EU weiterentwickelt. Also wir müssen irgendetwas übernehmen, was wir heute noch nicht wissen. Und wenn wir dann ein Referendum machen, dann haben wir immer das Damoklesschwert von diesen Ausgleichsmaßnahmen, ist es freundlich formuliert, in Realität sind Sanktionen, die die EU kann ergreifen kann. Auch das ganze Rechtskonstrukt, wenn man sagt, wir sind nicht einverstanden mit dieser Auslegung, geht das vor das Schiedsgericht. Das Schiedsgericht muss alles, was EU-Recht betrifft, weitergeben an Gerichtshof von der EU, also als Gericht von der Gegenpartei. Da können wir schlicht kein neutrales Urteil erwarten.
1: Gut, aber das ist jetzt etwas anderes, als wenn man sagt, es sei kaum mehr Volksabstimmungen möglich. Es sind einfach Volksabstimmungen möglich, die sagen, es wäre eingeschränkt. Aber es sind noch Volksabstimmungen möglich. Also es stimmt schon nicht ganz, was im Hintergrund steht.
2: Es sind theoretisch noch Volksabstimmungen möglich, aber man muss da auch wieder 50'000 Unterschriften zustande bringen. Das ist auch nicht so einfach, erstens zu machen. Und zweitens, es sind nicht mehr freie Volksabstimmungen, wie wir sie heute können, möglich, sondern es sind Volksabstimmungen möglich, wo eigentlich das Volk nur noch eine Option hat, nämlich Ja zu sagen. Weil wenn es Nein sagt, dann kommen die schlimmen Sanktionen, wo man noch nicht weiss, was sie dann werden sein. Also das Volk ist immer gefangen zwischen Hammer und Amboss. Und das ist ganz eine schlechte Ausgangslage. Und ich möchte verhindern, dass das Schweizer Volk in diese Situation kommt.
1: Dann müssen wir vielleicht das Inserat noch ein bisschen anpassen, noch in diesem Punkt. Weiter behauptet eure Kampagne, die EU-Richter und die EU-Bürokratie bestimmen in Zukunft und nicht mehr Kantone und ihre Bürger. Die werden ausgeschaltet. Ihr habt es selber angesprochen, es gibt die, wie ihr sagt, fremden Richter, also der Europäische Gerichtshof.

0: Und ich finde das ganz eine schlimme Entwicklung, dass wir und das Schweizer Volk damit nicht mehr letzte Instanz ist über das Recht, das in der Schweiz zu gelten.
1: Die zitieren jetzt Leute von anderen Parteien, aber das muss ja nicht zwingend heissen, dass das stimmt, was sie sagen. Das sind einfach andere Parteien, die die gleiche Meinung haben wie dir. Aber gleich nochmal zu diesem Punkt. Es ist ja nicht der Gerichtshof, der nachher in der Schweiz reinreden, sondern der Gerichtshof legt etwas aus zuhanden eines Schiedsgerichts, wo ja die Schweiz mit einem Vertreter drin ist. Und das Schiedsgericht sagt nachher, was gilt. Das ist doch nicht ein fremder Richter, der der Schweiz etwas vorschreibt.
0: Doch, weil, und das ist ein ganz wichtiger Punkt, es steht in dem Vertragstext, dass das sogenannte Gutachten vom EU-Gerichtshof ist binding, also bindend für das Schiedsgericht. Also das Schiedsgericht hat keine Möglichkeit, von dieser Einschätzung vom EU-Gerichtshof abzuweichen. Und damit ist das Schiedsgericht eben nicht mehr frei. Der Professor Baudenbacher hat dem auch gesagt, oder hat so ein gesagt, hinter dem Schiedsgericht, hinter dem Vorhang versteckt, ist eigentlich der EU-Gerichtshof. Es ist kein freies Schiedsgericht, wie man das bei anderen Handelsabkommen kennt, sondern ist es ein bundenes Schiedsgericht.
1: Eine weitere sehr umstrittene Frage ist ja, ob es für die Annahme von diesem Vertragspaket in einer Abstimmung die Mehrheit von Volk und von den Kantonen braucht. Die SVP will das sogenannte Ständemehr unbedingt. Die Gegner sagen, das verstoße ganz klar gegen die Bundesverfassung.
0: Gut, da hat der Bundesrat in seiner Mitteilung ganz klar gestellt, es gibt das sogenannte Staatsvertragsreferendum sui generis. Er hat damit auch das Bundesamt für Justiz korrigiert, wo zu einem anderen Schluss gekommen ist. Das ist vor allem Frau Kuster, die linke Vizedirektorin im BJ, die dort tätig ist. Und gemäss dem Bundesrat ist es klar zulässig. Der Bundesrat selber hat es zwar nicht empfohlen, das war ein 4-3-Entscheid im Bundesrat, wo auch Martin Pfister leider auf der falschen Seite mitgewirkt hat, obwohl er aus einem kleinen Kanton, im Kanton Zug, kommen. Aber das Parlament oder der Ständerat hat das jetzt anders gesehen und ist zum Schluss gekommen, der Vertrag tut so tief in unsere Verfassungsgrundsätze eingreifen, da braucht es zwingend auch ein Ständemehr. Vor allem wird der Vertrag am Schluss über der Verfassung stehen, in diesem Bereich. Und darum ist es eigentlich logisch, dass so ein Vertrag auch Ständemehr haben muss.
1: Seid ihr denn so unsicher, dass das Volk das Vertragspaket ablehnt, dass es quasi noch die Notbremse von diesem Ständemehr braucht?
0: Nein, um das geht es überhaupt nicht. Es geht wirklich darum, so ein bedeutender Vertrag, der so tief unsere direkte Demokratie, in den Föderalismus, unser Staatsverständnis, auch in die ganze Geschichte, die die Schweiz herkommt, seit 1291, wo schon damals im Bundesbrief gestanden ist, wir akzeptieren keine fremden Richter, eingreifen. Da braucht es, ist wie eine Verfassungsänderung, es geht sogar über eine Verfassungsänderung aus, weil wir können in Zukunft mit der Verfassungsänderung können wir nicht den Vertrag abändern. Der Vertrag ist gemäss Bundesgericht immer über der Schweizer Bundesverfassung. Darum muss es selbstverständlich sein, dass es hier zwingend auch ein Ständemehr braucht.
1: Wenn wir jetzt annehmen, dass die nicht durchsetzen und das Vertragspaket abgelehnt wird, was ist denn euer Plan B?
0: Schauen Sie, 1992 hat der damalige Bundesrat gesagt, ein schwarzer Sonntag für die Schweiz. Man hat gesagt, es sei alternativlos der Beitritt zum europäischen Wirtschaftsraum, wo man damals darüber abgestimmt hat. Und plötzlich hat der Bundesrat einen neuen Weg gefunden. Er hat bilaterale Abkommen auf Augenhöhe gefunden bei den bilateralen Eis.
1: Die ohne, haben wir jetzt, aber ohne dynamische, was gibt es denn noch?
0: Ja, ohne dynamische Rechtsübernahme. Und ich glaube, das ist einfach ein Märchen, weil jetzt so gesagt wird, ja, wenn es da ein Nein gibt, dann wird die EU alle Verträge künden. Denken Sie an das Luftverkehrsabkommen, wo die Swiss als Lufthansa-Tochter noch so froh ist, dass wir das haben. Denken Sie an Landverkehr, wo die EU davon abhängig ist, dass ihre Lastwagen durch die Schweiz durchfahren, sonst würde alles über den Brenner oder über den Mont Blanc fahren. Also es gibt auch ganz viele Vorteile, die wir in den bestehenden Abkommen haben, die zugunsten der Europäischen Union sind. Also da bin ich wirklich überzeugt, die EU wird nie plötzlich einfach all die Verträge wählen können.
1: Also der Plan B ist das Prinzip Hoffnung?
0: Nein, ist nicht Prinzip Hoffnung. Ist hart weiterverhandelt. Ich meine, die Schweiz hat schon mal Nein gesagt. Der Bundespräsident Guy Parmelin hat 2021 Nein gesagt zu einem Vertragsentwurf. Wenn jetzt das Volk Nein sagt, bin ich überzeugt, wird man sich wieder an den Tisch setzen, wird wieder schauen, was gibt es für Optionen und man findet immer eine Lösung. Also es gibt immer Alternativen in der Politik und im Leben. Man ist nie alternativlos.
1: Die SVP greift in der Kontroverse rund um das Vertragspaket zum verbalen Zweihänder, oder vielleicht müssen wir eher sagen zur verbalen Hellebarde. Befürworter vom Vertragspaket werden kurzerhand zu Demokratieverräter erklärt. Ist man Verräter von Demokratie, wenn man sein demokratisches Recht wahrnimmt und halt eine andere Meinung hat als dir?
0: Ja, also das ist natürlich auch die Hellebarde ist ein Symbol für den Widerstand, für die Freiheit und die Unabhängigkeit. Also wenn uns da manchmal unterstellt wird, wir wollen mit einem Kriegsinstrument vom Mittelalter in den Krieg ziehen, das ist nicht so. Es geht wirklich um ein Symbol. Und Verräter, ja, es ist ein starkes Wort, da gebe ich Ihnen recht, aber es ist schon

0: so, dass man hier versucht, vor allem wenn man Stände mehr nicht gewähren, versucht man handstreichartig, die Schweiz viel, viel näher an die EU anzubinden, als sie je gesehen ist. Und man kommt fast nicht mehr raus, oder das wissen natürlich Befürworter, wenn man mal so eng angebunden ist, der Schritt zurück ist ganz schwierig, das haben wir in UK gesehen, wie es schwierig ist, sich wieder zu lösen von einer engeren Anbindung an die EU. Und darum versucht man jetzt wirklich mit einem einfachen Volksmehr, wo es nicht einmal eine Abstimmung gäbe, wenn die SVP nicht rausgehen würde, die 50'000 Unterschriften sammeln, die Schweiz so eng an die EU anzubinden. Und das finden wir einfach nicht korrekt. Das ist direkt demokratisch, das ist wirklich sehr, sehr fragwürdig.
1: Jetzt hat er gerade das UK erwähnt. Ist das nicht gerade ein gutes Beispiel, um zu sagen, dass sich das Losbinden von der EU vielleicht auch nicht gerade lohnt?
0: Nein, das wollen wir ja. Die SVP will sich ja nicht losbinden. Im Gegenteil, wir tun ja all die Wirtschaftsabkommen mit Thailand, mit Vietnam, mit Malaysia, mit Indonesien, mit Indien, wo der Guy Parmelin gerade gesehen ist, mit den Mercosur-Staaten, mit Kanada, mit Mexiko und mit Ukraine, mit Moldawien, hat die SVP alles unterstützt. Wir wollen, dass die Schweiz auf Augenhöhe Verträge abschließt mit der ganzen Welt, aber sich nicht einseitig so eng an das Regulierungsmonster, man muss es leider sagen, von der Europäischen Union tut anbinden. Ich glaube, wir haben bessere Optionen, vor allem sind wir viel weniger verschuldet. Wir haben eine viel tiefere Arbeitslosigkeit. Die Löhne in der Schweiz sind etwa dreimal so hoch wie in der EU. Wieso sollten wir uns so eng an die EU anbinden?
1: Der Werber Alexander Segert, der die Kampagne für die SVP gestaltet, hat letzte Woche im Interview mit der Weltwoche gesagt, die SVP-Kampagne sei zu harmlos geworden, darum haben wir Abstimmungen verloren, wir müssen wieder mehr angreifen, konkrete Find benennen, sodass sich der wehren muss und in Defensive geraten. Sagt man darum, Demokratieverräter, ist das jetzt schon wieder eine Stiländerung, die wir auch im Wahlkampf zum Beispiel jetzt im nächsten Jahr von der SVP vermehrt werden sehen?
0: Also gut, über den Wahlkampf kann ich aktuell nichts sagen. Wahrscheinlich meinte das Plakat bei der Abstimmung «Keine 10 Millionen Schweiz», wo wir vorher dran so die ländliche Schweiz in Form von einem Dorf gezeigt haben und hinten, wie die ganze Schweiz überbaut wird mit Hochhäusern und Profilstangen. Das kann sein, dass es ein bisschen zu lieb war, aber man hat natürlich einen breiten Teil der Bevölkerung wollen, erreichen mit dem Plakat. Wir haben immerhin 45% Ja-Stimmen gemacht bei dieser Abstimmung. Also ich bin nicht ganz einverstanden mit der Kritik von Alexander Segert. Ich glaube, es braucht einen ausgewogenen Mix.
1: Thomas Aeschi, besten Dank für das Gespräch.
0: Danke, Herr Burkhardt.

0: 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Echo der Zeit mit Christina Scheidecker. Samstag, der 10. Oktober. Das sind die Themen. US-Präsident Trump einigt sich mit dem russischen Präsidenten Putin auf Diesellieferungen aus Russland. Was heißt das für die geltenden Sanktionen? Das fragen wir gleich. Seit einem Jahr herrscht im Gazastreifen Waffenruhe. Doch die Lage vor Ort ist immer noch äußerst prekär.
1: Die Menschen brauchen dringend eine Perspektive. Man sieht in die Gesichter der Menschen, dass da eine große Traurigkeit, eine Traumatisierung da ist. Bei den Kindern, da lacht niemand, es lacht niemand.
0: Sagt Matthias Mogge, Generalsekretär der Deutschen Welthungerhilfe, der erst gerade aus Gaza zurückgekehrt ist. Dann Internet via Satellit statt über Glasfaserkabel. Die Technologie ist auf dem Vormarsch, doch es stellen sich einige Fragen, gerade auch in der Schweiz. Und mit schweizerdeutschen Texten zum WM-Titel.
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0: Der Langenthaler Valerio Moser ist Weltmeister im Poetry Slam. Wir wollen wissen, wie er es schafft, auf Berndeutsch die internationale Szene zu begeistern. Die Vereinbarung macht heute weltweit Schlagzeilen. US-Präsident Donald Trump hat angekündigt, dass Russland hunderttausende Tonnen Diesel für den US- und den Weltmarkt liefern soll.
3: I think you heard about the oil deal with Russia. That is a big deal. That is massive amounts of oil coming into our country. And I want to thank President Putin, to be honest with you. We have massive amounts of oil being coming into our country. And it's diesel, which is what we want.
0: Große Mengen an Diesel würden nun in die USA fließen. Er danke Putin dafür, sagte Trump. Für Trump sind die Benzinpreise in den USA, die wegen des Irankriegs derzeit sehr hoch sind, ein Problem, kurz vor den Zwischenwahlen Anfang November. Die Vereinbarung markiert eine Kehrtwende der USA. Noch vor wenigen Wochen hatte das US-Parlament schärfere Russland-Sanktionen beschlossen, die unter anderem Strafmaßnahmen vorsehen für andere Länder, die russisches Öl oder Gas kaufen. Nun also kaufen die USA selber bei Russland ein. Wie profitiert Russland von diesem Dieselverkauf in die USA? Das wollte ich von Russland-Korrespondent Callum McKenzie wissen.
4: Ja, wie sich dieser sogenannte Deal tatsächlich entfalten wird, werden wir noch sehen. Aber Stand jetzt sieht das nach einem signifikanten politischen Sieg für Russland aus. Nach Trumps Wiederwahl hatte man in Moskau darauf gehofft, man könne auf den US-Präsidenten einwirken, damit die USA die Ukraine dazu zwingen, russische Forderungen anzunehmen. Und das hat nicht so richtig funktioniert bis jetzt. Vor allem auch, weil die Ukraine eben gerade nicht eine Marionette der USA ist, wie man das im Kreml glaubt. Aber nun hat Putin, so wie es scheint, einen Weg gefunden, die Tatsache auszunutzen, dass sich die USA im Irankrieg verrannt haben. Und das könnte sehr weitreichende Folgen haben.
0: Hat Russland denn überhaupt genügend Diesel, um diesen in die USA zu exportieren, in dem Umfang, wie das jetzt angekündigt worden ist?
4: Das ist derzeit noch unklar. Die ukrainischen Angriffe auf russische Raffinerien haben die Dieselproduktion in Russland Beobachterinnen und Beobachtern zufolge hart getroffen. Also zeitweise waren bis zu 30% der Produktion ausgesetzt. Und in Russland galt auch deswegen in den letzten Monaten ein Exportverbot für Diesel. Aber das muss alles nicht zwingend heißen, dass Russland keine Reserven hat, die es exportieren könnte. Das alles wird sich dann weisen, wenn das Abkommen in Kraft tritt.
0: Was heißt das für das russische Budget, wenn hunderttausende Liter Diesel in die USA fließen?
4: Ja, auch das kann man noch nicht genau beziffern, aber es kommt für Russland sicher gelegen. Der Haushalt des Kremls leidet in diesem Jahr stark unter den massiven Kriegsausgaben und er ist angewiesen auf harte Devisen, vor allem aus dem Export von Rohstoffen. Und die Sanktionen haben den Erhalt von harten Devisen sehr eingeschränkt. Aber wenn jetzt Millionen Dollar gegen Diesel nach Russland fließen, dann stärkt das die russische Kriegskasse ohne Zweifel.
0: Mit dieser Vereinbarung unterlaufen die USA ja quasi ihre eigenen Sanktionen. Was bedeutet das für die gesamte Sanktionsinfrastruktur, die gegen Russland in Kraft ist?
4: Das ist für das ganze Sanktionssystem hochproblematisch, und zwar aus zwei Gründen. Erstens, die Sanktionen wirken vor allem durch ihre Abschreckungswirkung, dass Käufer auf der ganzen Welt auf Geschäfte mit Russland verzichten, weil die Gefahr im Raum steht, sanktioniert zu werden. Und diese Signalwirkung hat durch dieses sehr widersprüchliche Verhalten der USA Schaden genommen jetzt. Und zweitens könnte dieses Handelsabkommen einen Dominoeffekt haben, der andere Sanktionen schwächt. Also was, wenn zum Beispiel sanktionierte Tanker der russischen Schattenflotte den Diesel in die USA bringen? Dann können europäische Staaten nur schwer die Tanker entern und stoppen, wie sie das ja jüngst getan haben. Oder was, wenn es eine sanktionierte russische Ölfirma ist, die den Diesel für die USA produziert? Dann ist diese Firma auf dem Weltmarkt wieder ein Stück weit rehabilitiert. Also dieses Abkommen hat das Potenzial, viele wichtige Punkte im ineinander verzahnten Sanktionssystem auszuhebeln.
0: Und was heißt diese Vereinbarung zwischen Trump und Putin für die ukrainische Strategie, russische Ölinfrastruktur anzugreifen?
4: Das wird, denke ich, auch ein Punkt sein, den der Kreml mit diesem Schachzug angehen wollte. Die ukrainischen Angriffe haben Russland und die russische Wirtschaft in diesem Jahr durchaus unter Druck gesetzt. Aber wenn diese Raffinerien jetzt Diesel für die USA herstellen, dann kann ein Angriff auf sie als Angriff auf US-Interessen ausgelegt werden. Und US-Medien berichten schon jetzt, Trumps Unterhändler machten Druck auf Kiew, die Angriffe einzustellen. Damit würde die Ukraine ein wichtiges Druckmittel gegen Russland verlieren, und Putin hat jetzt dank des US-Kriegs gegen den Iran ein Mittel, Trump zu beeinflussen, und über Trump kann er Druck auf die Ukraine machen.
0: Die Informationen von Russland-Korrespondent Callum McKenzie. Zu weiteren Nachrichten des Tages jetzt mit Julia Child. Die SVP will dem Parlament mindestens zwei Kandidaturen vorschlagen für die Nachfolge von Bundesrat Guy Parmelin.
5: Das kündigt Fraktionspräsident Thomas Aschi in der Samstagsrundschau von Radio SRF an. Am 20. November will die SVP definitiv entscheiden, wen sie für die Bundesratswahl im Dezember vorschlägt. Bisher hat noch niemand öffentlich gesagt, dass er oder sie für die Nachfolge von SVP-Bundesrat Guy Parmelin kandidieren möchte. Nicht kandidieren will Esther Friedli. Die St. Gallerin wurde in den vergangenen Tagen als eine der Favoritinnen für die Parmelin-Nachfolge genannt. Friedli teilte mit, dass sie sich auf ihr Amt als Ständerätin konzentrieren wolle. Der Zürcher FDP-Politiker Hans-Peter Portmann gibt nächstes Jahr seinen Sitz im Nationalrat ab. Portmann teilte einen entsprechenden Artikel der Neuen Zürcher Zeitung auf der Plattform X. Er schrieb zudem, wenn ein politisches Mandat zur Routine werde, sollte man dieser in absehbarer Zukunft ein Ende setzen. Portmann ist seit 2014 im Nationalrat. Allerdings steht der 63-Jährige für eine allfällige Ständeratskandidatur zur Verfügung. Für den Kanton Zürich im Ständerat sind zurzeit Tiana Angelina Moser von der GLP und der parteilose Daniel Josic. Im nächsten Herbst 2027 wird das eidgenössische Parlament neu gewählt. In Polen hat es zum dritten Mal diese Woche eine Messerattacke an einer Schule gegeben. Eine 21-jährige Frau habe heute in einer Warschauer Hochschule drei Menschen verletzt. Das meldet die Polizei. Dabei sei niemand lebensbedrohlich verletzt worden. Bereits am Mittwoch und am Donnerstag hatten Messerangriffe an polnischen Schulen für Aufsehen gesorgt. Bei einer der Attacken tötete ein 15-jähriger Schüler eine 37-jährige Schulabwartin. Die Polizei meldete heute, dass sie mehr als 70 Verdächtige im Zusammenhang mit den Angriffen festgenommen habe. In Indien hat die Polizei prominente Regierungsaktivisten festgenommen, so auch den Gründer der sogenannten Kakerlaken-Jugendbewegung. Laut der Protestbewegung gegen die Regierung sind die Kakerlaken Mitglieder nach ihrer Landung am Flughafen in Neu-Delhi festgenommen worden. Die Festnahmen erfolgten vor einer geplanten Großdemonstration in der indischen Hauptstadt. Zu dieser hat die Kakerlaken-Bewegung aufgerufen. Die Regierungskritiker werfen der Wahlkommission vor, Wählerlisten manipuliert zu haben, zugunsten der Regierungspartei von Premierminister Narendra Modi. Die Wahlkommission und auch die Regierungspartei weisen die Vorwürfe zurück. Rage Bait, so heißt das deutsche Jugendwort des Jahres 2026. Das gab der Verlag Langenscheid bekannt. Gewählt wurde das Wort in einer Online-Abstimmung. Mit Ragebait sind Inhalte in sozialen Medien gemeint, die absichtlich falsch oder provokant sind und die Wut auslösen sollen. Dies, um möglichst viel Aufmerksamkeit und Reichweite zu erzielen. Wörtlich übersetzt heißt Ragebait Wutköder.
0: Zum Sport, der heute ausschließlich auf Rädern stattfand. Beat Sprecher.
6: Wir beginnen auf zwei Rädern beim Radsport. Der erst 20-jährige Franzose Paul Sexas gewinnt den letzten Radklassiker des Jahres, die Lombardei-Rundfahrt. Er erreicht das Ziel im italienischen Como Solo und feiert damit seinen bisher größten Erfolg in seiner noch jungen Karriere. Er verweist den Spanier Enric Mas auf Rang 2, Rang 3 sichert sich der Italiener Giulio Ciccone. Paul Sexas ist damit der jüngste Lombardeisieger der Geschichte. Zur Formel 1 und damit zu den Boliden mit den vier Rädern. In Singapur weilt aktuell der Formel 1-Tross und da gab es heute gleich zwei Entscheidungen. Der Niederländer Max Verstappen gewinnt zuerst das Sprintrennen. Der Red Bull-Pilot verweist die beiden Ferraris von Lewis Hamilton und Charles Leclerc auf die Plätze. Freude auch für das Audi-Team. Nico Hülkenberg belegt den 7. Platz und sichert sich so 2 WM-Punkte. Nach dem Sprint wurde noch das Qualifying für den großen Preis von morgen gefahren. Wieder war Max Verstappen der Schnellste. Er wird morgen aus der Pole Position ins Rennen gehen vor Charles Leclerc und Lewis Hamilton.
0: Für die Prognosen zum Wochenendwetter zurück zu Julia Schild.
5: Morgen ist es im Norden zeitweise sonnig und meist trocken bei Temperaturhöchstwerten um 16 Grad. Im Süden ist es oft sonnig bei 20 Grad.
0: Das ist das Echo der Zeit auf Radio SRF. So geht's bei uns weiter. Woran es den Menschen im Gazastreifen fehlt, welche Schwierigkeiten sich stellen bei der Einführung von Internet via Satellit und wie der Slam-Poet Valerio Moser mit berndeutschen Texten den WM-Titel geholt hat. Seit einem Jahr, seit dem 10. Oktober 2025, gilt in Gaza eine Waffenruhe. Doch für die Menschen im Gebiet bleibt die Situation äußerst schwierig. Israels Armee besetzt rund 2/3 des Gazastreifens. Auf dem verbleibenden Gebiet leben rund 2 Millionen Palästinenserinnen und Palästinenser eng aufeinander. Auch wenn der Hunger nicht mehr so groß ist, ist die Versorgungslage weiterhin schlecht. Und obwohl offiziell eine Waffenruhe gilt, werden weiterhin Menschen durch israelische Angriffe oder Schüsse getötet. Fast 1400 Tote meldet das Gesundheitsministerium seit Beginn der Waffenruhe. Matthias Mogge ist Generalsekretär der Deutschen Welthungerhilfe und war vor kurzem im Gazastreifen unterwegs, um sich ein Bild der Lage zu machen. Ich habe ihn gefragt, was ist ihm davon besonders in Erinnerung geblieben?
1: Wenn man in den Gazastreifen reinkommt, dann fällt natürlich zunächst diese massive Zerstörung auf. Die Stadt Rafah an der ägyptischen Grenze ist praktisch gar nicht mehr da. Man sieht ein einziges Trümmerfeld. Und so setzt sich das fort, wenn man die Uferstraße entlang fährt, Richtung Khan Yunis und dann weiter nach Gaza City. Es ist eine unglaubliche Zerstörung. Und dazwischen gibt es eng gedrängt Zeltstädte. Man muss einfach wissen, dass 60% des ursprünglichen Territoriums des Gazastreifens mittlerweile eine Sicherheitszone ist und niemand der Bewohner des Gazastreifens darf in diese Zone hinein. Und deswegen drängt sich das alles auf allerengstem Raum.
0: Und wie geht es den Menschen im Gebiet, die unter diesen Umständen leben?
1: Nachdem es im letzten Jahr eine massive Hungersnot gegeben hat, also wirklich eine katastrophale Situation, sind mittlerweile mehr Lebensmittel und mehr Hilfsgüter in den Gazastreifen hineingekommen. Und das setzt sich auch glücklicherweise zurzeit fort. Insofern ist die Ernährungslage zum Beispiel etwas besser geworden. Und ich habe mit Menschen gesprochen in diesen Zeltstädten, die dort unter natürlich schwierigsten Bedingungen, alles ist eng, pro Zelt sind 10, 15 Leute. Und die berichten mir natürlich von zu wenig Wasser, schlechter Hygieneverhältnissen. Sie müssen mit Ratten und Kakerlaken zusammenleben. Ich war in Gesundheitsstationen, dort wurde mir berichtet, die Menschen, insbesondere mit Kindern, kommen dorthin und klagen über Hautkrankheiten, über Durchfallerkrankungen, über Atemwegserkrankungen. Und das sind natürlich schon Zeichen von schlechten hygienischen Verhältnissen. Der Winter steht jetzt an, die Regenzeit kommt. Und ja, teilweise habe ich gesehen, dass die Menschen ihre Zelte bis zum Strand, also wirklich fast bis zur Wasserlinie bauen, weil es keinen Platz gibt. Und da mag man sich gar nicht vorstellen, wenn es jetzt anfängt zu regnen und die Stürme kommen, was dann mit den Menschen direkt am Strand passiert, aber auch in Senken zum Beispiel. Der El Niño ist eine weitere Gefahr, die jetzt droht. Und dann kann es natürlich sehr gut sein, dass die in einem schlechten Zustand sich befindlichen Zelte dann Schaden nehmen, es reinregnet oder auch eben Überflutungen dafür sorgen, dass die Menschen dann eben oder dass die hygienischen Verhältnisse noch schlechter werden, als sie heute schon sind.
0: Also Sie sprechen von schlechten hygienischen Verhältnissen, sehr gedrängten Verhältnissen, aber auch, dass es an bestimmten Gütern fehlt. Kann man denn sagen, woran es liegt, dass es daran fehlt? Ist da zu wenig vorhanden, um den Menschen zu geben, oder kommt einfach auch zu wenig bei den Menschen an?
1: Ja, beides. Es ist einfach so, das ist wirklich eine gigantische Zerstörung und es wird nichts mehr produziert im Gazastreifen. Mir sagte zum Beispiel ein Supermarktbesitzer, dessen Supermarkt ganz gut gefüllt war, er sagte mir, er hat vor dem Krieg zu 100% seines Gemüses aus dem Gazastreifen selbst bezogen. Jetzt nichts mehr. Das kommt alles aus Israel rüber. Es gibt viele Güter wie zum Beispiel Treibstoff, Diesel, Benzin, Ersatzteile, Holz, Metallteile, die man eigentlich bräuchte, um die Situation etwas zu entschärfen. Die dürfen nicht rüber, weil sie potenziell auch für militärische Zwecke benutzt werden könnten. Und deswegen kommt vieles eben nicht rüber. Wir hoffen, dass wir jetzt auch als Welthungerhilfe in Kürze Hygieneartikel und so Notfallreparaturkits für die Zelte rüberbringen können von unserem Büro aus Amman, aus Jordanien. Aber insgesamt muss man sagen, es ist immer zu wenig und viel Material fehlt auch. Wir würden zum Beispiel gerne die wirtschaftlichen Aktivitäten mehr in Gang bringen, die verbleibende kleine landwirtschaftliche Fläche nutzen, die vielen Gewächshäuser, die es gibt, nutzen. Aber dafür müsste man Saatgut, Dünger, Pflanzenschutzmittel, solche Dinge auch in den Gazastreifen hineinbekommen.
0: Und das sehen Sie aktuell nicht, dass das irgendwie eine Perspektive ist, dass man das dann auch macht? Dass es eben, ich meine, aktuell sind viele oder die allermeisten, die im Gazastreifen leben, fast zu 100% von humanitärer Hilfe abhängig. Es müsste ja das Ziel sein, das mittellangfristig zu ändern.
1: Auf jeden Fall, auf jeden Fall. Und das gehört meines Erachtens mit zu einem sogenannten Recovery-Plan, also einem Wiederaufbauplan, dass solche Gegenstände, Materialien, Inputs auch in den Gazastreifen hineinbekommen. Die Menschen brauchen dringend eine Perspektive. Man sieht in die Gesichter der Menschen, dass da eine große Traurigkeit, eine Traumatisierung da ist. Auch bei den Kindern, da lacht niemand. Es lacht niemand. Man schaut den Menschen ins Gesicht und die sind alle sehr, sehr ernst und versuchen eigentlich nur, ja, irgendwie ein Stück Hoffnung zu schöpfen. Und meines Erachtens müsste deswegen dringend, dringend dieser Wiederaufbau anfangen.
0: Und wer ist dort gefordert?
1: Naja, die internationale Gemeinschaft ist gefordert. Es gibt ja den Friedensrat von Trump, und der ja eine Technokratenregierung eingesetzt hat, die aber immer noch in Ägypten weilt, die gar nicht im Gazastreifen ist. Und es werden zwar Budgets aufgestellt und es soll auch erste Zahlungen geben, aber bisher tut sich da so gut wie gar nichts. Und deswegen glaube ich, ist es extrem wichtig, dass die internationale Gemeinschaft, auch die Europäische Union zum Beispiel, da Druck macht, dass dieser Wiederaufbau anfängt. Allerdings, und da sage ich auch ganz klar, was genauso wichtig ist, dass diese Nothilfe aktuell unbedingt weitergeht. Wir haben es gesehen im Gazastreifen, man kann dort den Hunger einschalten, man kann ihn ausschalten. Der wurde eingeschaltet im letzten Jahr, es gab keine Hilfsgüter mehr, die Menschen sind sofort in einer Hungersnot. Und genauso kann man es auch ausschalten und weiterhin humanitäre Hilfe leisten. Die muss aber auch ausgebaut werden, sodass Menschen wirklich ein würdevolles Leben führen können und nicht, wie es auch aktuell ist, ja mit Ratten und Kakerlaken leben müssen.
0: Das sagt Matthias Mocke, Generalsekretär der Deutschen Welthungerhilfe. Internet nicht über Funkmasten oder Glasfaser, sondern via Satelliten aus dem Orbit. Dieses Angebot wächst derzeit stark. Vor allem wegen Elon Musks Firma SpaceX mit ihrem Dienst Starlink. Doch bei den Nutzerinnen und Nutzern in der Schweiz haben sich Satelliten-Internetdienste bisher nicht breit durchgesetzt. Und auch geplante Dienste, die Satelliten-Internet direkt aufs Mobiltelefon bringen sollen, dürften hierzulande einen schweren Stand haben. Über die Gründe berichtet Sandro Della Torre.
7: Die Entwicklung ist rasant. Satelliteninternet ist seit ein paar Jahren auf dem Vormarsch. Es wird leistungsfähiger dank mehr Satelliten und auch, weil diese zunehmend näher um die Erde kreisen, sagt René Denis Cuoni, stellvertretender Direktor des Bundesamts für Kommunikation.
8: Das erhöht dann auch die Kapazität der Satelliten und das ändert das Spiel ein bisschen in Zukunft.
7: René Denis Cuoni beobachtet diese Entwicklung genau, denn für Satelliteninternet gilt genauso wie für Radiostationen oder Handynetze, wer in der Schweiz eine Funkfrequenz besetzen will, muss beim Bund eine Konzession beantragen und dann liegt das Gesuch bei René Denis Cuoni auf dem Tisch. Dem Marktführer Starlink hat seine Behörde bereits vor 3 Jahren den Zuschlag gegeben. Doch solche Dienste seien noch ein Nischenmarkt in der Schweiz. Das liege an den breit verteilten Handy- und Glasfasernetzen.
8: Zum einen verfügt die Schweiz über sehr gute Netze auf dem Boden. Alle haben Abonnente, und zwar Festnetz wie auch Mobilfunk, und haben natürlich auch eingespielte Vertragsbeziehungen. Da ist es ja auch nicht so einfach, für neue Anbieter überhaupt hineinzukommen.
7: Ein Satellitenabo kaufe hauptsächlich, wer sich in abgelegenen Gebieten ausrüsten wolle, zum Beispiel in Berghütten. Ein paar Tausend tun das. Zuletzt verdoppelte sich die Zahl Jahr für Jahr, ein schnelles Wachstum auf tiefem Niveau also. Ein Hindernis dürfte sein, Kundinnen und Kunden brauchen heute eine Satellitenschüssel. Satelliteninternet direkt aufs Handy gibt's in Europa noch nicht. Dafür müssen noch Hürden aus dem Weg geräumt werden. Einerseits müssen sich die Staaten koordinieren, sonst stören die Satelliten die Mobilfunknetze auf der Erde. Nächstes Jahr an der Weltfunkkonferenz dürfte diese Koordination gelingen, erwartet René Denis Cuoni. Andererseits bräuchte es neue Chips in den Handys, damit es mit einer schnellen Internetverbindung klappt.
8: Deshalb gibt es dann auch eine neue Generation Satellitentelefone, die dann eben nicht mehr mit diesen Frequenzen arbeiten, die auf der Erde eingesetzt werden, sondern eigentlich mit speziellen Satellitenfrequenzen. Das braucht aber neue Endgeräte, braucht neue Handys, die das dann auch können. Und die kommen dann in ein paar wenigen Jahren auf den Markt.
7: Wer also in ein paar Jahren das neueste Smartphone besitzt, wird wohl selbst in den abgelegensten Gebieten auf das Internet zugreifen können. Doch die Handynetze auf der Erde werden dadurch nicht überflüssig. Satelliteninternet habe Nachteile, die nicht so schnell wettzumachen seien, sagt der stellvertretende Direktor des Bundesamts für Kommunikation, René Denis Cuoni.
8: Die Signale sind sehr schwach und ein Satellitenhandy in einem Innenraum wird auf absehbare Zeit wohl nicht funktionieren. Das Dach, die Wände schirmen zu stark ab. Und Sie wissen ja, unsere Mobilfunknetze sind sehr gut, die versorgen auch den Innenraum. Und die Akzeptanz, dass man nur draußen telefonieren kann, ist ja wohl nicht sofort gegeben.
7: Satelliteninternet dürfte also auch in absehbarer Zukunft in der Schweiz eher was für Bergsteigerinnen und Älpler sein, als für den breiten Massenmarkt.
0: Valerio Moser aus Langenthal ist der neue Weltmeister im Poetry Slam. Im Finale gestern Abend hat er sich mit seinen schweizerdeutschen Texten gegen die internationale Konkurrenz durchgesetzt. Moser ist der erste deutschsprachige Titelträger, gar der erste Europäer, der sich Poetry Slam Weltmeister nennen darf. Entsprechend fragt sich, welche Bedeutung hat dieser Sieg für ihn und für die gesamte Schweizer Szene? Mundart- und Literaturredaktor André Perla.
9: Der frischgebackene Weltmeister Valerio Moser hat eine kurze Nacht hinter sich im südafrikanischen Durban.
10: Ich habe gefeiert mit all den Leuten aus allen Ländern. Ich bin wirklich nach Sonnenaufgang vom Strand irgendwie zurückgekommen und spüre es noch ein bisschen.
9: Die Poetry Slam Weltmeisterschaft wird seit 2022 ausgetragen. In der diesjährigen 5. Ausgabe traten Slam-Poetinnen und Poeten aus 40 Ländern gegeneinander an, mit maximal 3 Minuten langen, selbstgeschriebenen Texten. Im Finale setzte sich Valerio Moser gegen Konkurrenz aus Kenia, Kanada, Neuseeland und Ghana durch. Ein Preisgeld gab es übrigens nicht. Die dreiköpfige internationale Jury überzeugte Mosa mit schweizerdeutschen Texten übers Busfahren, über sein Trottinett und über Ungleichheit.
2: Ganz wenige haben ganz viel. Dafür haben ganz viel ganz wenig. Und die ganz wenigen, die ganz viel haben, die haben so viel ganz viel, dass ganz wenig von dem ganz vielen, die ganz wenigen haben, für die ganz vielen, die ganz wenig haben, ganz viel wäre. Wenn wir jetzt ganz wenig von dem ganz vielen, die ganz wenigen haben, den ganz vielen, die ganz wenig haben, gäbe, dann wäre das doch ganz und gar eine gute Idee.
9: Wie gewinnt man den Weltmeistertitel im Dichterwettstreit mit schweizerdeutschen Texten?
10: Es geht darum, welche Energie, welchen Flow, welche Rhythmik kriegt man im Text hin, welches Gefühl überträgt man auf das Publikum. Und das hat bei mir einfach sehr gut funktioniert. Und gerade mit dem Schweizerdeutschen zu spielen, da kriege ich natürlich eine Stimmung, einen Klang hin, den andere Sprachen gar nicht hinbringen können. Und wenn ich die Eigenheiten meiner Sprache herausfiltern kann, was mir scheinbar gelungen ist, dann ist das ja auch eine Qualität, ein Vorteil.
9: Das Spiel mit Rhythmus und Flow, das beherrscht Valerio Mosa meisterlich. Außerdem wurden alle Texte an dieser Weltmeisterschaft direkt auf der Bühne übertitelt, übersetzt auf Englisch, Französisch und Spanisch, damit das Publikum auch dem Inhalt folgen konnte. Etwa wie Mosa eine Trottinettfahrt poetisch abfeierte.
2: Easy breezy low key feeling, Brise schriest, Frise peeling. Hope you see me, how I steal die ganze Show. Hop on Trotti mit me smile, easy rider, richtig style. Trotti net, nur hocke net, ich hocke net. Brauch kein Sattel, fuck, ich steh nur auf meinem aufgebotenen Trotti.
9: Den Weltmeistertitel versteht Valerio Mosa als Bestätigung für sein künstlerisches Schaffen.
10: Das ist natürlich unglaublich. Mit dem, was man liebt, mit dem, was man gerne hat, mit dem, was man mag, an diesen Punkt zu kommen, dass deine ganze Welt sagt, doch, doch, Valerio, das, was du tust, ist schon irgendwie okay. Das ist ein unglaublich schönes Gefühl.
9: Der Titel sei aber auch eine Auszeichnung für die Schweizer Poetry Slam-Familie als Ganzes.
10: Nicht nur ich habe den Titel gewonnen, ich bin eingebettet in eine riesige Szene, die einander unterstützt, inspiriert, Energie gibt. Eine sehr freundschaftliche Szene, in der man miteinander Veranstaltungen aufzieht, miteinander auf der Bühne steht, einander bestärkt.
9: Seit bald 20 Jahren ist Valerio Mosa Teil dieser Szene. Viele Weggefährtinnen und Gefährten haben dem Dichterwettstreit längst den Rücken gekehrt und haben sich erfolgreich etabliert in der Comedy-Szene, etwa Hazel Brucker, oder im Kabarett, zum Beispiel Patti Basler oder Renato Kaiser. Auch Valerio Mosa betätigt sich in anderen Genres, macht etwa Musik oder Kabarett, schreibt Bücher. Aber er ist der Slam-Poetry immer treu geblieben. Denn für vieles sei es genau das richtige Format für ihn.
10: Einfach alles in 5 Minuten Text stecken, in 5 Minuten versuchen, das Publikum irgendwie mitzureißen, Dinge ausprobieren zu können. Poetry Slam ist auch eine Bühne, auf der man auch gut scheitern kann. Und ich liebe das, so eine Bühne zu haben, in der ich mich jedes Mal von Abend zu Abend neu erfinden kann und etwas Neues ausprobieren kann. Und deswegen ist es genau das Format, das mir entspricht.
9: Und in diesem Format ist Valerio Mosa nun Weltmeister.
0: Wir gratulieren. Das war das Echo der Zeit mit Redaktionsschluss um 18.28 Uhr. Verantwortlich für die Sendung Christoph Forster, für die Nachrichten Michael Wettstein, am Mikrofon Christina Schadecker.
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12: Und das ist das Klangfenster. Hallo, sagt Cecil Olshausen. Heute blüht ein Mauerblümchen in seiner ganzen, manchmal etwas versteckten Schönheit auf, die Bratsche. Und das gleich im Doppelpack. Flora Geiselbrecht und Jelena Poprjan spielen im Duo auf ihren Violen und singen dazu. Experimentierfreudig und frisch drauf los erfunden.

Zwei Bratschen, zwei Stimmen. Flora Geiselbrecht und Jelena Poprosjan hier im Klangfenster mit ihrem gemeinsamen Debütalbum. Sie mischen die österreichische Musikszene auf und zaubern aus ihrem musikalischen Werkzeugkasten fantasievolle und ausdrucksstarke Spiel-, Präparations- und Gesangstechniken.

Fruteze.

Da haben zwei viel Spaß beim Spielen und Improvisieren mit Stimme und Bogen. Die beiden Bratschistinnen Flora Geiselbrecht und Jelena Poprjan. Jelena Poprjan spielt übrigens auch auf einem Quinton. Das ist eine spezielle fünfseitige Bratsche mit einer zusätzlichen tiefen F-Seite. Daher die vollmundig klingenden Basstöne. Hier noch eine weitere Kostprobe, Dragonfly.

Das Klangfenster, heute mit erfrischenden Klängen aus Österreich, Flora Geiselbrecht und Jelena Poprjan mit ihren beiden Bratschen. Die CD heißt Ramification. Klangfenstern können Sie gerne auch online, zum Beispiel via srf.ch/audio. Er sitzt gerne auf den Berggipfeln der Tiroler Alpen, Manu de Lago mit dem Hang zwischen den Fingern.

0: Und so klingt das Klangfenster aus. Einen schönen Abend wünscht Ihnen Cecil Olshausen.
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2: Pah, war der heiß. Der Sommer 2026. Die Rekordhitze, ja, sie ist vorbei. Die Wiesen erholen sich langsam. Die Ventilatoren sind im Keller verstaut. Klimageräte fürs nächste Jahr vorbestellt. Klimastreit, so heißt das heutige Hörspiel. Willkommen, ich bin Caroline Lüchinger. Klimastreit heißt's heute im Hörspiel. Da streitet sich der Schweizer Autor Michael Staufer mit seinen gut 80-jährigen Eltern über sinnloses Reisen, massiv zu große überhitzte Wohnflächen und übermotorisierte Autos. Staufer will die Zusammenhänge und Probleme des Klimawandels verstehen. Er besucht dazu Wissenschaftler und Aktivistinnen und er nimmt an einer Blockade-Demo teil. Die Aufnahmen entstanden vor 5 Jahren. Damals lehnte die Schweizer Bevölkerung ein Bundesgesetz zur Verminderung von Treibhausgasemissionen knapp ab. Michael Staufers Fragen im Hörspiel heute sind relevanter denn je. Wer trägt die Verantwortung und wer die Lasten? Klimastreit. Jetzt von und mit Michael Staufer.
3: Im Juni 2021 wurden die Schweizer per Volksabstimmung gefragt, wollt ihr das Bundesgesetz über die Verminderung von Treibhausgasemissionen, kurz CO2-Gesetz genannt, annehmen?
4: Klimastreit von Michael Staufer.
3: Dieses Gesetz sollte dafür sorgen, dass der Treibhausgasausstoß der Schweiz bis 2030 gegenüber dem Wert von 1990 halbiert würde. Mit Lenkungsabgaben sollte klimafreundliches Verhalten belohnt werden. Zu den bestehenden CO2-Abgaben auf Heizöl und Erdgas sollte neu eine Flugticketabgabe kommen. Mehr als die Hälfte der Einnahmen aus der CO2-Abgabe und der Flugticketabgabe sollte an die Bevölkerung zurückverteilt werden. Mit dem Rest wollte man einen Klimafonds füllen, der dann für innovative Schweizer Unternehmen, die klimafreundliche Technologien entwickeln, zur Verfügung stehen sollte. Soweit so gut, die Idee. Bevor es zu dieser Abstimmung kam, wurde überall in der Schweiz sehr engagiert diskutiert und gestritten, auch in den Familien, auch in meiner Familie. Ich traf im Vorfeld dieser Abstimmung meine Eltern. Wir haben uns sofort furchtbar gestritten über meine komplett fahrlässige Haltung, in halb Europa herumzufliegen oder wie meine Eltern es nennen, herumzufurzen. Ich habe dann gesagt, ja, aber dafür würde ich ja neu, völlig zu Recht, 30 Franken pro Flug zahlen und ich fände das sogar gut. Meinen Eltern habe ich dann an den Kopf geworfen, sie seien Wohlstandstrottel, die auf viel zu großer Fläche wohnen würden seit 29 Jahren in einem Haus, das für 12 Personen ausreichen würde, nur zu zweit, schlecht isoliert noch zusätzlich. Dieses Gesetz würde dann natürlich dazu führen, dass die Abgaben für CO2 sich um sicher 2000 Schweizer Franken pro Jahr erhöhen würden. Auch das fand eigentlich niemand komisch. Es kam zu einem Wortgefecht, das fast in einem Krieg geendet hätte. Mein Vater hat mich beschimpft, die Mutter hat versucht zu schlichten. Der Bundesrat und das Parlament empfahlen den Schweizerinnen und Schweizern, das CO2-Gesetz anzunehmen. Ich habe dann gesagt, ja, ich glaube, das Einzige, was klar ist, ist, dass das ganze Spiel, so wie es jetzt läuft, eine Art russisches Roulette ist. Wenn wir nichts ändern, dann haben wir uns geeinigt, dass wir das Thema jetzt mal so stehen lassen. Und ich habe vorgeschlagen, dass ich später nochmal vielleicht vorbeikomme und mich jetzt selber auch noch besser informieren möchte über diese Abstimmung. Und ich habe unter anderem mit meinem Sohn und mit Professor Knutti geredet.
5: Herr Knutti, Professor.
3: Versucht, mir einen Überblick zu verschaffen.
5: Ich würde gerne 5 Sachen wissen von euch.
6: Und gemerkt hat man das schon lang, oder?
3: Ich habe also zugegeben, dass ich jetzt aufhöre, mich blind zu stellen.
6: Aber eigentlich dann ist erst in letzter Zeit zum Thema geworden.
3: Ja, hat meine Mutter auch gesagt.
6: Du, man merkt ja, dass plötzlich das Wetter geändert hat.
3: Erkenntnis.
6: Innerhalb von kurzer Zeit. Als Kind hat es Schnee gegeben. Winter, wo man können Skifahren, Schlitteln, alles. Und jetzt gibt es kaum mehr Schnee. Zum Beispiel, das ist jetzt einfach ein Beispiel, das ich gemerkt habe.
3: Wenn ein Thema so aussieht, als sei man sofort gefährdet, morgen oder in 5 Wochen stirbst du daran, dann ist es offenbar so, dass die Menschen eine gewisse Verhaltensänderung einüben können.
5: Knutte, hast du Kinder? Vielleicht, oder?
7: Wir haben diese Diskrepanz, dass einerseits unsere direkten Nachkommen, meine Kinder, werden die nächsten 80 Jahre bis zum Ende des Jahrhunderts noch erleben und werden direkt betroffen sein. Gleichzeitig führen wir ein Leben, das völlig inkonsistent ist. Mein Telefon ist in 2 Jahren nichts mehr wert, mein Computer in 3 Jahren, mein Auto in 5 Jahren. Das heißt, alles, was in mehr als 10 Jahren ist, ist mir eigentlich im Wesentlichen völlig egal.
5: Cher Knutti, qu'est-ce que je peux faire moi personnellement? Moi, je voudrais bien faire quelque chose.
3: Meine Mutter hat gesagt, es gab schon Leute, die schon sehr lange darüber geredet haben, aber niemand hat zugehört. Es war nicht aktuell.
8: Ausrede, Ausrede, Ausrede.
3: Man hat nicht so viel gehört, aber gemerkt hätte man es.
5: Lieber Knutti, was ist das Schlimmste, was passieren kann mit dem Klima? Ich möchte es gerne wissen, lieber Herr.
3: Ich würde gerne verstehen, wieso, dass wir 40 Jahre nichts gemacht haben. Also dieser vom Mensch gemachte Klimawandel ist doch seit mindestens 40 Jahren bekannt.
8: Verdrängen.
3: Und es wäre doch sinnvoll gewesen, man hätte etwas gemacht.
8: Keine gute Lösung.
3: Ich selber war vor 40 Jahren 8 Jahre alt, konnte also nicht sehr viel machen. Ich habe es irgendwie so empfunden, dass man frühestens mit 40 vielleicht politischen Einfluss haben könnte. Das ändert sich, glaube ich, jetzt gerade zum Glück ziemlich stark, aber natürlich ist es ein Riesenproblem, wenn Leute an Entscheidungspositionen sitzen, die ihr Lebensende mit jetzt in 20 Jahren prognostizieren. Das ist für alle, die 0 Jahre alt sind oder von mir aus auch 2, eine Katastrophe. Das kann man so nicht handhaben. Und jetzt haben wir diese Abstimmung und ich hoffe einfach, dass die meisten oder die Mehrheit irgendwie versteht, worum es geht und richtig abstimmt.
7: Ob ich die Frage verstehe, ob sich das menschliche Erbgut ändert.
9: Also oder der Mensch, wird er zu einer Eidechse werden, weil es zu heiß ist? Oder wie weit spielen die zum Beispiel die Reduktion der Artenvielfalt, verursacht durch die Klimaerwärmung, dazu, dass der Mensch dann ein anderer Mensch wird, weil er hat keinen Lebensraum mehr? Oder wie geht das dann?
7: Der Mensch und sein Umfeld und auch alle Tiere können sich natürlich zu einem gewissen Grad an veränderte Bedingungen anpassen. In unserem Fall gibt es technische Anpassungen, wir kaufen eine Klimaanlage oder wir ziehen an einen anderen Ort, was vielleicht weniger schwierig ist zu leben. Die langfristige Anpassung wäre dann eine Veränderung der Physiologie, also dass wir größer oder kleiner oder hitzeresistenter werden. Aber solche Anpassungen, die passieren extrem langsam. Das sind Hunderttausende von Jahren. Also dass eine Veränderung im Erbgut uns resistenter macht, das ist in dieser kurzen Zeit nicht möglich. Es kann höchstens die Verschiebung eines Lebensraumes geben als Anpassungsmaßnahme. Aber der sind halt auch Grenzen gesetzt. Es ist natürlich so, dass wir uns als Gesellschaft extrem angepasst haben auf ein relativ stabiles Klima in den letzten 10.000 Jahren. Jedes Getreide, jede Frucht, alles ist optimiert, damit es möglichst gut funktioniert im bestehenden Klima. Das heißt, ob wärmer oder kälter, 1 Grad mehr oder weniger, bei mehreren Grad noch mehr, das gibt einen Stresstest für unsere Gesellschaftsform und für unsere Infrastruktur.
6: Der Gianluca, was gemerkt hat.
3: Meine Mutter sagt, es hat schon Leute gegeben, die es gemerkt haben, die sich damit beschäftigt haben. Es waren aber alles Professoren mit dicken Brillengläsern. Hast du denen zugehört?
6: Das Volk hat vielleicht nichts gehört.
3: Ja, aber du bist doch nicht das Volk. Ich frage ja dich als Mutter jetzt, ob du etwas gemerkt hast, gemacht hast.
6: Das habe ich schon gehört. Und was
7: man kann auf die besten Webseiten seinen Umweltfußabdruck oder seinen CO2-Fußabdruck berechnen. Das ist eine nicht ganz, ganz wissenschaftliche Sache, weil genau kann man das natürlich
3: als
7: nicht.
3: Als ich mit meinem Vater versuche, einen CO2-Abdruck herzustellen, schrumpft sein Einfamilienhaus von 200 Quadratmeter Wohnfläche auf 100 und er regt sich unglaublich auf und denkt, dass ich ihn aus diesem Haus verjagen möchte. Als ich frage, wie warm das Haus geheizt werde, ist plötzlich auch im ganzen Haus kein Thermometer mehr zu finden.
7: Man kann mit Wettbewerb oder vielleicht eher mit Spielereien relativ viel erreichen, wenn man den Leuten zum Beispiel einen Sensor im Haus aufzeigt, wo sie laufend sehen, wie viel das sie verbrauchen, dass sie dann anfangen zu optimieren. Das Gleiche kann man übrigens beim Wasser machen, wenn man beim Duschen einen Sensor hat, der zeigt, wie viele Liter da runtergehen, dann fangen die Leute an zu denken und zu sehen, mit wie wenig kann ich eigentlich auskommen.
8: Wir haben alle Daten erfasst und unsere CO2-Fußabdrücke verglichen. Dabei kam heraus, dass ich relativ deutlich unter dem Schweizer Schnitt lebe und bei meinen Eltern kam raus, dass sie massiv darüber sind. Dann bin ich an eine Demo gegangen von Extinction Rebellion und habe versucht, mir ein Bild zu machen davon, wie die Stimmung ungefähr ist im Volk für diese CO2-Abstimmung, die wir ja vor uns haben.
7: Wir haben beim Klimawandel und anderen Umweltfragen dieses Problem von dem Abstrakten, dass eigentlich das, was wir verursachen, CO2, ist weder fühlbar noch riechbar, es stinkt nicht, es ist nicht giftig, man sieht es nicht, also es ist irgendwie schwer fassbar, woher es kommt. In diesem Sinne ist es gut, wenn man Möglichkeiten findet, das sichtbar zu machen, damit die Leute ein Gefühl bekommen, was dann eigentlich ihre Ursache ist und auch was die Schäden sind, die sie verursachen damit.
10: Wir stehen an der Kaibrücke in Zürich. Es fahren Tramlinien durch, es fahren Autos durch, zweispurig. Eigentlich eine stark befahrene Verkehrsachse in Zürich. Die Gruppe Extinction Rebellion und andere Klimaaktivisten haben diesen öffentlichen Raum für sich bezogen und haben einfach für den Autoverkehr gesperrt. Und so konnten Passanten und Fahrradfahrer durften quasi durchfahren und wurden informiert, wenn sie wollten. Und dann ist die Polizei gekommen und hat im ersten Moment den Verkehr um uns herum geregelt. Und jetzt ist es immer weiter so passiert, dass dann erst die Polizei hat dann die Brücke gesperrt. Dann sind sie mit Wagen mit Gittern vorne dran aufgefahren und ein Einsatztrupp mit einer...
8: Ich finde nicht, dass man sich strafbar macht, wenn man versucht, ein Problem zu benennen und eine Demonstration zu organisieren. Da finde ich die Haltung der Behörden eigentlich sehr, sehr fragwürdig. Eigentlich müssten die sagen, danke, dass ihr uns helft, Aufmerksamkeit fürs Problem zu schaffen und nicht die Demo verbieten.
10: Die Information, die durchgekommen ist, ist, dass momentan Personenkontrollen durchgeführt werden. Und die versuchen die Leute eben darauf aufmerksam zu machen, warum wir eigentlich hier sind. Und es gibt Leute, die sind einfach da mit ihren Kindern, mit ihren Familien und ja, blockieren in dem Sinne die Straßen, genau, und da gibt es einige, die wollten Reden halten, wo eigentlich wollten wir Reden halten, das wurde jetzt aber unterbrochen, dann hat es Musik gegeben, es war eigentlich wie ein großes Volksfest.
7: Die ganze Politikberatung und Öffentlichkeitsarbeit ist ein Spannungsfeld. Früher hat man oft gesagt, die Wissenschaft kann nur Zahlen liefern und den Rest muss sie der Gesellschaft überlassen. Also ich sage dann einfach, die Antwort ist 4,7 und damit ist die Frage beantwortet und die Gesellschaft muss entscheiden, was sie mit dieser Zahl macht. Ich bin der Meinung, das kann man heute nicht mehr rechtfertigen. Die Wissenschaft muss erklären, was 4,7 bedeutet. Sie muss interpretieren, sie muss Kontext liefern, sie muss Synthese machen und sie muss auch aufzeigen, was man machen könnte, wenn man 4,7 nicht will.
8: Ja, und dann hört man auf einen Experten oder auf zwei oder auf drei. Und dann? Macht man dann?
10: Also unser Symbol von Extinction Rebellion ist eine Weltkugel und eine Sanduhr. Und das soll eigentlich symbolisieren, dass uns die Zeit davonläuft. Nicht nur der IPCC-Bericht bestätigt, dass einfach, wenn wir nicht bis 2030 massiv die Emissionen zurückfahren, dass es einfach für die Menschheit extrem gefährlich wird. Und eben dafür setzen wir uns ein, dass da die Politik endlich mal was macht. Wir haben konkrete Forderungen diesbezüglich.
11: Ich Ich bin ja erst Klimastreik gegangen mit Kolleginnen und Kollegen von meiner Klasse.
12: Mein ersten Klimastreik, da bin ich mit Kolleginnen und Kollegen aus meiner Klasse vom Gymnasium hingegangen.
11: Und ich bin dann wie an dem Tag hat mich jemand in
12: und am gleichen Tag hat mich dann jemand in einen Chat eingeladen, in einen Klimastreik-Chat. Und dann bin ich bald darauf zu einer ersten Sitzung gegangen. Die wurden immer in diesen Chats angekündigt, diese Sitzungen.
11: Wo mir die Bewegung eigentlich von Anfang an zugesagt
12: hat. Ich bin einfach mal hingegangen, weil mir die Bewegung eigentlich von Anfang an zugesagt hat. Und ja, bin dann ganz schnell reingerutscht in das Organisieren von Streiks und von anderen Projekten.
8: Ich finde es super, dass man...
12: Und seitdem bin ich dabei geblieben.
8: ...als junger Mensch sich in so eine Gruppe wie Extinction Rebellion begibt und versucht, durch eine aktive Auseinandersetzung für sich selber oder für eine kleine oder große Gruppe irgendetwas herauszufinden.
7: Es ist nicht die Aufgabe der Wissenschaft, politische Entscheide vorzugeben. Für das haben wir eine Demokratie. Sie kann ein Teil von einer Person an diesem Tisch sein, wo entschieden wird, aber sie darf nicht vorschreiben.
12: Also ich glaube nicht, dass es viele sind in meiner Alterskategorie, die das nicht sehen, den ganzen Klimawandel und die Klimakrise. Ich glaube, es kommt sehr auf das Umfeld an, in dem man sich bewegt.
11: Ich glaube, es kommt sehr auf das Umfeld an, wo man sich drin bewegt.
12: Wenn man noch jünger ist, ist das Umfeld nicht so breit und man wird vielleicht noch mehr von zu Hause geprägt und von dem Ort, wo man zur Schule geht.
11: Es war so, dass ich eigentlich schon als Kind wie für die Anliegen sensibilisiert wurde durch meine Eltern. Vor allem durch meine
12: bei mir war das so, dass ich eigentlich schon als Kind für diese Anliegen von meinen Eltern sensibilisiert wurde.
11: Und das
12: vor allem durch meine Mutter, die bei den Grünen war, bei der Lokalpartei und im Gemeinderat aktiv war.
8: Das war bei mir auch so. Mein Vater ist Forstingenieur und hat zuerst zum Beispiel Flüsse begradigt und in ein Bett gezwängt und am Ende seiner Karriere das Gegenteil veranlasst und den Flüssen wieder mehr Raum geben lassen.
12: Ich habe schon als Kind Bücher über diese Themen gelesen.
11: Auch als Kind über die Sachen nachgelesen und diskutiert daheim.
12: Und bei uns zu Hause wurde viel darüber diskutiert,
11: also, wie man das halt kann.
12: Sodass ich eigentlich immer schon ein gewisses Bewusstsein für dieses Thema gehabt habe.
11: Thematischer von dieser Bewegung ist für mich.
12: Soweit, wie man das als Kind im entsprechenden Alter eben haben kann. Und daher ist die Klimabewegung für mich thematisch auch nichts Neues.
7: Die Einschätzung ist richtig, dass seit vielen Jahrzehnten klar ist, dass der Klimawandel stattfindet und der Mensch ist der dominante Faktor, der verantwortlich für die langfristige Erwärmung und damit für viele Auswirkungen, die aus dieser Erwärmung folgen. Wir wissen noch nicht alles, also wenn man wissen möchte, ob es in einem bestimmten Alpental in 20 Jahren noch Sinn macht, einen Skilift zu bauen, dann ist das vielleicht noch nicht klar, aber die groben Züge. Die sind klar.
8: Dann gehe ich jetzt eigentlich davon aus, dass bei dieser Abstimmung über das neue CO2-Gesetz den Leuten bewusst ist, worum es geht und dass sie wissen, was man da jetzt stimmen sollte. Gehe ich jetzt einfach mal davon aus.
10: Einige sind bereit, sich verhaften zu lassen und so lange zu bleiben, eben bis jemand auf sie hört. Und andere sind aber nicht bereit zu.
8: Ich bin nicht so sicher, ob die Jungen von den Alten lernen sollen oder die Alten von den Jungen. Ich denke, gut wäre, wenn beide von beiden lernen. Und am besten wäre, wenn das eigentlich über Generationen hinweg erkannt würde als Problem.
13: Danke für Ihre Kooperation.
11: Ich mache meine Eltern keine Verhaltensvorschriften bezüglich Klima.
12: Ich mache meinen Eltern keine Verhaltensvorschriften bezüglich Klima und auch niemand anderem.
11: Dass es nicht nötig ist, wenn jemand,
12: weil ich das Gefühl habe, dass das nicht nötig ist, wenn jemand Bescheid weiß, was das Problem ist und was man machen könnte.
11: Aber Vorschriften machen,
12: ich denke, man kann darüber reden.
11: Auf der persönlichen Ebene überhaupt nichts.
12: Vorschriften zu machen, bringt für mich in dem Sinn auf der persönlichen Ebene überhaupt nichts.
11: Ist bei mir auch so gewesen, dass
12: und im Fall meiner Eltern war es bei mir jetzt auch so, dass es überhaupt nicht nötig gewesen wäre.
7: Wir wissen heute, dass es langfristig für die ganze Gesellschaft, für die ganze Welt günstiger wäre, wenn wir das Problem anpacken und lösen, als wenn wir abwarten und dann flicken, was schief geht. Was eigentlich relativ typisch ist bei vielen Sachen. Wenn man frühzeitig vorausschauend handelt, geht es meistens besser. Aber wenn ich nur bis morgen oder übermorgen denke oder nur für mich selber, dann ist es eben nicht so. Dann ist es eben günstiger für mich, bis morgen nichts zu tun. Es kostet mich nämlich überhaupt nichts. Und dann verschiebe ich einfach das Problem auf die nächste Generation oder die übernächste und auf diejenigen in Afrika oder sonst irgendwo. Der Mensch ist ein bisschen faul, er ist ein bisschen dumm, egoistisch und kurzsichtig in seinem Handeln. Das ist unser Naturell. Und damit ist es attraktiv, kurzfristig das auf die lange Bank zu schieben und sagen, ich mache es dann morgen oder der Nächste soll es dann machen und ich mag mich jetzt nicht anstrengen.
8: Das Naturell des Menschen ist kurzfristig dumm sein und langfristig noch dümmer. Oder wie muss man das jetzt verstehen? Das heißt, der Mensch hat eigentlich gar keine zeitliche Ausdehnung in seinem Hirn gespeichert. Was heißt das dann fürs Verhalten? Vermutlich heißt es eben, dass der Mensch alleine tatsächlich zu dumm ist, irgendetwas umzusetzen aus sich selber heraus. Er braucht vermutlich von außen irgendeine Zusatzintelligenz. Wer könnte die liefern? Wer hilft?
11: Viele Leute wissen über Klimakrise Bescheid, aber machen gleich nichts, weil es halt
12: viele Leute wissen ja eigentlich über die Klimakrise Bescheid, aber machen trotzdem nichts.
11: Opfer kann bedeuten,
12: weil es auch im persönlichen Leben gewisse Opfer bedeuten kann.
11: Es gibt halt Veränderungen.
12: Also wobei Opfer, das ist vielleicht das falsche Wort. Man müsste sagen, ja, man muss sich verändern.
8: Man müsste den Leuten anfangen, Geschichten zu erzählen, wie alles dann ganz schön und toll wird, wenn man diese Maßnahmen umsetzt. Zum Beispiel ist es doch toll, wenn du wieder spazieren gehen kannst, ohne husten zu müssen.
7: Ich glaube, wenn man
8: von vorbeifahrenden
7: Lastwagen groß geworden ist, dann interessieren uns nicht die persönlichen Aspekte, was mich dann am Schluss das kostet. Es interessiert mich auch nicht, ob das politisch schwierig ist oder nicht, sondern mich interessiert, wie funktioniert das System. Ich bin Physiker, ich will verstehen, ich will Daten sammeln und ich will dieses System beschreiben. Viele von uns, ich inklusive, haben auch nicht dieses Gebiet gewählt, weil sie die Welt retten wollen.
8: Also ich persönlich finde das schon ein Ziel, also die Welt zu retten. Ich möchte eigentlich die Welt schon retten, statt einfach nur zuschauen, oder ich möchte nicht schuld sein, wenigstens nur zugeschaut zu haben.
7: Unsere Motivation ist weder möglichst viel Staat zu schaffen und Steuern zu erheben, noch ist es die Motivation, jetzt die
8: retten,
7: Welt zu ändern,
8: nicht ändern,
7: die ganzen Werte der Menschen zu hinterfragen.
8: Doch hinterfragen,
7: wir versuchen,
8: ich
7: die Grundlagen zu liefern, damit die Menschheit, die Gesellschaft eine möglichst informierte Entscheidung
8: Ich glaube,
7: treffen
8: kann. Die Wissenschaft muss noch deutlicher auch sich selber hinterfragen in ihrer Rolle. Es reicht nicht mehr, Vorschläge zu machen und dann zu sagen, ja, aber verantwortlich
14: Doch, ihr seid
8: nicht
14: verantwortlich für die Umsetzung, sonst müsst ihr uns ja gar nichts erklären.
8: Ja.
14: Kann man so denken? Kann man sagen, wir wissen alles, wir sagen alles, wir erzählen euch auch die Folgen, aber wir übernehmen keine Verantwortung? Kann man das sagen? Oder kann man sagen, wir wissen nichts, uns wurde alles gesagt, uns wurde auch gesagt, was passiert, wir tun nichts. Kann man das machen?
11: Kampf oder Fluchtreaktion?
12: Kampf oder Fluchtreaktion?
11: Das ist etwas, was wir sehr stark besprechen.
12: Das ist etwas, was wir in unserer Klimastreikbewegung sehr oft besprechen.
11: Mega wichtig wahrnehmen.
12: Und etwas, das ich als sehr wichtig wahrnehme.
11: Und von dem her muss man sich schon überlegen, wie man das macht, dass nicht echt die
12: Deshalb
11: zwei Lager
12: muss man gibt. Sich schon überlegen, wie man das macht, damit es nicht einfach die zwei Lager
11: die
12: gibt.
11: Die einen, die voll sich dafür einsetzen und die anderen,
12: die einen, die sich zutieren. Voll für die Sache einsetzen und die anderen, die komplett dicht machen.
11: Wo das kann es nicht sein. Ich glaube, es ist wie viel vielschichtiger.
12: Das ist viel, vielschichtiger. Und ich denke, man muss ja auch nicht von jeder Einzelperson erwarten, dass sie sich perfekt verhält. Überhaupt nicht.
11: Aber das sollte nicht die Reaktion sein, dass man gerade extra viel Geld fliegen kann.
12: Die Reaktion darf aber auf keinen Fall sein, dass man gerade extra viele Flüge bucht und extra viel konsumiert.
8: Du kannst schon sagen, ich kaufe nicht mehr alles online, weil dann nicht wieder 1 Million Lagerhäuser gebaut werden müssen und 1 Million Lastwagen von Amazon durch halb Europa fahren müssen, weil in einem Lager billiger eingepackt, im anderen Lager billiger ausgepackt und im dritten Lager noch billiger die Briefmarken geleckt werden. Das kannst du schon ändern.
7: Die größten Hebel, die wir persönlich haben, sind ganz klar im Bereich des Wohnens, im Bereich Verkehr, sowohl Auto als auch Fliegen. Und dann beim Einkaufen, beim Essen, Fleisch, tierische Produkte. Wir können natürlich mit unserem Verhalten im Wählen und Abstimmen und uns einsetzen dafür, dass es einen Preis auf CO2 gibt oder verbindliche Regeln für alle, können wir versuchen, das System so zu steuern, dass wir auch dort einen Einfluss haben, wo wir vielleicht nicht direkt etwas kaufen in diesem
10: Es gibt Sinn. Einige, die natürlich erstmal sehen, dass ihre Freiheit beschnitten wird und dann wütend werden. Und eigentlich versuchen wir natürlich mit den Peacekeepern, die wir haben, mit den Leuten auf die zuzugehen und mit denen dann die abzuholen, weil emotional über eine Sache zu entscheiden, ist meistens keine gute Entscheidung. Eben, da gibt es die recht sauer sind. Dann gibt es Menschen, die das einfach neutral sehen. Jetzt haben hier einige gesehen, die recht sauer waren, dass die Polizei das gesperrt hat. Und dann gibt es aber Leute, die da sehr unterstützend sind, die sagen, super, dass ihr das macht, das ist das, was es braucht. Es ist von allem was dabei. Wir haben leider halt keine Zeit mehr, jetzt politische Instanzen durchzugehen und dauernd auf irgendwelche Vetorechte zu warten. Der Klimawandel ist halt eine akute Sache, die uns wirklich bedroht. Ich weiß, die Menschen sehen das nicht. Es ist Zeit, was zu tun.
14: Das wäre vielleicht auch mal eine Maßnahme. Bei der nächsten Abstimmung muss man vielleicht zuerst mit Peacekeepern auf diese Klimaschutzverweigerer zugehen, weil die haben jetzt einfach rumerzählt, es wird alles teurer, stimmt gar nicht, es wird noch viel teurer, wenn ihr nichts macht. Wenn ihr nichts macht, dann könnt ihr eure Steilhangkühe dann benutzen als, weiß ich nicht, als Lawinenverbauung. Man darf eigentlich nicht Bevölkerungsschichten gegeneinander ausspielen, das ist dumm. Also man kann nicht sagen, die einen sind dumm und lehnen alles ab und die anderen sind klug und verstehen alles, das geht nicht. Wenn man nicht alles weiß, muss man sich eingestehen, dass das, was man weiß, schon ausreicht, um etwas zu tun.
7: Das Wissen oder das Erarbeiten von Wissen ist immer graduell. Wir wissen mit fast 100%iger Sicherheit, dass der Mensch der dominante Einfluss ist auf die langfristige Klimaerwärmung und damit auf viele Folgen, die wir beobachten. Wenn es auf die Details kommt, dann ist es noch nicht ganz alles klar. Die Auswirkungen auf Biodiversität, auf Landwirtschaft, auf Krankheitserreger ist es viel komplexer. Aber ich würde argumentieren, wir wissen genug, um Entscheide zu treffen. Und es wäre sinnlos zu argumentieren, dass man abwarten müsste, bis man ein vollständiges Verständnis hat, bis man etwas entscheidet. In der Realität macht man das nie. Also ich entscheide jeden Tag über ganz viele Sachen unter hohen Unsicherheiten. Das Wetter ist unsicher. Ich entscheide mich zu heiraten, obwohl das alles unsicher ist. Und ich habe nie das Gefühl, ich müsse ein vollständiges Verständnis haben, bevor ich etwas mache. Wir müssen versuchen, das, was wir wissen, optimal zu nutzen, um eine langfristige Entscheidung
14: wissen,
7: zu treffen.
14: Wenn du zum Beispiel eine Überschwemmung siehst und von deinem Haus ist der Keller im Wasser, dann musst du auch nicht darauf warten, bis das ganze Haus versunken ist, um zu merken, dass Hochwasser nicht so gut ist.
15: Also was sagt mir der Stauffer? Du bist jetzt 80, Lebenserwartung, die du noch hast, hast du schon überschritten, also eigentlich schon zu alt.
14: Ja, mein Vater sagt, ich muss nichts mehr machen, weil ich schon zu alt bin. Nein, also das ist ein Problem. Jetzt haben wir schon wieder Streit. Wir wollten doch etwas lernen.
15: Ich kann sagen, ja, was machst du jetzt? Ja, du hast jetzt die.
14: Nein, das ist doch keine gute Idee, dass wir uns jetzt wieder einfach Vorwürfe an den Kopf werfen. Das reicht nicht.
15: Ja, das ist dumm gelaufen. Erledigend. Das ist dumm gelaufen in der Zweiten Weltkrieg, wo die Kultur.
14: Wie der Zweite Weltkrieg dumm gelaufen. Das geht doch nicht, kannst du nicht sagen. Nur weil es dumm gelaufen ist.
15: Ja, da müssen wir nicht mehr drüber reden.
16: Also, wer soll denn etwas machen? Also, mit 15% haben wir schon herausgefunden, wo
14: nicht. Also, wenn alle Rentner, also, wenn 15% das sagen, es ist dumm gelaufen, ich mache nichts mehr, das geht doch nicht. Das finde ich keine Haltung. Wer soll was machen?
16: Das ist ein klarer Fall. Nein, das ist überhaupt kein klarer Fall, weil auch wenn die nichts machen und weiter verpesten, wird es auch nicht besser. Egal, ob sie noch eine Sekunde oder drei anleben, es wird immer schlechter. Besser wird es nur, wenn sie nichts mehr machen.
15: Besser wird es, wenn die Jüngeren, die das jetzt überdenken, wie die Situation.
14: Ich habe keine psychischen Probleme wegen der Klimakrise, aber ich habe menschliche Probleme, weil ich habe Angst, ich mache mir Sorgen um das Leben meines Kindes zum Beispiel.
15: Und Dampf machen,
14: Papa,
15: das ist keine andere Möglichkeit.
16: Gut. Und wie kann man die motivieren, dass sie finden,
15: Die sind schon motiviert, die musst gar
14: nicht. Wer tut was, wer tut nichts, warum tut jemand etwas, warum tut jemand nichts? Sollen alle etwas tun, soll niemand etwas tun, soll man ab einem bestimmten Alter nichts mehr tun müssen? Ich habe es versucht, wieder mit meinem Vater als Abstimmungsvorbereitung wieder darüber zu sprechen, aber es ist komplett ausgeartet.
17: Ist schon so, aber wenn ich sage, ich habe zwei Kinder.
14: Sarkasmus. Aber ich finde Sarkasmus eigentlich keine gute Lösung. Insbesondere wenn man Kinder hat, kann man ja dem nicht gegenüberstehen und sagen, mein lieber Sohn, ich habe 50 Jahre nichts gemacht hier, deswegen lebst du jetzt in der Wüste.
7: Es ist relativ oft so, dass ältere Leute auf zu viel Wohnraum wohnen, weil sie einfach immer dort waren.
18: Wohnen muss ich irgendwie. Ich kann nicht im Zelt oder im
14: Mama, du musst auch nicht ins Zelt. Es würde reichen in eine kleine Wohnung.
7: Das ist sicher ein Problem, aber mehr noch als die Fläche ist natürlich das Problem, wie man das Ganze beheizt. Also wenn das Haus gut isoliert ist und eine Wärmepumpe hat, dann ist es vielleicht nicht so tragisch. Das Haus kann durchaus ohne...
14: Ich bin wieder mitten in Verhandlungen mit meinen Eltern, die kleiner wohnen sollen und ich soll weniger reisen.
7: Das typische Muster von den jungen Menschen, die zu viel reisen, ist bekannt. Reisen ist attraktiv, ja. Insbesondere wer Geld hat, reist gerne. Ja. Das gilt sowohl für Auto als auch für Flugreisen. Und wir wissen natürlich, Flugreisen ist
14: Ausrede,
7: die effizienteste Möglichkeit, CO2 zu verbrennen.
14: Ja gut, aber das kannst jetzt, wenn du das so sagst, oder? Das ist natürlich ein bisschen provokant. Ja, jetzt bin ich auf dem Niveau Ausrede. Das ist alles logisch, aber nicht gut für mich, sage ich dann. Es ist logisch, aber nicht gut für mich. Und wir stecken voll so in einer Moraldiskussion. Du sollst das nicht, dafür tue ich das nicht. Ja, aber das ist es, da kommst du nicht drum herum. Das ist ein moralischer Diskurs.
11: Ich denke nicht, das Ziel muss sein.
12: Ich denke nicht, dass das Ziel im Kampf gegen die Klimakrise sein muss, dass alle Leute jetzt durchdrehen und das Gefühl haben,
11: in ihrem Leben als
12: es gibt nichts Wichtigeres mehr in ihrem Leben als die Klimakrise.
11: Muss man rein von einer logischen Perspektive sagen, mal, es gibt.
12: Und gleichzeitig muss man von einer logischen Perspektive her schon sagen, doch, es gibt momentan nichts Wichtigeres. Ich glaube, eine gewisse Angst vor der Klimakrise ist, blöd gesagt, gar nicht so schlecht.
11: Es muss nicht, natürlich nicht eine Angst sein, die das ganze Denken beeinflusst.
12: Das darf natürlich keine Angst sein, die das ganze Denken beeinflusst und die Leute in ihrem Alltag jetzt einschränkt. Überhaupt nicht.
11: Aber ich glaube, man muss sich einfach der Gefahr...
12: Man muss sich einfach der Gefahr bewusst sein, die ein Nichthandeln mit sich bringt und davor einen gewissen Respekt
14: Ausrede,
12: haben.
14: Ausrede. Mein Vater hat ein Auto, das er nicht verkaufen will, obwohl es vermutlich eine ziemliche Energieschleuder und Dreckschleuder ist. Sein Argument ist, wenn er das Auto verkaufen würde, dann würde sofort ein anderer das kaufen, noch mehr und noch schneller damit rumfahren.
15: Ja, meinetwegen, oder? Ja.
16: Du willst nicht dein Auto verkaufen, es ist ein anderer schneller damit rumfahren und mehr Benzin.
14: Wenn schon, müsste er das Auto eigenhändig zerstören, die Zylinderköpfe anbohren und dann entsorgen. Nicht, dass es nochmal in den Gebrauchtwagenmarkt zurückfindet. Das müsste er tun.
7: Ich kann nicht aus wissenschaftlichen Argumenten sagen, was jemand tun muss. Die Forschung kann einfach sagen, schauen Sie, da sind 2, 3 oder 5 verschiedene Szenarien. Sie können das Haus verkaufen, Sie in eine kleinere Wohnung, Sie können das Haus sanieren.
14: Die größte Angst, die ich persönlich habe, ist, dass man diese Prozesse, die irgendwann in Gang kommen, vermutlich nicht mehr so schön einzeln wieder stoppen kann. Es wird oft ja von Kippmomenten geredet. Das heißt, wenn etwas ein bestimmtes Niveau überschritten hat, ist es nicht mehr rückgängig zu machen und eskaliert.
12: Für mich ist das schon die wichtige Frage.
11: Die ökologische Bewegung.
12: Wie schaffen es die ökologischen Bewegungen, also jetzt nicht nur wir,
11: so zu erreichen, dass das eben Realität
12: die Leute wirklich zu erreichen, sodass sie ihr Verhalten ändern das und dass die Leute wirklich merken, wie wichtig das ist.
11: Die Fakten kennen, sondern auch.
12: Und dass sie nicht nur die Fakten kennen, sondern dass sie merken, aus diesen Fakten muss was resultieren.
7: Der Mensch ist zu unglaublich vielfähig, wenn er unbedingt will, wenn er begeistert ist von einer Sache, dann sind erstaunliche Sachen möglich. Aber es muss irgendwie, das Klick-Element muss da sein, dass ich das Gefühl habe, ja, genau, das will ich. Oder?
5: Lieber Herr Knutti, wo kann man den Klimagas jetzt her tun? Ich würde es gerne wissen, lieber Herr Knutti.
7: Das CO2 ist gut durchmischt in der Atmosphäre mit allen anderen Gasen. Das heißt, man kann es nicht einfach einsperren. Man kann es natürlich einfangen und binden. Das ist eine Technologie, die im Moment in den Kinderschuhen steckt. Wahrscheinlich ist sie nötig am Schluss, um Restemissionen zu kompensieren aus der Landwirtschaft, die wir nicht vermeiden können. Aber für alles andere ist es viel günstiger, das gar nicht erst auszustoßen.
12: Wir, der Klimastreik, wir wollen ja nicht, dass die Leute verzweifelt sind.
11: Der Klimastreik wird, glaube ich, nicht, dass die Leute verzweifelt sind.
12: Sondern ich glaube vielmehr daran, Dass der Klimastreik eben eine Antwort auf die Verzweiflung über die Klimakrise liefert, die ganz viele Leute spüren. Man fühlt sich als Einzelperson machtlos, weil nichts geschieht und hat keine Möglichkeit, irgendwas zu bewirken.
11: Ich glaube, die Rolle vom Klimastreik ist hoffnungsgebend. Und das haben wir im letzten Jahr bei sehr vielen Menschen können machen.
12: Ich glaube, die Rolle des Klimastreiks ist, Hoffnung zu geben. Und das konnten wir im letzten Jahr bei sehr vielen Menschen tun.
7: Die Grundlagen des Klimawandels waren lange bevor Greta und den Klimastreiks natürlich bekannt. Und das hat sich überhaupt nicht geändert. Die jungen Menschen haben uns gezeigt, was es bedeutet, das in die öffentliche Diskussion einzubringen. Es gibt ein bekanntes Zitat von einem Ökonom, der mal gesagt hat, niemand hat je einen Entscheid getroffen, nur aufgrund von einer Zahl. Sie brauchen eine Geschichte. Die Tatsache, dass man demonstriert und laut ist und dass alle darüber diskutieren und schreiben, hilft uns noch nicht, das Problem zu lösen. Die Instrumente, dass es dann eben etwas bewegt, die fehlen uns immer noch. Da ist nicht nur die junge Generation gefordert, sondern natürlich wir, die ältere Generation, die Wirtschaft und die Politik.
14: Wir versuchen, eine Geschichte zu erfinden, die beim Zuhörer dann bewirkt, ich mache jetzt was. Die Geschichte müsste dann sein, schau mal, wenn ihr nichts tut, dann leben wir ab heute auf der Straße. Wir leben auf der Straße und demonstrieren so lange weiter, bis ihr irgendwelche Massnahmen ergreift.
11: Was für mich das Symbolbild ist, wenn ich von dieser Hoffnung rede.
12: Was für mich so ein bisschen das Symbolbild ist, wenn ich von Hoffnung spreche.
11: Eine 70-jährige Frau und die kommt zu uns und sagt.
12: Ist eine 70-jährige Frau, die zu uns kommt und sagt.
11: Meint, es bringt nichts mehr der Kampf.
12: Ich habe schon lange gedacht, es bringt nichts mehr der Kampf.
18: Ja, das verstand ich halt nicht.
11: Ich habe nicht gedacht, dass wir es schaffen, unsere Umweltprobleme irgendwann.
12: Ich habe nicht gedacht, dass wir es schaffen, als Menschheit unsere Umweltprobleme irgendwann doch noch in den Griff zu bekommen.
18: Ausbüten und.
11: Und jetzt seid ihr Jugendlichen auf die Straße gegangen und das gibt mir Hoffnung.
12: Und jetzt seid ihr Jugendlichen auf die Straße gegangen und das gibt mir Hoffnung, dass wir jetzt tatsächlich doch noch etwas verändern.
14: Das wäre eigentlich die beste Lösung, eine generationsübergreifende Demonstration. Also ganz viele Menschen, die einfach nur noch auf der Straße wohnen, bis das Problem erkannt wird. Wieso muss die Polizei überhaupt dazu etwas sagen? Bleib zu Hause und lass die demonstrieren.
11: Ich glaube, es ist allgemein die Hoffnung, dass jetzt endlich etwas passiert.
12: Es ist eher allgemein die Hoffnung, dass jetzt endlich einfach mal was passiert.
11: Dass jetzt endlich die Leute, die die Macht haben, die Anliegen ernst nehmen, die eben schon seit 50 Jahren...
12: Und dass die Leute, die die Macht haben, die Anliegen ernst nehmen, die es schon seit 50 Jahren oder noch länger gibt.
11: Ich denke, die Hoffnung bezieht sich aber auch viel auf die Politik.
12: Ich denke, die Hoffnung richtet sich auch an die Politik.
11: Also die Klimastreikbewegung richtet sich ja explizit
12: an die Politik. Also ich meine, die Klimastreikbewegung richtet sich doch explizit an die Politik.
11: Die Personen, die jetzt an Macht sind, also sprich unser Parlament, unser Bundesrat, dass die Leute, die jetzt etwas machen können, dass
12: die Personen, die an der Macht sind, die jetzt an der Macht sind, also sprich unser Parlament, unser Bundesrat, dass die Leute, die etwas machen können, das jetzt endlich auch mal tun.
14: Direkte Demokratie ist schwierig. Ich weiß nicht, ob wir so zu einer guten Abstimmung zu diesem neuen CO2-Gesetz finden oder nicht.
12: Es ist ohne Zweifel so, dass unsere Regierung, unser Parlament
11: also
12: nicht perfekt ist.
11: Also es ist so, dass unsere Regierung, unser Parlament nicht perfekt ist.
12: Und ich glaube, allen in der Bewegung ist das auch bewusst.
11: Und ich glaube, allen Leuten in der Bewegung ist das irgendwie bewusst, dass es nicht fertig ist und dass wir uns nicht auf die Leute verlassen.
12: Dass unsere Anstrengungen nie fertig sein werden und dass wir uns nicht auf diese Leute verlassen können.
11: Jetzt ist mal der erste Schritt geschafft und jetzt müssen wir alle dranbleiben, dass tatsächlich auch Sachen
12: der erste Schritt ist jetzt geschafft. Ja, wir müssen aber ständig dranbleiben. Haben unsere nächsten Projekte, wo wir weitermachen und weiter versuchen, das Parlament und die Regierung unter Druck zu setzen.
11: Wir haben unsere nächsten Projekte, wo wir weitermachen und weiter Parlament, Regierung unter Druck setzen, aber nicht nur das Parlament und die Regierung, sondern auch gewisse Firmen,
12: Banken und auch gewisse Firmen, Banken und so weiter wollen wir zum Handeln bewegen.
11: Und natürlich auch versuchen, das gesellschaftliche Bewusstsein zu stärken, uns noch mehr zu vernetzen und so weiterzumachen.
12: Und natürlich versuchen wir, das gesellschaftliche Bewusstsein weiter zu stärken und uns noch mehr zu vernetzen und möglichst lang weitermachen
14: zu können. Der erste Schritt war getan und per Zufall kam fast gleichzeitig, wie das Bewusstsein für die Klimakatastrophe wuchs, eine andere Katastrophe, nämlich die Corona-Katastrophe, dazu und hat quasi diese Klimakatastrophe komplett zugedeckt als Thema. Und kein einziges Medium hat in den letzten 18 Monaten ernsthaft versucht, über das Klima zu schreiben. Corona ist ein Furz, wenn ich es mit den Folgen des Klimawandels vergleiche, der ein Orkan werden wird. Furz gegen Orkan.
7: Das Verneinen von solchen Fakten ist ganz natürlich und es trifft nicht nur beim Klimawandel zu. Wir sprechen von 5 oder 6 Stufen der Verneinung. Die erste Stufe ist, dass man sagt, Klimawandel gibt es nicht. Die zweite Stufe wäre, vielleicht gibt es das, aber wir sind nicht Ursache davon. Die dritte Stufe, wenn wir doch Ursache sind, sagt man, es ist nicht so schlimm. Die vierte Stufe ist, dass man das gegen andere Sachen ausspielt und sagt, ja, aber es ist zu teuer und ich kann nicht und mein Nachbar ist noch schlimmer und so weiter.
14: Die fünfte Stufe
7: wäre dann, dass man sagt, es ist sowieso alles verloren, ich kann nichts mehr tun.
14: Die optionale sechste
7: Stufe ist, dass man den Experten sagt, ihr hättet uns früher warnen sollen. Wenn der Arzt mir sagt, schauen Sie, Sie sind zu dick.
14: Nein.
7: Oder Sie sollten endlich etwas tun oder weniger Alkohol.
14: Bin nicht dick.
7: Herr Professor, das ist die normale Reaktion. Das Erste ist, dass ich sage, ich bin nicht dick, das, wie der Obelix das sagt.
14: Herr Doktor,
7: das Zweite, Stufe 2 wäre, dass ich sage, ich kann nichts dafür.
14: Ich kann auch nichts dafür.
7: Ist Vererbung oder ich habe schwere Knochen, was auch immer. Ich
14: kann nichts dafür, Herr Doktor.
7: Das Dritte wäre, wenn ich doch etwas dafür kann, es ist nicht so schlimm. Oder? Es macht doch nichts, wenn ich ein bisschen dick bin. Das nächste wäre dann, dass ich sage, ja, aber ich habe halt Stress und ich habe schon alles versucht und die Diät ist anstrengend und so weiter. Oder mein Nachbar ist noch dicker. Und die letzte Stufe wäre dann das Aufgeben, dass man
14: Nein,
7: sagt,
14: ich will kann, nicht aufgeben, ich will...
7: Ich gehe dir nicht, also lass
14: gut
7: es einfach.
14: Informiert sein und gut abstimmen.
7: Warum macht man das? Man sagt das, weil man nicht sich eingestehen will, dass man eigentlich falsch liegt. Das Einzige, was man tun sollte, ist, dass man sagt, ja, Herr Doktor, Sie haben recht,
14: ich muss mein Leben ändern.
11: Also zu Greta Thunberg, ich glaube...
12: Also zu Greta Thunberg, glaube ich, sie ist gleichzeitig Fluch und Segen.
11: Ich sage im Sinn von, dass sie die ganze Bewegung gestartet hat und dass sie den Mut gehabt hat, mit ihrem Schild vor das schwedische Parlament zu hocken.
12: Segen im Sinne, dass sie die ganze Bewegung gestartet hat und dass sie den Mut gehabt hatte, sich mit ihrem Schild vor das schwedische Parlament zu setzen und die Idee mal endlich in die Welt zu tragen.
11: Und ich glaube, Greta Thunberg ist auch eine sehr beeindruckende Persönlichkeit.
12: Und ich glaube, Greta Thunberg ist auch eine sehr beeindruckende Persönlichkeit.
11: Sie viel Aufmerksamkeit auf sich zieht.
12: Sie ist aber auch Fluch. In dem Sinn, dass sie viel Aufmerksamkeit auf sich zieht und die Gefahr besteht, dass nur noch ihre Aussage als richtig betrachtet wird.
11: Werden nicht Aussagen der ganzen Bewegung.
12: Und nicht die Aussagen der ganzen Bewegung. Und so es gibt einfach Greta und sonst nicht mehr so viele Figuren. Und wenn Greta etwas sagt, dann nehmen es die Leute ernst. Und bis jetzt macht sie es ja auch sehr gut.
11: Bis jetzt macht sie es ja wie sehr gut.
12: Aber falls sie jetzt mal etwas sagen würde, mit dem wir wirklich nicht einverstanden sind.
11: Falls sie jetzt mal irgendetwas würde rauslassen, wo halt die Mehrheit von der Welt nicht einverstanden ist, dann hat man ja,
12: dann hat man ja überhaupt keine Macht, da irgendwas zu erwidern oder zu korrigieren, auch wenn das zum Glück bisher noch nicht passiert ist.
14: Man hat sich völlig jetzt auf eine Person eingeschossen und kann, wenn man diese eine Person diskreditiert, die ganze Sache diskreditieren. Deswegen wäre es gut, es gäbe weltweit 58 Gretas mindestens. Eine ist zu wenig. Liebe Greta, wenn du das hörst, dann wäre ich froh, du machst bei deiner nächsten Welttournee oder Europatournee, wählst du quasi auf jedem Kontinent mindestens 5 Gretas oder Gretos zusätzlich aus, damit ihr euch das ein bisschen aufteilen könnt. Ich bin also an dieser Demo gewesen in Zürich von Extinction Rebellion mittendrin und ich habe mich sowohl als Passant ausgegeben, als auch als Veranstalter der Demonstration, als auch als Klimaleugner. Ich habe eigentlich alle Rollen gespielt an dieser Demo. Das Einzige, was ich nicht gemacht habe, ist mich von der Polizei wegweisen lassen und büßen lassen für 150 Franken. Darauf habe ich verzichtet. Das fand ich nicht nötig.
7: Also die erste Frage an dich ist, Wo wohnst du? Auf wie viel Quadratmeter? Welche Heizung hast du? Und gibt es Pläne oder hast du schon irgendetwas unternommen, um dein Haus möglichst sauber zu beheizen?
9: Also ich wohne in einem Mehrfamilienhaus. Wir wohnen in einer Vierzimmerwohnung zu dritt. Die Wohnung ist 120 Quadratmeter groß und sie wird von einer Pelletheizung beheizt.
14: Klima.
7: Bezüglich Flächenbedarf bist du relativ vorbildlich. Holzheizung ist im Sinne von CO2 nachhaltig, weil es ein nachwachsender Rohstoff ist. Bezüglich Luftqualität nicht ganz unbedenklich. Wäre vielleicht langfristig eine Möglichkeit, das durch eine Wärmepumpe zu ersetzen. Die nächste Frage wäre, hast du ein Auto? Wie viel Auto fährst du? Und was für ein Auto ist das?
9: Ja, ich habe einen alten Ford Fusion, ja, heißt der, ja. Diesel. Und ich fahre damit pro Jahr vielleicht 10.000 Kilometer.
7: So grob würde ich sagen, bist du wahrscheinlich im Durchschnitt. Du würdest dir überlegen, ob du nicht ohne Auto leben könntest oder mit einem wesentlich effizienteren, moderneren Auto, mit einem Hybrid oder mit einem Elektroauto. Das Elektroauto ist nicht ganz, ganz ohne Nebenwirkungen natürlich, aber es ist wesentlich besser bezüglich dem Umweltfußabdruck.
14: Ich kann ohne Auto, ich bin ohne Auto auch ein Mensch. Das ist nicht das Problem.
9: Ich habe das jetzt einfach behalten, weil ich habe gedacht, nach 2 Jahren ist das Auto kaputt. Jetzt ist es aber nicht
14: kaputt. Auf.
9: Ist das jetzt nicht dumm, wenn
14: Nein.
9: ich das
14: Ja, Ausrede. Ausrede.
7: Es ist immer eine schwierige Frage, ob man etwas behalten sollte, wenn es noch funktioniert und damit Abfall vermeiden sollte, oder ob man es ersetzt und damit den Fußabdruck im laufenden Betrieb verbessert. Das müsste man jetzt von Fall zu Fall anschauen. Aber im Bereich von 10 Jahren sind wir bei einem Auto natürlich schon an einem Punkt, wo das nicht mehr so zeitgemäß ist. Die nächste Frage bezüglich Mobilität wäre das Fliegen. Wie oft pro Jahr fliegst du und wo fliegst du hin?
9: Das sind etwa 1,5 Europaflüge oder 2.
7: Also du bist irgendwo bei vielleicht 4.000 Kilometern pro Jahr. Das heißt, du bist leicht unterhalb von dem Schweizer Durchschnitt, der, glaube ich, bei 5.000 und etwas Kilometern ist. In diesem Sinne bist du besser als viele anderen, aber du bist natürlich immer noch hoch. Die Schweizer fliegen viel, sie fliegen deutlich zu viel. Und in diesem Bereich gibt es eigentlich nur eines weniger Fliegen, weil es gibt keine technisch saubere Alternative im Moment. Du musst einfach den Zug nehmen oder musst dir vielleicht überlegen, ob du gar nicht hingehst.
9: Ein Teil der Flüge ist beruflich bedingt gewesen. Was soll ich mit denen machen? Auch mit dem Zug gehen und sagen, ich komme 2 Tage später. Könnte mir 4 Hotelnächte zahlen statt nur eine?
7: Ich glaube, wir sind heute an einem Punkt, wo wir den Mut haben müssen zu sagen, entweder ich komme mit dem Zug und ihr kommt für diese Kosten auf, oder ich komme gar nicht, oder ich komme eben nur virtuell. Als Wissenschaftler bin ich in vielen Bereichen schon so weit, wenn ich Anfragen bekomme für ein Projekttreffen oder um die Begutachtung von Anträgen, dann sage ich, ja, ich bin dabei, aber nur virtuell.
14: Nachdem ich also all diese Fragen mit Herrn Professor Knutti abgearbeitet habe, habe ich natürlich gedacht, so, jetzt frage ich mal nach einem Fazit. Also was kommt jetzt raus da bei meiner persönlichen Bilanz?
7: Vorläufige Bilanz von einem nicht sehr quantitativen Versuch. Gut auf Kurs, insbesondere im Kopf. Sehr viel Bewusstsein, einiges umgesetzt, aber vielleicht auch noch verbesserungswürdig. Es gibt immer Möglichkeiten, wo man noch etwas steuern kann.
14: Das heißt, ich bin jetzt eigentlich als Individuum fähig und bereit, um diese CO2-Gesetzabstimmung richtig zu beantworten. Ich glaube, dass wirklich der Einzelne sehr viel machen kann. Allerdings, glaube ich, sollten wir auch nicht blauäugig sein, weil die Geschichte hat es schon ein paar Mal gezeigt, dass eigentlich kein einziges Umweltproblem nur durch Eigenverantwortung oder durch den Markt gelöst wurde. Egal, ob das jetzt Abfall oder der Wald oder das Abwasser oder die Seen sind. Das funktioniert eigentlich nur, wenn man verbindliche Regeln für alle aufstellt. Sonst glaube ich nicht, dass da der Mensch als Einzeltäter sich von selbst in die richtige Richtung bewegt. Schauen wir mal, was diese Abstimmung jetzt ergeben wird.
12: Es ist einfach so.
11: Es ist einfach so. Es braucht wie die richtigen Rahmenbedingungen, dass wir als Einzelpersonen bereit sind.
12: Es braucht die richtigen Rahmenbedingungen, damit wir als Einzelpersonen etwas tun können.
11: Bezüglich Klimakrise.
12: Und auch bereit sind, das zu machen, was wir sollten bezüglich der Klimakrise.
19: Ja, also ich bin dafür, und das trifft jeden. Und ein Auto hat, dass das Benzin viel teurer ist, dass das Fliegen viel teurer wird. Wenn mir das vorgeschrieben wird oder wenn das jedermann macht oder muss, dann macht man es. Vielleicht muss man auch wieder um. Wissen wir nicht.
14: Also wir sind jetzt gut im Kurs auf Kopf und jetzt müssen wir eigentlich nur noch richtig abstimmen und dieses CO2-Gesetz annehmen und dann ist einmal ein richtiger Schritt in die richtige Richtung gemacht. Geht ihr jetzt bitte alle abstimmen, ja? Wir haben, ja, ihr habt das jetzt noch alles diskutiert. Nein, deine Frau fährt kein SUV. Meine auch nicht.
17: Gib nur noch mehr Stau und einfach nur mehr CO2, wenn ich blockiere.
14: Ich zahle auch Steuern, ja. Nein, komm, wir gehen jetzt abstimmen. In Zürich oder wo auch immer du bist, geh jetzt abstimmen. Hör auf zu jammern. Also ich kann mich nur die Daten anschauen und nicht verstehen, dass jemand heute noch behauptet, dass diese Klimaveränderung nicht a. menschgemacht ist und b. in eine Katastrophe mündet, wenn man nichts tut. Was ich verstehen kann, das ist, dass Leute an ihrem Status quo festhalten wollen und nichts ändern wollen. Das kann ich auch verstehen, aber einfach zu sagen, da ist nichts, das verstehe ich als Haltung grundsätzlich nicht.
7: Ein Thermometer ist nicht politisch, ein Thermometer ist ein Thermometer und die Fakten des Klimawandels sind nicht

0: sondern weil er nicht einverstanden ist mit den politischen Handlungen. Und ich glaube, das hilft vielleicht, diese ganze Verneinungsgeschichte ein bisschen einzuordnen. Also es ist nicht eine Frage von den Fakten, sondern es ist eine Frage von Weltanschauungen, die aufeinander prallen, dass die Leute realisieren müssen, dass die Welt nicht so ist, wie sie denken, wie sie ist oder wie sie sie gerne hätten.
1: Was man den Leuten beibringen müsste, ist, dass man sagt, ihr könnt etwas gewinnen dazu. Also dass dieser Diskurs, respektive das Narrativ oder wie man das auch immer nennen möchte, die Geschichte vielleicht, die Geschichte, wie man ans Ziel kommt zum Thema Klimaschutz, müsste eine andere sein, die nicht auf Zahlen und Kosten und es kostet und es kostet und du musst verzichten basiert, sondern es muss darauf basieren zu sagen, du gewinnst etwas. Was kann man gewinnen, wenn man Klimaschutz ernst nimmt? Ich kann es dir sagen, was du gewinnen kannst. Du kannst gesünder leben. Das Leben wird sogar günstiger, wenn du nicht so viel Fleisch produzieren lässt und frisst. Das Leben wird günstiger, wenn du nicht jede zweite Woche bei H&M und New Yorker oder bei sonst einem Schrottkleiderladen neue Kleider kaufst. Das Leben wird für dich viel angenehmer und stressfreier, wenn du nicht jedes Jahr dein Sofa neu kaufst. Es wird ruhiger, sauberer, schöner.
0: Der Vorwurf kommt manchmal, dass die Wissenschaft Alarmismus betreibe oder sogar, dass sie sich selber bereichern wolle. Ich kann das schwer nachvollziehen, weil die Wissenschaftler sind Wissenschaftler geworden, weil sie die Naturwissenschaften lieben, weil sie die Prozesse verstehen wollen. Wieso sollte ich ein Interesse haben, für höhere Steuern zu argumentieren? Ich verdiene nichts, wenn ich alarmistische Prognosen in die Welt setze. Im Gegenteil, ich wäre glücklicher und das Leben wäre einfacher, wenn das Problem nicht da wäre. Dann hätten wir alle ein Problem weniger.
1: Das wäre ein gutes Schlusswort, respektive ist ein gutes Schlusswort. Vielleicht noch zur Abstimmung, die kam natürlich nicht ganz so raus wie gedacht. Es haben 51,6% der Schweizerinnen und Schweizer haben Nein gestimmt zum neuen CO2-Gesetz. 51,6% Nein. Was mich aber gefreut hat, die Stimmbeteiligung war historisch hoch, die lag bei 60%. Und ich frage jetzt einfach nochmal meinen Sohn, wie weiter?
2: Wenn ich hätte abstimmen können, hätte ich abgestimmt, dass keine Autos mehr fahren, dass die Speere wieder leben können und Pinguine und all die Tiere. Ich finde das ganz schlecht, dass sie seitdem nein, wir wollen nichts wechseln, wir müssen es einfach so bleiben. Ich finde es schlecht, sehr schlecht sogar, dass sie nicht haben wollen wechseln, ist mal etwas. Ich glaube, die Leute haben alle Nein gestimmt, weil sie zu faul sind zum Laufen und zum Velofahren.
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2: Der Crack- und Kokainkonsum in Schweizer Städten nimmt seit Jahren zu. Die Politik, die schlägt Alarm. Aber mein heutiger Gast, der ist Neurowissenschaftler und erforscht, wie Drogen auf Menschen wirken und konsumiert selbst seit Jahren regelmäßig Heroin. Er sagt, nicht die Drogen sind das Problem. Und er fordert das Recht erwachsener Menschen, ihr Bewusstsein zu verändern, auch einfach, weil es ihnen Freude macht. Mein Gast ist Karl Hart. Er ist Professor für Psychologie und Neurowissenschaften und zwar an einer der renommiertesten Universitäten weltweit, der Columbia University. Dort forscht er seit Jahrzehnten über Drogen und deren Wirkung auf Menschen. Und gleichzeitig sind sie auch Vater, sie sind Ehemann, sie sind Freund für viele Menschen und konsumieren eben Heroin, Kokain, Amphetamine. Immer wieder ganz einfach gefragt, wie geht das eigentlich zusammen?
3: Wie das zusammenpasst? Nun, als Experte auf einem Gebiet wie Drogen sollte man doch etwas darüber wissen, wie Drogen wirken und wie sie sich anfühlen. Wie sollte jemand Sex erforschen, der noch nie Sex hatte? Das wäre lächerlich, finden Sie nicht?
2: Naja, es gibt Gynäkologen, die keine Frauen sind.
3: Das stimmt, aber Sie als Frau würden wohl eine Gynäkologin bevorzugen. Allerdings gab es historisch gesehen immer männliche Frauenärzte. Gynäkologinnen gibt es noch nicht sehr lange. Aber Frauen gehen mit gutem Grund lieber zu einer Gynäkologin. Das Gleiche gilt für Drogen. Es braucht jemanden, der sich tatsächlich damit auskennt, im Gegensatz zu Leuten, die darüber spekulieren oder Vermutungen anstellen, die ausschließlich darauf beruhen, was sie gelesen haben. Das heißt nicht, dass man Drogen nehmen muss, um Drogen zu verstehen. Das meine ich nicht. Aber man erhält eine andere, umfassendere Perspektive, wenn man sie bewusst nutzt. Wir sind ja in der Schweiz, der Heimat von Albert Hoffmann, oder? Wir feiern ihn.
2: LSD-Erfinder, genau.
3: Wir feiern Albert Hoffmann wegen seines Berichts über LSD, das er synthetisiert und später eingenommen hat, um einige seiner Wirkungen zu erklären. Ich befinde mich also gewissermaßen in den Fußstapfen von Albert Hoffmann.
2: Sie scheinen erstaunt über die Frage oder Sie finden die Frage doof, weshalb Sie, wie das alles zusammengeht. Gleichzeitig könnte man sagen, Wissenschaftler haben ja oft eine gewisse Distanz zu ihrem Forschungsgegenstand. Das fehlt ihnen ja in dem Falle.
4: Yeah, that's a great question. No,
3: das ist eine tolle Frage. Aber was Sie beschreiben, ist nicht Objektivität. Das Schöne an der Wissenschaft ist, dass Studien vor ihrer Veröffentlichung blind begutachtet werden. In der Wissenschaft geht es um die Methoden. Wie gut die Methoden alle Varianz erfassen, entscheidet darüber, ob es zu einer Veröffentlichung kommt. Das ist Objektivität. Die dreifache Blindbegutachtung ist das Maß der Objektivität. Das ist das Schöne an der Wissenschaft.
2: Wie muss ich mir diesen Konsum vorstellen? Weil ich frage mich, wenn Sie sagen, das ist auch wichtig, dass Sie diesen Kontakt dazu haben, dass Sie diesen Forschungsgegenstand kennen, sind Sie jetzt auch drogiert oder wann nehmen Sie Drogen?
3: Da herrscht ein falsches Bild in der Gesellschaft. Wenn man seine Ziele im Leben erreichen will, ich zum Beispiel habe mehrere Bücher und mehr als 100 wissenschaftliche Artikel verfasst, kann man sich keinen regelmäßigen Drogenkonsum erlauben. Das wird zu kompliziert. Außerdem habe ich Frau und Kinder. Ich habe Verpflichtungen, denen ich nachkommen muss. Der Drogenkonsum ist eher eine Art Auszeit, so wie der Besuch in einem Comedy Club, wo man ja auch nicht jeden Abend oder jedes Wochenende hingeht. Man geht von Zeit zu Zeit hin, wie man auch nicht jeden Tag oder jedes Wochenende in die Ferien fährt. Man fährt etwa einmal im Jahr. So sieht mein Drogenkonsum aus.
4: my drug use is, right?
2: Wie Sie das verwenden. Gleichzeitig habe ich mich gefragt, jemand in Ihrer Position, sehr privilegiert yes. in dieser Gesellschaft, welche negativen Folgen zeitigt das? Dass Sie schreiben auch in diesem Buch Drug Use for Grown-Ups, yeah. schreiben Sie, es war für Sie eine Überwindung, endlich eigentlich sich zu outen, dass Sie Drogen selber nehmen. Welche negativen Folgen sind daraus gekommen?
3: In Ihrer Frage klingt Verschiedenes an. So haben Sie von Privileg gesprochen. Ich glaube, Sie missverstehen den Begriff Privileg. Privileg, so wie wir den Begriff verwenden, meint unverdiente Vorteile. Jemand, der hart gearbeitet und einen Doktortitel erworben hat, ist nicht privilegiert.
2: Das war bei Ihnen aber durchaus der Fall. Genau, darauf werden wir noch eingehen.
3: Ich habe hart gearbeitet, einen Doktortitel erworben und kenne mich in meinem Fachgebiet aus. Das ist nicht Privileg, das ist Arbeit. Es erfordert viel Arbeit, zu verstehen, wie Drogen wirken und wie sie nicht wirken. Privileg heißt zum Beispiel, weiß zu sein oder das, was man weiß nennt, was nichts Reales ist, sondern ein europäisches Aussehen bezeichnet. In einer mehrheitlich europäischen Gesellschaft hat man damit einen Vorteil, den ich nicht habe. Ich werde an euren Flughäfen zum Verdächtigen und muss diese strengen Sicherheitskontrollen durchlaufen. Ich gelte als Sicherheitsrisiko. Deshalb ist die Vorstellung, ich sei privilegiert, ein Witz. Ich bin in diesen Gesellschaften die Zielscheibe. Wenn Leute von Privilegien sprechen, bin ich entsetzt.
2: Ich verstehe das alles. Es tut mir leid, wenn Sie sich angegriffen fühlen dadurch, dass ich sage Privileg. Ich habe es ein bisschen anders gemeint. Ich kenne Ihre Geschichte. Ich weiß, wo Sie sich rausgearbeitet haben und dass es eine große Arbeit war, dahin zu kommen, wo Sie heute stehen. Ich meine aber, Sie sind heute in einer Position als Professor an einer Ivy League University, wo es für mich die Frage stellt, jemand, und ich meine, das war für mich sehr, ich sag mal, verstörend mit den ganzen Klischees, die ich selber im Kopf habe, dass jemand wie Sie in dieser Position solche Drogen nimmt. Für mich, sage ich jetzt mal, harte Drogen, Heroin zum Beispiel. Und da frage ich mich, in dieser Position, die Sie sind, in einer Gesellschaft, dann trotzdem in einer privilegierten Situation, das war die Idee, Drogen zu nehmen, welchen Einfluss hatte das auf Ihre Position? Welche negativen Folgen?
4: You have to understand, it's like the question that you ask, it's like saying.
3: Es ist, als würden Sie fragen, welchen Einfluss hat ein Orgasmus auf Ihre Position? Das ist wirklich lächerlich.
2: Okay. That's a really. Ich bin mir nicht sicher. Ich meine, die Gesellschaft hat nicht dieselben Konzepte über Sex wie über Drogen, oder? Also Sie haben es gibt keine negativen Folgen, die das zeitigt, wenn man sagt, ich bin Professor und ich nehme regelmäßig Drogen.
3: Erstens gilt für uns alle, man hat Verpflichtungen. Man kommt seinen Verpflichtungen nach. Wenn man seinen Verpflichtungen nicht nachkommt, werden die Leute Fragen stellen. Aber solange man seine Verantwortung wahrnimmt und niemandem schadet, geht es niemandem etwas an, was man in seiner Freizeit macht.
4: It's not their business. And so I'm trying to make.
3: Ich möchte betonen, dass Drogen keine große Sache sind. Es ist die Gesellschaft, die das Thema aufbauscht. Und deshalb stellen Sie mir diese langweiligen und weltfremden Fragen. Es ist keine große Sache. Ich verabreiche im Labor seit 25 Jahren jeden Tag Drogen an Forschungsteilnehmende, ohne dass es jemals zu Zwischenfällen gekommen ist. Wir erhalten dafür Millionen von Dollar an Bundeszuschüssen. Es wird erst dann zu einer großen Sache, wenn wir eine bestimmte Bevölkerungsgruppe verteufeln wollen. Aber es ist keine große Sache, glauben Sie mir.
2: Das lerne ich in ihren Büchern, in den Interviews, die Sie geben. Und trotzdem gibt es ja dieses Konzept und dieses Verständnis in der Gesellschaft, dass es eben genau was anderes sei, als eben zum Beispiel einfach ein Orgasmus. Jetzt lassen Sie uns da ein bisschen weitergehen, weil diese Aspekte, die Sie angesprochen haben, die werden wir noch vertiefen. Also dass mit der Drogenpolitik auch immer gewisser Rassismen ausagiert werden und so weiter. Das werden wir besprechen. Zuerst interessiert mich, Sie sagen, Sie verwenden diese Drogen, Sie verwenden sie ab und an, sogenannte Recreational Use. Sie gehen ihren Verantwortungen nach und so weiter. Das heißt, es geht Ihnen darum, Sie sind immer noch ein absolut funktionsfähiges Mitglied dieser Gesellschaft. Verstehe ich das richtig? Das ist Ihr Punkt des verantwortungsvollen und bewussten Drogenkonsums.
4: That's precisely my point.
3: Genau, das ist mein Punkt. Es geschieht. Erwachsene tun das schon seit jeher. Heute ist der Begriff Drogen so negativ behaftet, dass die Menschen ihren Drogenkonsum verheimlichen. Sie tun es heimlich. Sie lügen über ihren Drogenkonsum.
2: Was Sie auch gemacht haben, oder, früher?
3: Ja. Dann ist mir etwas wichtig geworden. Ich werde nächsten Monat 60. Warum sollte ich als 60-Jähriger nicht ehrlich damit umgehen, wenn das, was ich tue, niemandem schadet und ich einen solchen Beitrag in der Welt leiste? Das erscheint mir albern. So leistet man dieser Verlogenheit bloß Vorschub in unserer globalen Gesellschaft. Diese Verlogenheit kostet Menschen das Leben. Die Vereinigten Staaten haben mehr als 60 Boote in der Karibik bombardiert, die sie verdächtigt haben, Schmuggelboote zu sein.
2: Sie sprechen die aktuellen politischen Aktionen an, die Trump eben macht, weil er sagt, das sind Narco-Terrorists, die wir da zurückhalten.
3: Genau. Es gab mehr als 60 solche Angriffe, bei denen mehr als 260 Menschen ohne ordentliches Verfahren getötet wurden. Diese Menschen wurden nicht vor Gericht gestellt. Das ist Mord. Es ist falsch. Es gab weltweit keinen Aufschrei darüber, auch wegen der Lügen, die wir über Drogen erzählen. Deshalb wurde es mir wichtig, die Dinge richtig zu stellen. Ich habe das Buch geschrieben, um in solchen Gesprächen klarmachen zu können, wie sehr wir es vermasseln und so Menschen unnötigerweise ums Leben kommen. Es gibt schon genug Leid auf der Welt. Ich will nicht zu diesem Leid beitragen. Ich versuche sicherzustellen, dass wir diejenigen anprangern, die zu diesem Leid beitragen.
2: Und Ihr persönlicher Lebenslauf, der widerspricht ja eigentlich diesem Klischee, dass man hat, dass Heroingebrauch zwangsläufig in einen Absturz führt. Sie haben es davor schon angetönt, Sie sind selber in schwierigen Verhältnissen, ärmlichen Verhältnissen, auch in schwarzen Quartieren mit viel Gewalt und so weiter aufgewachsen. Und da kannten Sie Gewalt, Sie kannten Waffen, Sie kannten eben Crack-Gebrauch aus nächster Nähe. Und da dachten Sie als junger Mann, eigentlich ist es diese Droge, die das Problem ist. Was haben Sie, können Sie das genauer beschreiben, was haben Sie damals erlebt?
3: Die Drogen sind nicht das Problem. Vergessen Sie nicht, dass ich in den USA in einem Land lebe, wo es Ihr gesetzliches Recht ist, eine Waffe zu besitzen. Mit Waffen tötet man Menschen. Sie haben aber nicht das Recht, Kokain zu besitzen. Das ist sehr dumm. Wir reden über Drogen, als ob sie das Problem wären. In den Vereinigten Staaten sind Waffen allgegenwärtig. Alle haben Waffen. Waffen töten Menschen. Wer in den Vereinigten Staaten aufgewachsen ist, ist meist mit Waffen aufgewachsen. So ist das bei uns. Wir schieben die Schuld auf Problemquartiere und sagen zum Beispiel, dass Drogen das Problem sind. Das stimmt nicht.
4: Drugs are not the problem.
3: Wir haben vorhin kurz darüber gesprochen, wer die Hauptkonsumenten von Drogen sind. Es sind die Reichen und Gebildeten, die einen Job haben, denn Drogen kosten Geld. Der illegale Drogenhandel ist eine Milliardenindustrie. Wir zeigen aber nie auf diese reichen Drogenkonsumenten, sondern suchen das Problem immer bei irgendwelchen armen Menschen.
4: That's not the problem.
2: Aber das, was Sie mir jetzt sagen, das wussten Sie als junger Mann ja noch nicht, weil Sie wollten genau in die Forschung gehen, weil Sie dachten, ich will dieser Gesellschaft helfen, von den Drogen wegzukommen. Yes. Und das interessiert mich, dieser Moment noch, als Sie das glaubten, bis nach später dann Sie eingesehen haben, nein, Drogen, Crack und so weiter, die sind nicht das Problem. Es gibt etwas, das zugrunde liegt im Ganzen.
3: Sie haben absolut recht. Ich habe dem Hype geglaubt. Ich habe angefangen, mich mit Drogen zu beschäftigen, weil ich einen Weg finden wollte, meiner Community zu helfen. Ich dachte, wenn ich das Suchtproblem löse, das Gehirn erforsche und herausfinde, wie es auf Drogen wie Kokain reagiert, würde ich in der Lage sein, Behandlungsmethoden zu entwickeln, um Menschen aus der Kokainsucht zu helfen. Aber nach mehr als 30 Jahren Forschung in diesem Bereich ist mir klar geworden, dass das nur vorgeschoben wird, eine Lüge, die wir der Bevölkerung erzählen. Die Drogen sind nicht das Problem, im Gegensatz zu anderen Themen, mit denen wir uns nicht auseinandersetzen wollen, weil sie komplizierter und schwieriger zu bewältigen sind. Es ist so viel einfacher, mehr Polizisten einzustellen. Es ist so viel einfacher, die Bedeutung der Ärzte herauszustreichen und das Problem über Rezepte und Apotheken anzugehen. Es ist so viel einfacher, Universitäten mit Fördergeldern auszustatten, als tatsächlich die Probleme, die die Menschen haben, zu lösen. In der Schweiz gibt es eine allgemeine Gesundheitsversorgung. Das ist eine wirklich wichtige Sache. Das haben wir in den Vereinigten Staaten nicht. Da müsste man ansetzen. Man müsste erst einmal dafür sorgen, dass die Bevölkerung gesund ist, dass die Menschen Zugang zu Medikamenten, Nahrungsmitteln, Wohnraum und Arbeit haben, zu all den Dingen, die sie zum Überleben brauchen. Damit müsste man beginnen. Das haben wir in den Vereinigten Staaten nicht getan.
2: Was war für Sie der Kipppunkt, dass Sie das eingesehen haben? Nicht die Droge ist das Problem, sondern die ganzen zugrunde liegenden Aspekte, die eben die Armut, die soziale Ausgrenzung, der Rassismus und so weiter.
3: Der Kipppunkt war, als ich mir meine Daten ansah und sie mir eine ganz andere Geschichte ins Gesicht schrien als die, die ich mir erzählte. Das Narrativ entsprach nicht den Daten. Ich muss mich letztlich an die Daten halten. Das ist es, was wir als Wissenschaftler tun. Unsere Haltung wird von den Daten bestimmt, nicht von unseren persönlichen Gefühlen und Meinungen. Die Daten haben mich zum Umdenken bewegt. Nach vielen Studien konnte ich einen Schritt zurücktreten und hatte ein klareres Bild. Wenn jeden Tag Leute ins Forschungslabor kommen und Crack rauchen und absolut pflichtbewusst sind, und wenn man sich keine freundlicheren, zuverlässigeren und verantwortungsbewussteren Menschen vorstellen kann, steht das im Widerspruch zu der Geschichte, die wir den Leuten auftischen. Dasselbe zeigte sich auch bei anderen Konsumenten, bei Heroin, Methamphetamin und Cannabiskonsumenten. So wurde mir plötzlich klar, dass meine vorgefassten Ideen falsch waren. Genau so geht ein guter Wissenschaftler vor.
2: Ja, es ist ganz interessant, was Sie sagen. Ich habe mich gleichzeitig gefragt, als Sie das gesagt haben, und ich habe das ja auch gelesen, waren das die Leute, die da an den Studien teilgenommen haben, waren das auch vulnerable Personen?
3: Einige der Personen waren sehr gefährdet, andere weniger. Vergessen Sie nicht, ich arbeite in New York. Wir hatten Schauspielerinnen, Künstler, aber auch arme Menschen, die kamen, um etwas zu verdienen. Wir hatten eine bunte Mischung, ein breites Spektrum an Menschen.
2: Und wenn ich das richtig verstanden habe in der ganzen Vorbereitung, dann waren Drogenverbote historisch nicht einfach aufgrund der Gefährlichkeit der Drogen, sondern ganz oft, und das ist nicht nur Ihr Argument, sondern auch von anderen Forschern oder Historikern, sagt man, entscheidend ist, wer mit dieser Substanz assoziiert wird. Also zum Beispiel mit Opium die chinesischen Arbeitsmigranten, mit Marihuana MexikanerInnen, AfroamerikanerInnen mit Kokain oder Crack. Also das heißt, da hat man im Grunde genommen eine Politik entwickelt, und das ist auch eine Frage, hat man die Politik entwickelt, als Stellvertreter für unerwünschte Gruppen zu regulieren, zu kontrollieren?
3: Das ist eine großartige und wichtige Frage. Wir müssen uns vor Augen halten, dass Drogen nicht wegen ihrer Pharmakologie, das heißt wegen ihrer Wirkung, ihrer biologischen Eigenschaften, verboten werden. Drogen werden verboten, weil Kampagnen gegen gewisse Drogen geführt werden. Diese Drogen werden typischerweise mit einer geächteten Gruppe in der Gesellschaft in Verbindung gebracht. So haben die Briten zusammen mit den Amerikanern viele Jahre lang die Chinesen gezwungen, ihr Opium zu kaufen. Daraus entstanden die Opiumkriege.
4: Und dann 1907. The Americans realized that
3: Um das Jahr 1907 wurde den Amerikanern klar, dass sie die Chinesen als Handelspartner brauchen würden. Sie wollten sich mit den Chinesen gutstellen und boten ihnen an, sich an einer Art globaler Kontrolle des Opiums zu beteiligen. Die Amerikaner versuchten, nationale Gesetze zu verabschieden, die das Opium kontrollieren sollten. Das funktionierte nicht. Sie diffamierten die chinesischen Arbeiter, die herübergekommen waren, um den Eisenbahnbau voranzutreiben. Aber das funktionierte auch nicht. Man scheiterte 1909 mit dem Versuch, das den Chinesen versprochene Gesetz zu verabschieden. Spätestens 1914 begann man dann, den Kokainkonsum der Schwarzen zu verteufeln. Das funktionierte. Man versetzte die Bevölkerung in Angst und Schrecken. Wir verabschiedeten unsere ersten nationalen Drogengesetze aus Angst vor Schwarzen. Diese Drogengesetze regelten den Umgang mit Opium und Kokain. Man muss die Droge mit einer geächteten Gruppe in Verbindung bringen, bevor man sie verbieten kann.
2: Das möchte ich noch ganz kurz besser verstehen, weil ich meine, das Gesetz, das ist farbenblind. Also das heißt, das Gesetz macht keinen Unterschied zwischen Hautfarbe. Ich frage anders. Heißt das, würden Sie sagen, Drogengesetze, die sind im Grunde genommen rassistisch? Einfach damit wir das klar haben.
3: Es wäre gefährlich zu sagen, die Drogengesetze sind rassistisch. Denn wie Sie zuvor bereits betont haben, sind die Gesetze an sich nicht rassistisch. Es ist vielmehr die Durchsetzung der Gesetze, die rassistisch wird. So werden die Gesetze in der schwarzen Community durchgesetzt, weil es dort einfacher ist, Verurteilungen zu erwirken. Das Gesetz an sich ist also objektiv. Jeder könnte unter seinen Einfluss fallen. Aber mit der selektiven Durchsetzung dieses Gesetzes kommt Rassismus ins Spiel.
2: Und ganz spezifisch kann man, was Sie davor auch gesagt haben, dass es eigentlich nicht um pharmakologische Gefährdung geht, machen anhand von Kokain und Crack, das in der USA, glaube ich, bis heute sehr unterschiedlich geahndet wird. Früher noch viel extremer. Ich habe mir das aufgeschrieben. Man muss sagen, das ist ja dieselbe Substanz. Und trotzdem wurde der Besitz von Crack zeitweise 100-mal extremer geahndet als der Besitz von Kokain. Und das zeigt eine gewisse Willkürlichkeit in der Einschätzung der Drogen und auch, wie die geahndet werden, oder?
3: Ja, es scheint willkürlich, aber es ist so gewollt. Es ist also nicht zufällig geschehen, sondern man hat ein bestimmtes Ziel vor Augen. Wie Sie sagten, wurden in den Vereinigten Staaten unter den ersten gesetzlichen Verboten Verstöße mit Crack 100-mal härter geahndet als solche mit Kokainpulver. Dabei handelt es sich um dieselbe Drogensubstanz, nur in unterschiedlichen Gebrauchsformen.
4: This is true. And what we saw was that in the early days, 90% of the people who were convicted under the crack cocaine laws.
3: Es zeigte sich, dass kurz nach Inkrafttreten der Crack-Gesetze 90% der Verurteilten Schwarze waren. Diese Zahl blieb hoch. 2010 hatte die Obama-Regierung das Gesetz dahingehend geändert, dass Verstöße mit Crack nun 20-mal härter bestraft wurden als solche mit Kokainpulver.
2: Also so ein bisschen weniger, aber immer noch ein Ungleichgewicht.
3: Genau. Es ist immer noch lächerlich. Es sollte 1:1 sein. Es handelt sich um dieselbe Droge. Das wäre so, als würden wir Menschen, die Cannabis rauchen, 100-mal härter bestrafen als Menschen, die Cannabis oral einnehmen. Das ist lächerlich. Aber genau das ist geschehen.
2: Erklären Sie sich auf dieselbe Art und Weise der Sonderfall Alkohol? Also, dass wir in unserer Gesellschaft, man kann natürlich sagen, das ist eine Kulturtechnik, das hat sich jetzt kulturell so verbreitet und so, in verschiedenen Ritualen wird das verwendet. Aber Alkohol wird ja eigentlich im Grunde genommen überhaupt nicht geahndet, jedenfalls ab einem gewissen Alter. Das ist total normal, der Konsum.
4: Ja.
3: Das ist ein gutes Beispiel, denn von den Substanzen, die Menschen zu sich nehmen, hat Alkohol die wohl schädlichste Rauschwirkung. Aber wir betrachten Alkohol nicht oder zumindest nicht mehr als etwas Böses. Zwischen 1920 und 1933 galt in den USA ein Alkoholverbot. Man schrieb ihm dieselben schrecklichen Dinge zu wie heute dem Crack oder Heroin. Damals waren vor allem die Deutschen Zielscheibe unserer Wut. Viele Deutsche besaßen Saloons oder Bars und weckten den Neid und den Ärger der länger ansässigen Amerikaner. Also ging man gegen die Deutschen vor. So wurde der Alkohol verteufelt. Aber machen Sie sich nichts vor. Alkohol ist eine sehr berauschende Substanz. Hier in der Schweiz darf man schon mit 16 Jahren Alkohol, also Bier, trinken. In den Vereinigten Staaten muss man 21 sein. Sehen Sie, wie lächerlich das ist? Es gibt keinen rationalen Grund für diese Altersunterschiede. Aber wir tun so, als wäre das von Gott selbst verordnet worden, falls man an so etwas glaubt. So ist es aber nicht. Es gibt keinen rationalen Grund für eine Altersgrenze 21 statt 16.
2: Jetzt zeichnen Sie natürlich das Bild, oder Sie sprengen das Bild eben eines Drogenkonsumenten, das Heroin, wie ich es davor gesagt habe, automatisch in Abhängigkeit führt und irgendwie einem aus der Gesellschaft rausführt. Und gleichzeitig, wenn ich in der Schweiz, und Sie waren jetzt längere Zeit auch in Genf, da werden Sie das auch gesehen haben, natürlich führen solche Drogen auch zu Verwahrlosung. Und wir haben kürzlich bei SRF eine Dokumentation gezeigt, wo genau Cracksüchtige selber über die Erfahrung gesprochen haben. Hören wir ganz kurz zu.
5: Das macht ab dem ersten Konsum sofort schlagartig psychisch abhängig. Stoff. Geld, Stoff, Geld, Stoff. Und da verkauft man fast seine eigene Seele.
6: Es ist wie ein Zwang. Ein Zwang, den du in dir innen verspürst. Dann spielt es keine Rolle, ob das gesund ist oder nicht gesund ist oder was auch immer. Du hast einfach Durst. Und das ist wie ein Riesen. Das Riesen, das nimmt dich mit. Und du kannst nicht mehr aufhören.
5: Ich verfluche den Tag und weiss noch genau den Tag, wo's mir angepoppt wurde. Und auch dort war es ähnlich wie beim Heroin. Einmal probiert und schon habe ich gefunden, ich brauche mehr. Ich will mehr.

0: Schau, ist gut. Schau, ist gut. Mach's doch gut.
1: Sie wirken unbeeindruckt, ja gar amüsiert, Herr Hart.
2: Nein, es ist sehr traurig. Ich lächle, damit ich mich nicht aufrege. Ich bedauere, dass wir solche Leute in diese Diskussion einbeziehen. Wenn man verstehen will, wie Autofahren geht, warum würde man sich dann Leute holen, die ständig Autounfälle bauen, die einem das Autofahren erklären? Das ist unsinnig. Ich weiß nicht, welche Probleme diese Leute haben. Ich weiß auch nichts über ihren Kenntnisstand über Drogen. Wie soll ich dem, was sie über Drogen sagen, Glauben schenken? Ich mag ihnen zuhören, wenn sie mir von ihren persönlichen Problemen erzählen. Aber ich will nicht hören, was sie alles über Drogen sagen. Ich weiß nicht, wie qualifiziert und objektiv sie sind. Es ist schlicht falsch. Es ist natürlich großartiges Fernsehen, aber es bringt die Gesellschaft nicht weiter, was das Verständnis der Auswirkungen von Drogen und der tatsächlichen Zusammenhänge angeht. Keiner ihrer Zuschauenden würde sich von diesen Leuten irgendetwas im Leben erklären lassen. Weder wie man einen Zug nimmt, noch wie man Auto fährt oder eine Aufgabe bewältigt. Warum lässt man sie uns etwas über Drogen erzählen?
1: Das ist ein interessanter Punkt. Also Sie sagen im Grunde genommen aber auch, das ist zwar real, aber es ist nicht repräsentativ für jene Leute, die auch sonst Drogen konsumieren. Weil wir haben darüber gesprochen, oder das kann man sehen, ich habe hier auch eine Statistik dabei, wie viele Leute eigentlich Drogen konsumieren. Und Sie sagen, diejenigen, die abhängig sind, die sind eigentlich eine viel kleinere Gruppe als jene, die nicht abhängig sind. Und man sieht zum Beispiel, das ist eine Studie aus der Schweiz, dass die allermeisten Drogen sogar von Menschen genommen werden, die eine sehr gute Ausbildung haben, die eigentlich ein geordnetes und geregeltes Leben führen, die einen Uni-Abschluss haben.
3: Yeah, absolutely.
2: Genau darum geht es. Sie bringen es mit Ihrer Grafik wunderbar auf den Punkt. Sie zeigt, dass die meisten Menschen, die Drogen konsumieren, zur gebildeten und wohlhabenderen Schicht gehören. Es sind nicht die Leute, die wir in diesen visuell starken Clips zeigen. Sie stellen eine Minderheit dar. Aber diese Minderheit wird repräsentativ für den gesamten Drogenkonsum. Auch aus diesem Grund habe ich das Buch geschrieben. Ich will den Menschen die Augen dafür öffnen, dass sie hinter das Licht geführt, für dumm verkauft, getäuscht und betrogen wurden.
1: Aber das ist eine Minderheit und trotzdem ist es eine sehr sichtbare Minderheit und eine Minderheit, deren Elend ja ganz sichtbar wird. Und für mich stellt sich auch die Frage, was sagen Sie denn deren Angehörigen, wenn die sagen, aber wir verlieren komplett den Kontakt zu diesen Menschen, die haben ihren Alltag zerstört etc. Also, und da ist es doch die Droge, die das Problem ist, oder nicht?
3: Ja.
2: Das ist eine tolle Frage. Was sagt man den Angehörigen, die oft Schuldgefühle haben, weil sie diese Menschen im Stich gelassen haben? Typischerweise erfinden sie Geschichten, um sich selbst zu entlasten. Ich weiß es nicht. Man sagt Verschiedenes, je nachdem, wie ehrlich und sachlich sie sind. Es kommt ganz darauf an. Es gibt keine Universallösung. Man muss jeden Fall für sich selbst betrachten. Aber darum geht es mir nicht. Meine Sorge gilt den politischen Maßnahmen, die wir treffen. Wir gestalten Politik nicht auf der Grundlage anekdotischer Einzelschicksale, sondern basierend auf der gesamten Datenlage. Zumindest sagen wir, dass es so ist, was aber nicht stimmt.
1: Und was sind da genau die Zahlen? Also wie viele Menschen werden abhängig von Drogen und wenige werden abhängig von den ganzen Konsumenten?
2: Bei Nikotin werden etwa ein Drittel der Menschen, die mit dem Rauchen anfangen, abhängig oder entwickeln eine Suchterkrankung. Bei Heroin sind es etwa ein Viertel, die Kriterien für eine Substanzgebrauchsstörung erfüllen. Bei Kokain sind mindestens 15-20%. Bei Alkohol 10-15% und bei Cannabis etwa 10%.
1: Aber das sind ja, das klingt nach zuerst mal nicht so viel, aber 15-20% finde ich jetzt ehrlich gesagt doch noch einschneidend. Vor allen Dingen, was das für eine Gesellschaft bedeutet, dass man so Menschen hat, die von solchen Substanzen abhängig sind.
2: Das stimmt. Wir sollten diese Zahl nicht auf die leichte Schulter nehmen. Wenn wir von Substanzgebrauchsstörung sprechen, beziehe ich mich auf das diagnostische und statistische Manual psychischer Störungen der American Psychiatric Association.
1: Also diesem Handbuch, das das festlegt, sozusagen.
2: Ja. Oder die internationale Klassifikation der psychischen Störungen. Das ist dasselbe. Aus einer Liste von 11 Symptomen müssen Personen über eine bestimmte Anzahl von Symptomen berichten, unter denen sie leiden oder durch die sie beeinträchtigt sind, um von Sucht sprechen zu können.
3: That's what I mean when I'm talking about addiction, right? Now, it's very important to understand that many of these symptoms.
2: Man muss aber verstehen, dass viele dieser Symptome mit der Legalität der Substanz zusammenhängen. Bei legalen Substanzen entfällt die Notwendigkeit, viel Zeit mit der Beschaffung zu verbringen.
3: Then you don't have to worry about spending a great deal of time procuring it. And so,
2: es gibt also sogar bei den diagnostischen Kriterien Probleme. Ungeachtet dessen sollten wir auf diese 10-15% achten und herausfinden, was bei diesen Menschen passiert.
3: It's a number that we should pay attention to try to find out what's going on with those people. But it's more important to think about the majority too.
2: Aber wir sollten die Mehrheit auch nicht außer Acht lassen. Wenn die Mehrheit der Alkoholkonsumenten keine Probleme hat und man aber sagt, man wolle Alkohol verbieten, weil etwa 15% der Menschen Probleme haben werden, ist das in einer demokratischen Gesellschaft, die vorgibt, Freiheit zu gewähren, fair gegenüber der Mehrheit der Menschen? Menschen kommen in Schwierigkeiten. Jedes Jahr verlieren in den USA 40.000 Amerikaner ihr Leben im Straßenverkehr. Trotzdem verbieten wir Autos nicht. Wir versuchen, die Sicherheit dieser Aktivität zu verbessern. Das Gleiche sollten wir auch bei Drogen tun.
1: Und Sie würden sagen, der Vergleich Autodrogen hinkt nicht, weil man muss nicht zwingend ein Fahrzeug benutzen. Man kann auch andere Wege verwenden, um von A nach B zu kommen. Und Drogen muss man nicht unbedingt benutzen, aber sie machen einfach glücklicher? Oder was ist der Punkt?
3: We're in Zurich.
2: Nun, wir sind hier in Zürich. Ich bin mit dem Flugzeug hergeflogen. Ich hätte auch ein Schiff nehmen können, aber das Flugzeug war viel bequemer und schneller. Ich hätte gar nicht reisen müssen, aber es ist viel schöner, hier bei Ihnen zu sein, als das Ganze über Zoom zu machen.
3: But it made it a lot nicer being here with you as opposed to doing this on Zoom.
2: Dasselbe gilt für Drogen. Man muss keine Drogen nehmen, aber sie können das, was man tut, besser machen. Man muss kein Auto fahren, aber es kann die Reise verkürzen oder schöner machen.
1: Aber da interessiert mich natürlich, wie haben Sie denn Drogen als Mensch verändert?
2: Wie mich Drogen als Mensch verändert haben? Oh, sehr stark. Ohne Drogen wüsste ich nicht, wie denken. Lassen Sie mich ein Beispiel nennen, weil Sie mich gerade so angesehen haben.
3: Let's think about something like cocaine, right?
2: Durch Kokain haben wir gelernt, wie Zellen funktionieren. Wir haben gelernt, dass Kokain Natriumkanäle selektiv blockiert. Die Natriumkanäle müssen sich öffnen, damit die Zellen feuern und mit anderen Zellen kommunizieren können. Kokain stört diese Kommunikation. So habe ich einiges darüber gelernt, wie Zellen funktionieren. Ganz allgemein haben mir Drogen viel über Biologie beigebracht. Drogen haben mir gezeigt, wie die Gesellschaft funktioniert. Ich habe etwas über die Heuchelei im Zusammenhang mit Drogen gelernt. Drogenkonsumenten werden behandelt, als wären sie keine vollwertigen Menschen. Das ist mir erst aufgefallen, als ich anfing, mich mit Drogen zu beschäftigen. So habe ich durch das Studium der Drogen sehr viel gelernt. Ich habe das Denken gelernt.
1: Ich Ich meine, das Interessante ist ja, was Sie machen, Sie lösen dieses Zerrbild, das man von Drogenabhängigen und von Drogenkonsumenten insgesamt hat, das lösen Sie auf. Und gleichzeitig frage ich mich, mit all dem, was Sie jetzt gerade erzählt haben, schaffen Sie nicht ein neues Zerrbild, das eines verantwortungsvollen und verantwortungsbewussten Menschen, der irgendwie, da gibt es überhaupt keine Kosten in Bezug auf den ganzen Drogenkonsum? Weil ich habe genau darüber auch mit einem Suchtforscher, Boris Quetno, der an der Universitätsklinik in Zürich arbeitet, gefragt, und wir hören ihm ganz kurz zu, dann können Sie darauf auch antworten.
4: Wenn man das aus einer gesellschaftlichen Perspektive anschaut, dann hat der Substanzkonsum gesellschaftliche Kosten. Und mein Gefühl ist, dass hier sehr stark ein individueller Gewinn in den Vordergrund gestellt wird und ausblendet, dass Personen, wenn sie eine Konsumstörung entwickeln, eine große Last für die Familie, für das Umfeld, auch für das berufliche Umfeld und letztlich für das Gesundheitssystem darstellen. Wenn ich durch den Konsum Probleme, psychische Probleme, kognitive Probleme, vielleicht andere medizinische Probleme irgendwann entwickle, und das tut man tatsächlich bei den meisten Substanzen irgendwann, dann fange ich an, sozusagen die sozialen Systeme und damit die Gesellschaft zu belasten. Ja, und deshalb müssen wir einen gesellschaftlichen Konsens finden, darüber sprechen, was wollen wir und was wollen wir nicht. Frühere Gesellschaftsformen haben sich irgendwann dafür entschlossen, dass sie das nicht wollen, weil die Probleme in der Gesellschaft zu groß wurden mit diesen frei verfügbaren Substanzen. Also eben Kokain und Opiate sind ein schönes Beispiel eigentlich dafür, dass man dann irgendwann gesagt hat, nein, die Kosten sind uns als Gesellschaft zu hoch. Ja? Und klar, kann man diesen Dialog wiederführen oder muss man vielleicht auch wiederführen. Ich glaube nur, dass man an denselben Punkt irgendwann kommt, weil man eben aufgrund des Schadenspotenzials, was in meinen Augen Karl Hart unterschätzt, immer diese Kosten haben wird. Wir wissen heute doch ganz gut, dass zum Beispiel Kokain sehr stark den Körper belastet, das Herz-Kreislauf-System belastet, aber offenbar eben auch unser Gehirn. Und dass diese Belastungen auf Dauer Folgeschäden haben. Ja, also eben zum Beispiel ein Infarktrisiko oder zum Beispiel kleine Blutungen im Gehirn oder solche Dinge. Wir sehen auch immer wieder kognitive Störungen bei regelmäßigem Kokainkonsum und selbst dann, wenn nicht mal ein abhängiger Konsum vorliegt. Also dieser Konsum hat einfach Kosten auf Dauer. Und diese Kosten werden in der Regel umso höher, je regelmäßiger der Konsum ausfällt und je länger er dauert. Ich habe mich jetzt jahrelang sehr intensiv mit dem Thema beschäftigt. Wir haben sehr, sehr viele Konsumierende untersucht. Und ja, wir haben vor allen Dingen nach den negativen Aspekten hier natürlich geforscht. Aber die sind in meinen Augen doch so erheblich, dass ich mir nicht vorstellen kann, dass das gut gehen kann auf Dauer. In einem legalisierten Markt zum Beispiel.
1: Ja, das war jetzt eine Menge. Aber runterbrechen kann man es auf die Frage, unterschätzen Sie die Kosten, wie hier Boris Quetno anspricht?
2: Also, ich mache Wissenschaft und Boris sagt von sich dasselbe. Die Sache ist ganz einfach. Wir schauen uns die Artikel an, von denen er spricht. Das ist schlichtweg nicht wahr. Ich unterschätze das Schadenspotenzial, das mit Drogen verbunden ist, nicht. Ich weiß viel mehr darüber als er. Ich habe mehr Kokain und Drogen verabreicht als diese Person.
1: Also kennen Sie seine Studien?
2: Nein, ich kenne seine Studien nicht, aber ich weiß, dass es auf der Welt nur wenige Leute gibt, die mehr Kokain verabreicht und untersucht haben als ich. Ich weiß nichts über diese Person oder die Qualität seiner Arbeit. In der Wissenschaft ist es ganz einfach. Es geht nicht um meine Meinung, sondern darum, was die Daten aussagen. Er hat einige Bemerkungen zu kognitiven Beeinträchtigungen gemacht. 2012 habe ich einen Artikel veröffentlicht, in dem ich alle Studien unter die Lupe genommen habe, die sich mit Methamphetamin und kognitiven Beeinträchtigungen anhand von Hirnscans befassten. Methamphetamin ist für solche Studien die logische Substanz, weil es auf die Neurotransmitter Noradrenalin und Dopamin wirkt und ein weitaus größeres größeres Potenzial für Neurotoxizität als Kokain aufweist. Man würde solche Probleme also in erster Linie bei Methamphetamin vermuten. In meiner Studie von 2012 suchte ich nach solchen Beeinträchtigungen und den entsprechenden Einschätzungen dazu. Die Leute schienen kognitive Beeinträchtigungen zu beobachten, aber die Daten erlaubten keinen solchen Schluss. Sie zeigten nur wenige Unterschiede, die dann als Defizite und Beeinträchtigungen interpretiert wurden. Das ist so, als würde man sagen, dass Sie und ich uns in der Größe unterscheiden und die kleinere Person beeinträchtigt sei. So funktioniert Wissenschaft nicht. Und genau darauf habe ich in dieser Arbeit von 2012 hingewiesen. Wenn also jemand wie Boris solche Dinge sagt, ist das lächerlich. Es geht um wissenschaftliches Arbeiten. Wo sind seine Daten?
1: Die würde er natürlich sagen, die hat er, ganz, ganz klar. Und er würde genau die Gegenfrage stellen.
2: Er kann sagen, was er will. Ich habe die Daten. Ich habe gerade aus einer Arbeit zitiert. Das sind die Daten. Er kann mir seine Artikel und Daten zeigen und wir können sie gemeinsam durchgehen. Das ist in Ordnung.
1: Aber das ist spannend. Sie werden ja jetzt ja ganz energisch bei diesem Thema. Und mich beunruhigt das irgendwie, weil wir haben zwei Wissenschaftler und denen vertraue ich. Und beide sagen eigentlich die gegengesetzte Meinung.
2: Vertrauen Sie keinen Wissenschaftlern. Das ist schlecht.
1: Aber Sie haben mir gesagt, trust me.
2: Nein, vertrauen Sie nicht mir. Vertrauen Sie auf meine Daten. Das ist alles, was Sie interessieren soll. Hören Sie nicht auf mich.
1: Ich will das gar nicht jetzt groß noch vertiefen, weil wir müssen hier keine wissenschaftstheoretische Diskussion machen. Aber eine Frage stellt sich für mich trotzdem. Wie erklären Sie sich, dass es so unterschiedliche Ergebnisse gibt?
2: Ich habe noch nie eines seiner Ergebnisse gesehen. Ich weiß nicht einmal, ob er überhaupt Ergebnisse hat.
1: Sie wissen ja, dass es Kritiker gibt, auch von Ihren Studien. Es gibt Forscher, ForscherInnen, die einfach sagen, Drogen sind gefährlich, auch wenn man nicht süchtig ist. Diese Studien kennen Sie ja. Und Sie sagen das Gegenteil. Und da stellt sich die Frage, wie kommt das zustande?
3: Yes.
2: Ich habe das Buch Drug Use for Grown-Ups geschrieben. Um so ein Buch zu schreiben, muss man sich verdammt gut auskennen, verstehen Sie? Ich war Mitglied des US-amerikanischen Instituts, das sich mit Drogenmissbrauch beschäftigt, das National Institute on Drug Abuse, als Vertreter in dessen höchsten Gremium. Das NIDA finanziert 90% der weltweiten Forschung zu diesen Drogen. Es hat sich fast ausschließlich auf die negativen Aspekte der Drogenwirkungen konzentriert. Genau dasselbe habe ich auch getan. Die meisten meiner Studien konzentrierten sich auf die negativen Aspekte.
1: Das ist ja vielleicht auch die Aufgabe der Wissenschaft, auf die Gefahren hinzuweisen.
2: Ich habe versucht, ein Problem zu lösen, das ich in meiner Community für ein großes Problem hielt. Das war der Anfang. Um ein solches Buch zu schreiben, muss man die wissenschaftlichen Beweise auf seiner Seite haben. Sonst wird man als Witzfigur abgetan. Ich kann nicht als Witz abgetan werden, denn die Daten sind das, was zählt. Drug Use for Grown-Ups, da finden sich die Daten. Man kann es sich ansehen.
1: Gut, ich würde sagen, wir machen hier einen Punkt. Er kann sich selber nicht verteidigen. Er würde wahrscheinlich genau das Gegenteil sagen. Wir würden sagen, ich habe ja die Studien, ich habe die Zahlen und ich bin nicht die Fachperson, um seine Position wiederzugeben. Ich möchte noch ein bisschen in die Schweiz schauen, weil Sie haben jetzt schon mehrfach die Schweiz genannt. Sie kennen die Schweiz auch sehr gut. Und in der Schweiz gab es ja in den 80er, 90er Jahren eine große Tragödie im Grunde genommen. Speziell in Zürich, als man von Platzspitz und dem Letten sprach, als dort HIV sich immer weiter verbreitet hat. Das Elend war nicht mehr zu übersehen. Und irgendwann hat man gemerkt, mit Prohibition, mit Verboten, mit Polizei, kriegt man dieses Problem nicht in den Griff. Und daraus hat sich irgendwann die sogenannte Vier-Säulen-Politik entwickelt. Prävention, Therapie, Schadensminderung und Repression. Und das ist ein Weg, mit Drogen umzugehen, den Sie, glaube ich, bewundern, oder?
2: Ja, es ist ein vernünftiger Ansatz. Er ist praktikabel und geht ein Problem konkret an. Er hat den Horizont der Menschen geöffnet, die mit diesen Problemen zu kämpfen haben. Tatsächlich wurde meine Sichtweise maßgeblich durch meine Zeit in der Schweiz geprägt, durch Schweizer Forscherinnen und Schweizer Ärzte. Sie haben es mir ermöglicht, die Fesseln in meinem Kopf zu lösen.
1: Das war, glaube ich, auch in Genf, oder?
3: Geneva, yes.
2: Ja, in Genf. Leute wie Ruth Dreyfus, die damals Bundespräsidentin war, oder Barbara Bröers, eine liebe Freundin, haben mir geholfen, die Dinge ein wenig anders zu sehen. Es wurde mir möglich, umzudenken. Umgekehrt sehe ich heute Dinge, die sie vielleicht nicht sehen. Das ganze Thema der Risiko- und Schadensminderung zum Beispiel. Das ist ein Witz. Warum sprechen wir von Schadensminderung? Mit diesen Begriffen machen wir es möglich, Drogen in diese spezielle Kategorie einzuordnen. Aber was wir tun, ist einfach nur Aufklärung. Wir intervenieren. Es geht um praktische Maßnahmen. Wenn ein Diabetespatient sich neue Spritzen besorgt, sprechen wir nicht von Schadensminderung. Wir nennen es einfach gute Medizin. Das Gleiche gilt für jemanden, der sich etwas spritzt. Wenn er die Nadeln wechselt, ist das keine Schadensminderung, sondern einfach eine gute Maßnahme. Den Sicherheitsgurt anzulegen beim Autofahren nennen wir auch nicht Schadensminderung. Wir nennen das einfach gute Aufklärung, eine gute Maßnahme. Mit dem Begriff Schadensminderung schaffen wir erstens ein ganzes Fachgebiet, das sich mehr um den Schutz des Fachgebiets als um die Menschen kümmert. Und zweitens behandeln wir diese Drogen so, als wären sie etwas Besonderes. Das sind sie aber nicht. Wir sollten einfach die gleiche Art von Aufklärung betreiben wie bei anderen Dingen, die in einer Gesellschaft potenziell risikobehaftet sind.
1: Aber wohin führt das genau? Also ich habe ganz zu Beginn gesagt, dass wir in der Schweiz immer mehr Verbreitung von Kokain und Crack feststellen können. Und das führt tatsächlich auch zu Problemen. Also einerseits Beschaffungskriminalität und andererseits gibt es immer wieder offene Szenen, die sich daraus bilden. Und jetzt ist es aber auch so, dass zum Beispiel Genf darüber nachdenkt oder dieses Jahr das noch machen will, Kokain abzugeben. Zürich denkt auch darüber nach. Was wäre denn die richtige Antwort auf diese Probleme, wie ich es trotzdem nennen möchte?
2: Nun, es ist großartig, dass Gemeinderegierungen und lokale Gesundheitsbehörden sich mit diesen Problemen auseinandersetzen und offen für praktische Lösungen sind. Ich bin sicher, sie werden etwas finden, was für die lokalen Gegebenheiten funktioniert. Hier in der Schweiz gibt es zum Beispiel als Folge der Ereignisse Ende der 1980er und der 1990er Jahre die heroingestützte Therapie. Dabei erhalten die Betroffenen im Rahmen ihrer Behandlung täglich eine bestimmte Dosis Heroin. Und das funktioniert vor Ort wirklich gut. Das ist großartig. In den Vereinigten Staaten tun wir so, als gäbe es das nicht. In unserer medizinischen Ausbildung vermitteln wir nichts davon, was in der Schweiz seit mehr als 30 Jahren geschieht. Es steht in der Fachliteratur. Wir unterrichten es nicht einmal. Stattdessen nennen wir Drogenabhängigkeit eine Hirnerkrankung und führen bei Menschen, die drogenabhängig sind, Experimente mit Hirnoperationen durch. Das ist lächerlich angesichts der Erfolge, die man in diesem Land bereits erzielt hat. Genau da möchte ich mich einschalten. Ich versuche zu verhindern, dass wir weiterhin diese gedanklichen Verrenkungen machen, die notwendig werden, wenn man sich nicht an die Daten hält. In den Vereinigten Staaten sind wir wirklich gut in diesen gedanklichen Verrenkungen. Es ist für alle sichtbar, was für einen lächerlichen Mist wir in den USA anstellen, sei es beim Thema Drogen oder bei anderen politischen Themen. Wenn man also der Meinung ist, dass wir in den Vereinigten Staaten in einem Bereich eine schlechte Regierung haben, warum würde man dann glauben, dass dieselbe Regierung in Sachen Drogen besser wäre? Sie ist überall furchtbar.
1: Das Spannende ist ja bei dieser Politik in der Schweiz, dass im Grunde genommen die Stigmatisierung der abhängigen Menschen auch dadurch abnimmt, dass man sagt, Drogenabhängigkeit, das ist eine Erkrankung, die kann man damit jedenfalls behandeln. Weiß ich nicht, ob das der richtige Begriff ist, aber jedenfalls dem kann man damit irgendwie entgegenkommen. Und das nimmt ja auch ein bisschen die Stigmatisierung von diesen Menschen. Man schaut sie anders an. Und im Englischen gibt es den Begriff, den wir zwar im Deutschen auch verwenden, aber vielleicht nicht unmittelbar so verstehen, das Junkie. Also das, da sagt man ja schon etwas darüber aus, was man gesellschaftlich über diese Menschen denkt.
2: Nun, ich denke, dass es hier immer noch ein Stigma gibt. Man macht sich etwas vor, wenn man glaubt, dass es keines gibt. Mit der Aussage, dass Drogenabhängigkeit eine Krankheit ist, beseitigt man das Stigma nicht. Das ist eine Selbsttäuschung. Okay. Sagt einfach, was Sache ist. Es ist doch

0: ist naiv und albern.
1: That's so remedial and so silly.
0: Natürlich birgt so gut wie jede Aktivität, die es wert ist, ausgeübt zu werden, ein potenzielles Risiko. Wenn man ausgeht und Sex hat, besteht ein potenzielles Risiko. Wenn man Auto fährt, besteht ein potenzielles Risiko. Aber anders als bei Drogen spielen wir das Risiko dort nicht hoch.
2: Darauf möchte ich jetzt genau eingehen. Also was ich damit sagen wollte, ist nur, es ist ja, glaube ich, ein Versuch, politisch auch weder die Menschen noch die Drogen eigentlich zu dämonisieren. Und Sie gehen ja aber noch einen Schritt weiter. Das hört man jetzt schon. Sie sagen, im Grunde genommen, wer sich informiert, wer verantwortlich handelt, niemandem schadet, der soll sein Bewusstsein verändern dürfen, wie man selber möchte. Also ein stark und grundliberaler Gedanke, den Sie auch im Buch mit dem Pursuit of Happiness in den USA verteidigen. Also dem Streben nach Glück, der Drogenkonsum, der freie Drogenkonsum für verantwortungsvolle Erwachsene, das ist eigentlich nur die Erfüllung des Pursuit of Happiness.
0: Haben Sie sich die Schweizer Verfassung einmal angesehen?
2: Sorry?
0: Eure Verfassung, haben Sie sie gelesen? Eure Verfassung?
2: Schon lange her.
0: Nun, in eurer Verfassung steht, dass ihr das Recht habt, euer Bewusstsein zu verändern. Es steht in eurer Verfassung. Ich weise lediglich darauf hin, worauf sich Gesellschaften geeinigt haben. Ich sage nichts Neues. Eure Gesellschaft hat gesagt, dass Männer und Frauen gleichberechtigt sind. Aber dennoch durften Frauen in diesem Land bis 1971 nicht wählen. In einem oder mehreren Kantonen sogar erst 1991. Das ist lächerlich. Genauso lächerlich wie eure Drogenpolitik. Die Frauen mussten protestieren. Sie mussten das Land lahmlegen, um das Stimmrecht zu erlangen. Hier verhält es sich ähnlich. Es ist kein spezielles Thema. Das ist genau dasselbe. Wir verkünden, dass wir den Menschen erlauben, mit ihrem Körper zu tun, was sie wollen. Es ist ihr Körper. Wenn sie jedoch andere daran hindern, etwas zu tun, was diese gerne tun würden, ist das ein Problem. Dann wird es zu einem Verbrechen. Das ist fair. So sollte es sein. Genau darum geht es in Demokratien.
2: Sie sagen, der Staat hat im Grunde genommen nicht das Recht, da einzugreifen. Gleichzeitig könnte man sagen, na ja, es gibt die rechte Seite, aber es gibt auch die Pflichtseite. Und der Staat würde sich auf die Position stellen und sagen, na ja, wir haben Fürsorgepflicht. Wir müssen schauen, dass wir quasi die Gesundheit dieser Menschen schützen. Und insofern verbieten wir die Drogen, weil, genau.
0: Das ist ein guter Punkt. Regierungen haben die Verantwortung, diese Aktivität zu regulieren. Eine Behörde kann festlegen, dass man diese Aktivität erst ab 18 Jahren ausüben darf. Dazu ist sie befugt, denn sie muss sicherstellen, dass die Regulierung die Sicherheit erhöht. Genau das sollte eine Behörde tun. Die Regierung kann die Ausübung bestimmter Tätigkeiten an eine bestandene Prüfung knüpfen, damit sich die Leute auskennen. Das ist ihr Recht. Aber die Regierung hat nicht das Recht, die Tätigkeit zu verbieten. Da liegt das Problem. Deshalb möchten wir, dass die Regierung die Aktivität so regelt, dass sie weiterhin möglich ist, aber unter möglichst vernünftigen Bedingungen.
2: Lassen Sie mich zum Schluss noch eine Frage stellen, die damit nicht so viel zu tun hat, aber die mich beschäftigt hat im Vorfeld. Denn wenn wir darüber sprechen, Sie haben das ja eigentlich in schönen Farben gezeichnet, dieser Drogenkonsum und wie der Ihr Leben verbessert. Und da frage ich mich einfach, wer diese Intensität immer wieder verfügbar macht mit diesen Mitteln, verlernt dieser Mensch nicht irgendwann die ganzen, sage ich jetzt mal, Außerordentlichkeiten, die es sonst in der Welt gibt. Damit hat ja auch die Philosophie begonnen, mit dem Staunen. Also mit all diesen Dingen, die uns sonst auf dieser Welt gegeben sind, verlernt man das nicht auch zu schätzen, wenn man sie eigentlich ständig auf eine extreme Art und Weise verstärkt?
1: No, it's a great point.
0: Das ist ein großartiger Punkt. Ich bin heute bei Ihnen und genieße eine dieser ganz grundlegenden, einfachen Freuden des Lebens. Dieses Gespräch ist für mich eine Freude, ein Vergnügen. Ich weiß, wie sich der Rausch von Ecstasy anfühlt. Ich weiß, wie sich der Heroin- oder Kokainrausch anfühlt. Und doch bin ich hier, weil auch das Spaß macht. Es macht mich glücklich, Menschen dabei zu helfen, die Auswirkungen von Drogen zu verstehen.

0: Die Vorstellung, dass man nur, weil man schon mal Drogen genommen hat oder weiß, wie sich der Rausch anfühlt, die sogenannten natürlichen Freuden des Lebens vergessen könnte, ist lächerlich. Die natürlichen Freuden umgeben und erhalten uns, besonders jetzt in einer Welt, die sich anfühlt, als stünde sie in Flammen. Ich glaube also nicht, dass natürliche Freuden uns abhanden kommen könnten, denn sie sind nicht ohne Grund Freuden. Wenn sie in unserer Umgebung verfügbar sind, wollen wir sie erleben. So wie das hier, das ist eine Freude.
1: Vielen herzlichen Dank für dieses Gespräch, Karl-Hart.
0: Danke.

0: Die Nachrichten von SRF um 10 mit Basil Koller und diesen Themen. Die Ukraine sei schuld an den hohen Dieselpreisen. US-Präsident Donald Trump fordert die Ablösung von Präsident Wolodymyr Zelensky. Und in Polen versetzen mehrere Messerangriffe in Schulen die Polizei in Alarmbereitschaft. Sie hat über 70 Personen festgenommen. Das Wetter morgen im Norden zeitweise sonnig, im Süden oft sonnig. Nach der Kritik des ukrainischen Präsidenten Volodymyr Zelensky an den geplanten russischen Dieselverkäufen an die USA hat US-Präsident Donald Trump nun verbal zurückgeschlagen. Er glaube, es sei Zeit, dass die Ukraine einen neuen Präsidenten erhalte, sagte Trump zu Medienvertretern vor dem Weißen Haus. Obwohl Zelensky mehrmals die Gelegenheit gehabt habe, den Krieg zu beenden, habe er entschieden, dies nicht zu tun.
1: Zelensky could have settled this war many times, many, many times, and he chooses not to.
0: Tatsächlich hat Russland den Krieg gegen die Ukraine begonnen und mehrfach Angebote für einen Waffenstillstand abgelehnt. Trump warf Zelensky zudem vor, die Welt durch ukrainische Angriffe auf russische Raffinerien vor Probleme zu stellen. Die Preise für Diesel sind in den USA in den letzten Wochen stark gestiegen. Als Grund dafür sehen Fachleute jedoch vor allem den Iran-Krieg der USA. Bei einem weiteren Raketenangriff auf den Flughafen der saudi-arabischen Hauptstadt Riad sind mehrere Menschen verletzt worden. Das meldet die saudi-arabische Zivilluftfahrtbehörde. Es seien zahlreiche Rettungskräfte vor Ort. Ob es auch Todesopfer gibt, ist derzeit unklar. Flüge nach Riad werden umgeleitet oder gestrichen. Der Flugbetrieb am Flughafen ist eingestellt. Die jemenitischen Houthi-Rebellen hatten den Flughafen der saudischen Hauptstadt diese Woche mehrmals angegriffen. Dabei kamen 3 Menschen ums Leben. Mehrere Fluggesellschaften haben ihre Flüge nach Riad vorübergehend eingestellt, darunter auch die Lufthansa. Palästinenser-Präsident Mahmoud Abbas hat die geplanten Parlaments- und Präsidentschaftswahlen um ein knappes Jahr verschoben, auf September 2027. Eigentlich wären die Wahlen für nächsten Monat geplant gewesen. Die Nachrichtenagentur WAFA hat über eine entsprechende Verordnung berichtet. Darin werden israelische Militärangriffe und der Ausbau der Siedlungen im Westjordanland als Hindernisse erwähnt, die die Wahlvorbereitungen erschweren würden. Im Gazastreifen seien sowohl die humanitäre Lage ein Problem, als auch der unvollständige Abzug israelischer Truppen. Israels Außenminister Gideon Saar widersprach umgehend. Auf X schrieb er, dass Israel die Wahlen verhindere, sei eine Lüge. Abbas bezeichnete er als korrupten Diktator. Die letzten Wahlen in den Palästinensergebieten fanden vor rund 20 Jahren statt. In Polen ist es erneut zu einem Messerangriff an einer Schule gekommen. Es ist der 3. Vorfall innerhalb einer Woche. Die Einzelheiten von ARD-Kollegin Paulina Milling.
2: Nach Angaben der polnischen Polizei verletzte eine 21-Jährige 3 Frauen mit einem Messer. Der Angriff ereignete sich in Warschau in einer Schule für Jugendliche und Erwachsene. Dort fand heute Unterricht statt. Laut der Polizei konnte ein Schulmitarbeiter der Angreiferin das Messer wegnehmen. Die Beamten teilten mit, die Motive der Frau seien bisher unklar. Es ist inzwischen der 3. Messerangriff in dieser Woche an einer Schule in Polen. Die Polizei erklärte, es gebe derzeit keine Informationen zu möglichen Zusammenhängen zwischen den Fällen. Spekulationen von einer möglichen Internet-Challenge unter Minderjährigen hatten die Sicherheitsbehörden gestern deutlich zurückgewiesen. Die Ermittler untersuchen aktuell Drohnachrichten im Internet, Ankündigungen, Fotos und Videos, die meist von Teenagern veröffentlicht wurden. Die Polizei spricht von 231 Verdachtsfällen. Man habe 76 Personen festgenommen. Die Lage an polnischen Schulen ist angespannt. Die Polizei überprüfte fast 50.000 Bildungseinrichtungen und verstärkte ihre Präsenz im Umfeld von Schulen.
0: Zum Sport. Fußball. In der Super League gab es heute 3 Siege für die Heimteams. Servet Genf schlägt Sitten 3:0, Lugano gewinnt gegen Luzern 4:0 und der FC Zürich schlägt Meister Thun mit 4:2. Nun zu weiteren Meldungen des Tages in der Übersicht. Die SVP will dem Parlament mindestens 2 Kandidaturen vorschlagen für die Nachfolge von SVP-Bundesrat Guy Parmelin. Das sagte Fraktionspräsident Thomas Aschi in der Samstagsrundschau von Radio SRF. Wen sie für die Bundesratswahlen im Dezember vorschlägt, entscheidet die SVP am 20. November. Nicht kandidieren will Esther Friedli. Die St. Galler Ständerätin wurde in den vergangenen Tagen als eine der Favoritinnen für die Parmelan-Nachfolge genannt. In Indien hat die Polizei prominente Regierungskritiker festgenommen, so auch den Gründer der sogenannten Kakerlaken-Jugendbewegung. Die Festnahmen erfolgten vor einer geplanten Großdemonstration in der indischen Hauptstadt. Zu dieser hat die Kakerlaken-Bewegung aufgerufen. Der Schweizer Valerio Moser ist neuer Weltmeister im Poetry Slam. Der Langenthaler siegte gestern Abend in Südafrika an der 5. Ausgabe der Poetry Slam WM. Letztes Jahr holte Valerio Moser bereits den Europameistertitel im Poetry Slam. Ragebait, so heißt das deutsche Jugendwort des Jahres 2026. Das gab der Verlag Langenscheid nach einer Online-Abstimmung bekannt. Ragebait, wörtlich Wutköder, bezeichnet Inhalte auf sozialen Medien, die bewusst Wut oder Empörung auslösen sollen. Und zum Schluss der Blick aufs Wetter. Am Sonntag ist es im Norden zeitweise sonnig und meist trocken, bei Höchstwerten um 16 Grad. Im Süden scheint oft die Sonne bei 20 Grad. Das waren Nachrichten von Radio SRF, verantwortlich Konrad Muschk.
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Jean-Philippe Rameau, Les Fêtes de Poligny. Wir hörten eine Aufnahme mit dem Ensemble Les Talents Lyriques unter der Leitung von Christophe Rousset.

0: Salut d'amour von Edward Elgar. Es spielte das Orchestra della Svizzera Italiana. Dirigent Howard Griffiths.
1: Und nun hören Sie den Pianisten Se Siang Wong zusammen mit dem Musikkollegium Winterthur. Auf dem Programm steht das Klavierkonzert in D-Dur von Joseph Haydn.

Der Pianist Se Siang Wong und das Musikkollegium Winterthur spielten das Klavierkonzert in D-Dur von Joseph Haydn.

0: Das Orchester der norwegischen Oper unter der Leitung von Inga Bergby spielte die Ouvertüre zur Oper Varingene i Miklagård von Johannes Horklu.
1: Felix Mendelssohn-Bartholdy schrieb das Konzert für Violine und Streichorchester in D-Moll, das Sie gleich anschließend hören. In einer Aufnahme mit dem Geiger Sebastian Bohren und dem Charts Chamber Ensemble.

Der Geiger Sebastian Bohren spielte zusammen mit dem Charles Chamber Ensemble das Konzert für Violine und Streichorchester in D-Moll von Felix Mendelssohn Bartholdy.

0: Das war der Pas de Deux aus dem Ballett Le Papillon von Jacques Offenbach. Richard Bonning dirigierte das London Symphony Orchestra.
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0: Das war die Sinfonia zur Kantate Bachwerkeverzeichnis 169 »Gott alleine soll mein Herze haben« von Johann Sebastian Bach. Das Kammerorchester Basel stand unter der Leitung von Julia Schröder.
1: Als nächstes spielen der Cellist Mattia Zappa und der Pianist Massimiliano Mainolfi Adagio und Allegretto aus der Arpeggione-Sonate von Franz Schubert.

Sie hörten Adagio e Allegretto aus der Arpeggione-Sonate von Franz Schubert. Es musizierten Mattia Zappa, Cello, und Massimiliano Mainolfi, Piano.

Die Arie Celeste Aida von Giuseppe Verdi. Es sang Carlo Bergonzi. Nello Santi dirigierte das New Philharmonia Orchestra.

0: Sie hörten die Zigeunermusik aus dem Ballett Die listigen Studenten von Ferenc Farkas. Gábor Tokács Nagy dirigierte das MAV-Sinfonieorchester.
1: Als nächstes spielt die Solistin Sharon Besali das Rondo aus dem Konzert für Flöte und Orchester Nummer 1 in G-Dur, Köchelverzeichnis 313 von Wolfgang Amadeus Mozart. Sie wird begleitet vom Ostrobotnischen Kammerorchester unter der Leitung von Juha Kangas.

Sie hörten von Wolfgang Amadeus Mozart das Rondo aus dem Konzert für Flöte und Orchester Nummer 1 in G-Dur, Köchelverzeichnis 313. Sharon Besale und The Austro-Bothnian Chamber Orchestra spielten. Dirigent Juha Kangas.

Sie hörten das Concerto für Fagott, Streicher und Basso Continuo in G-Dur von Antonio Vivaldi. Die Ausführenden waren Matthias Raths und das Kurpfälzische Kammerorchester. Dirigent Johannes Schläfli.

Der Cellist Jojo Ma und die Pianistin Catherine Stott spielten von Piotr Ilitsch Tschaikowski Wals Sentimental.

0: Die Nachrichten von SRF mit Patrick Seiler, die Schwerpunkte um Mitternacht. Raketenangriff auf den Flughafen von Riad. Nach der Attacke der Houthi-Rebellen auf ein Passagierterminal gibt es widersprüchliche Angaben über die Opferzahlen. Dann, nach der ukrainischen Kritik an geplanten US-Dieselkäufen aus Russland, US-Präsident Trump fordert einen Führungswechsel in der Ukraine. Und das Wetter heute im Norden zeitweise sonnig bei etwa 16 Grad, im oft sonnigen Süden um 20 Grad. Bei einem Raketenangriff auf den internationalen Flughafen der saudi-arabischen Hauptstadt Riad sind mindestens 12 Menschen getötet und über 300 verletzt worden. Das teilte die saudi-arabische Zivilluftfahrtbehörde mit. Das Geschoss schlug am Nachmittag direkt in einem Passagierterminal ein. Der Flugbetrieb wurde vorübergehend eingestellt. Zum Angriff bekannten sich die pro-iranischen Houthi-Rebellen aus dem Jemen. Westliche Staaten rieten von Reisen nach Riad ab. US-Präsident Donald Trump stellte ein militärisches Eingreifen der USA in Aussicht. Nur wenige Stunden nach dem Angriff meldete die von Saudi-Arabien geführte Militärkoalition zudem den Einschlag eines weiteren Geschosses nahe dem Flughafen Dammam im Osten des Landes, einem wichtigen Ausweichflughafen für Riad. Nach der Kritik des ukrainischen Präsidenten Volodymyr Zelensky an den geplanten russischen Dieselverkäufen an die USA hat US-Präsident Donald Trump nun verbal zurückgeschlagen. Anne Schneider von der ARD berichtet.
1: US-Präsident Donald Trump hat offen die Ablösung des ukrainischen Präsidenten Volodymyr Zelensky gefordert. Ich denke, es ist Zeit, dass die Ukraine einen neuen Präsidenten bekommt, sagte Trump. Das Land brauche einen Staatschef, der verhandlungsbereit sei. Zelensky hätte den Krieg mit Russland schon mehrfach beenden können, habe dies aber nicht getan. Die Äußerungen fielen einen Tag nach Trumps umstrittenem Dieselabkommen mit Russland. Aus Kiew kam daraufhin heftige Kritik, der Deal spiele Moskau wirtschaftlich in die Hände und untergrabe die Sanktionen des Westens. Trump hielt dagegen und machte die Ukraine mitverantwortlich für die angespannte Lage auf dem weltweiten Dieselmarkt. Deren Angriffe auf russische Raffinerien hätten das Angebot verknappt.
0: Und zwischendurch kurz dieses: Achtung, falsch fahrendes Fahrzeug. Wir sind bei den Verkehrsinformationen SRF von 0.03 Uhr. Achtung, falsch fahrendes Fahrzeug auf der A9 Sion-Brieg. Zwischen Sion-Ost und Sierre-West kommt Ihnen ein Falschfahrer oder eine Falschfahrerin entgegen. Fahren Sie in beiden Fahrtrichtungen vorsichtig und überholen Sie nicht. Und nun zurück zu unseren Meldungen. Die frisch gekürte Trägerin des Friedensnobelpreises hat die US-Sanktionen gegen den Internationalen Strafgerichtshof, den ICC, kritisiert. Es sei inakzeptabel, dass ein Land Sanktionen gegen Richterinnen und Richter verhänge, nur wegen der Entscheide, die diese gefällt hätten, so Navi Pillay in einer Videoschalte des Nobelfriedenszentrums. Pillay war selbst früher Richterin am ICC. Die USA haben den ICC kürzlich mit Sanktionen belegt, angeblich, weil das Gericht politisch motiviert sei. Man wolle verhindern, dass der ICC gegen US-Bürger ermittle, hieß es von der US-Regierung. Die Sanktionen haben unter anderem zur Folge, dass die 900 Mitarbeitenden des Gerichts keine Kreditkarten mehr nutzen können und nicht mehr in die USA reisen können. Zwei kurze Meldungen aus dem Ausland. Rund anderthalb Wochen nach ihrer gescheiterten Hinrichtung hat die US-Amerikanerin Krista Pike das Spital verlassen können. Sie sei mittlerweile zurück ins Gefängnis gebracht worden, teilen ihre Anwälte mit. Dort werde sie weiterhin medizinisch betreut. Pike wurde im US-Bundesstaat Tennessee wegen Mordes zum Tode verurteilt. Sie überlebte jedoch zwei eigentlich tödliche Giftspritzen. Und nicht überlebt hat hingegen ein Mann, der in einem Zoo in Nordengland ein Tigergehege betrat und von einem Tiger angegriffen wurde. Das hat die Polizei in South Yorkshire mitgeteilt. Der Tiger sei nicht verletzt worden. Der Zoo schreibt in einer Mitteilung von einem ernsthaften Zwischenfall. Wie der Mann in das Tigergehege gelangen konnte, werde nun untersucht. Der Zoo bleibe vorläufig geschlossen. Und in der Stadt Zürich haben rund 1000 Menschen an einer bewilligten Pro-Palästina-Demonstration teilgenommen. Sie kauerten für eine Schweigeminute auf der Bahnhofstraße nieder, um der Opfer des Gaza-Krieges zu gedenken. Anschließend zog der Umzug weiter Richtung Helvetiaplatz. Es kam zu Einschränkungen im Tramverkehr auf mehreren Linien. Zum Sport. Eishockey. In der National League im Eishockey wurden gleich 3 Spiele erst in der Verlängerung entschieden. Bern gewinnt bei Ambrì Piotta mit 2:1 nach Verlängerung. Aschua bezwingt die SCL Tigers mit 5:4 nach Verlängerung. Und die ZSC Lions setzten sich gegen Freiburg ebenfalls mit 5:4 nach Verlängerung durch. Dann die weiteren Spiele. Biel unterliegt Lugano 2:3. Genf Servette schlägt Davos 3:2. Und die Rapperswil-Iona Lakers verlieren gegen Lausanne mit 1:4. Und Fußball. In der Heimleague gab es heute, in der Super League gab es heute 3 Siege für die Heimteams. Servette Genf schlägt Sitten 3:0, Lugano gewinnt gegen Luzern 4:0 und der FC Zürich schlägt Meister Thun mit 4:2. Und die Wetterprognose für heute Sonntag, den 11. Oktober. Im Norden ist es heute zeitweise sonnig und meist trocken bei Temperaturhöchstwerten um 16 Grad. Im Süden scheint oft die Sonne bei 20 Grad. Und das waren die Nachrichten von Radio SRF. Verantwortlich ist heute Nacht Patrick Seiler. Und noch einmal Verkehrsinformation SRF von 0:06 Uhr. Achtung, falsch fahrendes Fahrzeug. Auf der A9 Sion-Brieg zwischen Sion-Ost und Sierre-West kommt Ihnen ein falsch fahrendes Fahrzeug entgegen. Fahren Sie in beiden Fahrtrichtungen vorsichtig und überholen Sie nicht. Und A1 Genf-Lausanne zwischen der Verzweigung Le Vengeron und Coppet in beiden Fahrtrichtungen Gefahr durch Personen auf der Fahrbahn.
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0: Aus dem lyrischen Drama La Vida Breve von Manuel de Falla hörten Sie Interludium und Spanischer Tanz Nummer 1. Kazuki Yamada dirigierte das Orchestre de la Suisse Romande.
1: Gleich anschließend spielt das Orchestra di Padova e del Veneto die Sinfonie in G-Dur des böhmischen Komponisten Johann Baptist Vanhal. Am Dirigentenpult Luca Bizzozero.

0: Von Johann Baptist van Hall erklang die Sinfonie in G-Dur. Sie hörten eine Einspielung mit dem Orchestra di Padova e del Veneto unter der Leitung von Luca Bizzozzero.
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Sie hörten Thema aus Schindlers List von John Williams. Das Orchestre Symphonique de Bienne stand unter der Leitung von Thomas Rösner.

Die Stücke Hunsdon House und Sir Martin's Mara's Jig eines unbekannten Komponisten hörten wir in einer Aufnahme mit David Douglas, Violine, Paul Odette, Theorbe und Andrew Lawrence King an der Harfe.

Johannes Brahms, Allegretto Grazioso aus der Sinfonie Nummer 2 in D-Dur Opus 73. Howard Griffiths dirigierte das Brandenburgische Staatsorchester Frankfurt.

0: Sie hörten von Wolfgang Amadeus Mozart den zweiten Satz Allegretto aus dem Klavierkonzert Nummer 19 in F-Dur, Köchelverzeichnis 459. Es musizierten Hélène Grimaud und das Kammerorchester des Sinfonieorchesters des Bayerischen Rundfunks.
1: Emilie Meyer komponierte die nun folgende Sinfonie Nummer 4 in H-Moll. Stefan Maltzeff dirigiert die Neubrandenburger Philharmonie.

Sie hörten von Emily Meyer die Sinfonie Nummer 4 in H-Moll. Stefan Maltzeff dirigierte die Neubrandenburger Philharmonie.

0: Wir hörten die Badinerie aus der Orchestersuite Nummer 2 in H-Moll von Johann Sebastian Bach. Das Orchester I Barocchisti spielte unter der Leitung von Diego Fasolis.
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Von Felix Mendelssohn Bartholdy erklang das Scherzo mit dem Schweizerlied aus der Streichersinfonie Nummer 11 in F-Dur. Es spielte die New Sinfonietta Amsterdam unter der Leitung von Lev Marquis.

Howard Griffiths dirigierte das Deutsche Symphonieorchester Berlin. Sie spielten von Jacques Offenbach Transformation und Marsch aus Le Royaume de Neptune.

Das waren die beiden Sätze Andante und Rondo aus dem Konzert für Oboe und Orchester in C-Dur von Joseph Haydn. Sie hörten eine Aufnahme mit dem Südwestdeutschen Kammerorchester Pforzheim unter der Leitung von Paul Angerer. Solist war Ingo Goritzky.

Nocturne Opus 9, Nummer 1 und 2 in B-Moll und S-Dur von Frédéric Chopin. Se Xiang Wong spielte.

0: Die Nachrichten von SRF um 2 Uhr mit Patrick Seiler. Bei einem Raketenangriff auf den internationalen Flughafen der saudi-arabischen Hauptstadt Riad sind mindestens 12 Menschen getötet und über 300 verletzt worden. Das teilte die saudi-arabische Zivilluftfahrtbehörde mit. Unter den Toten sind neben Einheimischen auch mehrere Ausländer. Die Rakete schlug in einem Passagierterminal ein. Das Frühwarnsystem hatte zuvor keinen Alarm ausgelöst. Es war bereits der dritte Angriff auf den Flughafen innerhalb einer Woche. Die von Saudi-Arabien geführte Militärkoalition machte die Houthi-Rebellen aus dem Jemen verantwortlich. Diese erklärten den saudi-arabischen Luftraum zur Kriegszone und drohten Fluggesellschaften mit weiteren Angriffen. Behördenvertretern zufolge geht Saudi-Arabien die Munition für die Luftabwehr aus. In der Straße von Hormuz ist erneut ein Tanker attackiert worden. Nach Angaben der britischen Seefahrtbehörde UKMTO wurde das Schiff von einem Geschoss getroffen und geriet in Brand. Die Besatzung blieb gemäß UKMTO unversehrt. Mögliche Schäden und Folgen für die Umwelt werden derzeit untersucht. Wer hinter dem Angriff steckt, ist noch offen. Die Meerenge gilt als Nadelöhr für den weltweiten Ölhandel. Seit Monaten greift das iranische Militär dort immer wieder Handelsschiffe an. Der erste atlantische Hurrikan der Saison hat im Südosten der USA schwere Schäden angerichtet. Beim Durchzug von Isaias kamen in den Bundesstaaten Florida und Alabama mindestens 4 Menschen ums Leben, unter anderem durch umstürzende Bäume. Rund 700.000 Haushalte waren zeitweise ohne Strom. Der Sturm traf als Hurrikan der Kategorie 2 auf die Küste Floridas und schwächte sich danach zu einem Sturmtief ab. Er deckte zahlreiche Dächer ab. In der Stadt Pensacola wurde der Flughafen beschädigt. Auch die US-Energieproduktion ist betroffen. Im Golf von Mexiko steht über die Hälfte der Öl- und Gasförderung still. Die Behörden warnen weiterhin vor schweren Überschwemmungen und Sturzfluten im Landesinneren. Rund einen Monat nach dem Diebstahl zweier Gemälde von Auguste Renoir in Südfrankreich hat die Justiz Anklage gegen den mutmaßlichen Haupttäter erhoben. Laut dessen Anwalt wurde der 29-jährige Mann durch DNA-Spuren überführt. Die Täter hatten Anfang September im Renoir-Museum in Gagnes-sur-Mer 4 Bilder von den Wänden gesägt. 2 davon verloren sie bereits auf der Flucht im Museumsgarten. Die beiden anderen Werke stellte die Polizei bei einem mutmaßlichen Hehler sicher. Insgesamt wurden 6 Verdächtige festgenommen. Das Wetter heute Sonntag: Es wird im Norden zeitweise sonnig bei etwa 16 Grad. Im oft sonnigen Süden steigt die Temperatur auf 20 Grad. Und das waren die Nachrichten von Radio SRF. Verantwortlich Patrick Seiler.
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